0: ausgelöst. Dieses halten alle britischen Radiosender bereit für den Fall, dass der König stirbt.
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0: Bei der Eishockey-Weltmeisterschaft in der Schweiz hat Deutschland auch sein viertes Gruppenspiel verloren gegen die USA nach Penaltyschießen mit 3:4. Die Deutschen müssen jetzt die nächsten drei Spiele gewinnen, um noch eine Chance aufs Viertelfinale zu haben. Burkhard Hupe, WDR Sport.
2: Deutschland war drauf und dran, selbst das Spiel in der regulären Spielzeit zu entscheiden, führte durch Seider mit 1:0, dann durch einen Doppelschlag von Tiffels und Michaelis mit 3:2. Aber immer wieder kamen die Amerikaner zurück, vor allen Dingen auch deshalb, weil es dann große Schwächen im Passspiel vorm eigenen Tor gegeben hat und dann in der Verlängerung große Möglichkeiten für Deutschland. Im Penalty-Schießen traf nur Szymanski und der letzte Schütze der Amerikaner, Matt Coronato, der verlud Grubauer, der ansonsten überragend gehalten hatte und erzielte das Siegtor für die Vereinigten Staaten.
0: Das Wetter in Nordrhein-Westfalen. In der Nacht lassen die Schauer nach, dazu 7 bis 12 Grad. Am Tag erst noch viele Wolken, danach freundlich und wärmer. In Menden 21, in Hagen 22 und in Erftstadt 23 Grad. Das war WDR aktuell. 3.
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3: A59 Bonn Richtung Köln zwischen Bahn und Flughafen ist eine ungesicherte Unfallstelle. Auf der A4 Aachen Richtung Köln ist im Kreuz Köln-West die Verbindung zur A1 Richtung Dortmund bis 5 Uhr gesperrt. Die A40 Essen Richtung Duisburg ist zwischen Essen-Huttrop und Essen-Zentrum wegen Wartungsarbeiten bis morgen früh gesperrt. Die A44 Düsseldorf Richtung Essen ist zwischen Kreuz Düsseldorf Nord und Ratingen-Schwarzbach wegen Tunnelwartungsarbeiten bis Dienstag gesperrt. Die A45 Dortmund Richtung Hagen ist zwischen Westhofener Kreuz und Schwerte-Ärgste wegen Beseitigung einer Ölspur gesperrt. Die A535 Wuppertal Richtung Velbert ist zwischen Sonnborner Kreuz und Wuppertal-Dornab wegen Fahrbahnerneuerung bis 5 Uhr gesperrt.
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4: 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Guten Tag, guten Tag. Ihr bringt die Ohren, ich die Musik. Und dieses Mal ist es welche von Kamrad.
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Jetzt haben wir gerade die endgültige emotionale Befreiung gehört, also den letzten Teil der Geschichte. Read All About It von Emily Sandé, Teil 3 einer Musiksaga. Teil 1 und 2 beschäftigen sich mit Wut und der Verarbeitung von Traumata. Und Emily Sandé durfte dann den Teil mit der Heilung besingen. Musik ist einfach sowas Gutes. Komm, Vorsicht bitte auf der A3, Frankfurt Richtung Würzburg zwischen Rohrbrunn und Marktheidenfeld. Da steht ein unbeleuchtetes Fahrzeug. Kommt bitte gut durch. Jetzt Pink, Marshmallow und Sting in der Popnacht mit Dreaming. Whoa.

0: Auch so ein Song, der mit Flashbacks nur so um sich ballert, oder? Culture Beat, Mr. Vain. Aber apropos Musik, die komplett an Erinnerungen geknüpft ist. Svenja hat an die 07221 2011 geschrieben. Hey, moin, bei mir ist die Erinnerung an die Geburt meines Sohnes ein Hoch auf uns. Von 2014. Deutschland wurde Weltmeister mit dem Lied und kurz danach wurden wir zum ersten Mal Eltern. Gänsehaut, jedes Mal beim Hören. Und Sven hat auch eine Musikerinnerungsverknüpfung im Kopf.
1: Hallo Sabrina.

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2: Guck an, schon kurz nach 2:30.
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3: Bis zum Morgen können sich teilweise Dunst oder Nebel bilden. Und der neue Tag beginnt oft auch noch mit vielen Wolken. Es wird dann aber rasch freundlicher. Zudem wird es spürbar wärmer. Die Temperaturen erreichen 16 bis 24 Grad. In Höxter bis 21 Grad, in Düren maximal 23 Grad.
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4: A59 Bonn Richtung Köln zwischen Wahn und Flughafen ist eine ungesicherte Unfallstelle. Auf der A1 Köln Richtung Euskirchen ist im Kreuz Köln-West die Verbindung zur A4 Richtung Olpe 5 Uhr gesperrt. Auf der A4 Aachen Richtung Köln ist im Kreuz Köln-West die Verbindung zur A1 Richtung Dortmund bis 5 Uhr gesperrt. Die A40 Essen Richtung Duisburg ist zwischen Essen-Huttrop und Essen-Zentrum wegen Wartungsarbeiten bis morgen früh gesperrt. Die A44 Düsseldorf Richtung Essen ist zwischen Kreuz Düsseldorf Nord und Ratingen-Schwarzbach wegen Tunnelwartungsarbeiten bis Dienstag gesperrt. Die A45 Dortmund Richtung Hagen ist zwischen Westhofener Kreuz und Schwerte-Ärgste wegen Beseitigung einer Ölspur gesperrt. Die A535 Wuppertal Richtung Velbert ist zwischen Sonnborner Kreuz und Wuppertal-Dornab wegen Fahrbahnerneuerung bis 5 Uhr gesperrt.
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2: Ihr hört die ARD Popnacht mit Sabrina Droste und Olivia Dean. So easy.

0: Musik macht was mit uns und am meisten, behaupte ich jetzt mal, wenn sie mit Situationen verknüpft ist, an die wir uns einfach gerne erinnern. Nadine hat bei der Geburt ihrer Tochter Paula zum Beispiel Adele When We Were Young im Kreißsaal gehört. Und Hörerin Vanessa muss bei Driver's License von Olivia Rodrigo immer dran denken, wie ihr jetzt nicht mehr ganz so kleiner Sohn mit ihr tanzen wollte zum Beispiel. Wie schön ist das denn bitte? Und Julia Buchmeier aus dem Popnacht-Team hat auch einen Song, der für immer und ewig mit einer Erinnerung verknüpft ist eigentlich.
1: Ja, absolut. Ich habe auf dem Weg zu jedem einzelnen schriftlichen und mündlichen Abitur einen Song von One Republic gehört, Good Life.
0: Okay.
1: Und das ist wirklich einfach nach wie vor, wenn der Song jetzt irgendwo läuft, denke ich so an diese Zeit zurück.
0: Warte, das kriegen wir. Also wenn wir jetzt das hier machen.
1: Ja, bin ich im Auto auf dem Weg zum Englisch-Abi.
0: Aber du fängst jetzt nicht an zu schwitzen jedes Mal, wenn du den Song hörst, weil du Angst hast, eine Prüfung ablegen zu müssen.
1: Das ist ja eher was Positives, so nach dem Motto, das war eine tolle Zeit damals und ich habe es ja überlebt und überstanden, wie man hört und sieht.
0: Aber also hast du gesagt, auf dem Weg zu den Prüfungen, wie oft hast du den dann am Stück gehört? Ich meine, man hat ja ein bisschen...
1: Viermal, oder?
0: Ja.
1: Drei Schliffen.
0: Am Stück?
1: Eine mündliche...
0: Nein, einfach einmal pro.
1: Mein Weg zur Schule war sehr kurz, muss man dazu sagen. Also manchmal lief dann der restliche Song auch noch auf dem Heimweg.
0: Sehr schön.
1: Damit also die Klammer.
0: Damit du auf gar keinen Fall mal entspannt wirst. Eine schöne Erinnerung ist das auf jeden Fall. Was ist es denn bei euch für ein Song, der sowas auslöst? Eine schöne Erinnerung. 07221 2011.

Bei Yeah von Usher kommen direkt Erinnerungen an meine Reise nach New York hoch. 2004 waren wir direkt am Times Square in einem Hotel einquartiert und morgens lief auf drei Ausrufezeichen Musiksendern im TV gleichzeitig dieses Lied. In Deutschland wurde der Song übrigens erst etwa 4 Wochen später bekannt. Gruß aus Rating. Gruß zurück, Flo. Ja, und bei Tommy aus Gladbeck ist es wohl, der kriegt jetzt gerade, warte, wenn ich hier das hier mache, kriegt er wohl Feierabendgefühle. Spielt er nämlich immer, wenn er freitags nach Hause kommt, wenn er mit dem LKW die letzten 10 Kilometer fährt. Final Countdown. Wenn es dann zu Ende ist, ist er fast zu Hause. Könnte man jetzt ausrechnen, ne? Wie lang ist der Song? 10 Kilometer geteilt durch Pi mal X und hast du nicht gesehen? Also du, am Ende kommt raus, dann hast du Feierabend, Tommy. Finde ich super.

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1: Die Nachrichten mit Marat Hellmann. Guten Morgen.
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1: Der Bund steigt in den deutsch-französischen Rüstungskonzern KNDS ein, offenbar mit 40%. Die deutsche und französische Regierung haben sich nach langen Verhandlungen über die künftige Machtverteilung geeinigt. Heike Lüttich für WDR aktuell.
2: Vereinbart ist, dass beide Länder gleiches Stimmrecht haben sollen, unabhängig von ihrem Anteil, damit wichtige Entscheidungen gemeinsam getroffen werden müssen. KNDS ist vor 11 Jahren entstanden aus dem Zusammenschluss des deutschen Rüstungsunternehmens Krauss-Maffei-Wegmann mit dem staatlichen französischen Rüstungsbetrieb Nexter. Der Konzern baut unter anderem den Kampfpanzer Leopard 2 und die Panzerhaubitze 2000. Das Unternehmen wird aktuell mit 18 bis 20 Milliarden Euro bewertet. Es hat mehr als 11.000 Beschäftigte an 34 Standorten. Davon sind 11 in Deutschland und 10 in Frankreich.
1: Zum 4. Mal in diesem Jahr ist am Abend Atommüll durch NRW gerollt. Der Castor-Transport war kurz vor 22 Uhr in Jülich gestartet und gegen 1 Uhr in Ahaus angekommen. Begleitet wurde er von kleineren Protesten. Die Polizei war wieder mit einem Großaufgebot entlang der 170 Kilometer langen Strecke im Einsatz. In Görlitz ist 2 Tage nach dem Einsturz eines Wohnhauses in den Trümmern die Leiche einer Frau gefunden worden. Nach den beiden anderen Vermissten wird weiterhin gesucht. Die Ursache des Unglücks ist noch unklar. Fußball-Bundesligist SC Freiburg hat das Europa-League-Finale verloren. Die Freiburger unterlagen Aston Villa aus England, klar mit 0:3. Bei der Eishockey-Weltmeisterschaft in der Schweiz hat Deutschland auch sein 4. Gruppenspiel verloren, gegen die USA nach Penalty-Schießen mit 3:4. Die Deutschen müssen die nächsten 3 Spiele gewinnen, um noch eine Chance aufs Viertelfinale zu haben.
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1: In Bayern hat die Polizei einen Mann festgenommen, der im Rheinland bereits seit längerem gesucht wurde und gegen den ein Haftbefehl vorlag. Er soll sich als falscher Polizist ausgegeben und so vor allem ältere Menschen betrogen haben. Lena Wensch, WDR Köln.
3: Der 18-Jährige ist bei einer Verkehrskontrolle bei Erlangen entdeckt und festgenommen worden. Er soll Mitglied einer mutmaßlichen Betrügerbande sein, die sich in mindestens 12 Fällen als falsche Polizisten ausgegeben und gezielt ältere Menschen im Rheinland und im Oberbergischen Kreis betrogen haben sollen. Nach Angaben der Staatsanwaltschaft Köln wird insgesamt gegen 4 Männer und eine Frau im Alter zwischen 18 und 28 Jahre ermittelt. Sie sollen Debit- und Kreditkarten ihrer Opfer gestohlen und anschließend Bargeld abgehoben oder Waren eingekauft haben.
1: Das Wetter in Nordrhein-Westfalen. In der Nacht 7 bis 12 Grad, am Tag dann freundlich und wärmer bei maximal 23 Grad. Und das war WDR aktuell.
4: Bye.
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5: Auf der A1 Köln Richtung Euskirchen ist im Kreuz Köln-West die Verbindung zur A4 Richtung Olpe 5 Uhr gesperrt. Die A40 Essen Richtung Duisburg ist zwischen Essen-Hotrop und Essen-Zentrum wegen Wartungsarbeiten bis morgen früh gesperrt. Die A44 Düsseldorf Richtung Essen ist zwischen Kreuz Düsseldorf Nord und Ratingen-Schwarzbach wegen Tunnelwartungsarbeiten bis Dienstag gesperrt. Die A45 Dortmund Richtung Hagen ist zwischen Westhofener Kreuz und Schwerte-Ärgste wegen Beseitigung einer Ölspur gesperrt. Die A535 Wuppertal Richtung Velbert ist zwischen Sonnborner Kreuz und Wuppertal-Dornab wegen Fahrbahnerneuerung bis 5 Uhr gesperrt.
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6: Mit Sabrina Drostel. Guten Tag, guten Tag. Und warum sollte dieser Tag um 3:04 nicht mal mit einem Zitat von Konfuzius starten? Also, wer um 3 Uhr nachts putzt, verarbeitet entweder Gefühle oder Besuch.
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0: ist. Die Elli, die ist mit dem LKW gestrandet. Sie wollte doch eigentlich schon längst auf der A3, nein, auf der A1 Richtung Bremen sein. Aber weil der LKW irgendein Problem mit seinem AdBlue-Gedöns hat, sagt er jetzt leider nein, leider gar nicht. Elli, dein LKW zickt und du stehst jetzt erstmal ein bisschen verloren rum.
1: Jetzt warte ich hier auf den Monteur im Hafen in Travemünde.
0: Oh je, okay. Ich gehe mal davon aus, dass dieser LKW beruflich unter deinem Hintern ist und du hättest jetzt gerne so Licht am Ende des Tunnels Richtung Feierabend gesehen wahrscheinlich, ne?
1: Genau, ja, ich wäre jetzt wahrscheinlich schon in Bremen oder schon noch weiter Richtung Wildeshausen und ich muss bis zur niederländischen Grenze im Emsland noch zurück und noch vorher noch einen Trailer mitnehmen hier in Lübeck.
0: Eieiei, okay.
1: Das dauert alles jetzt sehr, sehr lange, bis ich zu Hause bin.
0: Hast du es denn warm? Also kann dein LKW denn wenigstens noch gucken, dass es dir gut geht?
1: Das kann er noch, ja. Er hält mich warm.
0: Das ist schön. Und genug Kaffee hast du und auch ein paar Snacks und so?
1: Ja, leider, der Kaffee ist schon aus.
0: Oh nein!
1: Ja, wenn mir einer einen Kaffee vorbeibringen will, hier gerne.
0: Also, wenn du magst, sag nochmal genau, wo du bist.
1: Ja, im Hafen Travemünde beim Platz 1300. Die Leute, die sich auskennen, wissen, wo das ist.
0: Die Leute, die sich auskennen, wissen, wo das ist. Und die Leute, die Zeit haben und sich auskennen, die können dir bitte gerne noch einen Kaffee vorbeibringen jetzt.
1: Ja, gerne.
0: Okay, Elli, ich wünsche dir eine ganz entspannte Nacht. Ich hoffe, dein Radio im LKW funktioniert. Dann versuche ich dich ein bisschen zu begleiten, ja, durch diese lange Zeit noch.
1: Ja, das funktioniert.
0: Okay. Ich drück dir die Daumen.
1: Dankeschön.
0: Bis dann, ciao.
1: Bis dann, ciao.

Harry Styles, American Girls. Und jetzt fahren wir mal das lange Outro in ein langes Intro. Hier in der Popnacht um gleich 20 nach 3.

Ihr hört die Popnacht. Hi. Mit 20, also vor 6 Jahren, hat sie schon einen absoluten Banger rausgehauen. Falling Asleep at the Wheel war das von Holly Humberstone oder wie wir sie in weiser

0: Kurz nach halb vier ist es. Guten Morgen.
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2: Bis zum Morgen können sich teilweise Dunst oder Nebel bilden. Und der neue Tag beginnt oft auch noch mit vielen Wolken. Es wird dann aber rasch freundlicher. Zudem wird es spürbar wärmer. Die Temperaturen erreichen 16 bis 24 Grad.
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3: A59 Bonn Richtung Köln zwischen Wahn und Flughafen ist eine ungesicherte Unfallstelle. Die A40 Essen Richtung Duisburg ist zwischen Essen-Huttrop und Essen-Zentrum wegen Wartungsarbeiten bis morgen früh gesperrt. Die A44 Düsseldorf Richtung Essen ist zwischen Kreuz Düsseldorf Nord und Ratingen-Schwarzbach wegen Tunnelwartungsarbeiten bis Dienstag gesperrt. Die A45 Dortmund Richtung Hagen ist zwischen Westhofener Kreuz und Schwerte-Ärgste wegen Beseitigung einer Ölspur gesperrt. Die A535 Wuppertal Richtung Velbert ist zwischen Sonnborner Kreuz und Wuppertal-Dornab wegen Fahrbahnerneuerung bis 5 Uhr gesperrt.
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0: Ihr hört die Popnacht mit Sabrina Droste, Hi und mit Linkin Park, Lost. Jetzt um gleich 4 Minuten nach halb 4.

0: 9:43 Uhr, die Popnacht hier mit Sabrina Droste. Willkommen, ihr Nachteulchen. Musik ist Erinnerungen, Erinnerungen sind Gefühle. Also logische Schlussfolgerung, Musik ist Gefühle. Die können gut oder auch schlecht sein, aber vor allem sind sie meistens intensiv, wenn Situationen, Gefühle mit Musik verknüpft sind. Auch wenn der Soundtrack für die jeweilige Situation vielleicht auf den ersten Hinhörer jetzt gar nicht direkt passt. So wie bei Hörer Sebastian.
1: Hallo Sabrina, als ich meine Frau an einem Freitag, den 13. in den Kreißsaal begleitet habe, lief dort während der Geburt unserer Tochter Mia AC/DC Highway to Hell. Das hat mir dann doch etwas zu denken gegeben. Es hat sich aber alles bestens entwickelt und wir hören heute inzwischen mit beiden Kindern gerne AC/DC. Viele Grüße vom Niederrhein, Sebastian.
0: Ja, liebe Grüße an den Niederrhein zurück und Glückwunsch zu Kindern mit einem guten Musikgeschmack. Ihr hört die Popnacht, jetzt auch mit einem Song, der sicherlich die ein oder andere Erinnerung hervorruft. You can't touch this. 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

0: ich sagte ja, Gefühle oder Erinnerungen, die ein Lied hervorrufen kann, können gut, aber auch schlecht sein. Olli schreibt an die 07221 2011. Erster Gedanke bei dem Lied, grausame Hosen, in die gefühlt drei Leute reinpassen. Ja, Olli, aber wenigstens waren sie glücklich oder so.
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10 vor 4 ist es. Ihr hört die Popnacht. Ein Song, der auch die Titelmusik für eine Serie sein könnte, sagt Hörerin Anna. So klingt für sie der neue Song von Leonie und Callum Scott. Und irgendwie kann man es sehen. Stay. Neu in der Popnacht.

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1: Die Nachrichten mit Marat Hellmann. Guten Morgen.
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1: Der Bund steigt in den deutsch-französischen Rüstungskonzern KNDS ein, offenbar mit 40%. Die deutsche und französische Regierung haben sich nach langen Verhandlungen über die künftige Machtverteilung geeinigt. Astrid Rolle für WDR aktuell.
2: Mit welcher Summe der Bund bei KNDS einsteigt, wurde nicht bekannt. Der Konzern stellt Waffensysteme wie den Kampfpanzer Leopard 2 und die Panzerhaubitze 2000 her. Zurzeit ist KNDS im Besitz der deutschen Krauss-Maffei-Wegmann GmbH und der französischen Regierung. Frankreich hält 50% an dem Unternehmen. Beide Länder haben laut Berichten gleiche Stimmrechte vereinbart. Das betrifft zum Beispiel Standortentscheidungen. In Deutschland hat KNDS 11 Standorte, unter anderem in Hamburg, Mülheim an der Ruhr und Ebeleben.
1: In Görlitz ist 2 Tage nach dem Einsturz eines Wohnhauses in den Trümmern die Leiche einer Frau gefunden worden. Nach den beiden anderen Vermissten wird weiterhin gesucht. Die Ursache des Unglücks ist noch unklar. Mithilfe eines neuen Internetportals sollen die Toiletten vieler Schulen bald besser aussehen. Die Seite Toiletten machen Schule glaubt, dass Schulklos sauber gehalten werden, wenn es dort Pflanzen oder warme Beleuchtung gibt. Das soll auch der Gesundheit helfen. Schmutzige Toiletten würden oft gemieden, mit der Folge, dass manche Schüler zu wenig essen und trinken. 3 Wochen vor Beginn der Fußball-Weltmeisterschaft gibt Bundestrainer Nagelsmann heute seinen Kader für die WM in den USA, Kanada und Mexiko bekannt. Mit Spannung wird seine Erklärung zum Torwartthema erwartet. Laut Medienberichten gibt Manuel Neuer von Bayern München sein Nationalmannschafts-Comeback. Er war nach der EM vor 2 Jahren zurückgetreten.
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1: Zum 4. Mal in diesem Jahr ist in der Nacht Atommüll von Jülich nach Ahaus gerollt. Der Castor-Transport war kurz vor 22 Uhr gestartet, begleitet von kleineren Protesten. Aus Ahaus Markus Holtrichter für WDR aktuell.
3: Mit Trillerpfeifen und Buhrufen, so wurde der Castor von Demonstranten kurz vor 1 Uhr in Ahaus empfangen. Sie hatten wieder eine Mahnwache organisiert und stellen die Sicherheit von Transporten und Brennelemente-Zwischenlager in Frage. Laut Polizei gab es keine wirklichen Störaktionen. Sie war wieder mit einem Großaufgebot entlang der 170 Kilometer langen Strecke im Einsatz. Und das für erneut nur einen Atommüllbehälter. Weitere 148 sollen bis Mitte des kommenden Jahres noch von Jülich nach Ahaus gebracht werden.
1: Das Wetter in Nordrhein-Westfalen. In der Nacht lassen die Schauer nach, dazu 7 bis 12 Grad. Am Tag erst noch viele Wolken, danach freundlich und wärmer. In Dortmund 21, in Rheine 22 und in Ratingen 23 Grad. Das war WDR aktuell.
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4: Die A4 Köln Richtung Aachen ist zwischen Kreuz Köln-Gremberg und Köln-Poll wegen Löscharbeiten gesperrt. Die A40 Essen Richtung Duisburg ist zwischen Essen-Huttrop und Essen-Zentrum wegen Wartungsarbeiten bis morgen früh gesperrt. Die A44 Düsseldorf Richtung Essen ist zwischen Kreuz Düsseldorf Nord und Ratingen-Schwarzbach wegen Tunnelwartungsarbeiten bis Dienstag gesperrt. Die A45 Dortmund Richtung Hagen ist zwischen Westhofener Kreuz und Schwerte-Ärgste wegen Beseitigung einer Ölspur gesperrt. Die A535 Wuppertal Richtung Velbert ist zwischen Sonnborner Kreuz und Wuppertal-Dornab wegen Fahrbahnerneuerung bis 5 Uhr gesperrt.
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5: 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Guten Tag, guten Tag. Und jetzt hören wir alle mal auf zu grübeln und fangen an zu grinsen. Das hilft zwar nix, macht aber mehr Spaß.
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Ohne dich kenne ich mich nicht, ist eine Line und quasi auch der Titel vom aktuellen Song von Pedro Santos. Ohne dich kenne ich mich nicht. I don't know me without you. Vielleicht bin ich zu alt. Der Pedro ist 22. Aber das ist irgendwie eine Form von Romantik, die für mich eher gruselig klingt. Also, wenn wir es direkt übersetzen. So als Lied klingt dieses Lovebombing natürlich super. Ein bisschen viel geschrien, aber ja. I don't know me von Pedro Santos jetzt hier in der Popnacht.

0: 20 nach 4 ist es. Guten Morgen. Sie waren so nah dran am allerersten großen Titel der Vereinsgeschichte. Aber im Europa-League-Finale hat der SC Freiburg dann doch deutlich verloren gegen Aston Villa aus der Premier League. 3:0 stand es am Ende. Das tut weh. Auch bei Freiburgs Trainer Julian Schuster.
1: Von daher ist die Trauer für den Moment sehr groß, eben auch diesen letzten Schritt nicht gegangen zu sein. Es fühlt sich nicht schön an, aber ich bin mir sicher, dass wir auch aus dieser Erfahrung, die wir heute machen durften und mussten, werden wir lernen und weiterhin entwickeln. Und auch dieser Moment wird uns sportlich helfen, eine bessere Mannschaft dann eben auch zu sein.
0: Live miterlebt haben es auch viele Freiburger Fans direkt im Stadion in Istanbul. Und das ist wohl auch bei den Spielern angekommen, hat Philipp Treu nach Abpfiff gesagt.
2: Ja, das hat man brutal gemerkt. Ich glaube auch vor dem Finale, wenn man die ganzen Videos sieht, wie die Fans hier alle anreisen, aber auch in Freiburg auf der Messe, wie sie da alle zusammen feiern und das Spiel gucken. Das ist natürlich schon schön, sowas zu sehen. Und das macht mich auch stolz. Und ohne die Fans wären wir, glaube ich, auch nicht in Istanbul.
0: Ja, viele werden auch heute Abend wieder dabei sein, wenn es einen großen Empfang für die Mannschaft in Freiburg an der Messe gibt. Bis dahin ist dann vielleicht auch ein bisschen Trauer verflogen.

0: Halb fünf ist es. Guten Morgen.
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2: Bis zum Morgen können sich teilweise Dunst oder Nebel bilden. Und der neue Tag beginnt oft auch noch mit vielen Wolken. Es wird dann aber rasch freundlicher. Sonne und Wolken wechseln sich ab und es bleibt weitgehend trocken. Zudem wird es spürbar wärmer. Die Temperaturen erreichen 16 bis 24 Grad.
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3: A4 Köln Richtung Aachen zwischen Kreuz Köln-Gremberg und Köln-Poll. Nach einem Unfall 2 Kilometer Stau. Die A40 Essen Richtung Duisburg ist zwischen Essen-Hutrop und Essen-Zentrum wegen Wartungsarbeiten gesperrt. Die A44 Düsseldorf Richtung Essen ist zwischen Kreuz Düsseldorf-Nord und Ratingen-Schwarzbach wegen Tunnelwartungsarbeiten bis Dienstag gesperrt. Die A45 Dortmund Richtung Hagen ist zwischen Westhofener Kreuz und Schwerte-Ärgste gesperrt. Die A535 Wuppertal Richtung Velbert ist zwischen Sonnborner Kreuz und Wuppertal-Dornab wegen Fahrbahnerneuerung bis 5 Uhr gesperrt.
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0: Hier hört die Popnacht mit Sabrina Droste. Hi. Und mit

Die gemeinsame Popnacht von HR3, MDR Jump, NDR 2, RBB 888, Bremen 4, SR 1 und WDR 2 zusammengefahren von SWR 3. Nächster Halt, Dancing in the Flames, Weekend.

0: So, ihr ruft mich hier fleißig die ganze Nacht an, aber manchmal kann ich einfach nicht drangehen. Arbeit und so, ne? Aber wenn es geht, dann rufe ich euch auch einfach zurück. So wie jetzt. Hallo?
1: Ja, hi.
0: Hi, hier ist Sabrina Droste von der Popnacht. Du hast angerufen.
1: Ja, genau, hier ist der Felix. Wir hören dich die ganze Nacht, mein Kollege Max und ich. Und ich wollte einfach den Max mal ganz viel grüßen. Und wir wünschen dich irgendwie sowas Kultiges.
0: Was Kultiges? Also ich habe hier Ideal mit blauen Augen. Das ist ja wohl mal kultig.
1: Das ist kult, ja. Ich glaube, er freut sich. Der hat auch blaue Augen. Der ist gar nur aufs Klo. Der weiß gar nicht, dass ich anrufe. Freut sich denn vielleicht, das zu hören.
0: Okay, pass auf. Dann hau doch jetzt mal deinen Gruß mit Musikwunsch raus.
1: Ja, hier ist der Felix. Und ich grüße meinen lieben Arbeitskollegen Max mit den schönen blauen Augen. Und ich wünsche, deswegen geht es auch vom Ideal jetzt. Blaue Augen.
0: Alles klar, machen wir so. Ei, ei.
1: Perfekt.

Die ist am Schreien, die Annette. Vorsicht bitte auf der A27 Bremen Richtung Bremerhaven zwischen Rastplatz Fahrwiesen und Bremen Industriehäfen. Da steht ein defekter LKW. Da bitte besonders vorsichtig fahren. Kommt gut durch.

Das war es doch wohl gewesen mit der Popnacht heute. Ich bin Sabrina Droste und raus für heute. Es war sehr schön mit euch. Danke für so nett sein. Macht euch einen schicken Donnerstag und denkt an eure Pausen.

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1: Die Nachrichten mit Marat Hellmann. Guten Morgen.
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1: 2 Tage nach dem Einsturz eines Wohnhauses in Görlitz in Sachsen ist in den Trümmern die Leiche einer Frau gefunden worden. Nach 2 weiteren Menschen wird noch gesucht. Lukas Meister für WDR aktuell.
2: Gegen 22.30 Uhr gab es traurige Gewissheit. Laut Polizei wurde eine der 3 verschütteten Personen geborgen. Erst einige Stunden später konnte sie aus den Trümmern befreit und identifiziert werden. Bei der gefundenen Person handelt es sich um die 25-jährige Rumänin, die gemeinsam mit ihrem Lebensgefährten und einer Freundin für einen Kurzurlaub nach Görlitz gekommen war. Ein Notarzt konnte nur noch den Tod der Frau feststellen. Die Angehörigen der Frau wurden umgehend informiert, darunter auch der Lebensgefährte, der sich während des Unglücks nicht im Haus aufhielt.
1: Der Bund steigt in den deutsch-französischen Rüstungskonzern KNDS ein, offenbar mit 40%. Der Konzern stellt unter anderem den Kampfpanzer Leopard 2 her, hat mehr als 11.000 Beschäftigte und einen Umsatz von knapp 4 Milliarden Euro. Zum 4. Mal in diesem Jahr ist am Abend Atommüll durch NRW gerollt. Der Castor-Transport war kurz vor 22 Uhr in Jülich gestartet und gegen 1 Uhr in Ahaus angekommen. Begleitet wurde er von kleineren Protesten. Die Polizei war wieder mit einem Großaufgebot entlang der 170 Kilometer langen Strecke im Einsatz. Fußball-Bundesligist SC Freiburg hat das Europa-League-Finale verloren. Die Freiburger unterlagen Aston Villa aus England klar mit 0:3. Bei der Eishockey-WM in der Schweiz hat Deutschland auch sein 4. Gruppenspiel verloren, gegen die USA nach Penaltyschießen mit 3:4. Die Deutschen müssen die nächsten 3 Spiele gewinnen, um noch eine Chance aufs Viertelfinale zu haben.
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1: In Bayern hat die Polizei einen Mann festgenommen, der im Rheinland bereits seit längerem gesucht wurde und gegen den ein Haftbefehl vorlag. Er soll sich als falscher Polizist ausgegeben und so vor allem ältere Menschen betrogen haben. Lena Wensch, WDR Köln.
3: Der 18-Jährige ist bei einer Verkehrskontrolle bei Erlangen entdeckt und festgenommen worden. Er soll Mitglied einer mutmaßlichen Betrügerbande sein, die sich in mindestens 12 Fällen als falsche Polizisten ausgegeben und gezielt ältere Menschen im Rheinland und im Oberbergischen Kreis betrogen haben sollen. Nach Angaben der Staatsanwaltschaft Köln wird insgesamt gegen 4 Männer und eine Frau im Alter zwischen 18 und 28 Jahre ermittelt. Sie sollen Debit- und Kreditkarten ihrer Opfer gestohlen und anschließend Bargeld abgehoben oder Waren eingekauft haben.
1: Das Wetter in Nordrhein-Westfalen. Der Tag beginnt mit vielen Wolken, danach wird's aber freundlich und wärmer als zuletzt. In Lemgo 21, in Hamm 22 und in Düren 23 Grad. Das war WDR aktuell.
4: Ah, herrliche Aussichten, Fabian. Da kann der Donnerstag doch starten.
5: Ja, guten Morgen an alle unterwegs. Ich habe schon eine Autobahnsperrung für euch, und zwar die A44 Düsseldorf-Essen ist zwischen Kreuz Düsseldorf-Nord und Ratingen-Schwarzbach in beiden Richtungen wegen Tunnelarbeiten bis Dienstag jetzt gesperrt, also über Pfingsten. Und bei der Bahn gibt es schon 2 Probleme. Einmal rund um Lippstadt, da ist die Strecke gesperrt, weil da wohl Leute auf den Gleisen gesehen worden sind. Bedeutet, da kann gerade der RE11 nicht weiterfahren und die RB89. Und auch im Lennetal zwischen Werdohl und Plettenberg, das dauert jetzt noch ein paar Tage länger. Da war ja im Tunnel ein Zug aus den Gleisen gesprungen. Kommt gut und sicher durch.
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4: So, ihr Lieben, dein letzter Donnerstag beginnt. Ich wäre bereit.
5: Ich auch. Ich habe keine Regenjacke mehr eingepackt, keine Regenhose, keine wasserfesten Schuhe. Ich traue den Wetterleuten. Jetzt wird Sommer, oder
4: jetzt
5: was?
4: Jetzt wird Sommer.
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0: 10 nach 5. Guten Morgen, lieber WDR2-Club der Frühaufsteher. Na?
1: Na?
0: Wer hat denn da schon seinen ersten Kaffee in der Hand? Bei uns läuft das ja anders. Das Erste, was Fabian um kurz nach 4 macht...
1: Wasserkocher an, ne? Mhm. Wobei, heute hat es Kollegin Laura gemacht. Vielen Dank dafür.
0: Laura.
1: Und dann mache ich erstmal, und da habe ich heute Morgen auch drauf bestanden, Laura wollte mir helfen, Getränkelogistik machen, ne? Erstmal Tee und Kaffeetassen spülen. Was denn?
0: Das muss Fabian machen.
1: Ja, Sabine und mir stelle ich dann erstmal ein heißes Wasser hin in der Tasse. Dann kommt Teebeutel rein, Thermoskanne fürs Team und für uns später. Und dann gibt es bis 6 Uhr bei uns erstmal nur Tee. Was gibt's bei dir heute?
0: Heute gibt's Apfeltee.
1: Bei mir gibt es Fenchel, Anis, Kümmeltee.
0: Warum erzählen wir euch das, Freunde?
1: Heute ist Welt-Tee-Tag.
0: Welt-Tee-Tag. Und wir hätten da ja eine zauberhafte Tasse, aus der ihr euren Tee schlürfen könntet.
1: Ja.
0: Die WDR2-Club der Frühaufsteher-Tasse mit Westen Skyline. Deswegen völlig klare Angelegenheit.
1: Was
0: für
1: heute
0: diesen
1: gespielt wird.
0: Donnerstag, den 21. Mai. Wir spielen natürlich heute das WDR2-Tee-Quiz. Geht's noch döver? Ja, jeden Tag. Wer hat Lust?
1: 0800 5678 222.
0: 0800 5678 222. Und ich würde heute noch einen Teebeutel drauflegen.
1: Dein Lieblingstee? Apfel oder was
0: heute
1: gibt's dann?
0: Apfel im Moment, ja.
1: Nicht schlecht.

0: Mal nachgehört. Schüttet, sagt man nicht, nachgegossen.
1: Vor allen Dingen ist es kalt. Kalter Apfeltee. So gehen wir in den Donnerstag. Guten Morgen, ihr Lieben. WDR2-Club der Frühaufsteher. Heute ist Welt-Tee-Tag. Natürlich, das können wir so nicht liegen lassen. Da spielen wir natürlich das große WDR2-Tee-Quiz. Und zwar mit der Karin aus Buhl. Guten Morgen, Karin.
2: Guten Morgen.
1: Na, hast du auch schon Tee gehabt?
2: Nee, ich würde jetzt gleich erstmal einen Kaffee trinken.
1: Ja,
2: und,
1: so.
2: Dann nach dem Tee.
1: Ich erinnere mich an den Satz meines Vaters, ich bin doch nicht krank. Warum soll ich denn Tee trinken? Wir spielen um natürlich eine fantastische WDR2-Teetasse
0: also des Westens.
1: Wirklich, das gibt's
0: unsere WDR2-Club.
2: Aus der man bestimmt auch prima Kaffee trinken
0: kann. Ja, kann man auch. Das ist eine große, schöne Tasse. Aber was du reintust, gestern haben wir heiße Milch mit Honig gesagt, heute Tee.
1: Kann auch eine Frikadelle klein schneiden da reintun. Ja. Alles erlaubt.
0: Karin, drei Fragen rund ums Thema Tee. Wenn du zwei von drei richtig hast, gibt's unsere schicke Teetasse, okay?
2: Okay.
1: Ciao. Du weißt, es ist ein hammerhartes Quiz. Und das öfters hörst, wir sind sehr streng.
2: Ja, jeden Morgen.
1: Welcher Buchstabe kommt im Alphabet nach T?
2: U.
1: Das ist richtig. Boah.
0: Ein Punkt.
1: Wie schnell du warst. Ich habe erst mal durchbuchstabiert heute Morgen. So.
2: Ja, ich auch. Ich habe aber bei M angefangen.
1: Alles gut. So schlau. Was macht Herbert Grönemeyer, während sein T zieht? A. Liegestützen, B. Zähne putzen oder C. macht sich erstmal einen Kaffee.
2: Oh, C.
1: Macht sich erstmal einen Kaffee?
3: Ich mache mir erst einen Kaffee, weil mein Tee ziehen muss, weil ich nicht so lange warten will. Da trinke ich erstmal einen Kaffee.
0: Zwei Punkte. Die Tasse kommt.
1: So, pass auf, Karin, ich lege noch einen Teebeutel drauf.
0: Ich auch. Also von mir gibt es Fenchel, Anis, Kümmel.
1: Von mir gibt es Apfel.
2: Oh, prima. Das weiß ich ja, was ich nach dem Kaffee trinke.
1: Wenn du mal krank bist. Du Liebe, hab einen richtig schönen Tag. Es wird sonnig und wir freuen uns aufs lange Wochenende. Tschüss.
2: Ja, genau. Dankeschön. Tschüss.

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3: Um 5.30 Uhr mit Simone von der Forst. Guten Morgen.
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3: Bei den Korruptionsvorwürfen in der JVA Euskirchen gibt es eine neue Entwicklung. Ein ehemaliger Häftling hat dem WDR gesagt, dass es schon vor gut 20 Jahren Bestechung in dem Gefängnis gegeben habe. Insassen hätten Mitarbeitern zum Beispiel Geld dafür gezahlt, Freigang zu bekommen. Wegen ähnlicher Vorwürfe gegen Beamte hat es vor kurzem eine Razzia in der JVA Euskirchen gegeben. In Görlitz in Sachsen ist zwei Tage nach dem Einsturz eines Wohnhauses in den Trümmern die Leiche einer Frau gefunden worden. Nach den beiden anderen Vermissten wird noch gesucht. Die Ursache des Unglücks in Görlitz ist weiter unklar. Der Bund steigt in den deutsch-französischen Rüstungskonzern KNDS ein, offenbar mit 40%. Der Konzern stellt unter anderem den Kampfpanzer Leopard 2 her, hat mehr als 11.000 Beschäftigte und einen Umsatz von knapp 4 Milliarden Euro. Fußball-Bundesligist SC Freiburg hat das Europa-League-Finale verloren. Die Freiburger unterlagen Aston Villa aus England klar mit 0:3. Bei der Eishockey-WM in der Schweiz hat Deutschland auch sein viertes Gruppenspiel verloren gegen die USA nach Penaltyschießen mit 3:4. Die Deutschen müssen die nächsten drei Spiele gewinnen, um noch eine Chance aufs Viertelfinale zu haben. Das war WDR aktuell.
4: Liebe Simone, und da ist die Claudia Barbonus aus unserer WDR 2 Wetterredaktion.
5: Hallo.
4: Guten Morgen, Claudia. Guck mal hier. Marc ist auch schon wach.
6: Und was mache ich heute? Warte auf die Sonne. Kommt die von Mallorca jetzt hier rüber? Heute oder morgen? Ich warte auf die Sonne.
4: Das ist die Frage an dich
5: jetzt. Kann ich beantworten. Sonnenaufgang ist ja jetzt gerade in diesem Moment. In Teilen von Westfalen wird er noch ein bisschen beschattet von ein wenig Gewölk. Ganz im Einzelfall kann es auch noch mal ein kleines Tröpfchen Regen geben. Aber über den Tag machen sich diese Wolken dann davon. Und es wird im Tagesverlauf überall freundlich. 16 bis 24 Grad heute. Und weil er gefragt hat, wann kommt die Sonne, morgen wird sie wieder aufgehen. Ein bisschen früher sogar noch als heute. Und dann verbreitet Schein bei bis zu 29 Grad.
4: Wow. Siehst du? Da
7: kommt sie. Guten Morgen, hier ist euer WDR 2 Verkehrsservice. Ich habe euch zu sagen, die A44 Düsseldorf-Essen ist zwischen Kreuz Düsseldorf-Nord und Ratingen in beiden Richtungen wegen Tunnelarbeiten noch bis Dienstag gesperrt. Und eine Meldung aus dem Dortmunder Norden, die B236 Lünen Richtung Schwerte ist zwischen B54 und Kreuz Dortmund-Nordost, also A2, nach einem Unfall gesperrt aktuell. Und dann haben wir noch bei der Bahn die Bahnstrecke im Sauerland zwischen Plettenberg und Verdol länger gesperrt als gedacht, auch heute noch. Aber wir hören gerade von der Bahn, so um 12 Uhr soll da zumindest ein Gleis wieder freigegeben werden. Kommt gut und sicher durch.
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4: Jetzt haben wir so viel über Tee gesprochen heute Morgen am Welttag des Tees. Zeit für einen Kaffee?
7: Ja.
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0: Ja, schade Schokolade, liebes Freiburg. Das hat leider nicht gepasst. Die haben das Europapokalfinale gegen Aston Villa leider nicht gewonnen. Tut uns leid, tut auch erstmal weh für alle Freiburg-Fans. Liebe Grüße da an Jan Malte natürlich. Aber cool, dass die ihre Reise da überhaupt so weit geschafft haben. Hier ist das WDR2-Morgenmagazin. Was haben wir heute vor? Ich fürchte, es geht gar keinen Weg vorbei an Fußball heute, Fabian. Ja, denn heute ist wirklich der große Tag für den SC Paderborn. Die spielen das Hinspiel in der Relegation
1: gegen Wolfsburg und die knacken wir auch noch.
0: So.
2: Kleines Fußballlexikon jetzt ausgerechnet von mir. Paderborn ist in der zweiten Bundesliga ja relativ weit vorn, Platz 3. Und die treffen jetzt auf jemanden oder auf einen Verein, der relativ weit hinten ist in Liga 1, nämlich auf Wolfsburg. Ich glaube, die sind Drittletzter. So, und
0: Wenn die beide Spiele gewinnen,
2: die Paderborner, dann tauschen die beiden die Liga. Also Wolfsburg dann in Liga 2 und Paderborn in Liga 1.
0: Heute Abend um 20.30 Uhr ist Anstoß. Das komplette Spiel gibt's hier auf WDR 2.
2: Und wir sprechen heute früh mit jemandem, der den Paderbornern alle Daumen der Welt drückt, weil er auch irgendwie aus der Gegend kommt. Comedian Matze Knob, von Paderborn aus um die Ecke geboren in Lippstadt.
0: Hat sogar mal Praktikum beim SCP gemacht.
3: Bis jetzt? Ja, ich gar nicht gefordert.
0: Er spielt selber noch Kreisklasse. Ja. Ne? Also wenn da heute ein Ausfall ist, der Matze ist am Start. So, nochmal Fußball, denn heute um 13 Uhr, super wichtiger Termin, da wird der Kader verkündet für die Fußball-Weltmeisterschaft jetzt demnächst.
2: Wer fliegt da mit in die USA und nach Kanada und Mexiko? Einige Namen sind ja schon durchgesickert, zum Beispiel Manuel Neuer wieder im Tor.
0: Und wir sprechen heute mit einem Mann, der das schon mal erlebt hat, dass er so ganz überraschend angerufen wurde. Ist schon 20 Jahre her.
4: Aber jetzt vielleicht noch einmal Udonkor. Und jetzt ist es da!
0: Ja, David Udonkor hat ja ein entscheidendes Tor geschossen gegen Polen, vorbereitet von Neville. Ich kann dieses Tor, das kannst du mich nachts wecken. Und der hat auch überhaupt nicht damit gerechnet, dass er da jemals in der Nationalmannschaft spielt, und wurde überraschend von Jürgen Klinsmann also angerufen. Wie muss sich das anfühlen? Darüber sprechen wir heute mit David Udonkor.
2: So, und dann haben wir Pfingstwochenende.
0: Oh ja.
2: Sommer steht vor der Tür, morgen bis 29 Grad, haben wir gerade von Claudia gehört.
0: 5:42 Uhr.

0: Guten Morgen, das WDR 2 Morgenmagazin. Es ist 5.48 Uhr, 12 vor 6 und heute ist Donnerstag, deswegen jetzt die wichtigsten Nachrichten für euch.
1: Heute Nacht war wieder Atommüll bei uns im Westen unterwegs. Einmal von Jülich rauf bis ins Münsterland nach Ahaus. Der vierte Transport mittlerweile, begleitet von so kleineren Protesten.
0: Flüge könnten ab Sommer günstiger werden. Der Bundestag stimmt heute über eine Senkung der Ticketsteuer im Flugverkehr ab.
2: Ja, ist der Traum.
0: Oh, falsch. So.
1: Lasst euch nicht täuschen, wenn ihr noch viele Wolken seht, kein Regen mehr und der Himmel geht immer mehr auf. Heute bis 22 Grad, vielleicht sogar ein bisschen wärmer, morgen bis 29 und dann ist der Hochsommer über Pfingsten da.
0: Ach, was war denn da los bei unseren Radiokollegen und Kolleginnen in England?
1: Ja, der englische Radiosender Radio Caroline hat aus Versehen und vollautomatisch, es soll ein Computerfehler gewesen sein, den Tod von König Charles vermeldet. Obwohl er natürlich quicklebendig ist, der König. Irgendwie ist da das vorbereitete Notfallprogramm angesprungen. Das ist bei jedem Radiosender in England vorbereitet für den Fall, dass der König stirbt. Das klang dann so. Musik.
0: Ja.
3: This is Radio Caroline. His Majesty King Charles III has passed away.
1: König Charles ist gestorben und aus Respekt spielen wir jetzt angemessene Musik.
0: Continuous music until further notice. Was ist angemessene Musik? Na? Ah, God save the King. Ja, ah, das ist natürlich unangenehm, ne?
1: Sehr unangenehm, auch für den Senderchef. Der hat sich gestern entschuldigt beim König, bei seiner Majestät und dem König und bei den Zuhörern für die entstandenen Unannehmlichkeiten. Wir haben aber nichts davon gehört, dass da Menschen das wirklich super ernst genommen haben, zum Buckingham Palace gepilgert sind. Das ist wohl alles nicht passiert.
0: König Charles geht's gut. Es ist ein Fehler. Ich meine, da sind Menschen, ne, im Radio.
1: Ja, und Computer, die Fehler, die auch Fehler machen.
0: Ne? Ja, und auch Menschen machen einfach... Oh, Fehler?
1: Nicht so schlimm, Sabine.
0: Willst du mich beim König entschuldigen?
1: Nee, bei mir. Kannst du dich entschuldigen?
0: Er fängt jetzt an zu singen. Pass auf.

0: der JVA dem WDR. Ähnliche Vorgänge habe es schon 2004 gegeben. 250 Euro für einen Einkaufsausgang, 500 Euro für einen Hafturlaub zu zahlen an JVA-Beamte. Das seien während seiner Haftzeit 2004 typische Preise in der JVA Euskirchen gewesen, berichtet der ehemalige Häftling. Das Justizministerium schreibt dazu auf Anfrage, solche Vorfälle aus 2004 seien nicht bekannt, könnten wegen gesetzlicher Tilgungsfristen heute aber auch nicht mehr festgestellt werden.
1: Die USA erheben Anklage gegen Kubas früheren Staatschef Raúl Castro wegen vierfachen Mordes. Es geht um einen Vorfall vor 30 Jahren. Damals schoss Kubas Luftwaffe zwei Zivilflugzeuge ab zwischen Kuba und Florida. Carsten Kühntop, WDR Washington.
2: Verteidigungsminister in Havanna war damals Raúl Castro. US-Präsident Trump deutete gestern an, dass er nicht plant, Castro mit Gewalt nach Amerika zu holen. Einige Politiker der Republikaner fordern jedoch eine Kommandoaktion wie im Januar, als das US-Militär Venezuelas Staatschef Maduro gefangen nahm und ihn nach New York brachte. Hintergrund der Anklageerhebung gegen Castro ist Trumps Kampagne des maximalen Sanktionsdrucks auf die Machthaber in Havanna. Trumps Ziel ist letztlich das Ende der sozialistischen Diktatur auf der Insel.
1: Weitere Meldungen im Überblick. In Görlitz in Sachsen ist zwei Tage nach dem Einsturz eines Wohnhauses in den Trümmern die Leiche einer Frau gefunden worden. Nach den beiden anderen Vermissten wird noch gesucht. Die Ursache des Unglücks in Görlitz ist weiter unklar. Der Bund steigt in den französisch-deutschen Rüstungskonzern KNDS ein, offenbar mit 40%. Der Konzern stellt unter anderem den Kampfpanzer Leopard 2 her, hat mehr als 11.000 Beschäftigte und einen Umsatz von knapp 4 Milliarden Euro. Der SC Freiburg hat das Finale in der Fußball-Europa-League verloren. Klar, mit 0:3 gegen den englischen Club Aston Villa. Für Freiburg war schon das Erreichen des Endspiels der größte Erfolg der Vereinsgeschichte. Bei der Eishockey-WM in der Schweiz hat Deutschland auch sein viertes Gruppenspiel verloren gegen die USA nach Penaltyschießen mit 3:4. Die Deutschen müssen die nächsten drei Spiele gewinnen, um noch eine Chance aufs Viertelfinale zu haben.
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1: Zum vierten Mal in diesem Jahr ist in der Nacht Atommüll von Jülich nach Ahaus gerollt. Der Castortransport war kurz vor 22 Uhr gestartet, begleitet von kleineren Protesten. Aus Ahaus Markus Holtrichter für WDR aktuell.
4: Mit Trillerpfeifen und Buchrufen, so wurde der Castor von Demonstranten kurz vor 1 Uhr in Ahaus empfangen. Sie hatten wieder eine Mahnwache organisiert und stellen die Sicherheit von Transporten und Brennelemente-Zwischenlager in Frage. Laut Polizei gab es keine wirklichen Störaktionen. Sie war wieder mit einem Großaufgebot entlang der 170 Kilometer langen Strecke im Einsatz. Und das für erneut nur einen Atommüllbehälter. Weitere 148 sollen bis Mitte des kommenden Jahres noch von Jülich nach Ahaus gebracht werden.
1: Das war WDR aktuell.
5: Ich glaube, den Regen haben wir geschafft. Claudia Barbonus aus unserer WDR2-Wetterredaktion. Guten Morgen.
6: Guten Morgen. Ja, so gut wie so Richtung Ostwestfalen-Lippe gibt es hier und da vielleicht noch so ein klitzekleines bisschen Getröpfel. Die Bewölkung ist da auch noch ein wenig dichter, wird sich aber im Laufe des Tages auch verdünnisieren. Es wird also zunehmend freundlich heute überall im Westen. Das Ganze bei Temperaturen in Herford heute bis 20 Grad, Dortmund 21 und Viersen 22. Und ich weiß nicht, ob ihr es schon gehört habt, was die nächsten Tage passiert.
5: Nee,
6: ich glaube, ja. Ja, es wird sonniger und es wird wärmer.
5: Kann ich
6: am Wochenende bis 30 Grad.
5: Jo. Es wird zunehmend freundlich, Fabian.
7: Ja, guten Morgen auf die Straßen. Hier ist euer WDR2-Verkehrsservice. So Feiertage werden ja auch oft genutzt, um Baustellen abzuwickeln. Die erste Feiertagssperrung ist da. Die A44 Düsseldorf-Essen ist zwischen Kreuz Düsseldorf-Nord und Ratingen-Schwarzbach in beiden Richtungen wegen Tunnelbauarbeiten bis Dienstag gesperrt, also über Pfingsten. Und dann noch eine Meldung für den Dortmunder Norden, beziehungsweise wenn ihr so aus Richtung Lünen zum Beispiel auf die A2 oder nach Dortmund wollt. Die B236 Lünen Richtung Schwerte ist zwischen B54 und Kreuz Dortmund Nordost, also A2, nach einem Lastwagenunfall gesperrt. Also stellt euch da auf Probleme ein. Und bei der Bahn immer noch im Lennetal die Strecke zwischen Plettenberg und Werdohl gesperrt nach einer Zugentgleisung. Soll bis heute Mittag 12 Uhr dauern, dann zumindest ein Gleis wieder frei. Kommt gut und sicher durch.
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5: Und wir stimmen uns auf das Hinspiel in der Relegation ein heute Abend. Der SC Paderborn gegen Wolfsburg. Und sprechen gleich mit einem, der noch Kreisklasse spielt, aber meint, er könnte da heute Abend auch einspringen.
7: Matze Knob?
5: Matze Knob.
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0: sexuell. Guten Morgen, hier ist WDR 2. Ja, wird's das große Comeback in Liga 1? Der SC Paderborn spielt heute das Hinspiel der Relegation gegen den Erstligisten Wolfsburg.
1: Ja, und wir kennen einen bei WDR 2, der ganz sicher das Ganze verfolgen wird. Paderborn ist Heimat für ihn. Comedian Matze Knob kommt von nebenan aus Lippstadt.
0: Matze, wie ist die Lage?
2: Die Lage ist sehr gut, muss ich sagen. Ich bin ja nicht gegen Wolfsburg. Ich war ja mal Manni der Busfahrer. Da bin ich immer, habe ich mal den Bus von Wolfsburg fahren dürfen und habe mich auch ein bisschen mit den Damen vom VfL Wolfsburg auseinandergesetzt. Also ich habe jetzt eine Verbindung, aber ich wohne natürlich in Lippstadt. So, und ja. Quasi Paderborn ist ein Kippenschnipper von mir entfernt. Und wenn die es schaffen sollten, ja, dann wäre ich natürlich dafür. Weil dann kann ich zu Fuß quasi zum Bundesligaspiel gehen.
0: Ach, Träumchen. Wie verfolgst du denn die Lage da beim SC Paderborn? Ich kann mir bei dir ja vorstellen, dass du mit der halben Mannschaft schon auf Mannschaftsabschlussfahrt auf Malle warst.
2: In der Tat habe ich die Jungs mal auf Mallorca getroffen.
0: Nein.
2: Das war eine komplett andere Mannschaft als die jetzt da ja ist. Das ist so ein bisschen ja Segen und Fluch zugleich, wenn du der SC Paderborn bist. Das heißt, bildest ja quasi Spieler aus, bringst Spieler raus. Aber sobald einer ja wirklich gut ist, wird er ja abgeworben von irgendeinem größeren Club. Also ja, Paderborn macht aus wenig Mitteln, machen sie wahnsinnig viel. Und die machen das schon sehr gut da.
0: Hör mal, aus wenig Mitteln was Großes machen, das klingt fast nach ostwestfälischen Tugenden.
2: So ist daraus meine komplette Karriere ausgebaut.
0: Ja, ich meine auch. Ne?
2: Aus wenig optischen Mitteln hole ich das Beste raus, indem ich mir einfach mal ein paar Perücken auf den Kopf setze. Ne? Und den Titel meines Programms Spitzenreiter, wo wir sind, ist vorne nenne. Verstehst du? Also ich hau ein bisschen auf die Kacke und schon funktioniert's.
0: Heute das Hinspiel. Wie tippst du?
2: Hinspiel ist ja in Wolfsburg. Also um ehrlich zu sein, in der Relegation hat sich eigentlich immer der Bundesligist durchgesetzt, also der Erstligist. Aber entscheidend ist am Ende immer das zweite Spiel. Also du hast gesehen, die Rückspiele, da wurde immer alles entschieden. Ich glaube, dass Wolfsburg gewinnt. Knapp mit einem Tor, also ich sage 1-0 oder 2-1 und im Rückspiel zählt es dann. Paderborn ist zu Hause auch immer ein Wackelkandidat, muss man leider sagen. Aber ich drücke Paderborn natürlich die Daumen.
0: Ey Matze, das ist auch wieder so ostwestfälisch Understatement, ne? Statt zu sagen so, Leute,
2: die
0: ballern wir weg.
2: Wenn ich jetzt in die Kabine gehe vom SC Paderborn, dann würde ich den Kloppo raushängen. Da würde ich sagen, Leute, wir spielen auswärts. Alles andere als ein knappes 6-0 für uns. Kannst dir eine Pfeife rauchen. Ich will im Rückspiel nur noch feiern. Also von daher macht es heute klar.
0: So, Matze Knob, Comedian aus Lippstadt. Er selber spielt noch Kreisliga und vielleicht kann er ja noch eingewechselt werden. Darüber sprechen wir in einer guten Stunde.
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0: Liebe Grüße an dieser Stelle an unsere Freundin und Kollegin Steffi Neuer, die gerade im Auto sitzt, auf dem Weg zur Arbeit und sehr genau Radio hört.
1: Ja.
0: Hat sich gerade gemeldet, einfach mal so. Guten Morgen. Das wäre der 2-Morgen-Magazin, 6.20 Uhr. Heute ist Donnerstag, der 21. Mai. Und da fallen Sachen auf, die würden mir nicht auffallen. Das ist wichtig heute.
1: Der Bund steigt in den deutsch-französischen Rüstungskonzern KNDS ein. Offenbar mit 40%. Der Konzern stellt unter anderem den Kampfpanzer Leopard 2 her.
0: Verloren, aber mit viel Stolz. Freiburg hat das Finale der Europa League leider nicht geschafft. Aston Villa hat 3 Tore geschossen. Fans emotional fix und alle.
2: Ja, ist sehr traurig. Ich bin sehr traurig. Es war so ein großes Event. Und wir haben alle uns so drauf gefreut. Jetzt haben wir nicht gewonnen. Es war sehr traurig.
3: Aber ich bin trotzdem unfassbar stolz auf den SC.
0: Aber.
1: Und kleiner Webcam-Blick im Teutow bei Ibbenbüren, Tecklenburger Land, sieht es noch sehr wolkig aus gerade. Aber Leute, die Sonne kommt. Sie kommt überall. Heute schon bis 24 Grad und morgen bis 29 und immer mehr Sonne.
0: So, Stunde der Wahrheit heute Mittag, ne?
1: Ja, um 13 Uhr gibt Fußball-Bundestrainer Julian Nagelsmann bekannt, wen er jetzt wirklich mit zur WM nach Nordamerika nimmt.
0: Ach, ey, wie das wohl ist. Ey, du gehst ans Telefon, eine Nummer kenne ich nicht. Es ist so dieser, ich habe ein Foto für dich im Moment, oder?
1: Ja.
0: Du bist dabei. Sprechen wir nachher mit David Odonka drüber. Das war ein Spieler bei der Heim-WM 2006. Ja.
1: Ja, wie das Gefühl ist, wenn der Bundestrainer anläuft.
0: Ja, das ist so.
1: Ja. Bis heute Mittag also alles, wirklich alles nur Spekulation, wer mitkommt oder nicht. Noch kann es wirklich jeder sein. Da dachten wir, wir machen mal mit euch zusammen mit dem Westen den Kopf ganz weit auf.
0: Wen würdet ihr mitnehmen zur WM?
3: Vielleicht einfach Friedrich Merz, dass er nicht mehr hier ist. Sind wir den schon mal früher los?
4: Ich würde sofort Angela Merkel mitnehmen, weil die so begeistert darüber gesprochen hat letztens. Ja, ich glaube ihr das, dass sie einfach wirklich Fußball liebt. Ja, die würde ich sofort mitnehmen.
0: Ja, ich meine, Angela Merkel haben unsere WDR 630 Podcast-Kollegen ja diese Woche schon gefragt, ob sie vielleicht trainieren würde.
5: Okay. Also wenn er morgen steht, kurz vor der Weltmeisterschaft, Merkel traut sich als bestes Fossikan zu, Fußball-Bundestrainerin zu sein. Oh je, oh je.
0: Oh je, heute Mittag 13 Uhr ist klar, wer mitfährt und wer zu Hause bleiben muss.
1: Überlass es mal besser den Profis, ne? 6.23 Uhr, WDR 2.

0: Donnerstagmorgen mit Elton John und Britney Spears. Hold Me Closer, gleich die Simone mit den Nachrichten, eure Lokalzeit. Dann natürlich auch den Überblick von Fabian.
1: Ja, verkehrsmäßig sieht's noch relativ ruhig aus.
0: Ja, dann gönnt euch.
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0: Um 6.30 Uhr mit Simone von der Forst. Guten Morgen.
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0: Bei den Korruptionsvorwürfen in der JVA Euskirchen gibt es eine neue Entwicklung. Ein ehemaliger Häftling hat dem WDR gesagt, dass es schon vor gut 20 Jahren Bestechungen im Gefängnis gegeben habe. Insassen hätten Mitarbeitern zum Beispiel Geld dafür gezahlt, Freigang zu bekommen. Wegen ähnlicher Vorwürfe gegen Beamte hat es vor kurzem eine Razzia in der JVA Euskirchen gegeben. Der Bund steigt in den deutsch-französischen Rüstungskonzern KNDS ein, offenbar mit 40%. Der Konzern stellt unter anderem den Kampfpanzer Leopard 2 her, hat mehr als 11.000 Beschäftigte und einen Umsatz von knapp 4 Milliarden Euro. Die USA haben Mordanklage gegen Kubas Ex-Staatschef Raúl Castro erhoben. Dem 94-Jährigen wird vorgeworfen, vor 30 Jahren als Verteidigungsminister den Abschuss von 2 US-Zivilflugzeugen angeordnet zu haben. 4 Menschen wurden damals getötet. US-Präsident Trump erklärte, er wolle Castro nicht mit Gewalt in die USA holen, wie den venezolanischen Präsidenten Maduro. Bei der Eishockey-WM in der Schweiz hat Deutschland auch sein 4. Gruppenspiel verloren gegen die USA nach Penaltyschießen mit 3:4. Die Deutschen müssen die nächsten 3 Spiele gewinnen, um noch eine Chance aufs Viertelfinale zu haben. Fußball-Bundesligist SC Freiburg hat das Europa-League-Finale verloren. Die Freiburger unterlagen Aston Villa aus England klar mit 0:3. Das war WDR aktuell.
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1: Für Aachen und die Region mit Florian Bechholz. Guten Morgen. Gestern Abend ist der 4. von insgesamt 152 Kastoren mit radioaktivem Müll aus dem Forschungszentrum Jülich nach Ahaus gebracht worden. Pierre Dickmanns für WDR 2. Wie ist der Transport denn dieses Mal abgelaufen?
12: Auch gestern lief wieder alles nach Plan. Und das, obwohl die Polizei mit weniger Beamten vor Ort war als beim letzten Mal. Auch gestern ist es wieder bei nur einem Kastor geblieben. Im Vorfeld war ja spekuliert worden, ob dieses Mal mehrere Kastoren gleichzeitig nach Ahaus gebracht werden könnten. Ursprünglich war außerdem berichtet worden, dass der Transport schon am Dienstag stattfinden sollte. Die Polizei hat gestern aber klargestellt, dass der Transport nicht verschoben wurde. Es sei von Anfang an geplant gewesen, den Castor erst am Mittwoch ins Zwischenlager nach Ahaus zu bringen.
1: In Maastricht hat es rund um den möglichen Knochenfund des Musketiers D'Artagnan eine Verhaftung gegeben. Aus Maastricht WDR2-Reporterin Birgitta Beck.
13: Die Polizei hat am Mittwochnachmittag den an den Grabungen beteiligten ehemaligen Stadtarchäologen Maastrichts festgenommen. Das hat der WDR aus dem Umfeld des Archäologen erfahren. Er soll sich geweigert haben, ein Stück des Oberarms und 2 Zähne des mutmaßlichen weltberühmten Musketiers herauszugeben. Die Knochenreste hatte er zuvor von einer DNA-Analyse aus München abgeholt und privat verwahrt. Laut Denkmalschutzgesetz gehören die archäologischen Funde der Gemeinde. Aus dem Umfeld des Archäologen heißt es, er räume ein, dass sein Handeln ungewöhnlich sei, aber er vertraue der Gemeinde bei der Aufklärung der Echtheit der Knochen nicht.
1: Ein Rettungswagen der Aachener Feuerwehr ist am Abend direkt vor der eigenen Hauptwache mit einem Auto zusammengestoßen. Drei Menschen sind dabei verletzt worden, darunter beide Rettungssanitäter. Nach Angaben der Leitstelle war der RTW um kurz vor Mitternacht auf dem Weg zu einem Einsatz in die Aachener Innenstadt, als es auf der Ecke Breslauer Straße zum Zusammenprall mit dem Auto kam. Der Bereich direkt vor der Berufsfeuerwache war für mehrere Stunden gesperrt. Die Unfallursache wird noch ermittelt. Das Wetter hat Claudia Barbonus. Guten Morgen.
8: Guten Morgen. Heute gibt's zwischen Eifel und Selfkant einen zunehmend freundlichen Wechsel aus Sonnenschein und Quellwolken und es bleibt trocken bei in Monschau bis 20 Grad, Aachen 23. Morgen wird's wieder sonnig mit Quellwolken und mit 25 bis 29 Grad schon deutlich wärmer als heute und das Pfingstwochenende bringt viel Sonne und bis zu 30 Grad.
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14: Guten Morgen auf die Autobahnen. Hier sind die aktuellen Staus. So lang sind die meisten noch gar nicht. Geht los auf der A2 Dortmund Richtung Oberhausen zwischen Dreieck Bottrop und Kreuz Oberhausen. Braucht ihr 10 Minuten länger, 3 Kilometer Stau. Dann ist die A44 wie geplant gesperrt Düsseldorf-Essen in beiden Richtungen zwischen Kreuz Düsseldorf Nord und Ratingen-Schwarzbach. Da laufen Tunnelbauarbeiten über ganz Pfingsten bis Dienstag. Dann die A59 Dienstlaken Richtung Duisburg zwischen Kreuz Duisburg Nord und Meiderich. Braucht ihr ein bisschen länger, 2 Kilometer Stau. Und die A516 auch heute Morgen wieder Abzweig Oberhausen zwischen Kreuz Oberhausen und Eisenheim an der Baustelle. 10 Minuten mehr, 3 Kilometer Stau. Dann noch ein wichtiger Hinweis aus dem Dortmunder Norden bzw. Lünener Süden, sagt man das so? Die B236 Lünen Richtung Schwerte ist zwischen B54 und A2, also Kreuz Dortmund Nordost, oder Abfahrt Dortmund Nordost gesperrt. Da gab es einen schweren LKW-Unfall. Wird auch noch eine Weile so bleiben. Und ein Hinweis zur Bahn. Im Sauerland ist nach wie vor die Bahnstrecke zwischen Plettenberg und Werdohl nach einer Entgleisung gesperrt. Soll aber heute um 12 Uhr ein bisschen besser werden. Da wird ein Gleis wieder freigegeben. Kommt gut und sicher durch.
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15: Ja, guten Morgen zusammen. Ich möchte mich entschuldigen, solltet ihr jetzt aus Versehen mit schlechter Laune wach geworden sein. Könnte sich jetzt ändern, leider.

0: Leute, wir nehmen Anlauf aufs lange Wochenende. Ich weiß, es ist Donnerstag, aber heute macht sich die Sonne schon mal parat bei uns im Westen. Die Nachbarinnen bei mir haben schon den Camper vorgefahren. Die wollen über Pfingsten los, wie so viele. Und wir stellen fest, viele Campingplätze an Sieg, Ruhe ohne Haar und Weser sind schon ausgebucht.
1: So, und was ist bitte mit Minicamping? Stelle ich mir schön vor, begegne mir immer öfter. Kannst du einfach mit deinem Zelt auf Höfen aufschlagen oder auf kleinen Wiesen bei Leuten zu Hause.
0: Die Vögel sind ein bisschen aufdringlich hier, oder? Stell ich mal ab. Louis Lambrecht, WDR2-Service, ernsthaft bei Leuten zu Hause auf der Wiese?
2: Ja, wenn er dich lässt, warum nicht? Aber diese Option gibt's wirklich. Also Privatleute, die da, wie du sagst, noch die Wiese hinterm Haus frei haben und dann sagen, komm rum. Ganz offiziell buchbar bei entsprechenden Portalen natürlich. Da sind auch oft Ferienbauernhöfe dabei oder Weingüter zum Beispiel, wo du dann natürlich auch einen Einblick in das Leben vor Ort kriegst. Und Nora findet genau das so super. Sie hat einen selbst ausgebauten Camper und macht öfter auf diese Weise Urlaub.
3: Man würde halt an diese Stellplätze nie kommen. Und oft sind die Besitzer halt auch total offen und zeigen einem, was sie so machen und was der Betrieb so macht. Und ja, das macht das Ganze halt ziemlich besonders.
2: Und dann gibt's aber auch ganz einfach Campingplätze in Miniform, wo du mit Zelt oder Camper oder Wohnwagen kommen kannst. Und dann sind da zum Beispiel nur 5 andere Familien mit dir da.
0: Ach, das klingt gemütlich.
2: Ja, ist es auch. Vorteil ist halt super familiär und ruhig. Unter Umständen gibt's halt nur einen einzigen Stellplatz vor Ort. Das kann aber natürlich auch gleichzeitig der Nachteil sein, wenn man die Kinder gerne den ganzen Tag einfach vor die Tür schicken will, aber keiner zum Spielen da ist. Und außerdem steht dann eben nicht unbedingt noch Trampolin und Bobbycar rum, wie zum Beispiel auf einem Ferienbauernhof. Auch so nette Add-ons wie Brötchenservice oder so, die gibt's natürlich auch nicht immer. Dafür kannst du aber wirklich an ganz schöne, ganz ruhige Ecken kommen, wo du unter Umständen einfach alleine bist.
0: Braucht man dafür ein eigenes Wohnmobil oder eigenes Zelt? Wahrscheinlich schon, ne?
2: Ja, in der Regel schon. Manchmal gibt's auch ein Tiny House oder einen kleinen Bauwagen, den man mieten kann, ist aber natürlich dementsprechend teurer. Und man kann schon sagen, je besser du selbst ausgestattet bist, desto mehr Auswahl hast du, wo der Kurzurlaub hingehen kann. Und das sind natürlich die idyllischsten Ecken, wo halt sonst nix ist außer dir und der Kuh.
0: So, und diese idyllischen Ecken, die finden wir wo und wie? Ich frage für eine Freundin.
2: Ja, im Prinzip gibt's das im ganzen Westen. Im Sauerland, in der Eifel, im Münsterland. Am einfachsten ist wirklich, du schaust bei einem Anbieter direkt, zum Beispiel Campspace oder Hinterland. Da kann man gegen eine kleine Buchungsgebühr direkt buchen. Bei landreise.de kann man direkt mit dem jeweiligen Platzanbieter kommunizieren und dann buchen. Und bei kostenlosen Anbietern, wie zum Beispiel Camping Info, kann man auch nach Minicamping bzw. Anzahl der Stellplätze filtern. Park for Night gibt's auch. Das nutzt Nora gern.
3: Die kann man direkt auf der Internetseite buchen. Dann kann man da angeben, wann man kommt. Und dann kriegt man einfach einen Kontakt zugespielt. Also es ist wirklich, simpler geht's quasi nicht.
2: Preislich ist quasi alles drin. Ab so 10 Euro geht's los für einen einfachen Stellplatz ohne nix. Du kannst aber auch 90 zahlen für ein Tiny House pro Nacht. Alles je nach Ausstattung und Lage eben.
0: Louis Lambrecht, WDR2-Service. Minicamping, also bei Leuten auf der Wiese. Man kann natürlich auch die Oma fragen, ob man hinten mal eben schnell ins
1: Zelt. Eine super Sache.
0: Ja.
1: Das ist euer WDR2-Morgenmagazin, 6.46 Uhr.
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0: 6.50 Uhr, 10 Minuten bis 7. Es ist der Donnerstag, der 21. Mai. Und wir haben für euch hier im WDR2-Morgenmagazin die wichtigen Nachrichten.
1: Ui, heute Nacht war bei uns im Westen wieder Atommüll unterwegs. Heute Nacht gab es den vierten Transport von Jülich am Ruhrgebiet vorbei nach Ahaus, begleitet von kleineren Protesten.
0: Ups, ein britischer Radiosender hat sich auf Facebook für eine schwere Panne entschuldigt. Der Sender hatte nämlich am Dienstag fälschlicherweise gemeldet, dass König Charles gestorben sei. Er ist aber quicklebendig.
1: Die Sonne kommt von der Eifel her heute. Bei euch vielleicht noch Wolken, aber am Ruhrsee oben in der Eifel sehe ich schon blauen Himmel, Sonnenschein, nachher überall mehr Sonne bis 24 Grad. Morgen über Pfingsten dann quasi nur noch Sonne und richtig Hochsommer bis 30 Grad.
0: Ja, wie wird das wohl, wenn alles besser reparierbar sein soll?
1: Bald kommt ja das Recht auf Reparatur.
0: Gestern noch mal drüber gesprochen. Wir fragen uns aber auch, gilt das auch für unseren Fahrstuhl?
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3: Morgen, Frau Freischneider.
4: Morgen, Herr Charisma.
3: Auch zum Chef nach oben.
4: Tut's ja nichts.
2: Fahrstuhl zum Schamott.
3: Haben Sie gehört, jetzt sollen ja kaputte Sachen wieder mehr repariert werden dürfen müssen.
4: Wie dürfen müssen?
3: Ja, also wenn die Waschmaschine kaputt ist, soll die laut EU-Vorschrift nicht weggeschmissen werden dürfen.
4: Ja, und dann hast du nachher 12 kaputte Waschmaschinen in der Bude stehen.
3: Nein, die sollen repariert werden müssen.
4: Von wem denn? Von der EU?
3: Ach, schauen Sie mal, ein Callcenter für defekte Mobiltelefone.
4: Ja, aber anscheinend ruft keiner an.
3: Ja, wie soll man auch, wenn das Handy kaputt ist?
4: Angeblich sind die Geräte ja so programmiert, dass die genau nach der Garantiezeit stecken geblieben.
3: Oh nee, echt jetzt?
5: Morgen, weder rauf noch runter.
4: Morgen, Timo.
3: Was ist denn jetzt kaputt, Timo?
5: Na, Moment, ich bin schon dran.
6: Morgen, schon repariert, gern geschehen.
4: Gott sei Dank.
3: Was war denn da jetzt kaputt?
6: Na, eigentlich gar nichts. Aber ich habe ja jetzt ein Recht auf Reparatur.
3: Oh nee, ne?
4: Guten Morgen, Herr Schamott.
7: Hey, da seid ihr ja. Ab sofort gilt auch hier, Reparatur geht vor Wegschmeißen. Das heißt für euch, bedruckte DIN A4-Blätter nicht wegwerfen, sondern mit Tippex wieder weiß streichen. Dafür fallen meinerseits angemessene Reparaturkosten an, was zum Henker auch immer das heißen soll. Und jetzt ab an die Arbeit, sonst macht's die KI.

0: euch, hier ist WDR 2, euer Musikmix gleich mit Miley Cyrus, End of the World, und wir freuen uns auf Mark. Ein top aufgelegtes WDR 2 Morgenmagazin.
1: Morgen.
2: Morgen.
0: Hallo. Simone in der Nachricht, was hören wir denn da? Die Bundesregierung wird verklagt.
2: Richtig, und zwar vom Deutschen Tierschutzbund. Der sagt nämlich, Leute, ihr müsst mehr für Tierschutz ausgeben und euch mehr drum kümmern.
0: Das um 7 in den Nachrichten bei Simone. So, und es kommt eine Beschwerde.
1: WDR2-Hörerin Steffi ist gerade unterwegs im Lipperland, Bad Lippspringe, fährt da rum und sagt, es regnet. Es regnet nicht nur ein wenig, es regnet richtig. 4 Ausrufezeichen. Es ist grau, grau, grau, ich will Sommer.
0: Ja, Claudi, was sagen wir denen?
3: Wir sagen Geduld, Geduld. Ich sehe das auf meinem Radar, dass da noch ein paar Regenzellen unterwegs sind, aber das ist wirklich die Rückleuchte von diesem Regengebiet. Es wird aufklaren. Das zieht jetzt ab.
0: Zieh ab, Regengebiet. Claudia hat's angesagt.
3: Ja, Mann.
0: Ja. 5 vor 7. Guten Morgen.

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9: Die Nachrichten mit Simone von der Forst. Guten Morgen.
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9: Der Deutsche Tierschutzbund hat eine Klage gegen die Bundesrepublik Deutschland eingereicht. Der Verein mit Sitz in Bonn will damit erreichen, dass Tierheime mehr Geld vom Staat bekommen. Jan Zimmermann für WDR aktuell.
10: Viele Tierheime sind finanziell am Limit. Die Kosten sind zuletzt massiv gestiegen, auch wegen bundesrechtlicher Vorgaben, zum Beispiel ein strengerer Seuchen- und Arbeitsschutz und gestiegene Tierarztkosten. Der Tierschutzbund kritisiert, der Staat wälze seit Jahrzehnten zentrale Aufgaben des Tierschutzes auf gemeinnützige

0: russischen Regierung sowie deutschen Familien, die aber aussteigen wollen im Zuge des Börsengangs jetzt. Der Wert von KNDS wird auf 20 Milliarden Euro geschätzt. Durch die weltweite Aufrüstung sind die Auftragsbücher voll. Politisch gibt es seit langem Diskussionen darüber, inwieweit sich der Staat an Rüstungsunternehmen selbst beteiligen sollte. Bundesverteidigungsminister Pistorius von der SPD will mehr Staatsbesitz und spricht von Schlüsseltechnologien, Know-how und Arbeitsplätzen, die die Bundesregierung damit sichere.
1: Weitere Meldungen im Überblick. Bei den Korruptionsvorwürfen in der JVA Euskirchen gibt es eine neue Entwicklung. Ein ehemaliger Häftling hat dem WDR gesagt, dass es schon vor gut 20 Jahren Bestechung in dem Gefängnis gegeben habe. Insassen hätten Mitarbeitern zum Beispiel Geld dafür gezahlt, Freigang zu bekommen. Wegen ähnlicher Vorwürfe gegen Beamte hatte es vor kurzem eine Razzia in der JVA Euskirchen gegeben. Am Bundesgerichtshof geht es heute darum, wie eine Online-Seite aussehen muss, auf der man einen Vertrag kündigen kann. Verbraucherschützer kritisieren, dass bei der Kette FitX neben der Kündigung auch prominent darauf hingewiesen wird, dass man den Vertrag pausieren kann. Die Fitnesskette verteidigt das als rein sachliche Information. Der SC Freiburg hat das Finale in der Fußball-Europa-League verloren. Klar mit 0:3 gegen den englischen Club Aston Villa. Für Freiburg war schon das Erreichen des Endspiels der größte Erfolg der Vereinsgeschichte.
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1: Für einige Kinder, die in Münster eine städtische Förderschule besuchen, werden die Transportkosten zur Schule gekürzt. Das ist gestern Abend im Hauptausschuss der Stadt beschlossen worden. Details hat Petra Brönstrop, WDR Münster.
3: Also die Taxifahrt morgens hin zur Schule, die ist gesichert. Da übernimmt die Stadt auch weiterhin die Kosten. Es geht um den Rückweg. Den müssen manche Eltern in Zukunft selbst organisieren. Es sei denn, die kommen gar nicht klar, dann bezahlt die Stadt auch diese Taxifahrt von der Schule nach Hause. Aber das wären dann Ausnahmefälle, die auch nachgewiesen werden müssen. Grüne und SPD sprachen im Hauptausschuss von einem schmerzhaften Kompromiss. Weil die Stadtkasse leer ist, hatte die Finanzdezernentin vorgeschlagen, die Unterstützung sogar ganz zu streichen. Doch da wollten die Politiker nicht mitgehen.
1: Das war WDR aktuell.
4: Danke, liebe Simone. So, Claudia Barbonis aus unserer WDR2-Wetterredaktion. Das Land ist ganz schön zweigeteilt. Die einen haben schon Sonne, die anderen warten.
5: Ja, aber die bekommen sie heute wahrscheinlich im Laufe des Tages auch noch. Es wird freundlicher. Heute früh gibt es oft noch viele Wolken und Richtung Ostwestfalen kann es hier und da auch noch mal regnen. Aber ich habe es eben schon gesagt, es ist die Rückleuchte. Es zieht jetzt ab und vom Rheinland her klart es schon auf und wird sonniger im Tagesverlauf überall. Dazu kommen wir heute in Paderborn bis auf 20 Grad, Bocholt 22 und in Grevenbruch werden es 23.
4: Dankeschön.
6: Guten Morgen auf die Autobahn. Hier sind die Staus mit den längsten Wartezeiten. So wahnsinnig lang sind die aber gar nicht. Geht los auf der A2 Dortmund Richtung Oberhausen zwischen Dreieck Bottrop und Kreuz Oberhausen. Eine Viertelstunde, 4 Kilometer. Dann die A40 Dortmund Richtung Duisburg zwischen Dreieck Bochum West und Dreieck Essen Ost braucht ihr nur ein paar Minuten länger, 4 Kilometer stockend. Dann Baustellensperrung auf der A44 Düsseldorf Essen in beiden Richtungen zwischen Kreuz Düsseldorf Nord und Ratingen Schwarzbach in beiden Richtungen bis Dienstag gesperrt. Da wird im Tunnel gearbeitet. Auf der A516 Abzweig Oberhausen zwischen Kreuz Oberhausen und Eisenheim 10 Minuten an der Baustelle, 3 Kilometer. Und im Dortmunder Norden die B236 Lünen Richtung Schwerte ist zwischen B54 und A2, also Dortmund Nordost, gesperrt nach einem schweren LKW-Unfall heute früh. Und dann haben wir noch die Bahnstrecke zwischen Plettenberg und Werdohl, also Lennetal, Sauerland, weiter gesperrt, aber ab heute Mittag da wohl wieder ein Gleis frei. Kommt gut und sicher durch.
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4: Möglicherweise sind wir ein bisschen ungeduldig.
6: Ja.
4: Wann kommt denn jetzt dieser Hochsommer?
6: Gerade schon gehört, bei WDR2-Hörerin Steffi in Lippspringe plattert es noch. Markus war gerade mit dem Rad zwischen Borchen und Paderborn unterwegs. Da wird es jetzt trockener, sagt er. Und Marie vom Niederrhein, ganz andere Ecke, vermeldet schon blauen Himmel, Schäfchenwolken, angenehme Temperaturen. Da kommt die Sonne.
4: Wird
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0: Guten Morgen, hier ist euer WDR 2 Morgenmagazin. Es ist 7.12 Uhr. Klappt das Comeback für den ersten, nee, nicht für den ersten, für den SC Paderborn ja. In Liga 1? Heute das Hinspiel in der Relegation gegen Wolfsburg.
1: Montag dann das Rückspiel und danach ist klar, ob Paderborn das in die erste Liga schafft. Comedian Matze Knob kommt da aus der Ecke, nebenan aus Lippstadt und wünscht sich sehr, dass Paderborn es schafft, denn dann hat er mal wieder erste Bundesliga quasi vor der Haustür.
0: Matze, spielst du eigentlich selber noch Fußball?
2: Selbstverständlich. Ich bin bin ich ja immer noch Kapitän der Komiker-Nationalmannschaft, das ist das eine. Und ich habe jetzt gerade.
0: Wer spielt denn da noch mit?
2: Da Sven Pistor spielt da mit, Olli Briesch spielt da unter anderem auch mit, Luke Mokko.
0: Was haben die mit Komik zu tun?
2: War schon dabei. Es sind einige dabei, die man auch kennt. Abdel Karim hat schon mitgespielt. Also wir sind durchaus gut aufgestellt. Aber ich trainiere auch in der Tat wirklich noch bei der Kreisliga mit. Also nicht bei den alten Herren, sondern bei den Senioren. Weil ich festgestellt habe, wenn du Altherren spielst, ist das gut. Wenn du Altherren trainierst, ist das nur an der Bierkiste. Verstehst du? Und dann bist du verletzungsanfällig. Also trainiere ich bei der ersten Mannschaft.
0: Das heißt, beim Ausfall heute sollte irgendeiner ausfallen. Wir können dich anrufen.
2: Ich bin ja in der von Hamburg, also in Wolfsburg, bin ich in anderthalb Stunden mit dem Auto.
0: Ja,
2: die müssen mich nur anrufen.
0: Position?
2: IV.
0: Wie schaust du das Spiel, wenn du selbst auf der Bühne stehst? Hast du so hinter der Bühne in der Pause das Handy?
2: Ja, habe ich immer. Also egal, ob DFB-Pokalfinale oder ob Champions-League-Halbfinale oder ob als Schalke aufgestiegen ist, also als es drauf ankam. Ich habe dann ja so eine Garderobe, so eine Fahrbare, wo ich mich immer umziehe, auch während der, ich habe immer so kleine Einspielfilmchen und so. Dann bin ich auf einmal Olaf der Flipper, dann bin ich Harry Kane, dann bin ich Cristiano Ronaldo und dann gucke ich mal kurz drauf, wie steht's, und das wird jetzt heute auch der Fall sein, auf jeden Fall.
0: Dann lass doch mal Harry Kane dem SC Paderborn alles Gute wünschen.
3: Hurricane, so I think it's great performances for Paderborn. Wolfsburg, a tough match and tough game, a tough league. And I press all my thumbs and everyone thinks you're going to really help in the Bayern Munich. So Paderborn, all best relays down. Great performances.
0: Auf das Harry Kane und die Paderborner sich in der nächsten Saison treffen. Dankeschön, du Lieber.
2: Bitte, danke.
0: Tschüss. Heute 20.30 Uhr, also Anstoß, Hinspielrelegation Paderborn gegen Wolfsburg.
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0: Andersrum, Wolfsburg gegen Paderborn. So.
1: Viertel nach sieben.
0: Ja, Matze Knob oder Harry Kane oder wer auch immer.
1: Kann sie alle.
0: Wir haben es natürlich auch im Rat.

0: Guten Morgen zusammen, hier ist WDR 2, euer Morgenmagazin um 7.21 Uhr, 9 vor halb 8, Donnerstag, der 21. Mai und wir haben die wichtigsten Nachrichten für euch.
1: Die Urlaubsregion Sauerland erlebt einen Campingboom, hören wir über Pfingsten und auch über das lange Fronleichnamswochenende Anfang Juni sind viele Plätze schon komplett ausgebucht.
0: Vielleicht ist aber Minicamping was für euch, was das ist, darüber sprechen wir heute Morgen auch noch. Der Bund steigt in den deutsch-französischen Rüstungskonzern KNDS ein. Offenbar mit 40%. Der Konzern stellt unter anderem den Kampfpanzer Leopard 2 her.
1: Wir haben ja gerade schon gehört, Richtung Ostwestfalen und Lippe noch letzte Schauer unterwegs. Wir hören aber von euch aus der Eifel, aus dem Aachener Land, vom Niederrhein und auch schon zum Teil aus dem Münsterland. Schönste Sonne, die kommt nachher überall, kommt von Westen her bis 24 Grad heute.
0: Oh Gott, was war da los bei unseren Radiokollegen und Kolleginnen in England?
1: Der englische Radiosender Radio Caroline hat aus Versehen und vollautomatisch, war wohl ein Computerfehler, den Tod von König Charles vermeldet. Obwohl König Charles natürlich quicklebendig ist. Irgendwie ist da das vorbereitete Notfallprogramm angesprungen. Das hat wohl jeder englische Radiosender für den Fall, dass der König eines Tages stirbt.
0: Und das klang dann bei Radio Caroline mitten am Tag so.
2: This is Radio Caroline. His Majesty King Charles III has passed away. As a mark of respect, we will now be playing suitable continuous music until further notice.
0: Aber was ist angemessene Musik? Gott sei Dank. Ja, unangenehm.
1: Die Entschuldigung vom Sender. Sehr höflich bei seiner Majestät, dem König und den Zuhörern für die entstandenen Unannehmlichkeiten entschuldigt.
0: So. Ja.
1: Wir haben aber nicht gehört, dass Menschen total schockiert vom Radio saßen und dachten, das stimmt jetzt und wir gehen zum Buckingham Palace mit Blumen oder so. Sowas ist anscheinend nicht passiert.
0: Ja, Panne beim englischen Radio Caroline. Da hat ein Computer aus Versehen das Notprogramm für den Tod des Königs gesendet. Vom König selber haben wir dazu jetzt noch nichts gehört.
1: Nee.
0: Er ist aber, wie gesagt,
1: wohlauf.
0: Wohlauf.

0: leichtes Gepäck Silbermond, ob die Steffi von Silbermond in Zukunft wirklich leichtes Gepäck hat, denn es ist noch jemand dazugekommen. Herzlichen Glückwunsch in dieser Woche verkündet. Bauch leer, Kinderzimmer voll bei Instagram. Voller Dankbarkeit und Glück möchten wir euch wissen lassen, dass unser Sohn nun noch ein kleines Brüderchen bekommt.
1: Wie schön.
0: Ja. Glückwunsch. 7.27 Uhr, das WDR2 Morgenmagazin heute am Welttrinkgeldtag. So klingt es jetzt nicht mehr so häufig, ne?
1: Heute halten wir oft einfach unser Handy oder eine Karte ans Bezahlgerät und dann steht da plötzlich so in großen Lettern, wie viel willst du geben? 10%, 20% in kleinen noch, vielleicht auch weniger.
0: Ja. Ich bin ehrlich gesagt damit überfordert. Ich frage auch ganz oft, soll ich das wirklich hier über die Karte oder möchtest du es bar haben?
1: Ja.
0: Weil ich immer so wenn die das nicht, dann müssen sie es versteuern, das Trinkgeld und so.
1: Ich gebe dann eigentlich immer ganz gern was, aber ich gebe sicher auch mehr als früher. Ja. Ihr so?
0: Ja.
2: Ich fühle mich immer ein bisschen unwohl, weil gerade wenn es so ist, was ist, wo man eigentlich normalerweise kein Trinkgeld geben würde, wenn ich dann aber auf kein Trinkgeld klicke, denke ich immer so, ich fühle mich so gemein, wenn ich das mache. Deswegen, manchmal trinke ich dann doch irgendwie.
3: Also ich fand das erstmal überraschend, als das so aufgetaucht ist, weil ich das vorher irgendwie immer entspannter fand, das selber unaufgefordert quasi entscheiden zu können.
0: Und ich bin auch große Freundin von ungewöhnlichen Trinkgeldkassen. Also manchmal sind die so gestaltet. Also in der Kaffeebude bei mir um die Ecke haben die so eine Spardose mit Alf. Also da freue ich mich einfach. Da gebe ich wirklich einfach wahnsinnig gerne.
1: Ich habe meistens keine Münzen dabei.
0: Ja, Fabian. Nachrichten gleich mit Simone und natürlich eure Lokalzeit.
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0: Um 7.30 Uhr mit Simone von der Forst. Guten Morgen.
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0: Der Deutsche Tierschutzbund verklagt die Bundesrepublik Deutschland. Er wirft dem Staat vor, Tierheime nicht ausreichend zu unterstützen, trotz entsprechender Zusagen im Koalitionsvertrag. Ziel der Klage am Verwaltungsgericht Köln sei, festzustellen, wie viel Verantwortung der Staat für den Tierschutz übernehmen muss. Ein politisches Vorhaben, das viele Menschen betrifft, nimmt offenbar Form an, die Reform der Rente. Die Bild berichtet, dass eine Expertenkommission eine Anhebung des Eintrittsalters empfiehlt von 67 auf langfristig 70 Jahre. Die Regierung will die Reform dieses Jahr beschließen. Das Problem bei der Rente ist, dass auf zu viele Bezieher zu wenige Menschen kommen, die einzahlen. Der Bund steigt in den deutsch-französischen Rüstungskonzern KNDS ein, offenbar mit 40%. Der Konzern stellt unter anderem den Kampfpanzer Leopard 2 her, hat mehr als 11.000 Beschäftigte und einen Umsatz von knapp 4 Milliarden Euro. 3 Wochen vor Beginn der Fußball-Weltmeisterschaft gibt Bundestrainer Nagelsmann am Mittag seinen Kader für die WM in den USA, Kanada und Mexiko bekannt. Vorab hatten Medienberichte für Aufregung gesorgt. Demnach soll Manuel Neuer von Bayern München zurück ins DFB-Team. Er war nach der EM vor 2 Jahren zurückgetreten. 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
1: Für Aachen und die Region mit Florian Bechholz. Guten Morgen. Am Abend ist der 4. von insgesamt 152 Kastoren mit radioaktivem Müll aus dem Forschungszentrum Jülich nach Ahaus gebracht worden. Pierre Dickmanns für WDR 2. Wie ist der Transport dieses Mal abgelaufen?
10: Auch gestern lief wieder alles nach Plan und das, obwohl die Polizei mit weniger Beamten vor Ort war als beim letzten Mal. Auch gestern ist es wieder bei nur einem Castor geblieben. Im Vorfeld war ja spekuliert worden, ob dieses Mal mehrere Castoren gleichzeitig nach Aarhus gebracht werden könnten. Ursprünglich war außerdem berichtet worden, dass der Transport schon am Dienstag stattfinden sollte. Die Polizei hat gestern aber klargestellt, dass der Transport nicht verschoben wurde. Es sei von Anfang an geplant gewesen, den Castor erst am Mittwoch ins Zwischenlager nach Aarhus zu bringen.
11: In Maastricht hat es rund um den möglichen Knochenfund des Musketiers D'Artagnan eine Verhaftung gegeben. Aus Maastricht, WDR2-Reporterin Birgitta Beck.
12: Die Polizei hat am Mittwochnachmittag den an den Grabungen beteiligten ehemaligen Stadtarchäologen Maastrichts festgenommen. Das hat der WDR aus dem Umfeld des Archäologen erfahren. Er soll sich geweigert haben, ein Stück des Oberarms und zwei Zähne des mutmaßlichen weltberühmten Musketiers herauszugeben. Die Knochenreste hatte er zuvor von einer DNA-Analyse aus München abgeholt und privat verwahrt. Laut Denkmalschutzgesetz gehören die archäologischen Funde der Gemeinde. Aus dem Umfeld des Archäologen heißt es, er räume ein, dass sein Handeln ungewöhnlich sei, aber er vertraue der Gemeinde bei der Aufklärung der Echtheit der Knochen nicht.
11: Ein Rettungswagen der Aachener Feuerwehr ist am Abend direkt vor der eigenen Hauptwache mit einem Auto zusammengestoßen. Drei Menschen sind dabei verletzt worden, darunter beide Rettungssanitäter. Nach Angaben der Leitstelle war der RTW um kurz vor Mitternacht auf dem Weg zu einem Einsatz in die Aachener Innenstadt, als es an der Ecke Breslauer Straße zum Zusammenprall mit dem Auto kam. Der Bereich direkt vor der Berufsfeuerwache war für mehrere Stunden gesperrt. Die Unfallursache wird noch ermittelt. Das Wetter, Claudia Barbonus aus der WDR2-Wetterredaktion. Guten Morgen.
13: Guten Morgen. Heute gibt es zwischen Eifel und Selfkanten einen zunehmend freundlichen Wechsel aus Sonnenschein und Quellwolken und es bleibt trocken bei Entschleiden bis 21 Grad, Niederzieher 23. Morgen wird es wieder sonnig mit Quellwolken und mit 25 bis 29 Grad schon deutlich wärmer als heute. Und das Pfingstwochenende bringt viel Sonne und bis zu 30 Grad.
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1: Ja, guten Morgen, hier sind die Staus mit den längsten Wartezeiten, alle auch die kürzeren bekommt ihr natürlich jederzeit in der WDR 2 App. Wir haben gerade einen Unfall auf der A2 Dortmund Richtung Oberhausen zwischen Dreieck Bottrop und Kreuz Oberhausen. Jetzt eine halbe Stunde plus 6 Kilometer Stau und bildet da bitte eine Rettungsgasse, geht ganz einfach linke Spur nach links, der Rest nach rechts. Vielen Dank dafür. Dann die A40 Dortmund Richtung Duisburg zwischen Bochum West und Dreieck Essen Ost, 10 Minuten 5 Kilometer stockt es da. Dann ist die A44 Düsseldorf Essen wegen Tunnelbauarbeiten gesperrt zwischen Kreuz Düsseldorf Nord und Ratingen Schwarzbach, war so geplant und dauert bis Dienstag. Dann die A57 Nimwegen Richtung Krefeld zwischen Kamp-Lintfort und Kreuz Mörs, braucht eine Viertelstunde länger, 5 Kilometer Stau. Und dann immer noch die B236 zwischen Lünen und Dortmund, die ist zwischen B54 und der Autobahnauffahrt Dortmund-Nordost, also A2, nach einem schweren LKW-Unfall weiterhin gesperrt. Und dann noch die Bahnstrecke zwischen Plettenberg und Werdohl, die ist nach der Zugentgleisung von gestern, vorgestern weiter gesperrt. Gute Nachricht ist, ab 12 Uhr soll da wieder ein Gleis frei sein. Kommt gut und sicher durch.
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14: Große Vorfreude auf das lange Wochenende. Viele wollen ja doch campen gehen. Ich weiß gar nicht, warum ist Pfingsten so ein Campen-Zelt-Ding?
1: Na, ich glaube einfach, weil es wieder warm genug ist. Ne? Du willst wieder raus.
14: Als Kinder schon immer Pfingst-Zeltlager. Das war
1: Pfadfinder und so,
14: ja,
1: klar.
14: Ich kenne das Wort Pfingsten ehrlich gesagt nur im Zusammenhang mit Pfingst-Zeltlager.
1: Ja, gibt es bestimmt auch dieses Wochenende.
14: Wir stellen euch Minicamping vor, gleich hier auf WDR 2.

0: ist 7.43 Uhr. Guten Morgen, Coldplay.
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0: Ja, eure Mausfrage ab an die WDR 2 App als Sprachnachricht.
2: Und sie kommt heute vom Niederrhein.
3: Hallo, liebe Maus. Ich heiße Remo, bin 7 Jahre alt und komme aus Moers. Wieso heißt der Musikknochen überhaupt Musikknochen? Weil an einem Tag habe ich mich mal gestoßen. Das hat gekribbelt. Was hat das überhaupt mit Musik zu tun?
0: Das ist eine richtig gute Frage. Das frage ich mich ehrlich auch. Denn das kann ganz schön wehtun, wenn man sich da am Ellenbogen, das ist so eine Stelle,
2: ja,
0: da sitzt der Musikknochen. Heißt der wirklich so?
2: Ja, die Maus hat eine Maus gefunden. Der Musikknochen ist aber gar kein Knochen, der da wehtut. Wir stoßen uns da einen Nerv, und zwar einen der 3 Hauptnerven bei uns im Arm. Der verläuft über die Schulter bis in die Hand, ist aber vor allem für die Hand da, steuert die Muskeln in der Hand, damit wir zum Beispiel unsere Finger gut bewegen können. Und am Ellenbogen, da ist dieser Musikknochen, also eigentlich dieser Nerv, direkt unter der Haut, und deswegen kann es da sofort so bitzeln und wehtun, ja, wenn wir da dran kommen.
0: Was hat das aber mit Musik zu tun?
2: Ja, das hat sich irgendwie so entwickelt. Wenn du dich da stößt, fühlt sich das ja an wie so ein elektrischer Schlag. Es kribbelt, hat der Remo ja auch gesagt. Es vibriert bis in die Finger. Da ist also quasi Musik im Körper. Es kribbelt, als hättest du im Arm eine Gitarrensaite zum Schwingen gebracht.
0: Ach, also der Musikknochen oder Musikantenknochen am Ellenbogen ist gar kein Knochen, sondern ein Nerv. Und wenn wir uns da stoßen, dann spüren wir das ganz besonders. Super Mausfrage. Dafür sagen wir
2: danke, Remo. 7:48 Uhr.

0: 7:48 Uhr, 12 Minuten bis 8. Hier ist das wieder 2 Morgenmagazin. Ich dachte, wir müssen bis heute Mittag warten, wenn Julian Nagelsmann auftritt und sagt, wer fährt mit zur WM 2026? Aber
1: jetzt merken wir gerade, der WM-Kader wird heute früh nach und nach offiziell bestätigt beim DFB auf Instagram. Da geht's jetzt Schlag auf Schlag. Joshua Kimmich ist dabei. Dennis Undav, süße Videos mit Grußbotschaften von seiner Familie hier.
2: Hallo Dennis und hallo
3: Papa.
2: Ja, herzlichen Glückwunsch. Du bist dabei bei der WM 2026.
0: Ist das süß? Ich habe gerade richtig Tränchen im Auge gehabt, ja, als ich diese Videos gesehen habe. Und wir sind gespannt, wer da jetzt alles noch zukommt. Flüge könnten ab Sommer günstiger werden, zumindest die Flugsteuer. Denn der Bundestag stimmt heute über eine Senkung der Ticketsteuer im Flugverkehr ab.
1: Wettermäßig krasse Gegensätze gerade noch. Richtig grau sieht es noch aus in Teilen Ostwestfalens. Aber es geht in immer mehr Teilen des Landes vom Westen her auf. Die Sonne kommt raus. Und dann bis 24 Grad heute.
0: Pfingsten gehen wir zelten. Das Wetter wird schön klar. Die größeren Campingplätze, die sind schon ausgebucht.
1: Ja, und mir begegnet immer öfter Minicamping. Kennst du das? Wir sprechen da heute drüber. Es geht um Campen auf Wiesen oder Höfen bei Privatleuten.
0: Ja, zum Beispiel bei Ernst im Mechernich. Der hat da Heidschnucken stehen und eben auch Zelte. Ernst, habt ihr noch Platz für uns?
4: Leider nicht. Dieses wunderbare Wochenende, was vor uns steht mit dem herrlichen Wetter, ist bis jetzt völlig ausgebucht schon.
0: Ja, ihr seid aber auch eigentlich ja ein Geheimtipp, der keiner mehr ist. Ne? Wie sieht es bei euch eigentlich aus auf der Wiese? Beschreib mal.
4: Oh, es ist traumhaft im Moment. Wir haben sattes Grün, wir haben alle Blumen sprießen. Selbst der dicke, dicke, große Nussbaum steht voll im Blatt. Das ist immer der letzte im Jahr.
0: Sag mal, wo ist jetzt der Unterschied zu eurer Wiese und einem Campingplatz, wie ihn wir kennen?
4: Naja, der dominanteste Unterschied ist ganz klar der, dass wir halt einfach eine riesige Fläche haben, die wir schön herrichten. Und es gibt überhaupt keine abgegrenzten Parzellen oder sowas, wie man das auf dem Campingplatz kennt, sondern wir haben halt so bestimmte Punkte, wo wir sagen, wenn ihr euch da hinstellt, habt ihr einen wunderbaren Blick. Wenn ihr euch da hinstellt, habt ihr genau den Sonnenlauf vor euch. Da ist der beste Schatten. Aber halt immer mindestens 20, 25, meistens 30 Meter zwischen den einzelnen Parteien.
0: Hm, super. Also Minicamping im Westen. Viel Spaß, wenn ihr zeltet. Ich sage ja immer, zur Not kann man auch mal bei Oma fragen, ob man den Garten macht.
1: Das stimmt.
0: Das ist auch schon was.
1: Super Idee. Hier ist WDR 2. Es ist jetzt 9 Minuten vor 8. Guten Morgen.

0: längsten Wartezeiten. Geht los auf der A2 Dortmund Richtung Oberhausen zwischen Gladbeck-Ellinghorst und Königshardt. Da laut WDR2-Messung jetzt eine Dreiviertelstunde mehr für euch. 5 Kilometer, da gab es einen Unfall, ist nur eine Spur frei auf der 2. Dann die A40 Duisburg Richtung Essen zwischen Dümpten und Essen Zentrum. Messen wir eine Viertelstunde, 7 Kilometer stockt's da. Die A44 weiter gesperrt Düsseldorf-Essen in beiden Richtungen zwischen Kreuz Düsseldorf-Nord und Ratingen-Schwarzbach. Tunnelbauarbeiten laufen da bis Dienstag. Auf der A57 Nimwegen Richtung Krefeld zwischen Astongshof und Kreuz Mörs. Da jetzt eine halbe Stunde, 6 Kilometer. Baustelle ist der Grund. Und im Dortmunder Norden immer noch die B236 gesperrt. Also Lünen Richtung Schwerte-Dortmund zwischen B54 und der A2, also Dortmund Nordost. Da gab es einen schweren LKW-Unfall heute Morgen. Und dann immer noch die Meldung aus dem Sauerland. Die Bahnstrecke Plettenberg-Werdohl weiter gesperrt. Also die Ruhr-Sieg-Strecke bis 12 Uhr. Da gibt es ein freies Gleis. Dann dürfte da wieder mehr gehen. Kommt gut und sicher durch.
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2: Immer um kurz nach 8 gucken wir auf die besonderen Tage. Heute ist der 21. Mai 2026. Heute? Wir sagen Happy Birthday Max Mutzke.
0: Ach ja. Mhm. Und? Ist der internationale Teetag.
2: Teetag. Nicht das Tee aus dem Alphabet, sondern
0: Schlürftee.
2: So, und zum offiziellen Teebotschafter nennen wir an dieser Stelle Herbert Grönemeyer. Der trinkt auch Tee, aber...
3: Ich mache mir erst einen Kaffee, weil man Tee ziehen muss. Also weil ich nicht so lange warten will, trinke ich erstmal einen Kaffee.
2: So.
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1: 8.13 Uhr, hier ist WDR 2. Joshua Kimmich, Dennis Undav und Schlotti, Nico Schlotterbeck sind also safe bei der Fußball-Weltmeisterschaft. Der DFB hat heute früh angefangen, super süße Videos online zu stellen von den Spielern mit Stimmen ihrer Familie und so werden dann im Laufe des Vormittags wohl alle bekannt gegeben, die mitfahren.
2: Super spannender Tag heute. Der Bundestrainer Julian Nagelsmann musste viel telefonieren, Spielern zu- und absagen, viele auch überraschen. Manche rechnen gar nicht damit. So einen Fall gibt es auch immer wieder.
1: Ja, wir erinnern uns an einen ganz besonderen Fall bei der Heim-WM 2006. Da hatte er auch einen Joker dabei und es hat sich auch gelohnt.
3: Jetzt vielleicht noch einmal Odonkor. Und jetzt ist es da!
1: Ja. David Odonkor und Oliver Neuwill machen das 1:0 gegen Polen. Super wichtig. Das klingt gut, oder? Guten Morgen, David Odonkor.
4: Guten Morgen.
1: Wie fühlst du dieses Tor noch? Wir fühlen es sehr.
4: Ja, nach 20 Jahren fühlt es sich immer noch gleich an. Ne? Es ist wirklich wunderschön gewesen.
1: Wir wollen mit dir darüber sprechen, wie es ist, wenn plötzlich der Bundestrainer anruft. Wie war das bei dir? Erinnerst du dich daran?
4: Natürlich erinnere ich mich noch dran. Es war wirklich für mich ein sehr, sehr schöner Moment, weil ich daran gar nicht geglaubt habe oder daran gedacht habe. Und dann auf einmal hat mein Telefon geklingelt. Und der Klinsi war dran und das ist halt immer was Schönes, wenn man bei einer WM dabei sein darf.
1: Ja, aber wo warst du? Was? Ich meine, da klingelt das Telefon, was ist das für eine Nummer? Du hast ja nicht den Klinsi eingespeichert.
4: Nee, aber ich wurde vorher informiert von Horst Rubisch und da wusste ich, dass der Klinsi da auch anruft.
1: Ach, der hat das schon verraten vorher oder was hat der Horst Rubisch gesagt?
4: Genau, weil ich ja eigentlich für die U21 nominiert wurde. Und er meinte, David, du bist nicht dabei, du bist halt bei der Heim-WM dabei.
1: Oh.
4: Und so ist das halt gekommen und ich war unter Schock, habe mir einen Kaffee gemacht und da hat der Klinsi angerufen.
1: So, es ist immer irgendwie ein Joker dabei. Hast du so ein Gefühl dafür, wen er heute noch auspackt?
4: Boah, sehr, sehr schwierig. Ich denke von Köln, Elmada,
1: ja.
4: Der könnte dabei sein.
1: Und möchtest du denen dann was mitgeben? So, ich meine, du kommst dann zur Nationalmannschaft, obwohl Elmala war ja schon einmal dabei. Aber wie sollen die dann da mitfahren?
4: Ja, sie sollen einfach ihr Spiel oder ihr Training durchziehen, bodenständig weiterhin bleiben und einfach Gas geben, ne? Weil man trägt ja nicht jeden Tag das deutsche Nationalmannschaftstrikot, um ein Länderspiel zu machen. Und deswegen bist du bei der WM dabei und musst eigentlich alles rausholen.
1: Mir hat sehr gut gefallen, dass du bodenständig gesagt hast. Da hört man den Ostwestfalen in dir.
4: Richtig.
1: Heute Abend Paderborn, Relegation, denen auch nochmal am Ende was mit auf den Weg geben?
4: Ja, ich drücke natürlich Paderborn die Daumen, weil ich jahrelang in Bielefeld gewohnt habe. Und ich sage nur, go Paderborn, ihr schafft es.
1: Und go WM. Dankeschön, David Odonkor, für das
4: sehr,
1: Gespräch
4: sehr
1: auf WDR 2. Liebe Grüße.
2: Jetzt 8.17 Uhr.

0: BR2-Hörerin Kathi freut sich sehr über Give It Up von Cut Moves. Ja. Der lange nicht gehört, schreibt sie. Freut sich sehr. Das ist der WDR2-Musikmix. Aber wir haben natürlich auch die wichtigsten Nachrichten für euch um 8.22 Uhr.
1: Sie haben verloren, aber sie sind sehr stolz. Freiburg hat das Finale der Europa League in Istanbul gegen den englischen Topclub Aston Villa 0:3 verloren. Die Fans sind emotionale Fix und alle.
0: Der Bund steigt in den deutsch-französischen Rüstungskonzern KNDS ein. Offenbar mit 40%. Der Konzern stellt unter anderem den Kampfpanzer Leopard 2 her.
1: Richtig grau und verhangen ist es jetzt noch in Beverungen an der Weser. Die Sonne kommt jetzt aber mit aller Kraft auch in den ganzen Westen, auch nach Ostwestfalen nach und nach. Bis 24 Grad heute.
0: Ja, wunderbar. Und das ist schon ein aufregender Tag heute. Wir haben ja gerade schon mit David Odonkor gesprochen, wenn der Bundestrainer plötzlich anruft und sagt, wir nehmen dich mit zur WM. Heute Mittag wird der Kader für die Fußballweltmeisterschaft in Nordamerika komplett sein.
1: Safe in der Nationalmannschaft sind Stand jetzt schon Joshua Kimmich, Schlotti und Dennis Undav. Und wie es bekannt gegeben wird, ist richtig gut auf Insta.
0: Ja, ist ganz süß. Wir sehen Kinderfotos, Videos, wie sie als Knirpse Fußball spielen. Und dann diese Grußbotschaften. Hier zum Beispiel die Frau von Dennis Undav.
2: Hallo Dennis und hallo
3: Papa.
2: Ja, herzlichen Glückwunsch. Du bist dabei bei der WM 2026.
0: Ist das süß. Oder der beste Freund von Joshua Kimmich.
4: Joshua, mein Freund. Ich glaube, fast 30 Jahre kennen wir uns jetzt. Bei Madin hat es angefangen auf der Terrasse beim Camper. Jetzt fliegst du als Kapitän der Nationalmannschaft zur WM nach Amerika. Unfassbarer Weg. Unglaublich, was alles passiert ist. Und trotzdem ist es immer, wenn wir uns wieder sehen, wie früher.
0: Oder sehr sweet auch die Nachricht von Kevin Schlotterbeck, spielt ja in Augsburg Fußball und sein Bruder Nico ist auch dabei.
4: Braucht man gar nicht so viel um den heißen Brei reden. Du hast gewusst, ich hab's gewusst, dass du Profi wirst, schon als kleine Kinder. Und es ist einfach nur toll, was du jetzt in den letzten Jahren erreicht hast. Ich glaube, das zeige ich dir gefühlt wöchentlich. Von daher freue ich mich, dich unterstützen zu können in Amerika. Du wirst eine tolle WM spielen mit der Mannschaft zusammen.
0: Oh Mann.
4: Und ich hoffe einfach nur, dass du ganz, ganz viel Spaß hast. Es ist einfach nur wunderschön, was du in den letzten Jahren erreicht hast.
0: Wie gut und schön. So viel Rückenwind. Ich weiß, dass Fußball Deutschland sowas immer sehr, sehr intensiv und sehr spaßbefreit alles diskutiert. Aber so ist es. Heute Mittag wird der Kader bekannt gegeben und dann sollen die Jungs auch wirklich mit maximalem Rückenwind zu dieser Fußballweltmeisterschaft fliegen können.
1: Jetzt wird der 2, 8:25 Uhr jetzt gleich.

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16: Um 8.30 Uhr mit Simone von der Forst. Guten Morgen.
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16: Bei den Korruptionsvorwürfen in der JVA Euskirchen gibt es eine neue Entwicklung. Ein ehemaliger Häftling hat dem WDR gesagt, dass es schon vor gut 20 Jahren Bestechungen in dem Gefängnis gegeben habe. Insassen hätten Mitarbeitern zum Beispiel Geld dafür gezahlt, Freigang zu bekommen. Wegen ähnlicher Vorwürfe gegen Beamte hat es vor kurzem eine Razzia in der JVA Euskirchen gegeben. Der Bundestag entscheidet heute, ob die Ticketsteuer zum 1. Juli gesenkt wird. Damit sollen die Luftverkehrsunternehmen entlastet werden. Die Abgabe, die auch Luftverkehrssteuer genannt wird, wird auf jeden Abflug eines deutschen Passagierflugzeugs von einem deutschen Flughafen erhoben. Wenn sie erhöht oder gesenkt wird, können die Airlines das an die Passagiere weitergeben. Ein politisches Vorhaben, das viele Menschen betrifft, nimmt offenbar Form an, die Reform der Rente. Die Bild berichtet, dass eine Expertenkommission eine Anhebung des Renteneintrittsalters empfiehlt, von 67 auf langfristig 70 Jahre. Die Regierung will die Reform dieses Jahr beschließen. Das Problem bei der Rente ist, dass auf zu viele Bezieher zu wenige Menschen kommen, die einzahlen. Fußball-Bundestrainer Nagelsmann gibt heute bekannt, mit welchen 26 Spielern er zur WM fährt. Die ersten Namen hat der DFB schon mit Clips bei Social Media veröffentlicht, zum Beispiel Kapitän Joshua Kimmich und Nico Schlotterbeck vom BVB. Größtes Diskussionsthema ist vor allem die mutmaßliche Rückkehr von Torwart Manuel Neuer. Das war WDR aktuell.
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17: Für Aachen und die Region mit Florian Wechholz, guten Morgen. Am Abend ist der 4. von insgesamt 152 Kastoren mit radioaktivem Müll aus dem Forschungszentrum Jülich nach Ahaus gebracht worden. Pierre Dickmanns für WDR 2. Wie ist der Transport denn dieses Mal abgelaufen?
18: Auch gestern lief wieder alles nach Plan und das, obwohl die Polizei mit weniger Beamten vor Ort war als beim letzten Mal. Auch gestern ist es wieder bei nur einem Kastor geblieben. Im Vorfeld war ja spekuliert worden, ob dieses Mal mehrere Kastoren gleichzeitig nach Ahaus gebracht werden könnten. Ursprünglich war außerdem berichtet worden, dass der Transport schon am Dienstag stattfinden sollte. Die Polizei hat gestern aber klargestellt, dass der Transport nicht verschoben wurde. Es sei von Anfang an geplant gewesen, den Kastor erst am Mittwoch ins Zwischenlager nach Ahaus zu bringen.
17: Ein Rettungswagen der Aachener Feuerwehr ist am Abend direkt vor vor der eigenen Hauptwache mit einem Auto zusammengestoßen. Drei Menschen sind dabei verletzt worden, darunter beide Rettungssanitäter. Nach Angaben der Leitstelle war der RTW um kurz vor Mitternacht auf dem Weg zu einem Einsatz in die Aachener Innenstadt, als es an der Ecke Breslauer Straße zum Zusammenprall mit dem Auto kam. Der Bereich direkt vor der Berufsfeuerwache war für mehrere Stunden gesperrt. Die Unfallursache wird noch ermittelt. In Stolberg freut sich das Stadtarchiv über die Rückkehr von flutgeschädigten Dokumenten. Sie waren monatelang in einer speziellen Einrichtung des LVR-Landesmuseum in Bonn zum Trocknen eingelagert. Christian vom Hofe, WDR 2 Stolberg.
19: Die ersten drei von insgesamt 404 Paletten können jetzt vom Stadtarchiv wieder genutzt werden. Dabei handelt es sich um hunderte Bauakten sowie historisches Archivgut der Stadtverwaltung, teilweise über 200 Jahre alte Dokumente, die vor dem Hochwasser gerettet werden konnten. Bis Jahresende sollen weitere Paletten folgen. Flutgeschädigte Archivunterlagen liegen seit Jahren schockgefroren in speziellen Einrichtungen, zunächst in Troisdorf und seit kurzem auch in Nürnberg. Die Stadt Stolberg sucht aktuell weitere Standorte, um die Dokumente trocknen zu können.
17: Das Wetter, Claudia Barbonus aus der WDR 2 Wetterredaktion. Guten Morgen.
20: Guten Morgen. Heute ist es zwischen Eifel und Selfkant schon zunehmend sonnig, mit Quellwolken am Nachmittag und in Blankenheim bis 22 Grad, Wegberg 23. Morgen wird die Scheinzeit für die Sonne noch deutlich länger. Parallel dazu können Ärmel- und Hosenbeine eigentlich kürzer werden, bei Höchstwerten von 25 bis 29 Grad. Und das lange Wochenende wird sonnig und warm bis heiß.
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21: So, jetzt doch ein bisschen was los. Hier sind die Staus mit den längsten Wartezeiten. Alle, auch die kurzen, bekommt ihr natürlich jederzeit in der WDR 2 App. Fangen wir an auf der A2 Dortmund Richtung Oberhausen. Zwischen Ellinghorst und Königshardt gab es ja einen Unfall. Wir sehen jetzt so eine Dreiviertelstunde plus 5 Kilometer Stau. Ihr kommt da an einer Spur an der Unfallstelle vorbei. Die A44 Düsseldorf-Essen ist in beiden Richtungen zwischen Düsseldorf-Nord und Schwarzbach gesperrt. Bis Dienstag Tunnelbauarbeiten. A52 Ruhrmond Richtung Düsseldorf zwischen Mönchengladbach Bach-Hart und Neuberg, da jetzt leider auch eine Dreiviertelstunde plus 7 Kilometer Stau. Und auf der A57 Nimwegen Richtung Krefeld zwischen Astongshof und Kreuzmörs, auch hier eine Dreiviertelstunde plus 6 Kilometer Stau, Baustelle der Grund. Dann immer noch ein bisschen knackig im Norden von Dortmund auf der B236, die ist Lünen Richtung Schwerte. Zwischen B54 und der A2, also Dortmund Nordost, nach einem schweren LKW-Unfall nach wie vor gesperrt. Und im Sauerland bei der Bahn zwischen Plettenberg und Werdohl weiter die Bahn Strecke gesperrt, soll heute um 12 Uhr bei einem Gleis wieder freigegeben werden. Kommt gut und sicher durch.
22: Da ist der Nächste.
21: Sabine hängt an ihrem Insta.
22: Da ist der Nächste.
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22: Ja. Für meine Bildschirmzeit ist das überhaupt nicht gut, was der DFB da macht. Heute Vormittag wird ja nach und nach bekannt gegeben werden wir zur Fußball-Weltmeisterschaft.
21: So, ist ein neuer Name dazu
22: gekommen. Es ist ein neuer Name mit dazu gekommen. Es ist... Warte, haben wir's?
23: Ich freue mich, dir heute sagen zu dürfen, wie unglaublich stolz wir alle auf dich sind.
22: Das ist die Frau von Kai Havertz.
21: Oh, auch Kai dabei. Havertz. Herzlichen Glückwunsch.
22: So süße Videos. Kai ist ja gerade Meister mit Arsenal geworden in der Premier League. Also eine gute Woche für ihn.
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1: Guten Morgen, hier ist euer WDR 2 Heimwerker-Magazin. Bin mal gespannt, wie das wird. Das Recht auf Reparatur ist ja eine EU-Verordnung und die Frage, ja, wie kann das hier umgesetzt werden?
2: Gestern drüber gesprochen. Also das heißt, Hersteller müssen anbieten, etwa deine alte Zahnbürste noch zu reparieren, wenn die kaputt ist.
1: So eine alten zerflitterten elektrischen Zahnbürste. Batteriewechsel. Ach so, Batteriewechsel.
2: Ja, genau.
1: Ja, die Frage ist, wie ist das eigentlich mit Fahrstühlen? Ich frage für Freunde, ja, ich weiß jetzt nicht, ob dieses Recht auf Reparatur immer so. Ihr wisst schon.
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4: Morgen, Frau Freischneider.
5: Morgen, Herr Charisma.
4: Auch zum Chef nach oben.
5: Tut's ja nichts.
3: Fahrstuhl zum Schamott.
4: Haben Sie gehört, jetzt sollen ja kaputte Sachen wieder mehr repariert werden dürfen müssen.
5: Wie dürfen müssen?
4: Ja, also wenn die Waschmaschine kaputt ist, soll die laut EU-Vorschriften nicht weggeschmissen werden dürfen.
5: Ja, und dann hast du nachher 12 kaputte Waschmaschinen in der Bude stehen.
4: Nein, die sollen repariert werden müssen.
5: Von wem denn? Von der EU?
4: Ach, schauen Sie mal, ein Callcenter für defekte Mobiltelefone.
5: Ja, aber anscheinend ruft keiner an.
4: Ja, wie soll man auch, wenn das Handy kaputt ist?
5: Angeblich sind die Geräte ja so programmiert, dass die genau nach der Garantiezeit stecken geblieben.
4: Oh nee, echt jetzt?
6: Morgen, weder rauf noch runter.
5: Morgen, Timo.
4: Was ist denn jetzt kaputt, Timo?
6: Na, Moment, ich bin schon dran.
7: Morgen, schon repariert, gern geschehen.
5: Gott sei Dank.
4: Was war denn da jetzt kaputt?
7: Na, eigentlich gar nichts. Aber ich habe ja jetzt ein Recht auf Reparatur.
4: Oh nee, ne?
5: Guten Morgen, Herr Schamott.
4: Hey, da seid ihr ja. Ab sofort gilt auch hier, Reparatur geht vor Wegschmeißen. Das heißt für euch, bedruckte DIN A4-Blätter nicht wegwerfen, sondern mit Tippex wieder weiß streichen. Dafür fallen meinerseits angemessene Reparaturkosten an, was zum Henker auch immer das heißen soll. Und jetzt ab an die Arbeit, sonst macht's die KI.

0: Wir freuen uns ja auf dieses Pfingstwochenende. Es wird super sonnig, da können wir zelten gehen. Das ist irgendwie gelernt, ne? An Pfingsten zelten.
1: Ja, Pfingstlager bei den Pfadfindern, claro. Ja.
0: Ist aber ganz schön voll mittlerweile. Jetzt kommt aber Minicamping. Fabian kannte das natürlich schon.
1: Ja klar, in diesen Apps findest du immer ja, so kleine Campingplätze, eine Wiese beim Bauern oder so, wo du auch dein Zelt aufstellen kannst oder sogar einen Camper.
0: Louis Lambrecht, WDR2 Service, das klingt gemütlich.
2: Ja, ist es auch. Vorteil ist halt super familiär und ruhig. Unter Umständen gibt's halt nur einen einzigen Stellplatz vor Ort. Das kann aber natürlich auch gleichzeitig der Nachteil sein, wenn man die Kinder gerne den ganzen Tag einfach vor die Tür schicken will, aber keiner zum Spielen da ist. Und außerdem steht dann eben nicht unbedingt noch Trampolinen und Bobbycar rum, wie zum Beispiel auf einem Ferienbauernhof. Auch so nette Add-ons wie Brötchenservice oder so, die gibt's natürlich auch nicht immer. Dafür kannst du aber wirklich an ganz schöne, ganz ruhige Ecken kommen, wo du unter Umständen einfach alleine bist.
0: Braucht man dafür ein eigenes Wohnmobil oder eigenes Zelt? Wahrscheinlich schon, ne?
2: Ja, in der Regel schon. Manchmal gibt's auch ein Tiny House oder einen kleinen Bauwagen, den man mieten kann, ist aber natürlich dementsprechend teurer. Und man kann schon sagen, je besser du selbst ausgestattet bist, desto mehr Auswahl hast du, wo der Kurzurlaub hingehen kann. Und das sind natürlich die idyllischsten Ecken, wo halt sonst nichts ist außer dir und der Kuh.
0: So, und diese idyllischen Ecken, die finden wir wo und wie? Ich frage für eine Freundin.
2: Ja, im Prinzip gibt's das im ganzen Westen, im Sauerland, in der Eifel, im Münsterland. Am einfachsten ist wirklich, du schaust bei einem Anbieter direkt, zum Beispiel Campspace oder Hinterland. Da kann man gegen eine kleine Buchungsgebühr direkt buchen. Bei landreise.de kann man direkt mit dem jeweiligen Platzanbieter kommunizieren und dann buchen. Und bei kostenlosen Anbietern, wie zum Beispiel Camping Info, kann man auch nach Minicamping bzw. Anzahl der Stellplätze filtern. Park for Night gibt's auch, das nutzt Nora gern.
3: Die kann man direkt auf der Internetseite buchen. Dann kann man da angeben, wann man kommt. Und dann kriegt man einfach einen Kontakt zugespielt. Also es ist wirklich, simpler geht's quasi nicht.
2: Preislich ist quasi alles drin. Ab so 10 Euro geht's los für einen einfachen Stellplatz ohne nix. Du kannst aber auch 90 zahlen für ein Tiny House pro Nacht. Alles je nach Ausstattung und Lage eben.
0: Mini-Camping, vielleicht eine Idee für euch fürs Pfingstwochenende. Louis Lambrecht, WDR2 Service.
1: Jetzt 10 vor 9.
0: Hier haucht Lady Gaga ins Radio mit Bruno Mars.

0: Lady Noi. Gleich nach neun. Steffi, wir sprechen über Minicamping, das heißt Zelt aufbauen oder einen Bulli abstellen bei Privatleuten im Garten. Ich meine, Gegend hast du auch, ne?
1: Ja. Also wir haben zwei Wiesen, jeweils eine zweimal Ziegen, zweimal Schafe, ja, können da Zelt. Baumhaus haben wir sogar, kannst du rein.
0: Sie sind fantastisch, können wir alle unsere Schlaf...
2: Ach, guck mal, WDR2-Hörer Jonas aus dem Sauerland, aus dem herrlichen Hüllschotten, hoch über Finnentrop und Plettenberg im Sauerland meldet sich. Der sagt, er hätte auch noch ein schönes Plätzchen im Dorf.
3: Wo alle, die gerne kommen möchten, auch kurzfristig sicherlich beim Fabian, bei der Tenne, einen Platz bekämen.
2: Das ist nicht meine Tenne.
1: Aber da oben ist das Schützenhaus in Hüllschotten. Die haben auch sanitäre Anlagen.
0: Ja, aber das Schützenhaus ist dieses Wochenende, Achtung, in Beschlag. Denn in Hüllschotten ist dieses Wochenende Schützenfest.
2: Muss man
0: Stell
2: wollen.
0: Du gehst selten und kommst als Schützenkönig nach Hause.
1: Das kann passieren.
0: Weißt überhaupt nicht, wie.
1: Und hast du Schützenkönigin, die hast du in deinem Lebtag noch nicht gesehen.
2: Auch Vogel das. Plötzlich.
0: Aber ich meine, das kann
2: dir. Ich hatte doch daneben gezielt.
0: Steffi, wir wünschen dir eine schöne Sendung nach neun. Wir morgen, ne?
2: Ja, bis morgen.

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16: Die Nachrichten mit Simone von der Forst. Guten Morgen.
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16: Die tagelangen Spekulationen über die deutsche Fußballnationalmannschaft gehen heute zu Ende. Es geht darum, welche 26 Spieler mit zur WM in 3 Wochen fahren. Einige Namen hat der DFB heute schon in Social-Media-Videos bekannt gegeben. Unter anderem ist Kapitän Joshua Kimmich mit dabei. Nesrin Elnabolzi, WDR Sport.
17: Zu sehen waren Kinderbilder, private Botschaften und ein persönlicher Gruß des Bundestrainers, der Kimmich als Leader auf dem Feld bezeichnete. Als zweiter und dritter Spieler folgten Stuttgarts Stürmer Dennis Undav sowie Dortmunds Abwehrchef Nico Schlotterbeck. So wird die Liste Stück für Stück aufgefüllt. Besonders aufmerksam wird heute auf die Torwartfrage geschaut. Mehrere Medien berichten, dass Manuel Neuer trotz seines Rücktritts aus der Nationalmannschaft 2024 überraschend als Nummer 1 zurückkehren könnte. Vor Oliver Baumann.
16: Für die geplante Rentenreform liegt offenbar jetzt ein konkreter Vorschlag auf dem Tisch. Einem Medienbericht zufolge empfiehlt die von der Bundesregierung eingesetzte Expertenkommission, das Renteneintrittsalter langfristig auf 70 Jahre zu erhöhen. Ob das so umgesetzt wird, ist aber noch offen. Philipp Eckstein, WDR Berlin.
18: Bis Ende Juni will die Expertenkommission zur gesetzlichen Rente ihre Vorschläge vorlegen. Die Bild-Zeitung berichtet jetzt, die Kommission werde empfehlen, das Renteneintrittsalter von 67 Jahren schrittweise zu erhöhen. Und zwar bis Anfang der 2040er Jahre auf 68, bis Anfang der 2050er auf 69 und dann Anfang der 2060er schließlich auf 70 Jahre. Laut dem Bericht soll unter den Mitgliedern der Kommission umstritten sein, ob auch Beamte künftig in die gesetzliche Rentenversicherung einzahlen sollten. Eine Mehrheit soll dagegen sein. CDU, CSU und SPD haben noch für das laufende Jahr eine Rentenreform angekündigt.
16: Weitere Meldungen im Überblick. Bei den Korruptionsvorwürfen in der JVA Euskirchen gibt es eine neue Entwicklung. Ein ehemaliger Häftling hat dem WDR gesagt, dass es schon vor gut 20 Jahren Bestechung in dem Gefängnis gegeben habe. Insassen hätten Mitarbeitern zum Beispiel Geld dafür gezahlt, Freigang zu bekommen. Wegen ähnlicher Vorwürfe gegen Beamte hat es vor kurzem eine Razzia in der JVA Euskirchen gegeben. Der Deutsche Tierschutzbund verklagt die Bundesrepublik Deutschland. Er wirft dem Staat vor, Tierheime nicht ausreichend zu unterstützen, trotz entsprechender Zusagen im Koalitionsvertrag. Ziel der Klage am Verwaltungsgericht Köln sei, festzustellen, wie viel Verantwortung der Staat für den Tierschutz übernehmen muss. Flüge von deutschen Flughäfen könnten ab dem Sommer etwas günstiger werden. Der Bundestag stimmt heute über eine Senkung der Ticketsteuer ab. Die Abgabe wird auf jedes Flugticket erhoben und richtet sich nach der Länge der Strecke. Wenn die Airlines die Entlastung vollständig weitergeben, könnten Tickets je nach Flug um 2,50 Euro bis 11,40 Euro billiger werden.
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16: Nach dem Zugunglück in Plettenberg soll die Ruhr-Sieg-Strecke ab Mittag zum Teil wieder befahrbar sein. Am Dienstagmorgen waren in Plettenberg zwei Güterzüge zusammengestoßen. Laut einem Bahnsprecher wird ein Gleis freigegeben. Lukas Grünig für WDR aktuell.
20: Auf einer Länge von 600 Metern dürfen die Züge jedoch maximal 20 Kilometer pro Stunde fahren. Deshalb könne es weiter zu Verspätungen oder einzelnen Ausfällen kommen. Laut Bahn wurden die Gleise so stark beschädigt, dass sie auf mehreren Kilometern erneuert werden müssen. Wann die Reparaturarbeiten stattfinden können und wie teuer sie werden, ist aber noch unklar und soll jetzt geplant werden, so ein Bahnsprecher.
16: Das war WDR aktuell.
21: Dankeschön. Claudia Bonus, ich bin heute zum ersten Mal ohne Socken und habe Jeans-Keilabsatz-Pumps.
22: Du hast Wedges, ich habe das Schlimmste auf der Welt. Socken, die in die Schuhe rutschen.
21: Und ich habe das Wort Wedges noch nie gehört.
22: Wedges.
21: Ich dachte, das wäre was
22: die
21: zum Essen.
22: Die kann man auch essen, ja. Deine sind an den Füßen, die sehen schön aus.
21: So, das sagt, dass ich das richtig gemacht
22: du
21: habe.
22: Du hast es richtig gemacht, denn im Laufe des Tages können wir uns alle noch deutlich entblättern, genauso wie der Himmel. Der wird nämlich einige Schichten wolkenlos über den Tag. Es wird immer freundlicher werden. Temperaturen heute in Bad Münstereifel bis 21 Grad, in Ibbenbüren bis 22 und in Kleve bis 23. Aber wir üben ja noch nur, weil morgen dann schon bis zu 29 Grad, viel Sonne und nur ein paar Quellwolken. Und das Wochenende bringt an der einen oder anderen Stelle zumindest bald 30 Grad.
21: Wenn du sagst, wir sollen uns entblättern, wir könnten eine Art Kleidersammlung hier machen für alle, die sich ausziehen einfach. Ja. Ne, damit ihr wisst, wohin damit.
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21: A2 Dortmund Richtung Oberhausen zwischen Gladbeck-Ellinghorst und Oberhausen-Königshardt. Eine halbe Stunde, 5 Kilometer wegen Bergungsarbeiten. Die 33 Bielefeld Richtung Brilon zwischen Schlossholte-Stukenbrock und Paderborn-Sennelager. Viertelstunde, 4 Kilometer. Die A44 Düsseldorf-Essen ist zwischen Kreuz Düsseldorf-Nord und Ratingen-Schwarzbach in beiden Richtungen gesperrt.

0: zu Tode trinkens, als auch dann in der Klinik zu sein und ein ganz neues Leben anzufangen mit Ende 30 Jahren. Und über all diese Dinge wollte ich einen Roman schreiben, der sich gleichzeitig nicht scheut, diese ganzen Themen hart und deutlich anzufassen, aber trotzdem auch sich gut liest und spannend ist.
1: Dann freuen wir uns, dass du uns zugeschaltet bist aus den Weiten der Welt, aus Lübeck im Moment.
0: Genau.
1: Und schön, dass du da bist, Christoph Peters.
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0: Christoph Peters ist uns zugeschaltet. Er ist Schriftsteller, Autor, kommt gebürtig vom Niederrhein, lebt in Berlin, ist jetzt in der Welt unterwegs und sein neuer Roman heißt Entzug. Lieber Christoph, fangen wir mit dem Buch an. Da spielt eine Flasche Wodka eine besondere Rolle, nämlich...
1: Die Flasche Wodka steht auf dem Tisch. Der Erzähler, der eine gewisse Ähnlichkeit mit mir hat, hat sie da offenbar beim Nachfüllen von anderen Flaschen vergessen. Und seine Frau kommt in die Küche und fragt sich irgendwie, was morgens um 11 eine Flasche Wodka da auf dem Tisch macht, die halb voll ist. Und diese Flasche Wodka ist gleichzeitig dann auch so ein bisschen der Auslöser für die Geschichte, die dann dazu führt, dass dieser Mann realisiert, er muss einen Entzug machen, er muss aufhören zu trinken, er zerstört alles, was er liebt, er zerstört alles, was er sich aufgebaut hat. Sowohl seine Familie als auch seine Karriere als Schriftsteller. Man merkt daran schon, es gibt gewisse Ähnlichkeiten zwischen der Figur und mir als Autor. Und im ersten Teil, so ungefähr 80, 90 Seiten, gehe ich nochmal so ganz in den Kopf eines trinkenden Trinkers, der verzweifelt versucht, ein Buch zu schreiben, was einfach nicht mehr funktioniert, weil... sowas Kompliziertes und Komplexes wie ein Roman auf die Reihe zu bringen, geht nur, wenn man einen klaren Kopf hat und nicht, wenn man morgen zum 11 schon 2,3
0: Promille. Aber das heißt, der trinkende Trinker, du hast es gerade gesagt, der du auch warst, kann der nur noch Kurzgeschichte und kann nicht mehr über Strecke?
1: Der kann eigentlich gar nichts mehr. Der ist einfach morgens zwischen 11 und 12 schon so voll, dass er sich eigentlich hinlegen muss und erstmal die erste Etappe seines Tagesrauschs ausschlafen.
0: Das ist ja ein Roman. Inwiefern ist das ein erhobener Zeigefinger in Richtung Gesellschaft? Der Umgang mit Alkohol ist zu lax?
1: Ist kein erhobener Zeigefinger. Ist eine individuelle Geschichte, die natürlich zeigt, wie Alkohol in unserer Gesellschaft auch in der Erwartung an Kunst und Künstler natürlich eine überdominante Rolle spielt. Aber darum geht es in dem Roman eigentlich nicht. Es ist wirklich die Geschichte einer individuellen Erfahrung von jemandem, dem dieses Trinken aus dem Ruder läuft, der sehr früh auch entschieden hat, dass er eigentlich wild leben und jung sterben will und dann aber realisiert mit Ende 30, dass es zu spät ist, um jung zu sterben und eigentlich jetzt alles nur noch peinlich ist und dass er alles ruiniert, was er für sich und sein Leben aufgebaut hat.
0: Und dieser Christoph Peters hat damals vor 20 oder über 20 Jahren gesagt, ich werde darüber ein Buch schreiben. Jetzt hat er es gemacht und darüber reden wir gleich weiter hier bei WDR 2.
2: Really?
3: Oh boy.
2: Yes!
3: It is not that funny.
2: That's not that funny.

0: Christoph Peters ist uns zugeschaltet. Er ist Schriftsteller, Autor, hat viele sehr erfolgreiche Romane geschrieben. Und der da jetzt draußen ist, Entzug, hat doch sehr persönlich mit ihm was zu tun, weil du vor über 20 Jahren ein betrunkener Schreiber warst, der irgendwann gemerkt hat, das funktioniert so nicht mehr. Welchen Ritt hast du dann mitgemacht, von der Erkenntnis bis zur Trockenlegung?
1: Also ich habe irgendwann mit Ende 39 festgestellt, dass mein Zittern, wenn ich meinen Alkoholpegel verliere, so stark ist, dass ich überhaupt keine Tasse Kaffee mehr zum Mund führen kann. Und von dem Zeitpunkt an habe ich gedacht, ich muss jetzt aufhören damit. Und aber natürlich schämt man sich und scheut sich. Insofern hat das dann irgendwie von dem Zeitpunkt an, wo ich das realisiert habe, erstmal ein Dreivierteljahr gedauert, bis ich zu meiner Frau gesagt habe, hör mal, ich bin Alkoholiker, ich muss einen Entzug machen. Die dann gemeint hat, ja bitte, aber dann sofort. Und dann ein kurzer Weg zu einem Hausarzt, den ich 10 Jahre nicht mehr gesehen habe, weil ich gedacht hatte, irgendwie, wenn der mir Blut abnimmt, wird er mir sagen, ich muss aufhören zu trinken, wollte ich nicht. Und dann in die Klinik und so eine psychiatrische Klinik, wo lauter Suchtkranke und Depressive sind, ist schon so richtig unvergnüglich. Also man kommt sich wirklich vor, als würde man durch die Hölle gehen. Und dann bricht alles auf, was man so in den letzten 20, 25 Jahren verdrängt hat. Man sieht die ganze Scheiße, die man als Trinker gebaut hat. Man sieht die ganzen Leute, die man verletzt hat. Man sieht, wie man sich gesundheitlich, auch körperlich, wirklich bis an den Rand des Todes ruiniert hat. Und muss plötzlich mit allem neu anfangen. Also alles, ich habe mit 15 angefangen, seriös zu trinken. Alles, was ich mit 39, nachdem ich aufgehört habe, mit dem Trinken gemacht habe, habe ich quasi zum ersten Mal nüchtern gemacht als Erwachsener.
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13: Um 9.30 Uhr mit Simone von der Forst. Guten Morgen.
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13: Fußball-Bundestrainer Nagelsmann gibt heute bekannt, mit welchen 26 Spielern er zur WM fährt. Die ersten Namen hat der DFB schon mit Clips bei Social Media veröffentlicht. Zum Beispiel Kapitän Joshua Kimmich und Nico Schlotterbeck vom BVB. Größtes Diskussionsthema ist vor allem die mutmaßliche Rückkehr von Torwart Manuel Neuer. Ein politisches Vorhaben, das viele Menschen betrifft, nimmt offenbar Form an, die Reform der Rente. Die Bild berichtet, dass eine Expertenkommission eine Anhebung des Eintrittsalters empfiehlt, von 67 auf langfristig 70 Jahre. Öffentlich vorstellen will die Rentenkommission ihre Vorschläge bis Ende Juni. Ob die Regierung ihnen folgt, ist offen. Das Bundesarbeitsgericht beschäftigt sich heute wieder mit einer Frage zu den Rechten kirchlicher Arbeitgeber. Eine Sozialpädagogin hatte sich vor 14 Jahren auf eine Teilzeitstelle beworben, für die man laut Ausschreibung Kirchenmitglied sein musste. Das war sie nicht und wurde nicht zum Vorstellungsgespräch eingeladen. Sie sieht darin eine Diskriminierung. Der US-amerikanische Fernsehmoderator Stephen Colbert moderiert zum letzten Mal seine Kultsendung Late Show. Der Sender CBS hatte vergangenes Jahr angekündigt, die Sendung abzusetzen, offiziell aus finanziellen Gründen. Colbert ist ein scharfer Kritiker von US-Präsident Trump. Es gibt deshalb Vorwürfe, der Sender habe politische Gründe für die Absetzung gehabt. Das war WDR aktuell.
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14: Für Aachen und die Region mit Florian Bechholz, guten Morgen. Bestechlichkeit soll es in der JVA Euskirchen wohl auch schon 2004 gegeben haben. Das hat ein ehemaliger Insasse der JVA gegenüber dem WDR gesagt. Insassen hätten Mitarbeitern zum Beispiel Geld dafür gezahlt, Freigang zu bekommen. Allein zwei Beamte hätten so innerhalb weniger Monate bis zu 100.000 Euro umgesetzt. Wegen ähnlicher Vorwürfe gegen Beamte hat es vor kurzem eine Razzia in der JVA Euskirchen gegeben. Pferde und Reiter sind da. Das Aachener Reitturnier kann losgehen. Morgen starten die ersten Prüfungen in der Sörs. Bis Sonntag wird das Springreiten ausgetragen. Dazu kommen noch einige Höhepunkte wie Pferd und Sinfonie. Silke Oettershagen, WDR 2 Aachen.
7: Zum ersten Mal wird das Konzert Pferd und Sinfonie im Hauptstadion zu sehen sein. Vor einer Kulisse von mehr als 15.000 Zuschauern. Das Aachener Sinfonieorchester spielt Musik aus den James-Bond-Filmen. Dazu bewegen sich ein ehemaliges Bond-Girl, Pferde, Reiter und Vierspänner im Stadion. Isabel Wehrt, die erfolgreichste Dressurreiterin der Welt, wird dabei sein und auch Spring-Europameister Richard Vogel. Der Chio geht bis Sonntag. Nach dem großen Preis von Aachen winken alle beim Abschied der Nationen mit weißen Taschentüchern.
14: In Stolberg freut sich das Stadtarchiv über die Rückkehr von flutgeschädigten Dokumenten. Sie waren monatelang in einer speziellen Einrichtung des LVR-Landesmuseum in Bonn zum Trocknen eingelagert. Christian vom Hofe, WDR 2 Stolberg.
15: Die ersten drei von insgesamt 404 Paletten können jetzt vom Stadtarchiv wieder genutzt werden. Dabei handelt es sich um hunderte Bauakten sowie historisches Archivgut der Stadtverwaltung, teilweise über 200 Jahre alte Dokumente, die vor dem Hochwasser gerettet werden konnten. Bis Jahresende sollen weitere Paletten folgen. Flutgeschädigte Archivunterlagen liegen seit Jahren schockgefroren in speziellen Einrichtungen, zunächst in Troisdorf und seit kurzem auch in Nürnberg. Die Stadt Stolberg sucht aktuell weitere Standorte, um die Dokumente trocknen zu können.
14: Das Wetter hat Claudia Barbonus.
16: Guten Morgen. Der Himmel legt im Laufe des Tages einige Schichten Wolken ab und übrig bleibt ein freundlicher Wechsel aus Sonne und ein paar Quellwolken bei in Buschbell bis 22 Grad, Kreuzau 23. Morgen gibt's zwischen Eifel und Selfkant Sonne, Quellwolken und dazu 25 bis 29 Grad und über Pfingsten ähnliches Wetter bei bis zu 30 Grad.
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18: Da haben wir die A2 Dortmund Richtung Oberhausen zwischen Gladbeck-Ellinghorst und Oberhausen-Königshaar. 20 Minuten, 5 Kilometer. Die 3 Oberhausen Richtung Köln zwischen Kreuzhilden und Dreieck-Langenfeld. 20 Minuten, 8 Kilometer. Die 40 Dortmund Richtung Duisburg zwischen Bochum-Hamme und Dreieck-Essen-Ost. 10 Minuten, 5 Kilometer stockend. Die 44 Düsseldorf-Essen ist zwischen Kreuz-Düsseldorf-Nord und Ratingen-Schwarzbach in beiden Richtungen gesperrt, weil ja bis Dienstag im Tunnel gearbeitet wird. Und die B236 Lünen Richtung Schwerte ist zwischen B54 und Dortmund-Nordost nach einem LKW-Unfall gesperrt.
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18: Einen wunderschönen guten Morgen wünschen wir. Christoph Peters ist zugeschaltet, Schriftsteller. Sein neuester Roman heißt Entzug und darin beschreibt er seine eigenen Erfahrungen, jahrelang schon morgens sternhagelvoll gewesen zu sein. Christoph, wie reagiert dein Umfeld auf dieses Buch?
19: Bis jetzt durchgehend positiv, sowohl was die Leute anlangt, die damals mit mir zu tun hatten und heute mit mir zu tun haben. Die Schnittmenge ist Gott sei Dank relativ groß. Ich habe nicht so viele Leute verloren durch diesen Absturz. Insgesamt ist jetzt so in der Öffentlichkeit die Reaktion extrem positiv, weil die Leute das Gefühl haben, sie kriegen durch das Buch auch ein bisschen erzählt, wie das im Kopf von so jemandem aussieht. Und dann gibt es auch sehr, sehr viele positive Reaktionen tatsächlich von Leuten, die trinken oder die und aufhören wollen oder von Leuten, die schon aufgehört haben. Also ich habe wirklich selten auf dem Roman so viele emotionale und auch durchgehend positive Reaktionen gehabt.

0: Christoph Peters ist zugeschaltet, der schon viel erzählt hat von seinem neuen Roman Entzug. Der Künstler, der Schriftsteller, der volltrunken ist und dann nach Jahren irgendwann wirklich die Notbremse zieht, weil er merkt, dass es nicht mehr geht. Durchaus autobiografische Züge. Du warst auch 39, als dir das passiert ist. Wie geht's dir heute?
1: Mir geht's gut heute. Also mir geht's eigentlich durchgehend gut, seit ich nicht mehr trinke. Ich habe irgendwie so ja angefangen zu trinken mit 14, 15, weil es mir immer schlecht ging und Alkohol machte es leichter. Und gleichzeitig war es natürlich auch so, dieser Mythos vom Künstler, Exzess und Saufen und Grenzen überschreiten, um irgendwelche Erfahrungen zu machen, aus denen man dann künstlerische Werke schaffen kann. Alles natürlich auch Quatsch. Und gleichzeitig ging es mir irgendwie zwischen 15 und 39 durchgehend schlecht. Ich habe irgendwie mit 25 schon mal morgens um 11 vor einem Glas Wodka gesessen und mich gefragt, bin ich jetzt depressiv, weil ich trinke, oder trinke ich, weil ich depressiv bin? Wusste eigentlich damals schon, wenn ich nicht trinken würde, wäre es besser, aber es hat einfach lange gedauert.
0: Aber Wodka ist auch der reine Stoff. Das hat ja nichts mit Genuss zu tun. Ein Glas Rotwein ist ja dann was anderes. Aber Wodka ist dann, das wurmst einfach rein.
1: Genau. Wodka irgendwie wie alle Schnäpse knallen einfach. Da gibt es welche, die schmecken besser und gibt es welche, die schmecken schlechter. Am Niederrhein hat man Korn oder Doppelkorn, schmeckt ehrlicherweise ja auch scheußlich, hat aber die entsprechende Wirkung. Und mir geht's heute super. Ich habe nie das Gefühl wieder gehabt, ich sollte was trinken.
0: Du hast nie mehr ein Glas angerührt.
1: Ja, ich habe nie mehr ein Glas angerührt. Und ich hatte Gott sei Dank aber auch nie das Bedürfnis danach. Ja. Das ist wirklich ein Wunder. Die meisten Leute kämpfen ja wirklich ganz lange und ganz hart damit.
0: Hat sich dann dein Schreiben verändert? Es gab also der alkoholisierte Christoph, ja, und der nüchterne Christoph.
1: Also gerade so in den ersten Jahren nach der Trockenlegung habe ich gedacht, kann ich denn überhaupt schreiben, wenn ich jetzt nicht mehr so ein melodramatisch, tragisch, depressiv, verfinsterter Geselle bin? Und dann habe ich aber gemerkt, ich kann viel präziser arbeiten, ich kann viel genauer arbeiten, ich kann Themen viel komplexer recherchieren, weil gerade so in den letzten Jahren des Trinkens einfach einen Großteil des Tages war ich entweder mit Trinken beschäftigt oder schon zu besoffen, um noch irgendwie geordnet arbeiten zu können.
0: Also richtig 24/7 Hacke gewesen.
1: Ja, also ich hatte dann irgendwie so in diesem letzten Jahr hatte ich so einen Schnittpegel zwischen 2 und 3 Promille. Unter 2 kam starker Entzug, sprich Zittern, Schwitzen, Angstzustände, alles das. Unschön.
0: So, und wir reden gleich weiter, weil wir ja mit einem Licht, mit einer Freude auf jeden Fall mit diesem Gespräch zu Ende gehen wollen. Christoph Peters, weiter hier bei WDR 2.

0: Christoph Peters ist Schriftsteller, er ist Autor, kommt vom Niederrhein, lebt in Berlin und hat gerade, der wievielte Roman ist er? 5., 6.?
1: Nee, 13. oder 13. so. Vielleicht auf 12., 13., ich weiß es nicht genau.
0: Einige schon. Und der heißt jetzt Entzug. Wir haben gerade schon erfahren von dir, autobiografische Züge, dass du selber so viel getrunken hast, dass du eigentlich gar nicht mehr konntest. Welche Botschaft geht denn daraus jetzt an die Gesellschaft, wer das liest? Du hast gerade gesagt, bei den Lesungen wollen Menschen von dir Mut haben. Was nehmen wir da mit?
1: Ich glaube, der Roman ist tatsächlich, obwohl er sehr drastisch beschreibt, wie das mit dem Trinken ist und auch sehr drastisch beschreibt, wie die Hölle des Entzugs sich anfühlt, ist, glaube ich, eben dann doch vor allen Dingen ein hoffnungsvoller Roman, weil er zeigt, dass dieser Ausstieg möglich ist, dass er eigentlich auch zu jedem Zeitpunkt möglich ist. Ich war wirklich in einem Zustand, dass die Ärzte mir gesagt haben, wenn sie so weiter trinken, haben sie noch ein Jahr. Meine Leber war irgendwie kurz vor der Zirrhose. Meine Füße hatten Polyneuropathie, haben sie immer noch. Und aber trotzdem bin ich da rausgekommen und seitdem geht es mir besser und es zeigt einfach auch, wie dann so Schritt für Schritt in so einem erstmal brutal anfangenden Ausnüchterungsprozess das Licht wieder ins Leben zurückkommt und es endet wirklich als ein wirklich sehr, sehr hoffnungsvolles Buch. Und dass ich hier sitze, zeigt sozusagen, dass diese Hoffnung tatsächlich real ist. Es ist also nicht nur irgendwie ein Buch, wo dann jemand irgendwie ein schönes Ende sich ausdenkt, sondern ich trinke seit 20 Jahren nicht mehr, ich lebe noch, es geht mir gut und ich kann nur allen sagen, die zu viel trinken, die wirklich einen harten Alkoholismus durchlaufen, versucht das, es ist zu jedem Zeitpunkt des Lebens nicht zu spät und danach bekommt ihr ein neues Leben geschenkt.
0: Und du bist zu sportlichen Leistungen fähig. Ich habe gerade geguckt, du bist in deiner Heimatstadt Kalka. Am 5. Ja. Juli fährst du mit dem Fahrrad und gibst Lesungen unterwegs.
1: Ja, da freue ich mich ganz besonders drauf. Ich bin ja immer froh, wenn ich an den Niederrhein zurückkommen kann. Gerade seit dem Dorfroman ist mein Verhältnis zu Kalka und Hörnüppel und der ganzen Gegend nochmal wieder enger geworden. Und das ist richtig schön und da freue ich mich, 2-3 Tage in der Gegend zu sein.
0: Und ich finde es irre, dass ich mit deiner Schwester in eine Klasse gegangen bin und dich in meinem Leben noch nie gesehen habe.
1: Verrückt. Ja, da musst du vielleicht mal noch Kalka radelt kommen, dann treffen wir uns da persönlich.
0: Ich setze mich in der Eisdiele.
1: Lustig.
0: Ich setze mich in der Christoph, es war schön, mit dir gesprochen zu haben, wenn auch nur zugeschaltet, aber immerhin nah dabei. Und toll erzählt. Herzlichen Dank dir, alles Liebe für dich.
1: Ja, danke, tschüss.
0: Bis bald, ciao.
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0: um Medikamente. Einmal gekauft in der Online-Apotheke und einmal gekauft in der richtigen Apotheke. Was das für ein Preisunterschied ist und wie ihr da tickt, würden wir natürlich gerne wissen. Ne? Wo kauft ihr eure Medizin?
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16: Die Nachrichten mit Christoph Hoffmann. Guten Tag.
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16: Ein Thema, das viele Menschen in Deutschland betrifft, sorgt heute wieder für Schlagzeilen, die Rente. Die Bild-Zeitung berichtet, dass eine Expertenkommission vorschlagen will, das Eintrittsalter auf 70 Jahre anzuheben. Bastian Rodde, WDR aktuell, was steht denn sonst noch drin in dem Bericht?
17: Unter anderem für wen die Rente ab 70 gelten könnte, nämlich für alle, die nach 1990 geboren sind. Es wäre demnach eine schrittweise Anhebung des Renteneintrittsalters, das gerade ja noch bei höchstens 67 Jahren liegt. Es geht hier allerdings nur um mutmaßliche Vorschläge, und zwar der Rentenkommission. Das ist ein Gremium aus 13 Fachleuten, das die Bundesregierung eingesetzt hat, um ihr Empfehlungen zu machen. Der Bericht über 70 Jahre als Vorschlag für das Renteneintrittsalter ist nicht bestätigt, denn offiziell vorlegen will die Kommission ihre Empfehlungen erst bis Ende Juni. Und was die Bundesregierung dann daraus macht, das ist auch noch offen.
16: Die Deutsche Post warnt vor unseriösen Anbietern für Nachsendeaufträge. Die sind deutlich teurer und nicht leicht zu erkennen. Die Verbraucherzentralen empfehlen, im Impressum nachzuschauen, ob dort die Deutsche Post genannt wird. Jörg Sauerwein erklärt die Masche für WDR aktuell.
18: Wer im Internet einfach Nachsendeauftrag und Post googelt, landet schnell auf den falschen Seiten. Gelber Briefkasten, ein Posthorn, alles sieht nach der Deutschen Post aus. Die Rechnung wird dann allerdings deutlich teurer. Statt der üblichen 31,90 Euro für 6 Monate Nachsendeservice wird häufig das 3- bis 4-fache fällig. Rechnungen bis zu 170 Euro sind keine Seltenheit. Die Drittanbieter leiten die Daten dafür einfach nur an die Post weiter und kassieren ab. Bei dem Bonner Konzern heißt es, man könne dagegen nicht viel machen. Denn man sei verpflichtet, Nachsendeanträge anzunehmen, egal ob sie direkt bei der Post oder über Drittanbieter eingereicht werden.
16: Weitere Meldungen im Überblick. Bei den Korruptionsvorwürfen in der JVA Euskirchen gibt es eine neue Entwicklung. Ein ehemaliger Häftling hat dem WDR gesagt, dass es schon vor gut 20 Jahren Bestechung in dem Gefängnis gegeben habe. Insassen hätten Mitarbeitern zum Beispiel Geld dafür gezahlt, Freigang zu bekommen. Wegen ähnlicher Vorwürfe gegen Beamte hat es vor kurzem eine Razzia in der JVA Euskirchen gegeben. Flüge von deutschen Flughäfen könnten ab dem Sommer etwas günstiger werden. Der Bundestag stimmt heute über eine Senkung der Ticketsteuer ab. Die Abgabe wird auf jedes Flugticket erhoben und richtet sich nach der Länge der Strecke. Wenn die Airlines die Entlastung vollständig weitergeben, könnten Tickets je nach Flug um 2,50 Euro bis zu 11,40 Euro billiger werden. Tech-Milliardär Elon Musk plant mit seinem Raumfahrtunternehmen SpaceX den bislang größten Börsengang der Geschichte. Laut Berichten könnte der Schritt rund 75 Milliarden Dollar einbringen. Musk könnte so zum ersten Billionär der Welt werden. SpaceX will das Geld für neue Raumfahrtprojekte nutzen. Derzeit macht das Unternehmen allerdings milliardenschwere Verluste.
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16: Die Urlaubsregion Sauerland erlebt einen Campingboom. Über Pfingsten und auch das lange Fronleichnamswochenende Anfang Juni sind viele Plätze komplett ausgebucht. Auch für die Sommerferien gibt es schon viele Buchungen. Corinna Wegler für WDR aktuell.
0: Auf dem Campingplatz am Hennesee beispielsweise ziehen Indoor-Spielplatz und Hallenbad, auch wenn bei schlechtem Wetter Berge und Seen nicht ausreichen. Auch kleinere Wohnmobilstellplätze sind gefragt. In Arnsberg ist ein ganz neuer eröffnet worden. Da waren schon Gäste aus ganz Deutschland, Dänemark, Irland und Belgien. Viele junge Outdoor-Fans sind von Trekking-Plattformen mitten im Wald begeistert. Zuletzt brachten die Camper fast 70 Millionen Euro Bruttoumsatz ins Sauerland. In diesem Jahr könnten es durchaus mehr werden.
16: Das war WDR aktuell.
19: Dankeschön. So, hier, wir sind in einer fröhlichen Verfassung und lassen euch dran teilhaben. Claudia Barbonus kennt das Wetter.
20: Ja, das ist auch zunehmend in einer fröhlichen Verfassung, zumindest für diejenigen unter uns, die Sonne mögen. Und davon soll es ja welche geben. Also über den Tag wird die Wolkendecke immer schlanker und schlanker und es wird immer sonniger. Temperaturen dazu in Winterberg heute bis 16 Grad, in Höxter bis 21 und in Essen bis 22. Und morgen wirklich schon sehr, sehr schlanke Wolken. Vielleicht ein paar Quellwolken am Nachmittag. Temperaturen bis 29 Grad. Und zum Wochenende hin steht da an der einen oder anderen Stelle auch mal die 30.
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21: Wahrscheinlich am Tempomat, wenn wir mit den Rädern unterwegs sind, die 30. Verstehst du?
20: 30? Kannst du fahren mit dem Fahrrad?
21: Ja, das ist ja ein Brummen, mit einem Brummen von Wind von hinten. A3, Oberhausen Richtung Köln, zwischen Kreuzhilden und Dreieck-Langenfeld. Viertelstunde, 7 Kilometer stockend. Die 40 Duisburg Richtung Essen, zwischen Mülheim-Dümpten und Essen-Holsterhausen. 10 Minuten, 5 Kilometer stockend. Die 44 Düsseldorf-Essen ist zwischen Kreuz-Düsseldorf-Nord und Ratingen-Schwarzbach in beiden Richtungen. Wegen Tunnelarbeiten ja gesperrt bis Dienstag. Dann haben wir die 57 Krefeld Richtung Köln, zwischen Dreieck-Neuss-Süd und Kreuz Köln-Nord. 10 Minuten, 7 Kilometer stockend. Und die B236 Lünen Richtung Schwerte, die ist zwischen B54 und Dortmund-Nordost nach einem LKW-Unfall noch kurze Zeit gesperrt. Das könnt ihr nachgucken, alles in unserer WDR2-App. Da könnt ihr auch gucken, ob wie das Wetter ist, ob das stimmt mit dem überein, was die Frau hier die ganze Zeit erzählt.
20: Ich glaube nicht.
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0: Die wunderbare Amy Winehouse. WDR 2, an diesem Donnerstag kümmern wir uns über die Online-Apotheke. Dazu bestellen. Das ist oft günstiger, aber wenn du nachts Zahnschmerzen hast, dann ist die echte Apotheke mit Notdienst natürlich die, bei der dir geholfen wird. Und darum vergleichen wir Geld sparen beim Medikamente kaufen. Shop-Apotheke, Doc Morris, wie sie alle heißen, versus Apotheke oder sogar Drogerie. Annika Ulrich, WDR 2 Service, hat die Testbestellung ausgewertet. Annika, wie sehr lohnt es sich, Preise zu vergleichen?
1: Also es lohnt sich absolut zu vergleichen. Wir haben eine kleine Hausapotheke zusammengestellt, also Nasenspray, Schmerztabletten, Hustensaft, Magen-Darm-Mittel. Und das macht schon einen Riesenunterschied, ob man 50 Euro bezahlt oder 70. So weit ging das nämlich auseinander um 20 Euro. Der höchste Preis war bei einer Apotheke vor Ort. Und die Versandapotheken lagen eben alle nur so bei um die 50 Euro. In der kleinen Stichprobe war tatsächlich DM Med am günstigsten. Das ist dieser neue Apothekenableger der Drogeriekette DM.
0: Wo kommen die Sachen her?
1: Bei DM kommen die aus Bor, das ist eine kleine Stadt direkt hinter der Grenze in Tschechien. Die anderen Versandapotheken wie Shop-Apotheke, Doc Morris, die sitzen in den Niederlanden auch direkt hinter der Grenze. Das hat damit zu tun, dass in Deutschland das Apothekenrecht streng ist. Deshalb siedeln sich alle mit der Logistik in den Nachbarländern an. DM zum Beispiel dürfte in Deutschland in den Filialen gar keine Kopfschmerztabletten und so verkaufen. Gleichzeitig gilt aber fürs Liefern der freie EU-Warenverkehr. Und die Apotheken vor Ort finden das natürlich überhaupt nicht lustig. Die finden es unlogisch und unfair. Und es läuft auch gerade eine Wettbewerbsklage.
0: Was ist denn mit Medikamenten, wo man ein Rezept braucht? Ein Antibiotikum, Blutdruckmittel, irgendwas?
1: Also da ist DM tatsächlich raus. Die liefern nur rezeptfreie Sachen. Aber die anderen Versandapotheken, die geben da gerade richtig Gas, machen eine Werbeoffensive, um Patienten rüberzuziehen zu sich. Bei den rezeptpflichtigen Medikamenten ist es ja so, man muss in Deutschland zuzahlen zwischen 5 und 10 Euro. Und die Online-Apotheken geben auf diese Zuzahlung Rabatt. Die setzen die zum Teil sogar auf Null. Wir haben das mit einem Asthma-Spray ausprobiert. Das gab es bei Doc Morris komplett kostenlos geliefert. Bei der Shop-Apotheke 2,50 Euro statt 5 Euro. Und die Vor-Ort-Apotheken finden auch das natürlich richtig unfair, diese ungleichen Regeln, denn denen sind solche Rabatte verboten.
0: So, jetzt kann ich mir vorstellen, wenn die Apotheke das hört, kommen die ans Fratzenschneiden. Was machen die, um ihre Kunden zu halten?
1: Ja, also viele Apotheken bieten wirklich inzwischen eigene Apps an und werben damit, dass man diese E-Rezepte auch bei ihnen online total unkompliziert einlösen kann. Dann bekommt man die Medikamente zum Teil auch vom Lieferfahrer direkt nach Hause geliefert. Manchmal ist das sogar sehr viel schneller. Bei den Preisen haben sie es aber natürlich total schwer, denn die Konkurrenz, das sind ja riesige Logistikunternehmen mit sehr viel Kapital. Die haben Maschinen, Roboter und wenig Personal und die müssen natürlich auch keine Notdienste machen. Das muss als Kunde, als Kundin am Ende jeder mit sich selber ausmachen, worauf auf wer da Wert liegt, also auf den Preis oder eben auf die Versorgung vor Ort.
0: Da sind wir sehr gespannt, wie ihr da tickt. Online-Apotheke oder richtige Apotheke. Annika Ulrich, WDR 2 Service, herzlichen Dank. Immer die echte Apotheke muss natürlich auch immer dieses schöne große Haus und das Schild Löwenapotheke noch dazu bezahlen. Das gehört alles dazu.
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0: Das ist echt ein spannendes Thema, der Preisunterschied zwischen Online-Apotheken und der Bärenlöwen, hast du nicht gesehen, Apotheke im Ort, der ist teilweise immens. Andersrum steht ja in der echten Apotheke auch ein echter Mensch mit echter Ahnung. Wie tickt ihr da? Wo holt ihr eure Medikamente? Welche Erfahrungen habt ihr gemacht? Hallo WDR-2-Hörerin Petra, wie war's bei dir?
1: Ich hatte ein Medikament in der Apotheke geholt, habe 52 Euro bezahlt, musste ich selber bezahlen. Und in der Online-Apotheke war es 10 Euro billiger und dann habe ich es bei Amazon bestellt, nochmal 10 Euro weniger. Also ich habe 20 Euro weniger bezahlt als in der Apotheke.
0: Da werden wir mal nachfragen in der Apotheke, wie das kann. Es melden sich auch Männer, die sagen, es gibt ja so Männermedikamente. Zur Lustförderung, da wird man sich ja schämen, das in der Apotheke zu kaufen.

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9: Um 10.30 Uhr mit Christoph Hoffmann. Guten Tag.
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9: Die Bundesregierung hat einen Bericht der Bild über die Rente als Spekulation bezeichnet. Die Zeitung schreibt, dass die von der Regierung eingesetzte Rentenkommission empfehlen will, das Eintrittsalter auf 70 Jahre anzuheben. Aus dem Gremium selbst heißt es, man habe sich noch nicht auf einen Vorschlag festgelegt. Der Bundestag entscheidet heute, ob die Ticketsteuer zum 1. Juli gesenkt wird. Damit sollen die Luftverkehrsunternehmen entlastet werden. Die Abgabe, die auch Luftverkehrssteuer genannt wird, wird auf jeden Abflug eines deutschen Passagierflugzeugs von einem deutschen Flughafen erhoben. Wenn sie erhöht oder gesenkt wird, können die Airlines das an die Passagiere weitergeben. In der Türkei fängt heute der Prozess gegen einen Reporter des Senders Deutsche Welle an. Ihm wird vorgeworfen, dass er Präsident Erdogan beleidigt, irreführende Informationen verbreitet und die Türkei herabgewürdigt hat. Der Reporter sitzt seit Februar in U-Haft. Er weist die Vorwürfe zurück. Fußball-Bundestrainer Julian Nagelsmann gibt am Mittag bekannt, mit welchen 26 Spielern er zur WM fährt. Die ersten Namen hat der DFB schon mit Clips bei Social Media veröffentlicht, zum Beispiel Kapitän Joshua Kimmich und Nico Schlotterbeck vom BVB. Größtes Diskussionsthema ist vor allem die mögliche Rückkehr von Torwart Manuel Neuer. Das war WDR aktuell.
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10: Für Aachen und die Region mit Florian Wechholz, guten Tag. Im Zusammenhang mit dem möglichen Knochenfund des weltberühmten Musketiers D'Artagnan in einer Maastrichter Kirche hat es eine Verhaftung gegeben. Ermittelt wird gegen den ehemaligen Stadtarchäologen. WDR 2-Reporterin Birgitta Beck.
11: Es geht um zwei Zähne und ein Stück Oberarmknochen des mutmaßlichen Musketiers D'Artagnan. Diese hatte der ehemalige Stadtarchäologe privat verwahrt und zurückgehalten. Deswegen ist er gestern Mittag zunächst festgenommen worden. Mittlerweile hat er die archäologischen Funde ausgehändigt. Trotzdem laufen die Ermittlungen weiter. Unter anderem ist strittig, ob für die Grabungen die nötigen Genehmigungen vorgelegen haben. Im Juni sollen erste Ergebnisse der nun zuständigen niederländischen Behörden veröffentlicht werden. Vielleicht ist dann auch klar, ob dort wirklich die Überreste D'Artagnans gelegen haben.
10: Bestechlichkeit soll es in der JVA Euskirchen wohl auch schon 2004 gegeben haben. Das hat ein ehemaliger Insasse der JVA gegenüber dem WDR gesagt. Insassen hätten Mitarbeitern zum Beispiel Geld dafür gezahlt, Freigang zu bekommen. Allein zwei Beamte hätten so innerhalb weniger Monate bis zu 100.000 Euro umgesetzt. Wegen ähnlicher Vorwürfe gegen Beamte hat es vor kurzem eine Razzia in der JVA Euskirchen gegeben. Pferde und Reiter sind da. Das Aachener Reitturnier kann losgehen. Morgen starten die ersten Prüfungen in der Sörs. Bis Sonntag wird das Springreiten ausgetragen. Dazu noch einige Höhepunkte wie Pferd und Sinfonie. Silke Oettershagen, WDR 2 Aachen.
3: Zum ersten Mal wird das Konzert Pferd und Sinfonie im Hauptstadion zu sehen sein. Vor einer Kulisse von mehr als 15.000 Zuschauern. Das Aachener Sinfonieorchester spielt Musik aus den James-Bond-Filmen. Dazu bewegen sich ein ehemaliges Bond-Girl, Pferde, Reiter und Vierspänner im Stadion. Isabel Wehrt, die erfolgreichste Dressurreiterin der Welt, wird dabei sein. Und auch Spring-Europameister Richard Vogel. Der Chio geht bis Sonntag. Nach dem großen Preis von Aachen winken alle beim Abschied der Nationen mit weißen Taschentüchern.
10: Das Wetter mit viel Sonne und nur wenigen lockeren Wolken, höchstens 23 Grad, aktuell 16 Grad in Gallenkirchen und 18 Grad in Heimbach.
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12: A3 Oberhausen Richtung Köln zwischen Mettmann und Dreieck-Langenfeld. 20 Minuten, 8 Kilometer. Die 40 Duisburg Richtung Essen zwischen Mülheim-Dümpen und Essen-Holsterhausen. 20 Minuten, 5 Kilometer. Die 40 Essen Richtung Dortmund zwischen Dortmund-Lütgendortmund und Dortmund-Klei. 10 Minuten, 3 Kilometer. Die 44 Düsseldorf-Essen ist zwischen Kreuz Düsseldorf-Nord und Ratingen-Schwarzbach in beiden Richtungen gesperrt, weil am Tunnel gearbeitet wird bis Dienstag. Die 46 Brilon Richtung Arnsberg-Neheim zwischen Arnsberg-Altstadt und Neheim-Süd. 20 Minuten, 4 Kilometer Stau.
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12: Hallo. Schönen guten Morgen. So viele Meldungen kommen da von euch. Online oder Löwenbären-Apotheke zu Hause. Wo holt ihr eure Medikamente? Die allermeisten sagen zu Hause, da ist Beratung, dafür zahle ich gern mehr. Beim Nagelpilz-Thema von Gabriele aus Bochum, da hört der Spaß dann auf. Bei 50% Preisunterschied hat sie online bestellt. Susanne aber?
13: Meine Tochter hat einen Diabetes Typ 1 und ich würde immer wieder in die Apotheke gehen. Dort wird versucht, alles, um Medikamente zu bekommen. Auch wenn die Lieferung gerade schwierig ist, versuchen die Apothekerinnen und Apotheker alles, dass meine Tochter eine gute Versorgung hat. Deswegen würde ich niemals auf eine Online-Apotheke ausweichen.
12: Eure Erfahrung, eure Meinung gerne melden. Schönen guten Tag.

0: Woher ist bei Horrorsfragen einige gerade?
1: Vorsicht auf der A2 Hannover-Dortmund zwischen Bielefeld-Süd und Kreuz Bielefeld. In beiden Richtungen sind Pferde auf der Fahrbahn. Ich habe echt einen Sack Möhren hier bei mir im Studio liegen, wenn der hilft.

0: Ray Garvey, Take This Heart. Ich habe gerade mal geguckt. Er ist Ende des Jahres wieder auf Tour mit seinem Weihnachtsprogramm. 9. Dezember Düsseldorf. Haben wir das auch gesagt?
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2: Hallo, ich bin's Nuhr und ich bin gerade nicht in Deutschland. Ich checke gerade mögliche Fluchtorte. Schwierig. Grönland ist mir zu unsicher, Monaco ist mir zu dreckig und Legoland gibt gerade keine Visa aus. Es ist kompliziert. Deutschland ist natürlich immer noch ein guter Standort. Leider nur im wörtlichen Sinne. Alles steht. Nicht nur der ICE, auch im Auto. Und wo es noch vorwärts geht, da wird ganz schnell eine Spur gesperrt. Und wenn sich dann immer noch was bewegt, auch die zweite. Wir haben Schlachlöcher. Wenn Sie da reinrufen, kommt ein Echo. Jetzt investieren wir Milliarden in Infrastruktur. Natürlich in Berater, die erstmal herausfinden sollen, wo man anfangen kann. Und dann wird geprüft, wann man einen Arbeitskreis zur Planung eines Gutachtens, zur Vorbereitung einer Bewilligungsvoranfrage einrichten kann. Und dann ist das Geld weg. Weil ja auch noch die Verteidigungsfähigkeit wiederhergestellt werden muss. Wenn der Russe von Osten mit dem Panzer kommt, mit schwerem Gerät, ich meine, da knickt doch bei uns jede Brücke ein. Wahrscheinlich ist das der Sinn. Unsere Infrastruktur ist ein Verteidigungsbollwerk. Jetzt müssen wir nur noch Helme kaufen, die bei Regen nicht einlaufen. CO2-neutral natürlich aus Bambus. Und unsere Panzer erfüllen zwar nicht die EU-Emissionsnormen, aber sie kommen ja eh nicht aus der Kaserne, weil das Tor klemmt. Das Letzte, was bei uns noch funktioniert, ist der Sozialstaat. Das Geld geht allerdings im Wesentlichen an Menschen, die nie eingezahlt haben. Weswegen man sich ausrechnen kann, wann keine Kohle mehr da ist. Aber Gott sei Dank ist es egal, weil heute kann eh niemand mehr rechnen. Das Einzige, woran bei uns kein Mangel herrscht, sind Formulare. Sie dienen zur Eindämmung des Unternehmertums. Diesen perfiden Plan zum Sturz des kapitalistischen Systems hat die legitime Nachfolgerin von Rosa Luxemburg, Margot Honecker und Sarah Wagenknecht ersonnen, Bärbel Baas. Der Mittelstand wird vernichtet, nicht durch Revolution, sondern per Parlamentsblockade. Den Rest erledigt der Fachkräftemangel. Der wird bekämpft, indem man die Steuern erhöht, damit die Investoren gar nicht auf die Idee kommen, bei uns wirtschaftlich tätig zu werden. Denn wo Wirtschaft ist, braucht man ja noch mehr Fachkräfte. Und erst wenn alles Kapital aus der Wirtschaft herausgesogen und in die Staatskasse umgeleitet wurde, wird es keine Betriebe mehr geben, die Fachkräfte brauchen. Der Plan dahin geht wie folgt. Wir bekämpfen die Bürokratie mit Formularen, wir deregulieren per Verwaltungsvorschrift und dann passiert erstmal nichts, weil die Faxgeräte krankgeschrieben sind. Gute Besserung.

0: Hammerstimme. Jana Spyro bei WDR 2. So viele Meldungen, die kriegen wir gar nicht sortiert auf die Schnelle. Was seid ihr für Typen, was die Online-, die Medikamentenbestellung angeht? Macht ihr das in der Online-Apotheke oder in der richtigen Apotheke? Ulla schreibt, WDR 2-Hörerin, die verschreibungspflichtigen Medikamente, die hole ich immer in der Apotheke. Also mit Rezept zur Apotheke. Und ansonsten kaufe ich es auch im Netz. Marina?
1: Also ich bin der totale Online-Besteller. Ich habe schon so viel Geld gespart. Auch vor Jahren, als mein Mann an Krebs erkrankt ist. Wir haben auch damals Beratung auch im Online-Shop erhalten. Man kann sich nämlich da auch beraten lassen.
0: Das klingt mitunter so. Nein, sagen die analogen Apotheker womöglich, mit denen wir auch noch sprechen, hier bei WDR 2.

0: Stars gehabt auf der Nummer, oder? 95. Und der 90er der Stunde mit dem wunderbaren Scatman John, der leider nicht mehr lebt. Gleich nach 11 kümmern wir uns mal um die Biergärten im Westen. Ne? Vorbereitungen laufen. Es wird ein heißes Wochenende mit die Taylor nehmen wir mit in die nächste Stunde im WDR2-Musikmix. Mit dabei ist der kleine Blonde mit den vielen Gel im Haar. So sah der damals zumindest aus auf dem Bravo-Poster. Nick Kershaw, Won't Let the Sun Go Down.
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7: Die Nachrichten mit Christoph Hoffmann. Guten Tag.
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7: Ein Bericht der Bild über die Rentendebatte sorgt für verschiedene Reaktionen aus der Politik. Die Zeitung schreibt, dass die von der Regierung eingesetzte Rentenkommission eine Anhebung des Eintrittsalters auf 70 Jahre empfehlen will. Das Arbeitsministerium wollte den Bericht nicht kommentieren. Das Kanzleramt weist ihn zurück. Gabor Hallas, WDR Berlin.
8: Kanzleramtsminister Thorsten Frey sprach bei Welt von Spekulationen, man müsse mit solchen Wasserstandsmeldungen sehr vorsichtig sein. Die Bild-Zeitung hatte berichtet, die Kommission würde dazu raten, dass die Rente in Zukunft erst mit 70 beginnt. Schrittweise solle das erreicht werden. Erstmals greifen würde das für Menschen, die nach 1990 geboren sind. Mehrere Mitglieder der Rentenkommission dementieren das. Der CDU-Politiker Pascal Rettig zum Beispiel sagte, das treffe schon deshalb nicht zu, weil über die beschriebenen Punkte keine Beschlüsse getroffen wurden. Die Rentenkommission will ihre Vorschläge bis Ende Juni vorlegen.
7: Flüge von deutschen Flughäfen könnten ab dem Sommer etwas günstiger werden. Der Bundestag stimmt am Abend über eine Senkung der Ticketsteuer ab. Die Bundesregierung hatte die Maßnahme trotz ökologischer Bedenken in ihrem Koalitionsvertrag verabredet, um die Flugbranche zu entlasten. Benjamin Großkopf, WDR Berlin.
9: Ob Flugtickets damit billiger werden, ist unklar. Die Fluggesellschaften sind nicht verpflichtet, die Steuersenkung an die Kunden weiterzugeben. Dazu kommt, es handelt sich um vergleichsweise kleine Beträge. Für innerdeutsche oder europäische Flüge sinkt die Steuer um 2,50 Euro, auf der Mittelstrecke um gut 6 Euro und bei Fernreisen um etwas mehr als 11 Euro. Die Ticketsteuer ist also nur ein kleiner Teil des Flugpreises insgesamt und diese Preise steigen aktuell im Schnitt, vor allem infolge des Irankriegs, der Kerosin teurer macht, wichtige Lufträume sind gesperrt.
7: Weitere Meldungen im Überblick. Fast jeder fünfte Reise- oder Linienbus ist zuletzt bei der Hauptuntersuchung durchgefallen. Laut TÜV hatten 2024 und 2025 gut 19% der geprüften Fahrzeuge erhebliche oder gefährliche Mängel, deutlich mehr als in den Jahren zuvor. Als Grund nennt der TÜV unter anderem mangelnde Wartung wegen wirtschaftlichen Drucks in der Branche. Russland hat nach eigenen Angaben gemeinsam mit Belarus den Einsatz taktischer Atomwaffen geübt. Dabei seien nukleare Sprengköpfe zu einer Raketenbrigade in Belarus gebracht worden. Russland hatte schon vor 3 Jahren taktische Atomwaffen in Belarus stationiert. Nach dem Zugunglück in Plettenberg soll die Ruhr-Sieg-Strecke ab Mittag zumindest eingleisig wieder befahrbar sein. Auf 600 Metern dürfen die Züge aber maximal 20 Kilometer pro Stunde fahren. Deshalb kann es laut Bahn weiter Verspätungen oder einzelne Ausfälle geben. Am Dienstagmorgen waren in Plettenberg 2 Güterzüge zusammengestoßen. Dadurch wurden Gleise beschädigt.
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7: Fußball-Zweitligist SC Paderborn spielt heute in Wolfsburg das erste von 2 Relegationsspielen um den Aufstieg in die Bundesliga. Der SCP ist Außenseiter, hat aber diese Saison alle mit seinem Offensivfußball überrascht. Mareike Zeck für WDR aktuell.
10: Beim SC Paderborn gibt es keine Stars. Die Mannschaft ist jung, der Trainer erst seit einem Jahr überhaupt im Profifußball. Aber trotzdem oder gerade deswegen funktioniert es aktuell so gut. Zwar fehlte zum direkten Aufstieg die Konstanz, aber in 2 Relegationsspielen fällt das womöglich nicht so ins Gewicht. Die Hoffnung auf den 3. Erstliga-Aufstieg der Vereinsgeschichte ist da. Die Tickets für das Rückspiel am Montag in Paderborn sind innerhalb einer guten Stunde ausverkauft gewesen. Und die mögliche Aufstiegsparty ist schon geplant. Dienstag ab 17 Uhr vor dem Rathaus.
7: Das war WDR aktuell.
11: Danke, Christoph. Paderborn immer noch in unserem Herzen und wird es auch immer bleiben.
12: Lovely.
11: Lovely. Machst du Wetter für Paderborn, damit die Tore schießen?
12: Ich mache gerne Wetter für Paderborn. Ich habe aber den Wert nicht im Kopf, leider. Allen könnte ich anbieten.
11: Komm, wir nehmen alles. Weg.
12: Okay, also heute Nachmittag werden die Wolken immer dünner, auch in Ostwestfalen, wo es im Moment noch so ein bisschen bewölkter ist, auch über Paderborn. Das war ja so der letzte Rest von Regen, der heute früh darüber hinweggezogen ist. Inzwischen ist es trocken und es wird am Nachmittag dann auch heller. Ansonsten viel Sonne heute Nachmittag schon für den Westen. Temperaturen in Attendorn bis 20 Grad, in Aalen bis 21 und in Herten bis 22. Und morgen noch mehr Sonne und ein bisschen wärmer wird es am Wochenende bis zu 30 Grad.
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11: A3 Oberhausen Richtung Köln zwischen Mettmann und Dreieck-Langenfeld, Viertelstunde 6 Kilometer. Die 40 Duisburg Richtung Essen zwischen Mülheim-Winkhausen und Essen-Holsterhausen, Viertelstunde 5 Kilometer. Die 44 Düsseldorf-Essen ist zwischen Kreuz-Düsseldorf-Nord und Ratingen-Schwarzbach in beiden Richtungen immer noch gesperrt. Dauert bis Dienstag, weil ja am Tunnel gearbeitet wird. Die 46 Brilon Richtung Arnsberg-Neheim zwischen Arnsberg-Altstadt und Neheim, 10 Minuten 5 Kilometer stockend. Und die 57 Krefeld Richtung Köln zwischen Dormagen und Kreuz-Köln Nord, 10 Minuten, 5 Kilometer stockender Verkehr.
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11: Einen schönen guten Tag mit einer kleinen internen Information. Claudia Barbones und ich waren diese Woche gemeinsam bei einem Sportkurs und klagen über Muskelkater. Welcher Körperteil ist bei dir betroffen?
12: Also der Armspeck, der tut besonders weh.
11: Ja, weil wir nämlich einen Fehler gemacht haben. Wir dachten, der Sportkurs heißt Ringelpiez.
12: Ja.
11: Es war aber Ringe Pilates. Das war leider

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Bibi Rexha und Faithless. New Religion.

0: Valum, dos Bebe Rexha. New Election. Also Pfingsten wird Sommer, da sind wir uns alle einig, das geht heute schon los und die Biergartenwirte, die wischen die Tische, die polieren die Gläser, die haben die Laufschuhe an. Wir suchen einen Biergarten, der klingt dann so, ne, da sind viele Leute, so ein bisschen, noch ein bisschen ein Vögelchen mehr dabei, so. Und dann brauchen wir einen Biergarten, der soll auch am Wasser sein. Also ein bisschen viel Wasser jetzt, oder? Ja, aber so ähnlich kann das klingen. In Haltern am See, Jupp am See, so heißt der Biergarten da. 800 Gäste können da verweilen und ist einer der schönsten Biergärten Deutschlands, so die Auszeichnung. Da ist Toddy auch stolz drauf, ne Toddy?
1: Ja, auf jeden Fall. Ne?
0: Toddy Geldmann ist nämlich der Chef und der Wirt. Er sitzt gerade im Büro. Lieber Toddy, bist du jetzt schon am Geld zählen?
1: Ja, nee, noch nicht, aber ich hoffe heute Abend.
0: Wir machen mal den Biergarten-Chef-Check. Hast du Bier kühl?
1: Auf jeden Fall, reichlich.
0: Hast du Würstchen besorgt?
1: En masse.
0: Sind die Gläser?
1: Bei uns ist noch keiner verdurstet oder verhungert.
0: Gläser sauber?
1: Auf jeden Fall.
0: Stehen die Tische gerade nicht? Hat da irgendwie einer so Schucks da und in einem Loch steht mit einem Bein?
1: Nee, die stehen alle schön geordnet hier im Wald.
0: Und Klopapier auf dem Damenklo ist wichtig.
1: Auch da.
0: So, sag mal, das erste so richtig heiße Wochenende dieses Jahres. Wie sehr pumpert da dein Wirtherzchen?
1: Auf jeden Fall. Wir freuen uns riesig auf die ganzen Gäste, die kommen werden. Das wird ein tolles Wochenende.
0: Wie schwer ist es da, für so viele Leute Personal zu kriegen, wenn du sagst, 800 Leute passen da rein? Das ist ja mal eben eine Ansage.
1: Ja, wir haben alles in Selbstbedienung bei uns und wir haben ein super gutes Team. Und das Team befruchtet sich gegenseitig, dass wir immer wieder neue Leute auch dabei bekommen. Und von daher ist alles kein Thema. Und wir machen eine Menge für unsere Mitarbeiter, dass auch immer gerne wieder Leute zu uns kommen.
0: Und was macht der Chef persönlich, wenn die Bude voll ist?
1: Mithelfen natürlich.
0: Was kannst du denn?
1: Ich muss jetzt leider wirklich sagen, alles. Ich kann zapfen, ich kann das Klo reparieren und mache auch noch die Webseite.
0: Also wenn die Stimmung bei euch im Biergarten so ist, wie du klingst, scheint das doch ein sehr entspanntes Tun zu sein da bei euch.
1: Ja, in der meisten Zeit schon. Aber wenn natürlich richtig die Hütte brennt, dann ist natürlich hier auch ein bisschen Action angesagt. Aber da freuen wir uns da drauf. Das ist ja genau unser Ding, warum wir das Ganze hier machen.
0: Es ist sozusagen die Generalprobe an diesem Pfingstwochenende für alle Biergärten im Westen zu gucken, ob es fluppt und ob es funktioniert. Und Toddy ist der Wirt von Jupp am See, in Haltern am See, großer Biergarten. Und Toddy ist wirklich dein richtiger Vorname, ne?
1: Ja, ist mein richtiger Vorname, auf jeden Fall.
0: Nicht so. Es gibt ja auch so Wirte, die haben einfach mal einen Spitznamen. Nein, Toddy gibt es wirklich.
1: Nein, genau.
0: Und der Wilhelm als zweiten Namen, der reißt es aber wieder raus, Toddy.
1: Der Josef.
0: Daher der Jupp. Tschüss.

0: bei WDR 2, wo ihr Medikamente kauft, fragen wir. In der oft günstigen Online-Apotheke oder in der richtigen Löwenbären-Schwanen-Apotheke. Die allermeisten von euch, das stellen wir fest, die gehen mit Rezepten zur Apotheke zu Hause. Anja aus Mönchengladbach hat sich gemeldet. Sie ist seit 30 Jahren Apothekerin und steht auch dazu, dass es da teurer ist.
1: Ein kleines Beispiel, was die Apotheken oder die Konzerne, die hinter den Online-Apotheken stecken, nicht leisten können, sind zum Beispiel individuelle Rezepturen, die wir jeden Tag herstellen. Dort sind Fachleute gefragt. Es wird hier im Team besprochen, es müssen Gesetze eingehalten werden. Und all diese Sachen kann eine Online-Apotheke nicht gewährleisten. Yeah.

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11: Um 11.30 Uhr mit Christoph Hoffmann. Guten Tag.
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11: Die Bundesregierung hat einen Bericht der Bild über die Rente als Spekulation bezeichnet. Die Zeitung schreibt, dass die von der Regierung eingesetzte Rentenkommission empfehlen will, das Renteneintrittsalter auf 70 Jahre anzuheben. Aus dem Gremium selbst heißt es, man habe sich noch nicht auf einen Vorschlag festgelegt. Das soll bis Ende Juni geschehen und dann offiziell vorgestellt werden. Die Deutsche Post warnt vor unseriösen Anbietern für Nachsendeaufträge. Die sind deutlich teurer und nicht leicht zu erkennen. Die Verbraucherzentralen empfehlen, im Impressum nachzuschauen, ob dort die Deutsche Post genannt wird. Tech-Milliardär Elon Musk plant mit seinem Raumfahrtunternehmen SpaceX den bislang größten Börsengang der Geschichte. Laut Berichten könnte der Schritt rund 75 Milliarden Dollar einbringen. SpaceX will das Geld für neue Raumfahrtprojekte nutzen. Derzeit macht das Unternehmen allerdings milliardenschwere Verluste. Die dänischen Behörden wollen den toten Buckelwal von der Urlaubsinsel Anholt in einen Hafen auf dem Festland schleppen. Dort soll das Tier untersucht werden. Der Wal liegt derzeit aufgebläht an einem Strand. Er gilt als gefährlich wegen Explosionsgefahr durch Fäulnisgase und wegen möglicher Krankheitserreger. Der Wal war vorher mehrfach an der deutschen Ostseeküste gestrandet. Das war WDR aktuell.
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12: Für Aachen und die Region mit Florian Bechholz. Guten Tag. In Stolberg freut sich das Stadtarchiv über die Rückkehr von flutgeschädigten Dokumenten. Sie waren monatelang in einer speziellen Einrichtung des LVR-Landesmuseums in Bonn zum Trocknen eingelagert. Christian vom Hofe, WDR 2, Stolberg.
13: Die ersten drei von insgesamt 404 Paletten können jetzt vom Stadtarchiv wieder genutzt werden. Dabei handelt es sich um hunderte Bauakten sowie historisches Archivgut der Stadtverwaltung, teilweise über 200 Jahre alte Dokumente, die vor dem Hochwasser gerettet gerettet werden konnten. Bis Jahresende sollen weitere Paletten folgen. Flutgeschädigte Archivunterlagen liegen seit Jahren schockgefroren in speziellen Einrichtungen, zunächst in Troisdorf und seit kurzem auch in Nürnberg. Die Stadt Stolberg sucht aktuell weitere Standorte, um die Dokumente trocknen zu können.
12: Pünktlich zum Beginn des Pfingstwochenendes wird es eng auf der Autobahn 44 in Aachen. Morgen am Freitag und am Samstag ist eine Fahrbahn vormittags zwischen dem Autobahnkreuz Aachen und der Anschlussstelle Aachen-Brand in Richtung Belgien nur einspurig befahrbar. Grund dafür sind Markierungsarbeiten. Am Sonntagvormittag ist die Ausfahrt Aachen-Brand dann komplett gesperrt. Das Wetter über Pfingsten soll besonders schön werden. Das lockt viele Kurzurlauber in unsere Region. Vor allem die Eifel ist sehr gefragt. Dort steigen weiter die Übernachtungszahlen. WDR2-Reporterin Sabine Rieck hat sich bei Gastgebern in der Eifel mal umgehört. Kann man spontan noch Urlaub machen?
14: Ja, ein paar Ferienwohnungen und Hotelzimmer gibt es noch. Im Kreis Euskirchen und auch in der Ruhreifel rund um Monschau. Aber wer noch buchen will, sollte sich beeilen. Die Tourismusverbände sagen, viele Unterkünfte sind schon weg. Wer sich aber nicht auf einen bestimmten Ort festlegt und flexibel ist, der hat noch Chancen. Die Campingplätze in der Eifel sind größtenteils bereits ausgebucht. Dort gibt es nur noch wenige Restplätze wie am Ruhrsee. Viele Betreiber sagten mir, viele Urlauber haben bereits ein halbes Jahr im Vorfeld ihren Campingplatz reserviert.
12: Das Wetter, wie gerade gehört, sehr gut auszuhalten. Heute bei höchstens 23 Grad, meist sonnig mit wenigen Wolken. Aktuell 18 Grad in Nettersheim und 17 Grad in Nörvenich.
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15: A3 Oberhausen Richtung Köln zwischen Kreuzhilden und Dreieck Langenfeld. Viertelstunde 7 Kilometer stockend. Die A4 Köln Richtung Aachen zwischen Eschweiler West und Aachen-Laurensberg. 10 Minuten 5 Kilometer stockend. A40 Duisburg Richtung Essen zwischen Mülheim-Heißen und Essen-Holsterhausen. Viertelstunde 4 Kilometer. Die 44 Düsseldorf-Essen ist zwischen Kreuz Düsseldorf-Nord und Ratingen-Schwarzbach in beiden Richtungen gesperrt. Wegen Tunnelarbeiten am Dienstag. Die 46 Brilon Richtung Arnsberg-Neheim zwischen Arnsberg-Altstadt und Neheim. Eine Viertelstunde 5 Kilometer. Wenn ihr mehr Staus hören wollt, das waren jetzt nur die längsten, guckt mal eben in unsere WDR2-App. Da sind sie alle drin, da ist auch die Wettervorhersage drin.
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15: Hallo! Wir warten wirklich auf sommerliches Wetter, was uns erwartet jetzt über Pfingsten. Wir haben soeben mit Toddy gesprochen vom Biergarten Jupp am See in Haltern am See. Und jetzt schickt Ronald auch Fotos von seinem Lieblingsbiergarten in Gelsenkirchen, Hassel, die Kokerei. Und hat dann ein Foto geschickt vom Würstchenstand mit Mayo und Ketchup und wie die Bänke da stehen. Und Fotos im Hellen und Fotos im Dunkeln. Man kann offenbar den ganzen Tag da verweilen. Und wenn ihr so einen Lieblingsbiergarten habt, ne, können wir ja mal sammeln. Damit wir alle wissen, wo wir hingehen können am Wochenende.
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15: Schönen guten Tag zusammen.

0: die Backstreet Boys. In Evers Winkel im Münsterland wird heute hoffentlich Geburtstag gefeiert. In schöner Atmosphäre, mit viel Freude und wenig Gram.
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0: Denn da in Evers Winkel lebt Erwin Kostede. Der wird heute 80 und hat sein Leben gelebt, leben müssen. Das könnte man verfilmen. Er war der erste farbige Spieler in der deutschen Fußballnationalmannschaft in den 70er Jahren. Und wir können uns vorstellen, dass politische Korrektheit und Toleranz keine gängigen Begriffe waren, um es mal so auszudrücken.
2: Seinen Vater, einen schwarzen amerikanischen GI, lernt Erwin Kostede nie kennen. Er trägt den Nachnamen seiner deutschen Mutter. Schon als Kind bekommt er zu spüren, dass er anders ist. Dass schwarz zu sein im Nachkriegsdeutschland Ausgrenzung bedeutet.
3: Der liebe Gott, in Deutschland hat mir die falsche Hautfarbe gegeben. Aber er hat mir das gegeben, das Fußballerische. Ich war nicht der Schnellste, aber am Ball war ich wirklich gut.
2: Ein technisch versierter und extrem torgefährlicher Stürmer. Profivertrag mit 19, erstes Bundesligaspiel mit 21. Nach einem erfolgreichen Zwischenspiel in Belgien schießt er Kickers Offenbach zum Aufstieg in die erste Liga und ist absoluter Publikumsliebling, erinnert sich sein ehemaliger Mitspieler Jimmy Hartwig.
4: Das war geil, das war ein Hero in Offenbach. Erwin Kostede, wenn er reingelaufen. Erwin.
5: Thorsten, sind das 3:0 durch Kostede. Erwin Kostede und Sigi Held waren die überragenden Spieler der Offenbacher.
2: Seine Hautfarbe spielt immer eine Rolle. In Zeitungsschlagzeilen wird er als brauner Bomber gefeiert, aber in den Bundesliga-Stadien empfangen die gegnerischen Fans Erwin Kostede mit rassistischen Gesängen und Pfiffen.
6: Wenn ich aufgepfiffen werde, dann möchte ich keinen Ball mehr haben, dann verstecke ich mich. Auch der stärkste Fußballer kann auf Dauer die Pfiffe nicht ertragen und seine Leistungen fallen ab.
2: Trotzdem ist Erwin Kostede so gut, dass auch die deutsche Fußballnationalmannschaft nicht an ihm vorbeikommt. Am 22. Dezember 1974 läuft er als erster schwarzer Spieler mit dem Adler auf der Brust auf.
7: Das war mein Jugendtraum.
2: Im legendären Londoner Wembley-Stadion gelingt ihm wenig. Und das liegt nicht an den Fans des Gegners.
8: Deutsche Schlachtenbummler, deutsche Fans kamen an zum Bus und hallo. Und einmal kam ich auch durch die Tür. Da sagten die Deutschen, ach guck mal, jetzt haben wir auch schon einen Nigger. Und das hat mich dann wieder ganz krank gemacht.
2: Er spielt schlecht, erzielt kein Tor.
9: Kostede coming hard for this one and Watson sliding in there. Kostede.
2: Ein weiteres torloses Länderspiel später ist schon wieder Schluss mit der Nationalmannschaftskarriere. In der Liga ist er weiter treffsicher und rastlos. Er wechselt im Jahresrhythmus die Vereine. Mit 34 Jahren schießt er Werder Bremen fast im Alleingang zum Wiederaufstieg in die erste Liga. Die Fans lieben ihn.
10: Der ist super, 100%, er ist der beste Mann.
11: Erwin ist der beste Mann.
2: Beim VfL Osnabrück beendet er 1983 mit 37 Jahren seine Karriere. Aber weil er den falschen Leuten vertraut hat, verliert er sein komplettes Vermögen. 1990 dann der Tiefpunkt. Kostede wird verhaftet und zu Unrecht beschuldigt, eine Spielothek überfallen zu haben. Die Boulevardpresse schlachtet den Fall aus und die meisten früheren Fußballkollegen gehen auf Distanz.
8: Man wird fallen gelassen. Wie eine heiße Kartoffel.
2: Nach haarsträubenden Ermittlungsfehlern sitzt er monatelang in Untersuchungshaft. Zeugen hatten den Täter als dunkelhäutig beschrieben. Bei einer Gegenüberstellung präsentiert die Polizei Kostede als einzigen Verdächtigen, obwohl laut Gesetz 6 Personen vorgeschrieben sind. In der U-Haft versucht er, sich das Leben zu nehmen. Am Ende wird er freigesprochen. Was bleibt, ist Verbitterung.
8: Wenn die Leute mich sehen, ach, das ist der Kostede. Da war doch was. Ach ja, der saß auf Deutsch gesagt im Knast. Das ist das Schlimme, aber es bleibt immer der Makel. Immer.
2: Viele Fußballfans aber erinnern sich auch an einen Stürmer, der in 219 Bundesligaspielen 98 Tore erzielte und Deutschlands erster schwarzer Nationalspieler war. Geboren wurde Erwin Kostede am 21. Mai 1946. Heute wird er 80.
0: Danke Birgit Sagemann zum Geburtstag von Erwin Kostede. Der lebt in Everswinkel. Und wir grüßen. Herzlichen Glückwunsch zum 80. Wir wünschen einen tollen Tag.

Gelsenkirchen-Haschel haben wir die Kokerei. Jetzt meldet sich noch wieder zwei Hörerin Anja und sagt, also der Hafensturm in Duisburg-Homberg. Da kannst du schön sitzen draußen, kannst du Bierchen trinken, Freunde treffen und Schiffe gucken. Schiffe gucken ist auch noch ein Argument. Wenn ihr noch einen schönen Biergarten habt, den wir hier einfach mal in den Westen werfen, melden, machen wir eine Liste. Und dann könnt ihr gucken, wo ihr Lust drauf habt. Es kann so einfach sein. Das sind Fleetwood Mac, Little Lies, hier bei WDR 2. Schönen guten Tag zusammen. Gleich gute

0: Musik von Fleetwood Mac. Wir gingen gleich in die gute Stunde und da haben wir zum Beispiel alle Farben im WDR 2 Musikmix. Und wir lernen Live kennen. Live ist 14 Jahre alt aus Münster. Und der schneidet Menschen, die obdachlos sind und kein Geld haben, kostenlos die Haare. Warum kann der das und wie sieht das aus? Wir sind mit ihm verabredet, auch mit den Imagine Dragons. Machen wir gleich in der guten Stunde hier bei WDR 2.
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12: Die Nachrichten mit Christoph Hoffmann. Guten Tag.
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12: Die Bundesregierung hat einen Bericht der Bild-Zeitung über ein höheres Renteneintrittsalter als Spekulation zurückgewiesen. Dort war von einem Eintrittsalter von 70 Jahren die Rede. Aus dem zuständigen Gremium heißt es, man habe sich noch nicht festgelegt. Anne-Kathrin Mellmann, WDR Berlin.
13: Der Bericht verweist auf Mitglieder der Rentenkommission, die das angeblich gesagt haben. Allerdings gab es dazu sofort ein Dementi. Da haben Mitglieder der Rentenkommission diesen Bericht zurückgewiesen. Verschiedene waren das, unter anderem auch Pascal Reddich von der CDU. Der hat gesagt, es gebe noch keine Beschlüsse und schon gar nicht über das Renteneintrittsalter. Auch Thorsten Frey, der CDU-Kanzleramtsminister, hat von Spekulationen gesprochen und dass man mit solchen Wasserstandsmeldungen vorsichtig sein müsse. Und Mitglieder der Kommission haben auch darauf verwiesen, dass möglicherweise hier der politische Druck auf das Gremium erhöht werden sollte durch diesen Bericht.
12: Bei Reisebussen und Linienbussen nehmen die technischen Mängel offenbar zu. Das legen neue Zahlen des TÜV nahe. Demnach ist in den Jahren 2024 und 2025 jeweils fast jeder fünfte Bus durch die Hauptuntersuchung gefallen. Bastian Rudde, WDR aktuell.
14: Kaputte Beleuchtung, unzuverlässige Bremsen oder Ölverlust, der bei einem Brand besonders gefährlich sein kann. Das sind laut dem TÜV die häufigsten Gründe, aus denen Busse durch die HU fallen. In den vergangenen beiden Jahren waren das gut 19% und die Tendenz steigt offenbar. Das zeigen die niedrigeren Mängelzahlen aus den vorherigen Zeiträumen. Der TÜV sieht als einen Grund dafür, dass die Fahrzeuge schlechter gewartet werden, vermutlich auch, weil Unternehmen zur Personenbeförderung unter wirtschaftlichem Druck stehen. Aber der TÜV schreibt auch, dass Reise- und Linienbusse grundsätzlich weiter ein sehr sicheres Verkehrsmittel sind. Sie werden enger überwacht als private Fahrzeuge und müssen einmal im Jahr zur HU.
12: Weitere Meldungen im Überblick. Eine blinde Frau ist mit ihrer Klage gegen eine Reha-Klinik vor dem Bundesgerichtshof gescheitert. Sie war nach einer Knieoperation abgewiesen worden und sah darin eine Diskriminierung. Der Bundesgerichtshof bestätigte die Entscheidungen der Vorinstanzen. Die Klinik durfte die Aufnahme ablehnen. Ein Anspruch auf Entschädigung besteht nicht. Bei der Suche nach einer vermissten Frau in Ratingen ist ein Polizeihubschrauber mit einem Laser geblendet worden. Die Piloten wurden demnach gestern Abend mehrfach und über längere Zeit durch den Laser angestrahlt. Die Besatzung konnte den mutmaßlichen Täter aus einem Wohnungsfenster ausmachen. Gegen den 45-Jährigen wird wegen gefährlichen Eingriffs in den Luftverkehr ermittelt. Die dänischen Behörden wollen den toten Buckelwal von der Urlaubsinsel Anholt in einen Hafen auf dem Festland schleppen. Dort soll das Tier untersucht werden. Der Wal liegt derzeit aufgebläht an einem Strand. Er gilt als gefährlich wegen Explosionsgefahr durch Fäulnisgase und wegen möglicher Krankheitserreger. Der Wal war vorher mehrfach an der deutschen Ostseeküste gestrandet.
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12: In Methelen im Münsterland steht jetzt der größte Batteriespeicher NRWs. Am Vormittag ist die Anlage offiziell vorgestellt worden. Brigitte Lieb, WDR Münster, erklärt, wie sie funktioniert.
15: Also im Prinzip ist das wirklich ein riesiger Haufen von Powerbanks. Diese großen Batterien sind in so weißen Containern verbaut und die stehen auf einem Gelände mitten im Industriegebiet in Methelen. Das ist von der Fläche ungefähr vergleichbar mit einem Fußballfeld. Batteriespeicher wie der in Methelen helfen dabei, das regionale Stromnetz stabil zu halten. Wenn Solar- und Windanlagen bei Sonne und Brise sehr viel Energie produzieren, kann der Speicher den Strom zwischenlagern und dann wieder abgeben, wenn es zum Beispiel dunkel ist oder windstill.
12: Das war WDR aktuell.
0: Danke, Christoph. Ich denke gerade noch drüber nach. Bei uns kam früher auf dem Hof ein Abdecker aus Mahl und hat ein totes Schwein abgeholt.
16: Aber ihr habt keine Wale gezüchtet.
0: Nee, da weiß ich nicht, ob die dafür. Aber solche Dinge beschäftigen uns natürlich permanent. Das ist Jörg Brunsmann, der mir so tut, als würde er mir interessiert tun.
16: Ich bin ja interessiert, aber auch am Wetter interessiert, weil das heute auch was zu bieten hat. Ich habe schon mal zweimal vollen Sonnenschein mitgebracht hier in Aachen und in Köln-Bonn, also am Flughafen, 60 Minuten in der letzten Stunde. Und man merkt so langsam, so die letzten Wolken verschwinden. Das klart jetzt langsam auf und auch die Temperaturen kommen dann langsam in Schwung. Da sind wir heute in Nümbrecht bei 21 Grad, in Unna 22.
0: Ja, guck mal, wie viele Strümpfe ich anhab. Gar keine Strümpfe.
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0: Aber der Rest ist ordnungsgemäß. A1, Dortmund Richtung Münster. Zwischen Hamburg-Kumverne und Münster-Hiltrup 10 Minuten 4 Kilometer. A3 Oberhausen Richtung Köln zwischen Kreuzhilden und Dreieck-Langenfeld 10 Minuten 7 Kilometer. A40 Duisburg Richtung Essen zwischen Mülheim-Heißen und Essen-Zentrum 20 Minuten 4 Kilometer. Die A44 Düsseldorf-Essen ist zwischen Kreuz-Düsseldorf-Nord und Ratingen-Schwarzbach in beiden Richtungen gesperrt, weil hier im Tunnel gebaut wird bis Dienstag. Die A565 Bonn Richtung Meckenheim zwischen Dreieck Bonn-Nordost und Bonn-Auerberg 20 Minuten, 3 Kilometer und alle Staus und noch viel mehr in unserer WDR 2 App.
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0: Einen schönen guten Tag zusammen in der guten Stunde. Ein wunderbares Pfingstwochenende wartet auf uns. Wir sammeln schon mal Biergärten, damit keiner von euch zu Hause sitzen muss. Im Möhnesee gibt es das Torfhaus, schreibt Susanne. Und auch in Soest gibt es die Brauerei Christ. Soll ich alles sagen, damit ihr Bescheid wisst? Schönen guten Tag zusammen.

0: Festival. Katy Perry. Wir sind in der guten Stunde bei WDR 2 und wir lernen live kennen. Live Wevernick, 14 Jahre alt aus Münster. Und er schneidet obdachlosen Menschen in Münster kostenlos die Haare. Hallo, lieber Live.
1: Hallo.
0: So, Live kann das übrigens, weil seine Mama Friseurin gelernt hat und ihm das gezeigt hat, richtig?
1: Genau.
0: Ja. Live, mal eben vorneweg, du bist in der Schule, hast gerade Mathe geschrieben. Wie ist es gelaufen?
1: Relativ gut, dafür, dass ich gar nicht mal so viel gelernt habe. Ja, lief auf jeden Fall sehr gut.
0: Denn die Stunde ist ja noch dran und du bist schon fertig.
1: Ja.
0: Ja, so Haare schneiden, das machst du nebenbei. Du bist 14, wir müssen erst mal fragen, wie gut kannst du das?
1: Ja, ich würde schon sagen, sehr gut. Und ja, ich war auch so privat auf so Top-Hair-Messen mäßig in Düsseldorf.
0: Echt?
1: Ja, ja. Und genau.
0: Erzähl uns, du schneidest obdachlosen Menschen kostenlos die Haare. Das machst du in Münster im Haus der Wohnungslosen. Was steckt dahinter?
1: Genau, also ich bin hier auf der Montessori-Schule in Münster und wir haben so ein Schulprojekt, sag ich mal. Das heißt Sozial Genial. Und da muss man halt was Soziales machen. So viele gehen halt auch in den Kindergarten oder sowas oder ins Altersheim. Und ich gehe halt zum Haus der Wohnungslosen und schneide der Obdachlosen die Haare.
0: Welche Erfahrungen hast du gemacht, wie wichtig es für Menschen ist, eine ordentliche Frisur auf dem Kopf zu haben?
1: Ja, auf jeden Fall sehr, sehr wichtig. Deswegen habe ich mir auch genau das ausgesucht. Ich könnte ja jetzt auch sagen, ich schneide im Kindergarten oder im Altenheim die Haare. Aber ich finde halt, Obdachlose haben es halt schon sehr nötig, weil die auch oft nicht das Geld dazu haben. Und ja.
0: Kannst du denn auch nach Wunsch schneiden? Oder kannst du einen Pottschnitt und fertig?
1: Nee, also ich frage halt immer erstmal die Obdachlosen, also die Kunden, sage ich jetzt mal, was die gerne haben möchten, was sie sich vorgestellt haben. Und meistens haben die nicht richtige Wünsche und sagen einfach nur kürzer. Und ich habe dafür halt so ein Auge, was denen halt gut stehen könnte, sage ich jetzt mal.
0: Wird das dein Beruf werden?
1: Das fragen mich sehr viele. Das kann ich gar nicht so konkret sagen. Also.
0: Und das liegt auch an der Mathe-Klausur jetzt, ne?
1: Nein, also. Also ich würde sagen, ich kann mir jetzt nicht so gut vorstellen, irgendwo angestellt zu arbeiten, aber ich könnte mir auf jeden Fall vorstellen, irgendwann einen eigenen Laden oder sowas zu haben.
0: Cool.
1: Aber so richtig weiß ich jetzt auch noch nicht.
0: Live, es war total schön, dich kennengelernt zu haben. Und wer dich gucken will, heute Abend bis in der Lokalzeit zu sehen, ne, dann werden wir auch natürlich gucken, was du da geschnitten hast. Kostenloses Haare schneiden bei Obdachlosen, gelernt hat das bei seiner Mama. Und wir sind froh, dass wir mal eben sprechen konnten mit dir. Und vergiss nicht, alles, was man kann, kann einem erstmal keiner mehr wegnehmen. Mach weiter so. Danke.
1: Super, danke.
0: Ciao.
1: Tschüss.

0: Alle Farben. Wir sind beim 90er der Stunde, in der guten Stunde, von einer Frau, die eigentlich gar nie Sängerin werden wollte. Nee.
1: You never wanted to be a singer.
0: Nee, und dann ist Madonna doch ganz viel geworden.

0: 80er, 90er, Nuller, 10er Jahre. Madonna ist seit Jahrzehnten dabei. Dann hatte sie so eine erotische Phase, dann hatte sie so eine Disco-Phase, dann hatte sie so hier eine Phase und dann eine Phase. Auf jeden Fall ist sie da geblieben. Und es hat damals mit ihr angefangen, mit einem Casting für Broadway-Shows. Da ist sie dann hinmarschiert. Eigentlich wollte sie nämlich tanzen und nicht singen. Und für diese Castings musste sie dann aber singen.
1: I had to sing for the auditions.
0: So, und dann haben das ein paar gehört und sagten, lass die Kleine mal ins Studio gehen. Das kann was werden. Und rausgekommen ist, das wissen wir alle, eine Riesenkarriere. Unter anderem auch ihr Album Erotica. Das ist in den 90ern rausgekommen. Und da war Rain drauf, unser 90er der Stunde. Rain.

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17: Um 12.30 Uhr mit Christoph Hoffmann. Guten Tag.
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17: Die Europäische Kommission hat ihre Wachstumsprognose für Deutschland für das laufende Jahr halbiert. Im Herbst hatte sie noch mit einem Anstieg des Bruttoinlandsprodukts auf 1,2% gerechnet. Jetzt geht sie nur noch von 0,6% aus. Grund seien die hohen Energiepreise wegen des Iran-Kriegs. Die Bundesregierung hat einen Bericht der Bild über die Rente als Spekulation bezeichnet. Die Zeitung schreibt, dass die von der Regierung eingesetzte Rentenkommission empfehlen will, das Eintrittsalter auf 70 Jahre anzuheben. Aus dem Gremium selbst heißt es, man habe sich noch nicht auf einen Vorschlag festgelegt. Russland hat nach eigenen Angaben gemeinsam mit Belarus den Einsatz taktischer Atomwaffen geübt. Dabei seien nukleare Sprengköpfe zu einer Raketenbrigade in Belarus gebracht worden. Russland hatte schon vor 3 Jahren taktische Atomwaffen in Belarus stationiert. Der Nachbar gilt als enger Verbündeter. Eine blinde Frau ist mit ihrer Klage gegen eine Reha-Klinik vor dem Bundesgerichtshof gescheitert. Sie war nach einer Knieoperation abgewiesen worden und sah darin eine Diskriminierung. Der Bundesgerichtshof bestätigte die Entscheidungen der Vorinstanzen. Die Klinik durfte die Aufnahme ablehnen. Ein Anspruch auf Entschädigung besteht nicht. Das war WDR aktuell.
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18: Für Aachen und die Region mit Pierre Dickmanns. Guten Tag.
8: Vor einer Woche ist ein Fahrgast in einem Bus in Eschweiler-Dürwiß gestürzt. Jetzt ist der 56-jährige Mann im Krankenhaus verstorben. Unklar ist, ob ein Fahrmanöver oder ein medizinischer Notfall die Ursache für den Sturz war. Die Polizei sucht jetzt nach Zeugen, die am vergangenen Mittwochmorgen mit der Linie EW2 unterwegs waren. In Stolberg freut sich das Stadtarchiv über die Rückkehr von flutgeschädigten Dokumenten. Die waren monatelang in einer speziellen Einrichtung des LVR-Landesmuseum in Bonn zum Trocknen eingelagert. Christian vom Hofe, WDR 2 Stolberg.
18: Die ersten drei von insgesamt 404 Paletten können jetzt vom Stadtarchiv wieder genutzt werden. Dabei handelt es sich um hunderte Bauakten sowie historisches Archivgut der Stadtverwaltung, teilweise über 200 Jahre alte Dokumente, die vor dem Hochwasser gerettet werden konnten. Bis Jahresende sollen weitere Paletten folgen. Flutgeschädigte Archivunterlagen liegen seit Jahren schockgefroren in speziellen Einrichtungen, zunächst in Troisdorf und seit kurzem auch in Nürnberg. Die Stadt Stolberg sucht aktuell weitere Standorte, um die Dokumente trocknen zu können.
8: Pferde und Reiter sind schon da, das Aachener Reitturnier kann losgehen. Morgen starten die ersten Prüfungen in der Sörs, bis zum Sonntag wird das Springreiten ausgetragen. Dazu gibt's noch einige Höhepunkte wie das Konzert Pferd und Sinfonie. Silke Oettershagen, WDR 2 Aachen.
19: Zum ersten Mal wird das Konzert Pferd und Sinfonie im Hauptstadion zu sehen sein. Vor einer Kulisse von mehr als 15.000 Zuschauern. Das Aachener Sinfonieorchester spielt Musik aus den James-Bond-Filmen. Dazu bewegen sich ein ehemaliges Bond-Girl, Pferde, Reiter und Vierspänner im Stadion. Isabel Wert, die erfolgreichste Dressurreiterin der Welt, wird dabei sein und auch Spring-Europameister Richard Vogel. Der Chio geht bis Sonntag. Nach dem großen Preis von Aachen winken alle beim Abschied der Nationen mit weißen Taschentüchern.
8: Und das Wetter ist weiter herrlich da draußen. Ich bin heute zum ersten Mal dieses Jahr mit dem Rad zur Arbeit gekommen und das will was heißen. Aktuell bei 20 Grad in Jülich und 1 Grad weniger bei euch in Heinsberg. Morgen am Freitag und über Pfingsten dann sommerliches Wetter mit Höchstwerten um die 29 bis 30 Grad.
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21: A1 Dortmund Richtung Münster zwischen Hamburg und Werne und Münster-Hiltrup 10 Minuten 4 Kilometer. Die 3 Oberhausen Richtung Köln zwischen Kreuz-Hilden und Dreieck-Langenfeld Viertelstunde 7 Kilometer stockend. Die 44 Düsseldorf-Essen ist zwischen Kreuz-Düsseldorf-Nord und Ratingen-Schwarzbach in beiden Richtungen wegen Tunnelarbeiten gesperrt. Dienstag soll das fertig sein. Die 57 Krefeld Richtung Köln zwischen Dreieck-Neuss-Süd und Kreuz-Köln-Nord Viertelstunde 8 Kilometer stockend. Und die A565 Bonn Richtung Meckenheim zwischen Dreieck-Bonn-Nord-Ost und Bonn-Auerberg. Halbe Stunde 3 Kilometer Stau.
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21: Und da freut Steffi sich, weil sie gleich mit Petra telefoniert in Borchen-Dörenhagen im Kreis Paderborn. Petra hat nämlich gestern den Ehrenamtspreis des Kreises bekommen, weil sie den Dorfladen da damals auf die Beine gestellt und noch 10 Jahre geleitet hat. Was da heute im Angebot ist, das erfragen wir.

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0: Lisa, Petra?
1: Ja?
0: So ein Ehrenamtspreis, ist der zum Umhängen oder zum Hinstellen?
1: Der ist für beide, also zum Umhängen ist er nicht, aber man kann ihn hinstellen und man bekommt auch noch eine Urkunde und kann die an der Wand hängen.
0: Für an der Wand auch noch was, das ist schon mal super.
2: Ja, genau. Das Team des Tages.
0: So, das ist die liebe Petra Winke aus Börchen-Dürenhagen, die gestern vom Kreis Paderborn den Ehrenamtspreis gekommen hat, weil sie den örtlichen Dorfladen da gerockt hat. 10 Jahre, Petra. Wenn das euren kleinen Dorfladen nicht gäbe, ne, den du mitgegründet hast, dann wäre bei euch tote Hose.
1: Ja, also es ist ein ganz toller Ort, muss ich sagen. Tote Hose wäre jetzt vielleicht nicht, aber meiner Meinung nach würde das Wichtigste fehlen, der totale Mittelpunkt.
0: Nämlich der Ort der Begegnung.
1: Genau, der Ort der Begegnung und wo jeder hin kann. Man braucht keine Mitgliedschaft im Verein, sondern jeder darf da hinkommen. Mit viel Geld, mit wenig Geld, ist für alle geöffnet.
0: Du hast diesen Laden vor 10 Jahren mitgegründet, hast ihn auch ehrenamtlich geleitet. Wie gut findet ihr da Leute zum Helfen?
1: Also wir haben erstmal 8 Mitarbeiter, die das sowieso über die ganze Öffnungszeit tragen. Und dann waren wir von Anfang an ein Arbeitskreis und da aus diesem Arbeitskreis haben sich 3 Geschäftsführer gefunden, weil es eben keiner alleine machen wollte. Ja. Und dann haben wir gesagt, ja gut, dann machen wir es halt zu dritt. Und dann gibt's aber noch die ehrenamtlichen Mitglieder im Arbeitskreis. Und seit diesem Jahr haben wir auch noch eine ganze Gruppe ehrenamtlicher Leute aus Dürenhagen gefunden, die uns beim Ware auspacken und verräumen helfen. Und wenn irgendwas verteilt werden muss, sind die dann zur Stelle und helfen, wo sie können.
0: Ihr habt ja auch ordentliche Öffnungszeiten. Jeden Tag ist auf, jeden Morgen um 7 Uhr. Und ihr habt auch, jetzt muss ich mal eben abfragen, ich möchte jetzt Spargel essen mit 9 Kartoffeln und gekochtem Schinken?
1: Das geht alles, ist alles da. Auch Erdbeeren haben
0: wir. Erdbeeren habt ihr auch da. Und ihr macht so tolle Erdbeeren Sachen wie im Winter Late-Night-Shopping, da kann man bis 22 Uhr Glühwein trinken im Dorfladen.
1: Ja, genau. Dann stellen wir ein kleines Zelt auf, machen ein paar Fläschchen auf und machen dann so ein bisschen Glühwein trinken, Kekse essen und wer möchte, kann halt bis 22 Uhr einkaufen.
0: Das ist großartig. In Borchen-Dörenhagen, da ist der Laden heute bis 18.30 Uhr auf. Jeden Tag sonntags gibt es nur Gebäck. Und Petra Winke hat den mit aufgebaut, hat seit gestern den Ehrenamtspreis hängen, stehen, irgendwo. Und Angebot der Woche, weißt du, was diese Woche im Angebot ist? Ich sage es dir sonst, Petra.
1: Ich weiß es leider nicht.
0: Ihr habt auf jeden Fall Hähnchenfiletstreifen, dann habt ihr Paprikasalami, ihr habt Chips und wo ihr alle im Team ganz scharf drauf waren, weil sie sich an ihre Kindheit erinnert fühlen, Paradiescreme. So, okay. Im Angebot. Petra, herzlichen Glückwunsch. Angebot. Ihr alle seid unser Team des Tages. Danke, dass ihr das macht, dass ihr so viel ehrenamtlich leistet für die Dorfgemeinschaft. Alles Gute.
1: Dankeschön.
0: Tschüss. Ciao.
1: Ja, ciao.

0: Von Alex Warren gehen wir locker zu Ralf Günther. Da kenne ich nix schon
1: mal. Hör mal, wie ist das eigentlich, wenn wir beide irgendwann mal die allerletzte Show haben,
0: ja,
1: die rausgetragen werden?
0: Ja.
1: Das heißt, ihr beiden, weg mit euch. Was sind unsere berühmten letzten Worte?
0: Die Kaffeemaschine gehört mir. Irgendwie sowas.
1: Ja. Du, in den USA geht eine Show zu Ende, eine große Show, die Late Show, früher moderiert von David Letterman und seit über 10 Jahren jetzt von Stephen Colbert, den ich sehr liebe. Und heute Abend ist die letzte Late Show mit Stephen Colbert. Die wird komplett abgesetzt. Und mit wem muss man darüber sprechen? Mit dem einzigen Mann, der in Deutschland jahrelang eine Late-Night-Show moderiert hat.
0: Der einzige, der gerade abgesetzt wurde, Stefan Bross, bitte. Immer wieder Sonntag.
1: Ich versuche mal Harald Schmidt zu erreichen. Das ist WDR 2 Mittagsmagazin.
0: Das ist ja Lebensfreude pur. Ich mag den total. Aber er ist manchmal so ein bisschen knötterig. Aber du schaffst das.
1: Doch nicht zu mir.
0: Ach ja, stimmt.
1: Doch nicht zu uns.
0: Weil er über Geld redet wahrscheinlich.
1: Na,
0: ne?
1: Wahrscheinlich.
0: Da wird ein Schuh draus. Ralf Günther macht. Bis morgen. Tschüss.

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16: Die Nachrichten mit Christoph Hoffmann. Guten Tag.
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16: Der Tech-Milliardär Elon Musk plant, sein Unternehmen SpaceX im Juni an die Börse zu bringen. Das wäre der größte Börsengang der Geschichte. Musk selbst könnte dadurch zum ersten Billionär der Welt werden, also mehr als 1.000 Milliarden Dollar besitzen. Aktuell macht SpaceX allerdings große Verluste. Carsten Kühntop, WDR Washington.
17: Laut dem Börsenprospekt machte SpaceX im vergangenen Jahr ein Minus von knapp 5 Milliarden Dollar. Die Gründe für die roten Zahlen sind die hohen Kosten für die Entwicklung der großen Rakete Starship und die Investitionen in die KI-Tochter xAI. Auch nach dem Börsengang wird Elon Musk im Unternehmen das Sagen haben. Viele Investoren dürften damit keine Probleme haben. Sie setzen seit Jahren vor allem darauf, dass aus Musks Visionen irgendwann profitable Realität wird. So träumt der Firmenchef unter anderem von Mars-Missionen und Rechenzentren im All.
16: Die dänischen Behörden wollen heute den toten Buckelwal von der Urlaubsinsel Anholt aufs Festland schleppen. Dort soll das Tier untersucht werden. Der Wal liegt derzeit aufgebläht an einem Strand. Arne Bartram für WDR aktuell.
18: Inzwischen ist ein größerer Bereich rund um den Kadaver abgesperrt. Der ist durch Gase stark aufgebläht und könnte explodieren. Deshalb soll das Tier in einen Hafen am Festland geschleppt werden. Die Aktion dürfte den ganzen Tag dauern. Wissenschaftler und Tierärzte wollen den toten Wal danach genauer untersuchen. Der bekannte Buckelwal war vorher mehrfach an der deutschen Ostseeküste gestrandet. Eine private Initiative hatte das geschwächte Tier Anfang Mai in die Nordsee gebracht und dort freigelassen. Danach verlor sich die Spur, bis der Kadaver vergangene Woche vor der Insel Anholt angespült wurde.
16: Weitere Meldungen im Überblick. Die EU hat sich grundsätzlich auf strengere Asylregeln verständigt und Rückkehrzentren in Drittstaaten auf den Weg gebracht. Das halten Vertreter des Europäischen Parlaments nach Verhandlungen mit den Mitgliedstaaten mit. Geplant sind auch längere Haftmöglichkeiten für abgelehnte Asylbewerber in bestimmten Fällen. Ein politisches Vorhaben, das viele Menschen betrifft, nimmt offenbar Formen an, die Reform der Rente. Die Bild berichtet, dass eine Expertenkommission eine Anhebung des Eintrittsalters empfiehlt von 67 auf langfristig 70 Jahre. Öffentlich vorstellen will die Rentenkommission ihre Vorschläge bis Ende Juni. Ob die Regierung ihnen folgt, ist offen. In diesen Minuten gibt Fußball-Bundestrainer Julian Nagelsmann den Kader für die Weltmeisterschaft in Amerika bekannt. Am Vormittag war schon fast die Hälfte der 26 Spieler bestätigt worden in einigen Kurzvideos. Darunter sind auch Nico Schlotterbeck und Maximilian Bayer von Borussia Dortmund.
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16: In Stolberg bei Aachen freut sich das Stadtarchiv über die Rückkehr von Dokumenten, die bei der Flut vor 5 Jahren beschädigt wurden. Sie waren monatelang aufwendig getrocknet worden. Christian vom Hofe für WDR aktuell.
2: Die ersten 3 von insgesamt 404 Paletten können jetzt vom Stadtarchiv wieder genutzt werden. Dabei handelt es sich um hunderte Bauakten sowie historisches Archivgut der Stadtverwaltung, teilweise über 200 Jahre alte Dokumente, die vor dem Hochwasser gerettet werden konnten. Bis Jahresende sollen weitere Paletten folgen. Flutgeschädigte Archivunterlagen liegen seit Jahren schockgefroren in speziellen Einrichtungen, zunächst in Troisdorf und seit kurzem auch in Nürnberg. Die Stadt Stolberg sucht aktuell weitere Standorte, um die Dokumente trocknen zu können.
16: Das war WDR aktuell.
19: Und hier ist das Donnerstagswetter vom Wetterdienst.
20: Hier bei WDR 2. Jetzt habe ich schon meinen Namen vergessen.
19: Jörg Brunsmann.
20: Ich würde dir gerne helfen.
19: Ich hatte ein M benutzt und kein N. Und deswegen musste ich mir was einfallen lassen. Hier ist Jörg Brunsmann.
20: So, vielleicht liegt das auch daran, dass du gerne mal im Regen mit dem Fahrrad zum Dienst kommst. Da muss ich dich heute leider enttäuschen. Ja. Kein Regen im Angebot. Also du kommst trocken auch nach Hause heute Nachmittag. Denn es wird zunehmend mehr mit der Sonne. Zieht jetzt so langsam auf. Aachener Ecke, am Niederrhein und im Rheinland haben wir es schon recht sonnig. Und Ostwestfalen-Lippe kriegt jetzt auch was ab. Und auch die Temperaturen gehen dementsprechend hoch. Da sind wir heute in Bielefeld bei maximal 21, Hagen 22, Heinsberg 23. Aber das wissen wir alle, das ist noch nicht alles. Da kommt noch mehr.
19: Wir freuen uns drauf. Herzlichen Dank an den Wetterdienst.
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19: Es ist 13.05 Uhr gleich. Hier sind die Staus mit den längsten Wartezeiten bei uns im Westen. A3 Oberhausen Richtung Köln zwischen dem Kreuz Hilden und dem Dreieck Langenfeld. 20 Minuten plus bei 8 Kilometern Stau. A40 Duisburg Richtung Essen zwischen Mülheim Heimaterde und Essen-Frillendorf. Etwa eine Viertelstunde plus bei 7 Kilometern stockendem Verkehr. Die 44 Düsseldorf-Essen ist zwischen dem Kreuz Düsseldorf-Nord und Ratingen-Schwarzbach in beiden Richtungen wegen Tunnelarbeiten bis Dienstag gesperrt. Dann die 52 Düsseldorf Richtung Mönchengladbach zwischen Schiefbahn und Mönchengladbach-Neuwerk. Etwa eine Viertelstunde plus bei 3 Kilometern Stau. Und die 516 Abzweig Oberhausen ist das. Zwischen dem Kreuz Oberhausen und Oberhausen-Eisenheim 3 Kilometer Stau. Das bedeutet 15 Minuten obendrauf. Euch allen unterwegs eine gute und sichere Fahrt.
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19: Ach Jörg.
20: Ja.
19: Man merkt schon so richtig, wie sich das Leben nach draußen verschiebt. Ich habe schon die ersten kurzen Hosen gesehen.
20: Straßencafés sind wieder bevölkert.
19: Scheiben runter im Auto. Wer hat schon was fürs Grillen eingekauft? Vielleicht fürs Grillen heute einkaufen. Morgen könnte das alles weggekauft sein.
20: Dran.
19: Ab jetzt ist Sommer. Ja. Ein Monat vor Sommer.
20: Noch nicht.
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0: Das WDR 2 Mittagsmagazin ist hier an diesem Donnerstag. Wir erinnern uns, der Herbst der Reformen, der war ja irgendwie ausgefallen. Und auch Winter und Frühling der Reformen waren bisher in der Bundespolitik so, ja, eher zaghaft. Bis Ende Juni sollen aber die Vorschläge zu einer großen Reform der gesetzlichen Rente kommen. Das betrifft wirklich die allermeisten von uns. Und da ist jetzt schon eine Zahl durchgesickert, nämlich die 70. Laut Bild-Zeitung will die Rentenkommission ein Renteneintrittsalter von 70 haben oder zumindest das empfehlen. Unter anderem ist das ein Vorschlag. Dagmar Pepping, WDR 2 Berlin. Wen, wenn es denn tatsächlich so kommen sollte, wen würde das denn treffen?
1: Also das würde, wenn es denn kommen sollte, noch Jahrzehnte dauern. Also da ist in der Rede, dass wenn man in den 40er Jahren in Rente geht, dass das dann erst mit 68 passieren soll. Würde man in den 50er Jahren dieses Jahrhunderts in Rente gehen, dann mit 69 und dann Anfang der 60er Jahre, das muss man mal vorstellen,

0: vorstellen, wie weit das noch ist, dann mit 70. Aber das sind alles nur Spekulationen, sagt die Bundesregierung. Das ist alles nicht bestätigt. Die Kommission arbeitet noch und Mitglieder der Kommission haben gesagt, das dauert noch ein paar Wochen und das kann einfach so nicht so bestätigt werden, was die Bild da beschreibt.
1: Hm. Sie arbeitet noch, aber wenn was durchsickert, muss man natürlich auch drüber sprechen. Da steht zum Beispiel auch drin, dass das Rentenniveau angeblich gekürzt werden soll. Das bedeutet was? Also, dass zukünftig weniger Rente gezahlt wird, auch bei denjenigen, die schon in Rente sind?
0: Nein, das auf gar keinen Fall. Die Rente kann nicht gekürzt werden. Das ist gesetzlich nicht erlaubt. Das Rentenniveau bedeutet, das ist das Verhältnis zwischen einem durchschnittlichen Lohn und einer durchschnittlichen Rente. Und konkret würde das bedeuten, dass die Renten in den nächsten Jahrzehnten nicht mehr automatisch genauso steigen wie die Löhne. Also, dass man da so einen kleinen Dämpfer einbaut, aber eine Kürzung von den Renten, auch jetzt von den Leuten, die schon in Rente sind, wird auf gar keinen Fall kommen.
1: Was bringen denn jetzt noch die kommenden Wochen? Das sind ja bisher nur Vorschläge der Kommission. Wenn sie denn so stimmen, sie sind durchgesickert, wie geht's jetzt weiter? Wie realistisch ist es, dass die Bundesregierung solche Vorschläge übernimmt?
0: Durchaus realistisch, aber da kommt es auch wirklich dann auf die Details an, die wir dann am 29. Juni vorgelegt bekommen für diese Empfehlung. An einer schrittweisen, peu à peu Erhöhung des Renteneintrittsalters kommen wir nicht vorbei, weil die Lebenserwartung wirklich steigt. Aber da muss man eben gucken, wie man es im Detail ausgestaltet. Kann man natürlich auch sagen, Akademiker gehen später in Rente, Leute, die auf dem Bau gearbeitet haben, früher. Das ist alles noch in der Mache. Aber einige Sachen wird man machen müssen, dass das Rentenniveau auch nicht mehr so stabil gehalten werden kann. Leicht absinkt, wird wahrscheinlich auch kommen. Aber das wird alles auch erst in den nächsten Jahrzehnten passieren. Nicht zack nächstes Jahr oder übernächstes Jahr. Das muss man den Hörern immer wieder sagen. Das sind langfristige Strukturplanungen.
1: Dagmar Pepping, WDR 2 Berlin, über durchgesickerte Vorschläge der Rentenkommission, unter anderem mit der Empfehlung, dass bis 70 gearbeitet werden soll.

0: nach Bad Dreams, Mr. Know-It-All. Im WDR 2 Musikmix von Teddy Swims an diesem Donnerstagmittag. Herrlich! Wir leben in Zeiten, in denen das Kartenzahlgerät uns beim Bezahlen im Café oder im Restaurant direkt fragt, ob wir 15% oder 20% Trinkgeld geben wollen. Müssen wir nur noch draufklicken. Zack, komm. Und schon hat man das Trinkgeld gegeben. Heute ist Welttrinkgeldtag. Bei welchem Betrag im Restaurant sagt ihr zum Beispiel, stimmt so?
1: Wenn ich mich sehr geärgert habe, gebe ich vielleicht nicht so viel. Aber eigentlich gebe ich schon immer viel Trinkgeld.
2: So 10%. Ich hoffe natürlich, dass es auch bei der Bedienung ankommt. Weil viele leben natürlich auch von dem Trinkgeld zusätzlich zu ihrem normalen Gehalt. Ne?
3: Normalerweise auch zwischen 5% und 10%. Wenn ich mit der Leistung zufrieden bin, mit dem Service, mit dem Essen, mit der Freundlichkeit des Gastronomen und Servicekräften, gebe ich auch gerne schon mal was mehr.
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11: Um 13.30 Uhr mit Christoph Hoffmann. Guten Tag.
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11: Manuel Neuer fährt als Nummer 1 im Tor zur Fußball-Weltmeisterschaft. Das hat Bundestrainer Julian Nagelsmann bestätigt. Er hat den kompletten Kader für die WM nächsten Monat bekannt gegeben. Aus NRW sind nur Spieler von Borussia Dortmund dabei. Waldemar Anton, Nico Schlotterbeck, Felix Metscher, Maximilian Bayer. Sadio Mahler vom 1. FC Köln fährt nicht mit zur WM. Die Bundesregierung hat einen Bericht der Bild über die Rente als Spekulation bezeichnet. Die Zeitung schreibt, dass die von der Regierung eingesetzte Rentenkommission empfehlen will, das Eintrittsalter auf 70 Jahre anzuheben. Aus dem Gremium selbst heißt es, man habe sich noch nicht auf einen Vorschlag festgelegt. Die EU hat sich grundsätzlich auf strengere Asylregeln verständigt und Rückkehrzentren in Drittstaaten auf den Weg gebracht. Das halten Vertreter des Europäischen Parlaments nach Verhandlungen mit den Mitgliedstaaten mit. Geplant sind auch längere Haftmöglichkeiten für abgelehnte Asylbewerber in bestimmten Fällen. Fast jeder fünfte Reise- oder Linienbus ist zuletzt bei der Hauptuntersuchung durchgefallen. Laut TÜV hatten 2024 und 2025 gut 19% der geprüften Fahrzeuge erhebliche oder gefährliche Mängel, deutlich mehr als in den Jahren zuvor. Als Grund nennt der TÜV unter anderem mangelnde Wartung wegen wirtschaftlichen Drucks in der Branche. Das war WDR aktuell.
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12: Für Aachen und die Region mit Pierre Dickmanns, guten Tag. Vor einer Woche ist ein Fahrgast in einem Bus in Eschweiler-Dürwiß gestürzt. Jetzt ist der 56-jährige Mann im Krankenhaus verstorben. Unklar ist, ob es ein Fahrmanöver oder ein medizinischer Notfall die Ursache für den Sturz war. Die Polizei sucht jetzt nach Zeugen, die am vergangenen Mittwochmorgen mit der Linie EW2 unterwegs waren. Im Zusammenhang mit dem möglichen Knochenfund des weltberühmten Musketiers D'Artagnan in einer Maastrichter Kirche hat es eine Verhaftung gegeben. Ermittelt wird gegen einen ehemaligen Stadtarchäologen. WDR2-Reporterin Birgitta Beck.
13: Es geht um zwei Zähne und ein Stück Oberarmknochen des mutmaßlichen Musketiers D'Artagnan. Diese hatte der ehemalige Stadtarchäologe privat verwahrt und zurückgehalten. Deswegen ist er gestern Mittag zunächst festgenommen worden. Mittlerweile hat er die archäologischen Funde ausgehändigt. Trotzdem laufen die Ermittlungen weiter. Unter anderem ist strittig, ob für die Grabungen die nötigen Genehmigungen vorgelegen haben. Im Juni sollen erste Ergebnisse der nun zuständigen niederländischen Behörden veröffentlicht werden. Vielleicht ist dann auch klar, ob dort wirklich die Überreste D'Artagnans gelegen haben.
12: Eigentlich ist seit letzter Woche ja Sommerpause auf dem Aachener Tivoli. Gekickt wird heute trotzdem. Über 30 Grundschulteams treten bei der Städtregionsmeisterschaft gegeneinander an. WDR2-Reporter Arndt Lorenz.
14: Rund 400 Grundschüler kämpfen hart und mit viel Begeisterung um die Städteregionsmeisterschaft. Insgesamt treten 16 Mädchen und 16 Jungmannschaften an. Die Teams sind aus allen Kommunen nach Aachen angereist. Zu den Finalspielen dürfen die Fußballtalente sogar auf dem Hauptrasen im Stadion dribbeln. Und wer gerade nicht spielt, kann seine Sportlichkeit an einer Torwand und bei der Geschwindigkeitsmessung beim Rennen testen. Die Fußballstädteregionsmeisterschaft ist eine Kooperation von Alemannia Aachen mit der Städteregion.
12: Ja, und von Regenwolken überm Tivoli fehlt heute auch jede Spur. Bestes Wetter für die Nachwuchskicker. Aktuell bei 19 Grad hier in Aachen und 1 Grad weniger bei euch in Monschau. Das geht dann auch den ganzen Tag so weiter. Und ab morgen legt das Wetter übers ganze Pfingstwochenende nochmal einen drauf. Mit Höchstwerten bis zu 30 Grad.
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15: Es ist 13.34 Uhr. Die Staus mit den längsten Wartezeiten. Autobahn 1 Dortmund Richtung Münster zwischen Hamm-Bockum-Werne und Münster-Hiltrup. Etwa eine Viertelstunde plus bei 4 Kilometern Stau. A3 Oberhausen Richtung Köln zwischen Mettmann und dem Dreieck Langenfeld. Viertelstunde länger, 6 Kilometer Stau. A40 Duisburg Richtung Essen zwischen Mülheim-Heimaterde und dem Dreieck Essen-Ost. Halbe Stunde länger, 7 Kilometer. Die A44 Düsseldorf-Essen ist zwischen dem Kreuz Düsseldorf-Nord und Ratingen-Schwarzbach in beiden Richtungen wegen Tunnelarbeiten bis Dienstag gesperrt. Und die A516, das ist der Abzweig Oberhausen, zwischen dem Kreuz Oberhausen und Oberhausen-Eisenheim etwa eine halbe Stunde länger, bei 2 Kilometern Stau. 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
15: Guten Tag. Es sind noch 3,5 Wochen, dann stehen sie das erste Mal auf dem Platz, die deutschen Nationaljungs gegen Curaçao bei der Weltmeisterschaft. Und seit heute Mittag ist dann auch klar, wen Bundestrainer Nagelsmann alles mitnimmt nach Nordamerika. Über seine Überraschungen in diesem Kader sprechen wir gleich mit Holger Dahl von WDR 2 Sport.
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0: Das haben sie gut gemacht, ne? Da beim DFB. Da bekommen heute auch die Nicht-Fußballfans Gänsehaut bei der Kadervorstellung der deutschen Nationalmannschaft für die Weltmeisterschaft. Das waren so kurze Videos bei Instagram, in denen Verwandte, zum Beispiel die Mutter oder auch Geschwister, die ganz großen Fußballstars ankündigen und sich an deren fußballerische Anfänge erinnern. So wie hier bei Nene Brown von Eintracht Frankfurt, die Mutter.
1: Nicht nur meine Daumen sind gedrückt, sondern auch die deiner ganzen Familie, meinen Freunden, Bekannten und jeder, der ich kenne von klein auf, mit dem Ball am Fuß. I love you, Daumen sind
2: Nee, du kannst eine ganz, ganz tolle WM spielen. Glaub an dich, gib Gas.
0: Die offizielle Kaderverkündung, die läuft jetzt seit 13 Uhr. Immer noch übrigens, Nagelsmann spricht immer noch. Holger Dahl, WDR 2 Sport. Sag, irgendwelche Überraschungen für dich?
3: Ja, ich meine, die Frage war ja im Grunde genommen fast schon geklärt. Diskussion um Manuel Neuer in den letzten Tagen und fast schon Wochen. Und das war natürlich auch direkt die erste Frage, die der Bundestrainer Julian Nagelsmann beantworten musste, sollte und wollte. Und das hat er gesagt.
4: Zu den drei besten Torhütern des Landes gehört er zweifelsfrei. Und deswegen ist er verdientermaßen dabei. Und wir planen mit ihm als Nummer eins.
3: Ja. Also Manuel Neuer ist die Nummer 1 im Tor der deutschen Fußballnationalmannschaft. Das wird noch heiß diskutiert werden, aber es ist jetzt entschieden.
0: Wen vermisst du?
3: Ja, also ich vermisse Said Elmaler vom 1. FC Köln, hochtalentierter Fußballer. Den vermisse ich vor allen Dingen deshalb, weil er eigentlich gestern schon gemeldet wurde als ist mit dabei. Es hat ja gestern irgendwie den Tag über immer mal wieder Namen gegeben. Das ist auch klar, dass das passiert, weil der Bundestrainer natürlich rumtelefoniert und Spieler informiert. Das gerät an Berater, Eltern und dann auch irgendwie in die Medien. Und das ist gestern quasi unwidersprochen geblieben. Jetzt ist er im Kader nicht mit dabei. Das ist für mich eine große Überraschung, auch wenn er für mich so auf der Kippe stand, was die Qualität anging. Und Leroy Sané ist mit dabei. Das überrascht mich schon, weil da hat eigentlich Julian Nagelsmann Ende letzten Jahres nochmal gesagt, der ist inzwischen in Istanbul. Das ist für ihn keine absolute Top-Liga. Und da muss er schon super spielen, Stammspieler sein, viele Tore schießen. All das ist eigentlich nicht passiert. Trotzdem ist Leroy Sané mit dabei bei der Fußball-Weltmeisterschaft. Kann mir vorstellen, dass darüber ja auf den Fußballplätzen in Deutschland auch diskutiert wird.
0: So, und dieser Kader, der spielt zum ersten Mal am 14. Juni gegen Curaçao. Was sagst du, haben wir mit dieser Truppe Chancen bei der WM?
3: Ja, gegen Curaçao auf jeden Fall. Aber das ist jetzt auch keine große Überraschung. Damit bin ich nicht allein. Und dann muss man mal gucken. Also die Gruppe muss Deutschland schaffen. Ich finde auch als Gruppenerster. Wenn ich aber dann jetzt diesen Kader sehe, und ich meine, es war ja schon vorher klar ungefähr, wie der aussieht, dann sehe ich Mannschaften wie zum Beispiel Frankreich, wie England, vielleicht die Brasilianer, schon auch deutlich stärker. Und wenn das dann sehr, sehr erfolgreich werden soll, also wenn wir über einen Titel reden, Nagelsmann hat gerade nochmal gesagt, wieder, wir wollen Weltmeister werden. Das ist ein anderer Satz als wir werden Weltmeister, dann halte ich das für schwierig. Also wenn ich tippen müsste, es gibt ja auch wieder ein WM-Tippspiel mit Sven Pistor, dann wäre Deutschland bei mir im Viertelfinale raus. Aber hey, wenn es super läuft, kann es natürlich auch besser werden.
0: So, der Kader steht jetzt erstmal. Infos waren das von Holger Dahl, WDR 2 Sport. Danke.

0: Bruno Mars, I Just Might im WDR 2 Musikmix. Problem erkannt, Lösung gefunden im Münsterland, bei uns im Westen. Da stehen ja eine Menge Windräder, die liefern Strom. Allerdings manchmal liefern sie zu viel davon, wenn es besonders windig ist oder auch nachts, wenn es nicht genug Verbraucher gibt, die den Strom abnehmen. Und in Metelen, da soll ja ein ganz großer Batteriespeicher genau dieses Problem lösen. Heute wird dort einer der größten Batteriespeicher Deutschlands ganz offiziell eröffnet. Brigitte Lieb, WDR 2 Metelen, wie funktioniert diese Anlage?
1: Also im Prinzip ist das wirklich ein riesiger Haufen von Powerbanks. Diese großen Batterien sind in so weißen Containern verbaut und die stehen auf einem Gelände mitten im Industriegebiet in Metelen. Das ist von der Fläche ungefähr vergleichbar mit einem Fußballfeld. Batteriespeicher wie der in Metelen helfen dabei, das regionale Stromnetz stabil zu halten. Wenn Solar- und Windanlagen bei Sonne und Brise sehr viel Energie produzieren, kann der Speicher den Strom zwischenlagern und dann wieder abgeben, wenn es zum Beispiel dunkel ist oder windstill.
0: Ich habe mal ein bisschen rumgerechnet, nur zum Vergleich. So eine Solaranlage zu Hause hat meistens 10 bis 15 Kilowatt Speicher dazu. Und hier in Metelen stehen, Achtung, 230.000 Kilowatt. Da geht schon was rein.
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10: Die Nachrichten mit Christoph Hoffmann. Guten Tag.
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11: Zu den 3 besten Torhütern des Landes gehört er zweifelsfrei und deswegen ist er verdientermaßen dabei und wir planen mit ihm als Nummer 1.
10: Fußball-Bundestrainer Julian Nagelsmann nimmt Manuel Neuer mit zur Weltmeisterschaft in Amerika. Das hat Nagelsmann bei der Bekanntgabe des WM-Kaders bestätigt. Tim Brockmeier, WDR Sport.
12: In Frankfurt präsentierte Julian Nagelsmann offiziell den WM-Kader des DFB. Der, auf welchen Wegen auch immer sonst ja auch schon fast komplett an die Öffentlichkeit gelangt war, so darf sich Youngster Lennart Kahl auf die Reise zur WM freuen. Nicht dagegen der Kölner Said El Maler, der zuletzt auch oft als WM-Fahrer genannt wurde. Der zuletzt viel diskutierte Dennis Undorf im Sturm ist ebenso dabei wie etwas überraschend Angreifer Maxi Bayer. Sonst finden sich im Grunde die bekannten und erwartbaren Namen wie Kimmich, Musiala, Tah oder auch Schlotterbeck. Die DFB-Elf fliegt am 2. Juni in die USA, am 14. Juni steigt dann das erste WM-Spiel gegen Curaçao.
10: Eine blinde Frau aus dem Kreis Lippe ist vor dem Bundesgerichtshof gescheitert. Die Frau hatte geklagt, weil eine Reha-Klinik sie wegen ihrer Sehbehinderung abgelehnt hatte. Max Mais für WDR aktuell.
13: Renate S. hatte sich von der Reha-Klinik aus Nordhessen diskriminiert gefühlt und klagte auf Schadensersatz bis vor den BGH. Das höchste Zivilgericht entschied heute, dass Renate S. eine solche Entschädigung nicht zusteht. Die Klinik hätte aufgrund ihrer Sehbehinderung einen Mehraufwand bei der Betreuung gehabt. Das Allgemeine Gleichbehandlungsgesetz AGG soll Menschen vor Diskriminierung schützen. In diesem Streit zwischen Patientin und Klinik lässt es sich aber nicht anwenden, urteilte das Gericht.
10: Weitere Meldungen im Überblick. Die EU hat sich grundsätzlich auf strengere Asylregeln verständigt und Rückkehrzentren in Drittstaaten auf den Weg gebracht. Das teilten Vertreter des Europäischen Parlaments nach Verhandlungen mit den Mitgliedstaaten mit. Geplant sind auch längere Haftmöglichkeiten für abgelehnte Asylbewerber in bestimmten Fällen. Flüge von deutschen Flughäfen könnten ab dem Sommer etwas günstiger werden. Der Bundestag stimmt heute über eine Senkung der Ticketsteuer ab. Die Abgabe wird auf jedes Flugticket erhoben und richtet sich nach der Länge der Strecke. Wenn die Airlines die Entlastung vollständig weitergeben, könnten Tickets je nach Flug um 2,50 Euro bis zu 11,40 Euro billiger werden. Tech-Milliardär Elon Musk plant mit seinem Raumfahrtunternehmen SpaceX den bislang größten Börsengang der Geschichte. Laut Berichten könnte der Schritt rund 75 Milliarden Dollar einbringen. Musk könnte so zum ersten Billionär der Welt werden. SpaceX will das Geld für neue Raumfahrtprojekte nutzen. Derzeit macht das Unternehmen allerdings milliardenschwere Verluste. Die dänischen Behörden wollen heute den toten Buckelwal von der Urlaubsinsel Anholt in einen Hafen auf dem Festland schleppen. Dort soll das Tier untersucht werden. Der Wal liegt derzeit aufgebläht an einem Strand. Er gilt als gefährlich wegen Explosionsgefahr durch Fäulnisgase und wegen möglicher Krankheitserreger. Der Wal war vorher mehrfach an der deutschen Ostseeküste gestrandet.
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10: In Metelen im Münsterland steht jetzt der größte Batteriespeicher NRWs. Am Vormittag ist die Anlage offiziell vorgestellt worden. Brigitte Lieb, WDR Münster, erklärt, wie sie funktioniert.
15: Also im Prinzip ist das wirklich ein riesiger Haufen von Powerbanks. Diese großen Batterien sind in so weißen Containern verbaut und die stehen auf einem Gelände mitten im Industriegebiet in Metelen. Das ist von der Fläche ungefähr vergleichbar mit einem Fußballfeld. Batteriespeicher wie der in Metelen helfen dabei, das regionale Stromnetz stabil zu halten. Wenn Solar- und Windanlagen bei Sonne und Brise sehr viel Energie produzieren, kann der Speicher den Strom zwischenlagern und dann wieder abgeben, wenn es zum Beispiel dunkel ist oder windstill.
10: Das war WDR aktuell.
16: Und das Wetter im Westen von Jörg Brunsmann aus unserer WDR2-Wetterredaktion. Hallo nochmal.
17: Hallo, ich habe tatsächlich noch ein bisschen Regen mitgebracht.
16: Was?
17: Die letzte Regenmeldung bei uns im Westen, Lennestadt, letzte Stunde 0,2 Millimeter. Daran sieht man, der Regen schleicht sich so langsam raus. Sonne ist deutlich häufiger vertreten und kommt auch jetzt Richtung Ostwestfalen-Lippe langsam öfter durch. Da sind noch so ein paar Wolken, die sich halten. Temperaturtechnisch sind wir heute schon so im Bereich um die 20 Grad. Konkret heißt das am Nachmittag in Brilon bis 19, Hattingen 21. Dormagen 22.
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16: 14.04 Uhr ist es. Hier sind die Staus mit den längsten Wartezeiten bei uns im Westen. A3 Köln Richtung Arnheim zwischen Oberhausen-Lierich und dem Kreuz Oberhausen. Etwa 10 Minuten länger, 4 Kilometer stockender Verkehr. Dann die A3 Oberhausen Richtung Köln zwischen Mettmann und dem Dreieck Langenfeld. Eine halbe Stunde plus bei 9 Kilometern Stau wegen Bauarbeiten. A4 Köln Richtung Aachen zwischen dem Dreieck Heumar und Köln-Eifeltor. Etwa eine Viertelstunde plus, 8 Kilometer stockender Verkehr. Die 44 Düsseldorf-Essen ist zwischen dem Kreuz Düsseldorf-Nord und Ratingen-Schwarzbach in beiden Richtungen wegen Tunnelarbeiten gesperrt bis Dienstag. Und dann haben wir noch die 46 Brilon Richtung Arnsberg-Neheim zwischen Altstadt und Neheim, etwa eine Viertelstunde länger bei 5 Kilometern Stau. Kurzer Blick in die WDR2-App, da stehen auch die ganz kurzen Staus drin.
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16: Im Sommer. Im vergangenen Jahr, da hat er ganz überraschend das Ende der Late Show in den USA verkündet.
18: Next year will be our last season. The network will be ending the Late Show in May.
16: Buh! Stephen Colbert, das ist der Host und der Nachfolger von David Letterman, das Publikum im Studio hörbar entsetzt. Und wir wollen wissen, wie ist das so, wenn eine so große Show wie die Late Show abgesetzt wird? Da fragen wir gleich den Mann, der viele Jahre die einzige klassische Late-Night-Sendung in Deutschland moderiert hat. Gleich am WDR2-Telefon, Harald Schmidt.
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0: WDR 2 ist hier. Heute Abend gehen in den USA 33 Jahre Fernsehgeschichte zu Ende. Diese Melodie hier wird ein allerletztes Mal laufen. Die Late Show mit Stephen Colbert geht zu Ende. Das ist die Show, die der legendäre David Letterman vor langer Zeit mal erdacht und moderiert hat. Und der Sender CBS setzt diese Show ab, offiziell aus Geldgründen. Inoffiziell heißt es, Präsident Donald Trump hat was gegen all die Satiriker und gegen die Comedians, die ihn jeden Abend im TV kritisieren und auch runtermachen. Und er soll sich darum bemüht haben, dass die Late Show gecancelt wird. Hier bei uns in Deutschland, da gibt es eigentlich nur einen, mit dem ich über das Ende einer Late-Night-Show sprechen kann und will. Einen schönen guten Tag, Harald Schmidt.
1: Hallo, Herr Günther.
0: Zu dieser Musik hier ist Harald Schmidt 19 Jahre lang zu uns in die Wohnzimmer gekommen mit der Harald-Schmidt-Show. Wie ist das, wenn so eine Riesenshow vorbei ist? Wie fühlt sich das an?
1: Auch sehr viel Erleichterung. Also ich glaube, da wird auch jetzt viel interpretiert mit dem Ende von Stephen Colbert. Letztendlich geht es wirklich, glaube ich, in erster Linie um Geld. Ich weiß nicht, ob sich die Sendung finanziell für CBS gelohnt hat zum Schluss. Und die Frage ist ja natürlich auch, ob nach über 30 Jahren so ein Format wie so eine Late-Night-Show in Zeiten des Internets und einer ganz anderen Schnelligkeit der Materialverwertung sich nicht ein bisschen überlebt hat.
0: Aber das Format wurde ja auch im Internet ausgespielt. Es gab immer sehr viele Klicks bei YouTube. Die Arena, die Ausspielwege, die sind ja viel größer. Und es war die erfolgreichste Late-Night-Show in den USA.
1: Ja, aber man darf nie vergessen, der zweite Teil des Begriffs Show Business heißt Business. Und der Sender oder das Network, wie es in dem Fall ja heißt, der sowas bezahlt, kann aus welchen Gründen auch immer sowas jederzeit absetzen. Das weiß jeder, der so eine Show moderiert. Und jetzt ist es halt zu Ende, ne?
0: Ja, wobei natürlich die Gerüchte umgehen in den USA, dass es dann doch was mit Donald Trump zu tun hat, dass er Jimmy Kimmel und gerade auch Stephen Colbert so eher als Feinde sieht, wenn wir das mal mit Deutschland vergleichen. Das wäre so, wie wenn Friedrich Merz bei den neuen Eigentümern von ProSieben, bei den Berlusconis anruft und sagt, den Puffpuff bei TV Total, den finde ich nicht lustig, setz den mal ab. Wäre sowas bei uns möglich?
1: Naja, ich finde, die Größenordnung stimmt. Friedrich Merz und TV Total, das ist genau die richtige Größenordnung. Man überschätzt wirklich die Wirkung. Wenn man so lange dabei war wie ich, kennt man das Geschäft und sieht die ganze Sache nicht ganz so romantisch. Und Colbert ist Anfang 60, er wird entweder wieder auf die Bühne gehen oder er wird irgendwo anders auftauchen. Also das Ganze hat auch einen gewissen natürlichen Verlauf.
0: Harald Schmidt hier bei uns im WDR 2 Mittagsmagazin. Wir sprechen gleich noch weiter mit Harald Schmidt darüber, was die allerletzten Worte

0: Wir sprechen über das Ende der Late Show in den USA hier im WDR 2 Mittagsmagazin mit diesem Mann, Harald Schmidt, der diese Show moderiert hat von 1995 bis 2014. Die einzige klassische Late-Night-Show in Deutschland. Zuerst bei Sat.1, dann im Ersten und am Ende auch bei Sky. Herr Schmidt, man sollte meinen, am Ende von so einer großen Show gibt es auch eine große Verabschiedung, aber bei Ihnen war es ja ganz kurz, ne?
1: Meine Damen und Herren, das war's. Dankeschön. Fantastische 19 Jahre. Ihnen alles Gute. Merci und guten Abend. Ciao.
0: Ja, ciao. Man hört da keinen Abschiedsschmerz raus, keinen Kloß im Hals.
2: Nein.
0: Also nach vorne schauen und weiter geht's?
2: So ist es. Ich finde es so Verabschiedungen, finde ich immer ein bisschen unangenehm. Das Allerschlimmste ist, wenn dann das Team auf die Bühne kommt mit Blumen. Das haut das ganze Konzept der Sendung kaputt. Also ein bisschen Distanz und ein bisschen Erkenntnis in die eigene Wirkungs- und Bedeutungslosigkeit tut solchen Produkten immer sehr gut.
0: Wie geht's Ihnen 12 Jahre nach der Late Night? Noch glücklich auf dem Traumschiff?
2: Mir geht es großartig. Ich mache ja nur einen Traumschiff-Film pro Jahr. Sonst ist mir das zu lange, dass ich unterwegs bin. Und ich bin ja wieder zurück in meinem ursprünglichen Metier. Das heißt, ich gehe kreuz und quer durch die Provinz auf Tournee als Kabarettist und stelle fest, je mehr das Ganze alles rundum digital verfügbar ist, desto größer ist der Bedarf bei den Zuschauerinnen und Zuschauern, dass man um 19.30 Uhr wirklich live das bringt. Oder um es in der offiziellen amerikanischen Formulierung zu sagen, I'm having the time of my life.
0: In den USA läuft heute die allerletzte Late Show mit so einem Showende. Kennt er sich aus? Harald Schmidt hier bei uns im WDR 2 Mittagsmagazin. Dankeschön.
2: Thanks for having me.
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12: Um 14.30 Uhr mit Christoph Hoffmann. Guten Tag.
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12: Manuel Neuer fährt als Nummer 1 im Tor zur Fußball-Weltmeisterschaft. Das hat Bundestrainer Julian Nagelsmann bestätigt. Er hat den kompletten Kader für die WM nächsten Monat bekannt gegeben. Aus NRW sind nur Spieler von Borussia Dortmund dabei. Waldemar Anton, Nico Schlotterbeck, Felix Netscher und Maximilian Bayer. Said Elmala vom 1. FC Köln fährt nicht mit zur WM. 17 Jahre nach einem Flugzeugabsturz sind Air France und der Hersteller Airbus verurteilt worden. Es ging um den Flug von Rio nach Paris im Jahr 2009. Die Maschine stürzte mit 228 Menschen in den Atlantik. Das Berufungsgericht in Paris verhängte jetzt Geldstrafen von jeweils 225.000 Euro wegen fahrlässiger Tötung. Bei einer Gerichtsverhandlung in Hessen hat der Angeklagte die Staatsanwältin angegriffen und verletzt. Der Mann war bei der Urteilsverkündung in Hanau trotz Handschellen über seinen Tisch gesprungen und hatte sie auf den Kopf geschlagen. Verurteilt wurde der Angeklagte wegen Körperverletzung zu einer Haftstrafe und Sicherungsverwahrung. Auch Berlin geht ins Rennen um eine deutsche Olympia-Bewerbung. Dort hat das Abgeordnetenhaus den Weg freigemacht. Ein Bürgerentscheid ist in Berlin nicht vorgesehen, anders als bei den Mitbewerbern Köln, Rhein-Ruhr und München. In Hamburg stimmen die Bürger Ende des Monats ab. Wer den deutschen Zuschlag für die Olympia-Bewerbung bekommt, entscheidet sich im September. Das war WDR aktuell.
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13: Für Aachen und die Region mit Pierre Dickmanns. Guten Tag. Im Zusammenhang mit dem möglichen Knochenfund des weltberühmten Musketiers D'Artagnan in einer Maastrichter Kirche hat es eine Verhaftung gegeben. Ermittelt wird gegen den ehemaligen Stadtarchäologen, WDR2-Reporterin Birgitta Beck.
14: Es geht um zwei Zähne und ein Stück Oberarmknochen des mutmaßlichen Musketiers D'Artagnan. Diese hatte der ehemalige Stadtarchäologe privat verwahrt und zurückgehalten. Deswegen ist er gestern Mittag zunächst festgenommen worden. Mittlerweile hat er die archäologischen Funde ausgehändigt. Trotzdem laufen die Ermittlungen weiter. Unter anderem ist strittig, ob für die Grabungen die nötigen Genehmigungen vorgelegen haben. Im Juni sollen erste Ergebnisse der nun zuständigen niederländischen Behörden veröffentlicht werden. Vielleicht ist dann auch klar, ob dort wirklich die Überreste D'Artagnans gelegen haben.
13: Vor einer Woche ist ein Fahrgast in einem Bus in Eschweiler-Dürwiß gestürzt. Jetzt ist der 56-jährige Mann im Krankenhaus verstorben. Unklar ist, ob ein Fahrmanöver oder ein medizinischer Notfall die Ursache für den Sturz war. Die Polizei sucht Zeugen, die am vergangenen Mittwochmorgen mit der Linie EW2 unterwegs waren. Das Pfingstwochenende lockt wieder viele Kurzurlauber in unserer Region. Vor allem die Eifel ist gefragt. Dort steigen weiter die Übernachtungszahlen. WDR2-Reporterin Sabine Rieck hat sich bei Gastgebern in der Eifel mal umgehört. Kann man denn so spontan noch Urlaub machen?
15: Ja, ein paar Ferienwohnungen und Hotelzimmer gibt es noch. Im Kreis Euskirchen und auch in der Ruhreifel rund um Monschau. Aber wer noch buchen will, sollte sich beeilen. Die Tourismusverbände sagen, viele Unterkünfte sind schon weg. Wer sich aber nicht auf einen bestimmten Ort festlegt und flexibel ist, der hat noch Chancen. Die Campingplätze in der Eifel sind größtenteils bereits ausgebucht. Dort gibt es nur noch wenige Restplätze wie am Ruhrsee. Viele Betreiber sagten mir, viele Urlauber haben bereits ein halbes Jahr im Vorfeld ihren Campingplatz reserviert.
13: Also am Wetter scheitert es ja auf jeden Fall nicht. Aktuell 21 Grad in Nideggen und 18 bei euch in Konzen. Und das bleibt heute auch so. Ab morgen wird es dann pünktlich zum Start ins Pfingstwochenende nochmal richtig muckelig für die Camper. Mit jeder Menge Sonne und bis zu 30 Grad.
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17: Es ist 14.34 Uhr. Hier sind die Staus mit den längsten Wartezeiten bei uns im Westen. Autobahn 2 Dortmund Richtung Oberhausen zwischen Bottrop und dem Kreuz Oberhausen. 10 Minuten länger, 4 Kilometer Stau. A40 Essen Richtung Dortmund zwischen Bochum-Werne und Dortmund-Klei. 10 Minuten plus, 4 Kilometer Stau. Die Sperrung auf der A44 Düsseldorf-Essen zwischen dem Kreuz Düsseldorf-Nord und Ratingen-Schwarzbach in beiden Richtungen. Das Ganze wegen Tunnelarbeiten. Bis Dienstag. A45 Hagen Richtung Gießen zwischen Hagen-Süd und Lüdenscheid Nord, halbe Stunde länger, 4 Kilometer Stau. Und die A46 Brilon Richtung Arnsberg-Neheim zwischen Arnsberg-Altstadt und Neheim, etwa 20 Minuten plus bei 5 Kilometern Stau. Kommt gut an heute Nachmittag.
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17: Und genießt die Sonne, jetzt geht's so langsam los, ne?

0: Hier ist das WDR 2 Mittagsmagazin an diesem Donnerstag. Was ist oder was war denn da bitte in der JVA Euskirchen los? Seit Wochen in den Schlagzeilen. Da geht es um Bestechlichkeit der Justizvollzugsbeamten und darum, dass ein Generalschlüssel und ein Schlüsseltransponder aus dem Gefängnis verschwunden sind. Und jetzt packt auch noch ein ehemaliger Häftling aus. Er sagt, wer Geld bezahlt hat, damals als ich eingesessen habe, an die Beamten, der hat Gefälligkeiten bekommen. Und das war schon vor mehr als 20 Jahren so. Christian von Stülpnagel, WDR 2 Euskirchen, berichtet über die ganze Geschichte. Christian, was sagt der Mann? Also was hat er in der JVA Euskirchen erlebt?
1: Ja, also der Mann, wir nennen ihn Thomas Reifenhäuser, der war 2004 in der JVA Euskirchen inhaftiert. Und er beschreibt, dass man sich damals schon sehr viele Hafterleichterungen gegen Geld kaufen konnte. Er hat damals in der Kleiderkammer der JVA gearbeitet, also zum Beispiel Wäsche oder auch Warenanlieferungen sortiert. Und er berichtet zum Beispiel von solchen Situationen hier.
2: Ein Gefangener ist zu einem der höheren Beamte in der Kleiderkammer gekommen und hat eben dort Geld übergeben, manchmal im Briefumschlag, manchmal eben direkt auf die Hand. Und derjenige hat ihm dann eben bestätigt, ist okay, am Wochenende kannst du raus. Oder danach die Woche.
1: Und diese sogenannten Einkaufsausgänge oder auch Hafturlaube, das ist an und für sich nichts Ungewöhnliches. Darauf haben Häftlinge im offenen Vollzug unter bestimmten Voraussetzungen ja tatsächlich sogar einen rechtlichen Anspruch. Aber normalerweise braucht es dafür einen Antrag. Aber laut Thomas Reifenhäuser konnte man diesen Antrag mit Geld umgehen. 250 Euro musste man für einen Einkaufsausgang auf den Tisch legen oder auch 500 Euro für einen Hafturlaub. Und allein die zwei Beamten aus der Kleiderkammer hätten auf diese Weise laut seinen Schätzungen innerhalb weniger Monate 60.000 bis 100.000 Euro eingenommen. Laut ihm habe es aber noch weit mehr Beamte gegeben, die solche Angebote eben auch gemacht haben.
0: Diese ganzen Fälle, von denen dieser Ex-Häftling berichtet, liegen ja lange zurück. Warum hat er erst jetzt ausgesagt?
1: Ja, also mir hat Thomas Reifenhäuser erzählt, dass er damals schon zur Polizei gegangen sei und ausgepackt habe. Während eines Einkaufsausgangs habe er dann einen Brief mit Schilderungen bei der Polizei abgegeben. Aber danach sei vor allem Folgendes passiert.
2: Am Ende von diesem Ausgang wurde ich festgenommen in der JVA Euskirchen und wurde verlegt in den geschlossenen Vollzug.
3: Was vermuten Sie? Was steigt denn dahinter?
2: Der Beamte, dem ich anscheinend auf die Füße getreten bin.
1: Ja, er sagt, er wurde also verlegt, weil er auspacken wollte. So beschreibt er es. Von der zuständigen Polizei und von der Staatsanwaltschaft hier in Bonn heißt es dazu, die Fälle, die liegen zu weit zurück in der Vergangenheit und seien heute so nicht mehr recherchierbar. Und auch vom Justizministerium heißt es, diese Fälle aus 2004, die sind eigentlich nicht bekannt und liegen auch jenseits von jeglichen Löschfristen. Aber jetzt erzählt Thomas Reifenhäuser seine Geschichte eben nochmal. Das liegt an den aktuellen Ermittlungen, die du ja auch schon angesprochen hast, zur Bestechlichkeit in der JVA Euskirchen. Das habe bei ihm den Anschluss gegeben. Jetzt melde ich mich doch mal beim WDR, weil ich möchte gerne auspacken.
0: Okay, er meldet sich bei uns, aber wie glaubwürdig sind die Aussagen des Mannes?
1: Die sind schon ziemlich glaubwürdig, so schätze ich sie zumindest ein, auch wenn das Ganze natürlich 22 Jahre zurückliegt. Aber seine Geschichte mit Namen von Richtern und so weiter, die deckt sich mit Personen, die damals tatsächlich im Justizwesen gearbeitet haben. Und seine Erlebnisse, ja, die scheinen ja auch mit den ähnlichen Geschichten übereinzustimmen, über die jetzt in diesen Tagen berichtet wird, laut denen man sich in der JVA zum Beispiel gegen Geld vor bevorstehenden Kontrollen warnen lassen konnte.
0: Vorwürfe der Bestechlichkeit in der JVA Euskirchen. Hintergründe und Infos waren das von Christian von Stülpnagel, WDR 2 Euskirchen. 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

0: Der Nachmittag heute bei WDR 2 mit Michelle Fausten. Guten Tag.
1: Das hast du jetzt mit so wenig Elan gesagt, Herr Günther.
0: Heute Nachmittag hier auf WDR 2. Meine Damen und Herren, hier ist sie, Michelle Fausten.
1: Ja, so doch bitte jeden
0: Hallöchen.
1: Tag. Hallöchen.
0: Na, was machst du?
1: Stranger Things Fans, aufgepasst.
0: Da höre ich zu, ja.
1: Es gibt eine neue Serie, der Macher von Stranger Things.
0: Das sind ja Zwillingsbrüder,
1: die Duffer-Brüder.
0: Genau.
1: Jahrgang 1984, das ist eine unwesentlich älter als ich es bin, ja. Und die sind so unfassbar erfolgreich und haben jetzt eine neue Serie rausgehauen. Könnt ihr ab sofort sehen und wir sprechen darüber gleich, kurz nach drei.
0: Und mein Name ist Ralf Günther. Kannst du das mal noch präsentieren?
1: Meine Damen und Herren, das war Ralf Günther im WDR 2 Mittagsmagazin.
0: Tschüss,
1: beehren Sie uns auch morgen wieder.
0: Genießt das Wetter.
1: Danke für deine Zeit. Tschüss.

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14: Die Nachrichten mit Christoph Hoffmann. Guten Tag.
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15: Die internen Diskussionen sind vorbei. Und demnach, ja, jetzt ist nur noch Vorfreude angesagt. Also ich bin mega heiß, die Jungs sind mega heiß und das Trainerteam ebenso.
14: Fußball-Bundestrainer Julian Nagelsmann hat den Kader für die Weltmeisterschaft in Amerika bekannt gegeben. Er bestätigte, was vorher schon durchgesickert war. Manuel Neuer fährt als Torwart Nummer 1 zur WM, nicht Oliver Baumann. Tim Brockmeier, WDR Sport, über Nagelsmanns Begründung dafür.
16: Julian Nagelsmann sagte vor allem, diese Aura, diese Erfahrung, diesen großen Erfahrungsschatz, den er mitbringt aus seiner ganzen Titelsammlung, aus der Art und Weise, wie er zuletzt gespielt hat, was er an Lebenserfahrung und vor allen Dingen Spielerfahrung hat, das war ganz entscheidend für ihn. Natürlich beschädigt das Oliver Baumann. Manuel Neuer hat ja aktuell Probleme mit der Wade. Und dann braucht er eben eine 1B, wie Nagelsmann es nannte. Und das ist dann Oliver Baumann. Aber ob der dann eben mit dieser ganzen Vorgeschichte, mit dieser Enttäuschung eben wirklich dann auch mit dieser breiten Brust im deutschen Tor steht, das würde ich auch mal ein Fragezeichen dahinter machen.
14: Die Bundesanwaltschaft hat zwei Männer angeklagt, die Anschläge in Berlin geplant haben sollen, im Auftrag des iranischen Geheimdienstes. Zu den möglichen Opfern hätte wohl auch der Kölner Grünen-Politiker Volker Beck gehören sollen. Ziel waren außerdem jüdische und israelische Einrichtungen in Berlin. Holger Schmidt für WDR aktuell.
17: Dabei soll es einerseits um jüdische Geschäfte, darunter ein Supermarkt, in Berlin gegangen sein. Es soll aber auch um die Ermordung von Repräsentanten des jüdischen Lebens in Deutschland gegangen sein. Ganz konkret auch um den früheren Bundestagsabgeordneten und Grünen-Politiker Volker Beck, der Vorsitzender der Deutsch-Israelischen Gesellschaft ist. Konkret vorgeworfen wird den Angeklagten unter anderem die Anstiftung zur Begehung eines Verbrechens, nämlich des Mordes. Der eigentliche Mörder für einen Anschlag in Berlin sollte allerdings laut den Ermittlungen erst noch gefunden werden. Das Oberlandesgericht Hamburg muss nun über die Zulassung der Anklage und die Eröffnung des Hauptverfahrens entscheiden.
14: Weitere Meldungen im Überblick. 17 Jahre nach einem Flugzeugabsturz sind Air France und der Hersteller Airbus verurteilt worden. Es ging um den Flug von Rio nach Paris im Jahr 2009. Die Maschine stürzte mit 228 Menschen in den Atlantik. Das Berufungsgericht in Paris verhängte jetzt Geldstrafen von jeweils 225.000 Euro wegen fahrlässiger Tötung. In der Türkei sollen mehrere Prominente in Drogengeschäfte verwickelt sein. Die Polizei hat deswegen heute ihre Wohnungen durchsucht. Es geht um Kokain und insgesamt 25 Verdächtige. Musiker, Schauspieler und Social-Media-Stars. In Istanbul wurden Drogenlabore entdeckt und mehrere Dealer festgenommen. Die dänischen Behörden wollen heute den toten Buckelwal von der Urlaubsinsel Anholt in einen Hafen auf dem Festland schleppen. Dort soll das Tier untersucht werden. Der Wal liegt zurzeit aufgebläht an einem Strand. Er gilt als gefährlich wegen Explosionsgefahr durch Fäulnisgase und wegen möglicher Krankheitserreger. Der Wal war vorher mehrfach an der deutschen Ostseeküste gestrandet.
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14: An einem Gymnasium in Kevela gibt es Aufregung um eine Aufgabe im Fach Sexualkunde. Achtklässler sollten dort ein fiktives Bordell entwickeln. Die Aufgabenstellung liegt dem WDR vor. Janina Amrath für WDR aktuell.
11: Welche sexuellen Vorlieben müssen in den Räumen wie bedient und angesprochen werden? Das ist eine der Fragen, mit denen sich die Jugendlichen am Gymnasium in Kevela auseinandersetzen sollten. Die Aufgabe war, einen Puff für alle zu gestalten. Im Anschluss war offenbar eine Diskussion vorgesehen. Wie die Schulleitung mitteilt, wollte die Unterrichtseinheit bewusst Inhalte aufgreifen, denen Jugendliche in sozialen Medien begegnen könnten. Nach der Aufregung um die Aufgabenstellung will die Schule das in Zukunft in anderer Form tun.
14: Das war WDR aktuell.
18: Dankeschön. Ich habe neulich Michael Schulte getroffen im Interview und fragte ihn, ob nicht im Inneren des Zelts so eine Puffluft wäre. Und er guckte mich ganz entgeistert an und sagte, keine Ahnung, im Puff war ich noch nie. Jörg Brunsmann ist da aus der Wetterredaktion. Ich meinte damit so eine stickige, heiße Luft. Also ach so. Sowas, was wir doch jetzt auch am Wochenende kriegen,
19: ich
18: oder nicht?
19: Ich habe gerade überlegt, wie komme ich jetzt rüber zum Wetter? Ich kann dir sagen, dass wir größtenteils bei uns im Westen schon Temperaturen an oder über 20 Grad haben.
18: Ja, siehst
19: du. Ist noch nicht richtig
18: heiß,
19: aber wenn man dann
18: ein Zelt aufschlägt, ja, jeder, der schon mal gemacht hat, weiß, kann sich ordentlich aufheizen.
19: Ja, das stimmt. Also aktuell 21 Grad in Duisburg, in Düsseldorf ebenfalls, in Werl sind es 20 Grad, Ahaus 20 Grad. Da kommt auch noch ein bisschen was dazu. Wir sind ja mittendrin und die Höchsttemperaturen haben wir in der Regel so am späten Nachmittag. Das heißt, das geht zum Beispiel heute hoch in Hamm bis 21, Aachen bis 22. Bleibt trocken, ein paar Wolken sind noch unterwegs, aber ansonsten wirklich sehr freundliches, sonniges Wetter. Und wie du richtig gesagt hast, in den nächsten Tagen wird das Zelt dann nochmal deutlich wärmer von innen. Da geht es nämlich morgen zum Beispiel hoch bis auf 29 Grad, am Samstag bis an die 30.
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18: Viel los auf den Straßen. Jetzt schon, das sind die Staus mit den längsten Wartezeiten. A40 Duisburg Richtung Essen zwischen Mülheim-Winkhausen und Essen-Frillendorf. Eine Stunde plus hier, 9 Kilometer Stau. Dann die A44 Düsseldorf-Essen, die zwischen dem Kreuz Düsseldorf-Nord und Ratingen-Schwarzbach in beiden Richtungen wegen Tunnelarbeiten bis Dienstag gesperrt. Und die A45 Hagen Richtung Gießen zwischen Hagen-Süd und Lüdenscheid-Nord. Halbe Stunde plus hier, 5 Kilometer Stau. Hier auch ein kaputtes Fahrzeug. Dann die 46 Brilon Richtung Arnsberg. Neheim zwischen Arnsberg-Altstadt und Neheim, Viertelstunde plus hier, 5 Kilometer Stau. Und die A52 Düsseldorf Richtung Essen zwischen Essen-Rüttenscheid und dem Dreieck Essen-Ost, 3/4 Stunde plus hier und 4 Kilometer Stau.
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18: Ja, Tag zusammen. Sie sind gerade erst gestartet, Jörg.
19: Ja.
18: Da waren wir schon bei der Puffluft.
19: Aber wo soll das noch hinführen?
18: Nur möchte ich gerne wissen, sagt das denn niemand anderes, sondern sagt, hier ist aber eine Puffluft drin?
19: Ich höre den Begriff zum ersten Mal.
18: Ja.
19: Ich kenne das als schwül, das ist so der meteorologische Begriff.
18: Ja, ja.
19: Das meinst du wahrscheinlich.
18: Damit bist du auch fein raus.
19: So.
18: Ja, ja.

0: Das ist Musik von Alex Warren hier auf WDR 2 und es gibt neuen Serienstoff von Matt und Ross Duffer. Matt und Ross Duffer sind die Jungs, die ihr kennt als die Macher von Stranger Things, diese extrem erfolgreiche Serie auf Netflix. Und die sind jetzt an den Start gegangen mit der neuen Serie The Burrows. Und wenn wir daraus mal einen kleinen Schnipsel schon mal hören.
1: Sie brauchen den Schlüssel. Ich brauche einen Schlüssel. Welchen Schlüssel? Der Schlüssel ist im Licht. Die Eule ist in der Wand. Der Schlüssel ist im Licht. Die Eule ist in der Wand. Der Schlüssel ist im Licht.
0: Habe ich ein bisschen den Eindruck, dass es auch hier wieder um so eine ähnliche Mystery-Geschichte geht, wie auch schon bei Stranger Things. Und frage nach bei Jörn Bär, WDR 2 Serien. Du hast das Ding schon geschaut.
2: Ja, es ist schon wieder, sagen wir mal, mysteriös. Kommt ein bisschen was dazu. Also Hauptfigur ist Sam. Der zieht in so eine glatt gebügelte Siedlung für Seniorinnen und Senioren. Und die ist wirklich voll ausgestattet.
3: Wenn Sie zum Beispiel mal einen Notfall haben oder sagen wir eine Tea-Time reservieren möchten, dann wenden Sie sich an Sam. Und Sie werden mit jemandem aus unserer Rundumbetreuung verbunden. Howdy, Seraphim.
4: Howdy, Kaylee. Was kann ich tun, um Ihnen den Tag zu versüßen?
5: Das kommt nicht in Frage.

0: Ja, und Sam hat natürlich das Ding mal direkt aus der Wand gerissen. Du merkst vielleicht, daran kann man das ablesen. Der ist eher anti und ist jetzt auch nicht unbedingt freiwillig in dieser Siedlung.
1: Ist so ein Miesepeter.
0: Ja, aber weil er halt trauert um seine Frau. Trotzdem lernt er ein paar seiner Nachbarn kennen, so offen ist er dann doch. Und die sind jetzt nicht so, wie man sich das vielleicht vorstellt im Rentenalter, also nicht so die Typen beige Klamotten und den ganzen Tag Fernsehen.
2: Du bist der einzige Mann hier in Burroughs, dessen Bodycount noch höher ist als meiner.
3: Was? Naja, aber er hat ja recht. Ich habe nach 9/11 15 Jahre lang monogam gelebt. Also wer ist hier der Aufreißer?
1: Ich hasse das Wort Bodycount.
2: Wie würdest du es nennen?
1: Mein Lebenswerk.
0: Ja, ziemlich coole

0: Gruppe, wie ich finde, die wird aber dezimiert und das hat jetzt nichts mit dem Alter, mit Unfällen oder irgendwelchen Verbrechen zu tun.
1: Ach so, womit dann?
0: Ja, zwei Sachen verrate ich grob. Also die ganze Story hat was mit Blut zu tun und auch in dieser Serie gibt es mehr als nur Menschen oder Tiere. Mhm. Also es ist durchaus gruselig wieder, du erschrickst dich manchmal, das kann dann auch durchaus mal ein bisschen eklig sein. Auch das wie bei Stranger Things.
1: Ich höre noch keine Tendenz raus, Jörn.
0: Also ich lehne mich jetzt mal aus dem Fenster. Ich glaube schon, dass das ein Hit wird. Auch weil die Figuren sympathisch und interessant sind. Gespielt von einigen wirklich bekannten Hollywood-Gesichtern, die alle ein bisschen älter sind. Bill Pullman, Gina Davis. Und es geht in der Serie ja auch sehr ums Altsein, um Verlust, um Kampf gegen die Zeit, die einem noch bleibt. Und vielleicht ist das Altern ja auch eigentlich das, was den Figuren und uns allen Angst macht. Das sind 8 Folgen, die dauern je so eine Dreiviertelstunde.
1: Nur 8 Folgen?
0: Ja, reicht doch erstmal.
1: Und geht's danach noch weiter?
0: Ja, wenn genügend Leute klicken, mit Sicherheit.
1: Ja. Nee, aber würdest du sagen, ist abgeschlossen?
0: Nein.
1: Nein. Also möglicherweise geht's weiter.
0: Ja.
1: The Boroughs heißt also das neue Teil ab sofort auf Netflix.
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0: Jetzt bin ich aber ein bisschen beruhigt, dass ich doch nicht die Einzige bin, die von Puffluft spricht, wenn irgendwo die Luft so richtig stickig ist. Wisst ihr, so Teenager, 17 Jahre alt Zimmer, seit 3 Wochen warst du nicht mehr drin, denkst irgendwie, fehlt mir das ganze Geschirr. Ich gehe doch mal beim Jungen gucken, ob da noch was drin steht. Dann machst du die Tür auf und denkst, ach herrje, wann wurde hier eigentlich das letzte Mal durchgelüftet? 1900 oder wann war das? Ja, ich sag dazu Puffluft, habe mich gefragt, ob das eigentlich korrekt ist. Und da meldet sich WDR2-Hörer Barney.
1: Also den Begriff Puffluft, den kennen wir hier auch im Münsterland. Das ist gang und gäbe für stickig.
0: Ja, Gott sei Dank. Riecht hier wie ein Puma-Käfig, sagt man auch, oder?

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4: Um 15.30 Uhr mit Christoph Hoffmann. Guten Tag.
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4: Deutschlands Rekordtorhüter Manuel Neuer kehrt in die Nationalmannschaft zurück als Nummer 1. Das hat Fußball-Bundestrainer Nagelsmann bekannt gegeben. Hoffenheims Oliver Neumann wird zur Nummer 2. Dritter Torwart ist Alexander Nübel aus Stuttgart. Die Bundesanwaltschaft hat Anklage gegen zwei Männer erhoben, die im Auftrag des iranischen Geheimdienstes Anschläge in Deutschland vorbereitet haben sollen. Die Anschläge sollten sich unter anderem gegen den Kölner Politiker Volker Beck, jetzt Präsident der Deutsch-Israelischen Gesellschaft, richten und gegen jüdische Geschäfte. Die Männer waren in Dänemark festgenommen worden. Am höchsten Berg der Welt ist ein neuer Tagesrekord aufgestellt worden. Auf nepalesischer Seite sind an einem Tag 269 Menschen auf den Mount Everest geklettert. Die Bergsteiger nutzten gestern gute Wetterbedingungen und schafften den Schlussanstieg alle innerhalb von 11 Stunden. Auch Berlin geht ins Rennen um eine deutsche Olympia-Bewerbung. Dort hat das Abgeordnetenhaus den Weg frei gemacht. Ein Bürgerentscheid ist in Berlin nicht vorgesehen, anders als bei den Mitbewerbern Köln, Rhein-Ruhr und München. In Hamburg stimmen die Bürger Ende des Monats ab. Wer den deutschen Zuschlag für die Olympia-Bewerbung bekommt, entscheidet sich im September. Das war WDR aktuell.
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5: Für Aachen und die Region mit Pierre Dickmanns. Guten Tag. Pünktlich zum Beginn des Pfingstwochenendes wird es eng auf der Autobahn 44 in Aachen. Morgen am Freitag und Samstag ist eine Fahrbahn vormittags zwischen dem Autobahnkreuz Aachen und der Anschlussstelle Aachen-Brand in Richtung Belgien nur einspurig befahrbar. Grund dafür sind Markierungsarbeiten. Am Sonntagvormittag ist die Ausfahrt Aachen-Brand komplett gesperrt. Das Wetter über Pfingsten soll besonders schön werden. Das lockt viele Kurzurlauber in die Region. Vor allem die Eifel ist sehr gefragt. Dort steigen weiter die Übernachtungszahlen. WDR2-Reporterin Sabine Rieck hat sich bei den Gastgebern in der Eifel mal umgehört. Kann man denn spontan noch Urlaub machen?
6: Ja, ein paar Ferienwohnungen und Hotelzimmer gibt es noch. Im Kreis Euskirchen und auch in der Ruhreifel rund um Monschau. Aber wer noch buchen will, sollte sich beeilen. Die Tourismusverbände sagen, viele Unterkünfte sind schon weg. Wer sich aber nicht auf einen bestimmten Ort festlegt und flexibel ist, der hat noch Chancen. Die Campingplätze in der Eifel sind größtenteils bereits ausgebucht. Dort gibt es nur noch wenige Restplätze wie am Ruhrsee. Viele Betreiber sagten mir, viele Urlauber haben bereits ein halbes Jahr im Vorfeld ihren Campingplatz reserviert.
5: Heute ist der internationale Tag des Trinkgelds und das sorgt immer wieder für Diskussionen. Wir haben in Jülich nachgefragt, geben Sie Trinkgeld und wenn ja, wie viel?
7: Kommt drauf an, ne? Kommt auch auf den Service an. Wenn ich mich sehr geärgert habe, gebe ich vielleicht nicht so viel. Aber eigentlich gebe ich schon immer viel Trinkgeld. Ja.
8: Kommt drauf an jetzt. Wenn ich jetzt im Restaurant bin, da fehlt schon mal die 5 Euro.
9: Also eigentlich immer 10%. Es sei denn, es war jetzt wirklich sehr schlecht, dann würde ich halt kein Trinkgeld geben, den normalen Preis bezahlen. Aber sonst, ja, 10% in der Regel.
5: Die meisten Gastronomen in Jülich sagen, sie würden das Trinkgeld unter den Beschäftigten aufteilen. Ja, und jetzt habe ich das Wetter so gelobt in den letzten Sendungen und jetzt zieht sich zu. Aber was soll's, warm bleibt's trotzdem. Aktuell messen wir 22 Grad in Wassenberg und 1 Grad weniger bei euch in Stolberg. Am Abend ist es dann überwiegend sonnig mit nur wenigen Wolken am Himmel. Dabei bleibt es überall trocken.
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10: 15.34 haben wir jetzt die Staus mit den längsten Wartezeiten. Starten auf der A3 Frankfurt nach Köln zwischen Siebengebirge und dem Kreuz Bonn-Siegburg. Halbe Stunde plus hier 5 Kilometer Stau. Nach einem Unfall dann die 40 Duisburg nach Essen zwischen Mülheim-Winkhausen und Essen-Frillendorf. Eine Stunde plus hier 9 Kilometer Stau. Auch hier hat es einen Unfall gegeben, deswegen ist gerade nur ein Fahrstreifen frei. Die A44 Essen-Düsseldorf-Essen, die ist zwischen dem Kreuz Düsseldorf-Nord und Ratingen-Schwarzbach in beiden Richtungen noch gesperrt. Tunnelarbeiten hier noch bis Dienstag. A45 Hagen Richtung Gießen zwischen Hagen Süd und Lüdenscheid Nord. Dann eine halbe Stunde plus und 5 Kilometer Stau. Hier steht ein kaputtes Fahrzeug. Und die A52 Düsseldorf Richtung Essen zwischen Essen-Rüttenscheid und dem Dreieck Essen-Ost. Mehr als eine Stunde plus gerade. 4 Kilometer Stau. Rückstau hier, also auch betroffen von dem Unfall auf der A40. Kommt gut durch.
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10: Ja, wir bringen gleich ein bisschen Italienurlaub ins Radio. Madonna, La Isla Bonita. Irgendwie müssen wir uns ja schon einstellen auf dieses sonnige Wochenende, das da vor uns liegt. Auf was freut ihr euch denn?
11: Ja, also am Sonntag wird gegrillt mit der Familie und am Montag einfach mal schauen. Ne? Ist ja Feiertag, steht noch alles offen. Ich bin auf jeden Fall glücklich, dass endlich wieder schönes Wetter ist.
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0: Das ist Spanisch und ich muss trotzdem an Italien denken, weil mir hier ein WDR2-Hörer mal im Radio erzählt hat, dass bei dem Lied er sich zurückerinnert an einen Urlaub am Gardasee. Und so ist es auch bei mir hängen geblieben. Schön, dass ihr dran seid. 15.52 Uhr jetzt. Wir haben so viel über Timmy gesprochen, den Wal. Jetzt müssen wir die Geschichte wirklich auch bis zum Ende erzählen. Wir wissen ja, dass er tot vor Anholt liegt. Das ist eine dänische Ferieninsel. Und der Wal ist mittlerweile richtig aufgebläht. Wir wussten auch, dass das passieren würde. Wenn so ein Walkörper verwest, entstehen eben Gase im Inneren und dadurch bläht er auf und platzt irgendwann. Und jetzt steht auch Dänemark vor einem sonnigen Wochenende, einer sonnigen nächsten Woche und die Urlaubssaison geht langsam los. Und da liegt er eben direkt an einem Strand. Und nun haben sie entschieden, dass der Wal doch wegtransportiert werden soll, bevor er da eben vor den Menschen und den Touristen platzt. Arne Bertram, WDR 2 Dänemark, kommt er denn danach hin? Beziehungsweise wir wollten wissen, wie es mit dem Kadaver dann eigentlich weitergeht.
1: Auf dem Festland sollen Wissenschaftler und Tierärzte den Wal nochmal genauer untersuchen. Und da können sie dann zum Beispiel einfacher noch mehr Proben nehmen, um eben herauszufinden, woran das Tier am Ende wirklich gestorben ist. Außerdem hofft das Umweltministerium von Mecklenburg-Vorpommern weiter auf Daten von einem GPS-Tracker, der an dem Wal befestigt worden war. Der Buckelwal war ja von einer privaten Initiative in die Nordsee gebracht und Anfang Mai freigelassen worden. Meeresbiologen hatten damals aber schon große Zweifel, ob das geschwächte Tier lange überlebt.
0: Ja, es soll jetzt noch eine Weile dauern, heute eben, bis er da abtransportiert ist. Der Wal Timmy, der vor der dänischen Insel Anholt liegt. Update hier auf WDR 2.
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Stand 15.51 Uhr. 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

0: Ist das das schönste Lied von Bruce Springsteen? Ich sage ja. Ihr dürft aber gerne auch anderer Meinung sein. Das ist für mich fein. So, wir steigen aus mit Bruce Springsteen und gehen weiter rein in die nächste Stunde mit Kato featuring John. Sag mal, das ist das Lied, wenn ihr kurz ein Nickerchen gemacht habt. Ja, jetzt seid ihr wieder da. Ich mag's ja. Ein bisschen Power fürs, für den Endspurt rein ins Wochenende und eine Runde Queen. You don't fool me. Gibt's gleich.
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7: Die Nachrichten mit Christoph Hoffmann. Guten Tag.
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7: Airbus und Air France sind wegen des Absturzes einer Passagiermaschine zu einer Geldstrafe verurteilt worden. 2009 war der Flieger von Rio nach Paris in den Atlantik gestürzt. 228 Menschen starben. Unglücksursache waren vereiste Sonden und Pilotenfehler. Laut Gericht tragen Airbus und Air France dafür die Verantwortung. Michael Strempel, WDR Paris.
8: Es gab nicht nur das Versagen der Crew, das hat auch eine wesentliche Rolle gespielt, aber die Geschwindigkeitsmesser, die sind bei diesem Airbus aller Wahrscheinlichkeit nach vereist gewesen, haben deshalb keine korrekten Daten geliefert. Und das ist ein Problem, dass Airbus bekannt war, dass sowas auftreten konnte, aber laut Gericht wurde dieses Problem nicht ernst genug genommen. Und die Frage, ob die Air France-Piloten auf so Notsituationen, wo sie falsche Daten haben, wo der Luftstrom abreißt über einer Maschine und die Maschine deshalb die Höhe nicht halten kann, ob die darauf in der Ausbildung auch ausreichend vorbereitet wurden. Die Richter waren heute der Meinung, nein, Air France hat seine Leute nicht ausreichend vorbereitet.
7: Torwart Manuel Neuer fährt als Nummer 1 zur Fußballweltmeisterschaft in Amerika. Das hat Bundestrainer Julian Nagelsmann bei der Kadervorstellung mitgeteilt. Hoffenheims Oliver Baumann ist damit nur noch zweite Wahl.
9: Natürlich ist es am Ende die Entscheidung für den Olli ein Schlag gewesen. Ich glaube, das ist auch verständlich. Mir ist so wichtig, trotz der negativen Nachricht, die ich mit Olli übermittelt, trotzdem ihm auch mein absolutes Vertrauen auszusprechen.
7: Diskussionen gab es auch über junge Spieler. Bayerns Lennart Kahl etwa ist dabei. Es fehlen aber Tim Bischoff oder der Kölner Said Elmala.
9: Wir haben ja einige dieser jungen, sehr talentierten Spieler, die auf dem Sprung sind, deren Zeit kommt, die noch viele Turniere spielen können. Meines Wissens gibt es nach der WM noch einige weitere. Und da sind sie herzlich eingeladen, sich mit weiteren guten Leistungen zu bewerben.
7: Anfang Juni fliegt die deutsche Mannschaft in die USA. Am 14. Juni steht das erste WM-Spiel gegen Curaçao an. Weitere Meldungen jetzt im Überblick. Bei einer Gerichtsverhandlung in Hessen hat der Angeklagte die Staatsanwältin angegriffen und verletzt. Der Mann war bei der Urteilsverkündung in Hanau trotz Handschellen über seinen Tisch gesprungen und hatte sie auf den Kopf geschlagen. Verurteilt wurde der Angeklagte wegen Körperverletzung zu einer Haftstrafe und Sicherungsverwahrung. In der sächsischen Stadt Görlitz ist nach einem Hauseinsturz ein zweites Todesopfer geborgen worden. Es handelt sich um eine 26-jährige Frau. Ein 48-jähriger Mann wird noch in den Trümmern vermisst. Das Wohnhaus in Görlitz war am Montag eingestürzt, vermutlich durch eine Gasexplosion. In der Türkei sollen mehrere Prominente in Drogengeschäfte verwickelt sein. Die Polizei hat deswegen heute ihre Wohnungen durchsucht. Es geht um Kokain und insgesamt 25 Verdächtige. Musiker, Schauspieler und Social Media Stars. In Istanbul wurden Drogenlabore entdeckt und mehrere Dealer festgenommen.
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7: In Leverkusen bekommt die Stadt die Probleme mit einer engen Straße nicht in den Griff. Bisher sind alle Versuche gescheitert, den Verkehr dort zu beruhigen. Unter anderem, weil Navis die Straße als Abkürzung zur Autobahn empfehlen. Oliver Köhler für WDR aktuell.
10: Wenn es eng wird auf der Stichisstraße, nutzen Autofahrer sogar den Bürgersteig als Fahrbahn. Anwohner fürchten Unfälle. Die Stadt Leverkusen hatte deswegen eine Ausweichroute gebaut, aber viele Autofahrer fahren weiter über die enge Straße. Das liegt nach Angaben der Stadt Leverkusen an Navis, die Autofahrer auf diese Strecke führen. Mit diesem Problem haben viele Städte zu tun, wenn sie Straßen beruhigen. Nur wenn die Routen Einbahnstraßen werden oder Fahrverbote gelten, reagieren auch die Navis.
7: Das war WDR aktuell.
11: Das Navi zeigt Richtung Wochenende an. Hallo Jörg Brunsmann aus der WDR zur Wetterredaktion.
12: Und Richtung Sommer. Hallo.
11: Und Richtung Sommer. Die Temperaturen steigen über 25 Grad, also in sommerliche Gefilde.
12: Ja, morgen zumindest ist es soweit. Heute sind wir noch ein bisschen verhalten. Temperaturen jetzt am Abend so 14 bis 20 Grad. Aber viel Sonne. In Ostwestfalen-Lippe halten sich noch so ein paar Wolken, bleibt aber überall trocken. Und morgen dann tatsächlich viel Sonnenschein, nur wenige Wolken. Und in Olpe haben wir die 25 Grad morgen. In Gütersloh geht's hoch bis 26 und in Kleve sogar bis 28.
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11: Da schließe ich an mit den Staus mit den längsten Wartezeiten. A3 Frankfurt Richtung Köln zwischen Siebengebirge und dem Kreuzbonn Siegburg. Dreiviertel Stunde plus hier, 7 Kilometer Stau. Wegen Bergungsarbeiten ist hier gerade nur ein Fahrstreifen frei. Dann die 3 Köln Richtung Arnheim zwischen Duisburg-Wedau und dem Kreuz Oberhausen. 20 Minuten plus und 10 Kilometer stockend. Die A40 Duisburg nach Essen zwischen Mülheim-Dümpten und Essen-Frillendorf. 1,5 Stunden plus hier, mehr als 10 Kilometer Stau. Bergungsarbeiten laufen auch hier, deswegen auch da nur ein Fahrstreifen frei. Dann ist die A44 weiter gesperrt. Düsseldorf-Essen zwischen dem Kreuz Düsseldorf-Nord und Ratingen-Schwarzbach in beiden Richtungen. Tunnelarbeiten hier noch bis Dienstag. Und die A45 Hagen Richtung Gießen zwischen Hagen-Süd und Lüdenscheid-Nord. 30 Minuten plus und 5 Kilometer Stau. Hier ist ein Fahrzeug liegen geblieben.
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11: Also, dass ich ausgerechnet dem Wettermann in Sachen Luft und Klima noch mal was beibringen kann, das überrascht mich.
12: Da ist auch was losgetreten.
11: Ich habe gesagt, wenn die Luft richtig stickig ist, nennt man das hier Puffluft. Jörg kannte diesen Begriff nicht.
12: Nein.
11: Ihr kanntet ihn schon, Gott sei Dank, und unterstützt mich dabei, dass man das wohl so sagt. Und da schließt sich noch WDR2-Hörerin Andrea an.
13: Zu dem Thema Puffluft kenne ich dann auch noch einen Spruch. Und zwar, hier riecht es wie in einer Bumsbude.
11: Ja, siehste. Was hast du eben gesagt, das ist?
12: Jetzt müssen wir noch klären, was eine Bumsbude ist.
11: Nee.
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11: Heute nicht.

0: Queen, You Don't Fool Me auf WDR 2. Ingo aus Alsdorf, deine Musik?
1: Ja, definitiv. Ja? Wunderbar. Ja.
0: So, das war unbedingt schon mal die erste richtige Antwort.
1: Ja, wunderbar. Noch schön eine wär's. Und ich hab die Tasse.
0: Das war ein Spaß. Das war ein Spaß, Ingo.
1: Ach so. Verdammt.
0: So leicht kommen wir hier nicht durch. In der schnellen Minute. Ingo aus Alsdorf hat sich gemeldet, möchte gerne heute antreten in unserer kleinen Schnellraterunde. Eine Minute lang stelle ich dir Fragen und du gibst mir hoffentlich gleich 6 richtige. Bist du ein Typ, der bei so Schnellraterunden cool bleibt?
1: Nee, auf gar keinen Fall.
0: Ja, sind wir ja schon mal 2, aber du trittst an und ich nicht.
1: Ja, finde den Fehler.
0: Ingo, sitzt du denn bequem? Das ist wenigstens das angenehm.
1: Ich sitze bequem in meinem Auto.
0: Okay.
1: Ganz wunderbar.
0: Dann versuchen wir es doch einfach mal, ja?
1: Ja, wir legen los.
0: Toi, toi, toi.
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1: Danke.
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0: Ingo, fährt Manuel Neuer als Torwart mit zur Fußball-WM?
1: Auf jeden Fall.
0: Korrekt. Heute ist der Tag eines Heißgetränks, das immer erst mal ziehen muss. Also Tag des...
1: Tees.
0: Ja, wir haben heute Mittag über Late-Night-Shows gesprochen mit Deutschlands langjährigem Late-Night-Talker. Wie heißt der? Harald
1: Schmidt.
0: Ja!
1: Schmidt.
0: Maus-Thema war der sogenannte Musikknochen im Ellenbogen, der ja gar kein Knochen ist, sondern ein...
1: Nerv.
0: Na, richtig. Zu Wolfsburg, Paderborn unterhielten wir uns mit Harry Kane. Oder war es vielleicht doch Matze Knob, der Comedian?
1: Na, das war der Matze.
0: Ja, auch richtig. Thema bei uns noch das Campen auf Wiesen und Höfen bei Privatleuten. Wie nennt man das?
1: Glampen?
0: Minicampen. Wir sprachen mit David Odonkor über seine Nominierung für welche Sommermärchen-WM Deutschland im Jahre?
1: 2006.
0: Ja, 2006. Ja. Nichts mehr sagen. Ja. 6 war richtig.
1: Auf keinen Fall. Oh, ich habe eine Tasse.
0: Nee, so ähnlich.
1: Nein.
0: Es ist ein Thermobecher, da kann man aber auch Kaffee reinfüllen, daraus trinken.
1: Prima für die Arbeit, wunderbar.
0: Ingo, es ist der exklusive, unverwechselbare, einmalige WDR-2-Thermobecher, den wir jetzt zu dir nach Alsdorf schicken.
1: Ich bin begeistert.
0: Ich stelle dir jetzt nochmal die Frage, bist du ein Typ, der bei Schnellraterunden die Nerven behalten kann?
1: Na, auf jeden Fall.
0: Siehst du, was geschafft. Herzlichen Glückwunsch.
1: Danke.
0: Bis zum nächsten Mal, tschüss.
1: Bis dann, viel Spaß.
0: Ach, das war schön.

ein begnadeter Sänger. Der hat angefangen im Gospelchor. John Legend, All of Me, hatte sowieso schon eine sehr musikalische Familie und die haben direkt gesagt, der hat das mitbekommen, der Junge, den fördern wir mal ein bisschen. Ich würde gerne ein Konzert von ihm sehen, aber er kommt zwar nach Europa, aber leider nicht zu uns nach Deutschland. Immerhin im Juli mal in Rotterdam. Vielleicht liegt's ja in der Zeit, in der ihr auch im Holland-Urlaub seid oder so. Dann könnte das ja ein Abend wert sein. Baby!

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11: Um 16.30 Uhr mit Christine Langner. Guten Tag.
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11: Die Vorwürfe gegen drei Polizisten in Mönchengladbach sind schwerwiegender als bislang bekannt. NRW-Innenminister Reul sagte, dass es unter anderem um sexuelle Übergriffe und gefährliche Körperverletzung gehe. Die Vorfälle sollen überwiegend innerhalb einer Dienstgruppe passiert sein, die inzwischen aufgelöst wurde. Die beschuldigten Polizisten in Mönchengladbach sind bereits suspendiert. 17 Jahre nach einem Flugzeugabsturz sind Air France und der Hersteller Airbus verurteilt worden. Es ging um den Flug von Rio nach Paris im Jahr 2009. Die Maschine stürzte mit 228 Menschen in den Atlantik. Das Berufungsgericht in Paris verhängte jetzt Geldstrafen von jeweils 225.000 Euro wegen fahrlässiger Tötung. Deutschlands Rekordtorhüter Manuel Neuer kehrt in die Nationalmannschaft zurück als Nummer 1. Das hat Fußball-Bundestrainer Nagelsmann bekannt gegeben. Hoffenheims Oliver Baumann wird zur Nummer 2. Dritter Torwart ist Alexander Nübel aus Stuttgart. Am höchsten Berg der Welt ist ein neuer Tagesrekord aufgestellt worden. Auf nepalesischer Seite sind an einem Tag 269 Menschen auf den Mount Everest geklettert. Die Bergsteiger nutzten gestern gute Wetterbedingungen und schafften den Schlussanstieg alle innerhalb von 11 Stunden. Das war WDR aktuell.
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12: Für Aachen und die Region mit Pierre Dickmanns, guten Tag. Bestechlichkeit soll es in der JVA Euskirchen wohl auch schon 2004 gegeben haben. Das hat ein ehemaliger Insasse der JVA gegenüber dem WDR gesagt. Insassen hätten Mitarbeiter zum Beispiel Geld dafür gezahlt, Freigang zu bekommen. Wegen ähnlicher Vorwürfe gegen Beamte hat es vor kurzem eine Razzia in der JVA Euskirchen gegeben. An die 200 Pferde sind mittlerweile auf dem Reitergelände in der Aachener Sörs angekommen. Das Aachener Reitturnier CHIO startet morgen. Das ist eine kleine Version des CHIO. So gibt es zum Beispiel nur die Disziplin Springreiten. Silke Oettershagen, WDR 2 Aachen.
13: Es ist heute richtig was los auf dem Gelände zwischen Einfahrten, Veterinärstationen und Stallboxen. Immer wieder kommen Pferdetransporter in der Sörs an. Die Tiere werden dann direkt bei ihrem Gang aus dem Fahrzeug beobachtet, ob alle Bewegungen unauffällig sind. Dann messen Tierärzte zum Beispiel die Temperatur, um Entzündungen und Infektionen auszuschließen. Drei Pferde fielen heute wegen unterschiedlicher Probleme auf. Sie müssen noch nachkontrolliert werden, denn morgen Vormittag starten im Hauptstadion die ersten Springprüfungen.
12: Heute ist der internationale Tag des Trinkgelds und das sorgt immer wieder für Diskussionen. Wir haben in Jülich nachgefragt, geben Sie Trinkgeld und wenn ja, wie viel?
14: Kommt drauf an, ne? Kommt auch auf den Service an. Wenn ich mich sehr geärgert habe, gebe ich vielleicht nicht so viel. Aber eigentlich gebe ich schon immer viel Trinkgeld. Ja.
15: Kommt drauf an jetzt. Wenn ich jetzt im Restaurant bin, da fehlt ja schon mal die 5 Euro.
16: Also eigentlich immer 10%. Es sei denn, es war jetzt wirklich sehr schlecht, dann würde ich halt kein Trinkgeld geben, den normalen Preis bezahlen. Aber sonst, ja, 10% in der Regel.
12: Die meisten Gastronomen Jülich sagen, sie würden das Trinkgeld unter den Beschäftigten aufteilen. Ja, und da ist ja doch schon wieder die Sonne. Aktuell messen wir 22 Grad in Düren und bei euch in Gangelt. Am Abend ist es dann überwiegend sonnig mit nur wenigen Wolken am Himmel. Dabei bleibt es überall trocken. Und morgen gibt es dann pünktlich zum Start ins Wochenende nochmal richtig viel Sonne und bis zu 29 Grad.
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11: Um 16:34 Uhr, hier kommen die Staus mit den längsten Wartezeiten. Ihr steht gerade in 7 Kilometern Stau auf der A3 Frankfurt nach Köln zwischen Siebengebirge und dem Kreuz Bonn-Siegburg. Eine Stunde plus deswegen, hier laufen Bergungsarbeiten, nur ein Fahrstreifen frei. Dann die 3 Köln Richtung Oberhausen zwischen Duisburg-Wedau und Oberhausen-Lierich, halbe Stunde plus, 5 Kilometer Stau. A40 Duisburg nach Dortmund zwischen Mülheim-Dümpen und Gelsenkirchen-Süd, dreiviertel Stunde plus, 15 Kilometer Stau. Die A44 Düsseldorf-Essen, die ist zwischen dem Kreuz Düsseldorf-Nord und Ratingen-Schwarzbach in beiden Richtungen gesperrt, übers ganze Wochenende. Ende Tunnelarbeiten hier noch bis Dienstag. Ist vielleicht für euch relevant, wenn ihr zum Japan-Tag wollt am Wochenende nach Düsseldorf. Und die A45 Hagen Richtung Gießen zwischen Hagen Süd und Lüdenscheid Nord. Hier eine halbe Stunde plus gerade und 7 Kilometer Stau. Da steht ein kaputtes Fahrzeug.
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11: Als ich heute Morgen ein Paket weggebracht habe in einen Kiosk, da war der Mann schwer beschäftigt, die ganzen Truhen voll zu machen mit Eis und sagte, ja, ich muss mich jetzt darum kümmern, dass die Leute am Wochenende was kriegen. Rappelvoll das Ding, weil es ja warm wird und wir freuen uns drauf, so auch der Ulrich aus Köln.
17: Ich bin froh, dass ich wieder in den Garten kann. Ich habe jetzt 10 Tage, hat man wirklich nur in Regen rumgehangen. Ich glaube, wer jetzt nicht depressiv ist, den kann man auch nicht mehr helfen.
11: Ach was, uns geht's doch gut.

0: Schrei doch nicht so. Bon Jovi, Living on a Prayer. Hier ist WDR 2. Schönen Tag zusammen. Heute vor einer Woche war Vatertag. Heute ist Kadertag. Nicht zu verwechseln, geht aber auch wieder um viele Männer. Nämlich um die mitfahren dürfen. Der Fußball-Bundestrainer Julian Nagelsmann hat den Kader für die Fußball-WM vorgestellt. Die geht in 3 Wochen los in Nordamerika. Wir wissen jetzt also endlich, wer eben mit darf und wer auch nicht.
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0: Der hier nicht, aber der weiß viel drüber. Ralf Günther aus dem WDR 2 Mittagsmagazin.
2: Joshua Kimmich, Dennis Undav, Nico Schlotterbeck. Bei denen war heute Morgen schon klar, dass sie dabei sind bei der Fußballweltmeisterschaft in Nordamerika. Der DFB hatte sehr rührende Videos online gestellt, in denen Verwandte oder Freunde die Stars ankündigen und sich an deren fußballerischen Anfänge erinnern. Wie hier zum Beispiel die Mutter von Nene Brown von Eintracht Frankfurt.
3: Nicht nur meine Daumen sind gedrückt, sondern auch die deiner ganzen Familie, meinen Freunden, Bekannten und jeder, der ich kenne von klein auf, mit dem Ball am Fuß.
4: Nee, du kannst eine ganz, ganz tolle WM spielen. Glaub an dich, gib Gas.
2: Er ist also auch dabei. Und klar, heute Mittag bei der Pressekonferenz von Bundestrainer Julian Nagelsmann, als der komplette Kader vorgestellt wurde, wollten dann alle wissen, steht er jetzt im Tor, der Manuel Neuer, oder nicht?
5: Das war natürlich auch direkt die erste Frage, die der Bundestrainer Julian Nagelsmann beantworten musste, sollte und wollte. Und das hat er gesagt.
6: Zu den 3 besten Toren des Landes gehört er zweifelsfrei und deswegen ist er verdientermaßen dabei und wir planen mit ihm als Nummer 1.
5: Das wird noch heiß diskutiert werden, aber es ist jetzt entschieden.
2: Sagt Holger Dahl, WDR 2 Sport. Der Bundestrainer Julian Nagelsmann musste vorab ja viel telefonieren, Spielern zu- oder sogar auch absagen. Wie läuft das denn so ab? David Odonkor hat uns heute Morgen erzählt, wie er vom damaligen Trainer Jürgen Klinsmann kontaktiert wurde. Kurz vor der Heim-WM 2006.
7: Es war wirklich für mich ein sehr, sehr schöner Moment, weil ich daran gar nicht geglaubt habe oder daran gedacht habe. Und dann auf einmal hat mein Telefon geklingelt und der Klinsi war dran. Und das ist halt immer was Schönes, wenn man bei einer WM dabei sein darf.
2: Das erste Spiel des heute vorgestellten deutschen Kaders ist dann am 14. Juni gegen Curaçao. Hat die Truppe Chancen, was zu reißen bei dieser WM? Nochmal Holger Dahl.
5: Ja, gegen Curaçao auf jeden Fall. Nagelsmann hat gerade nochmal gesagt, wieder, wir wollen Weltmeister werden. Das ist ein anderer Satz als, wir werden Weltmeister.
2: Also her mit der Motivation. David Odonkor, was gibst du den Jungs mit?
7: Ja, sie sollen einfach ihr Spiel oder ihr Training durchziehen, bodenständig weiterhin bleiben und einfach Gas geben, ne? Weil man trägt ja nicht jeden Tag das deutsche Nationalmannschaftstrikot. Deswegen bist du bei der WM dabei und musst eigentlich alles rausholen.
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0: Ich habe das Gefühl, wir haben eine neue Rubrik hier auf WDR 2. Darf man das so sagen? Ich habe mich ja schon gefragt, ob man Puffluft sagen darf, wenn man meint, dass die Luft schlecht ist. Die meisten von euch sagen, das ist in Ordnung, das sagt man wirklich so. Jetzt war eben mein Kollege Jörn Bär hier im Studio und der fragt sich auch, ob er etwas so sagen kann, wie er das immer sagt. Jörn, es geht bei dir ums Pommes bestellen, ne? Also zum Beispiel am Wochenende im Freibad?
1: Ja.
0: Ja, ja. Wenn du eine Pommes bestellst.
1: Dann sage ich immer einmal Pommes ohne alles. Mhm. Ich glaube, das ist kein richtiges Deutsch, oder? Es soll natürlich heißen, ich möchte kein Ketchup, keine Mayo, nicht noch irgendwelche anderen Soßen dazu. Pommes ohne alles. Sagt man das so?
0: Ich komme aus dem Rheinland und mich irritiert daran überhaupt nichts. Also mir leuchtet das ein. Aber jetzt, wo du das sagst, wir stellen es einfach mal in den Raum, habe ich gedacht.
1: Ja.
0: Ist das richtig? Einmal ohne alles. Mal gucken, was die Leute sagen können.

0: Ist das korrektes Deutsch, wenn wir sagen, im Freibad einmal Pommes ohne alles? Und damit meinen wir Pommes bitte ohne Mayo oder Ketchup. Ihr seid auch der Meinung, das kann man so machen? Christian aus Aachen schreibt zum Beispiel, Pommes ohne alles ist natürlich korrektes Deutsch. So wie beim Dönermann des Vertrauens, der Döner mit alles natürlich auch korrekt ist. Carina hat noch eine Alternative. Sie sagt, man könnte auch einmal nackige Pommes bestellen. Dann weiß man auch, was gemeint ist. Lasst uns nächste Stunde weiter drüber diskutieren hier auf WDR 2. Zum Soundtrack von Somba, Homewrecker, gibt's gleich. Ja. Und auch Madame Britney Spears hat sich eingeschaltet. Bis gleich.
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15: Die Nachrichten mit Christine Langner. Guten Tag.
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15: Die Vorwürfe gegen 3 bereits suspendierte Polizisten in Mönchengladbach sind größer als bislang bekannt. Das hat NRW-Innenminister Reul heute im Innenausschuss mitgeteilt. Bettina Altenkamp, WDR-Landespolitik.
16: Die Vorwürfe gegen die suspendierten Beamten sind schon gravierend. Es geht um sexuelle Übergriffe, Bedrohungen, Beleidigungen, Körperverletzung. Fast alle Vorfälle sollen in einer Dienstgruppe passiert sein. Zunächst war von Mobbing und Fehlverhalten die Rede. NRW-Innenminister Reul bezeichnet das Ganze als starken Tobak und sollten sich die Vorwürfe bewahrheiten, bekämen die Beamten gehörige Probleme. Zunächst hatte sich eine Polizistin an eine Vorgesetzte gewandt. Im Anschluss hätten noch 2 weitere Beamtinnen und ein Beamter weitere Vorfälle gemeldet. Die Dienstgruppe in Mönchengladbach wurde inzwischen aufgelöst. Die Ermittlungen dauern noch an und könnten sich auch noch hinziehen, da die Fälle bis zu 10 Jahre zurückliegen.
15: Alle ausländischen Aktivisten einer Gaza-Hilfsflotte sind aus Israel ausgewiesen worden. Darunter sind auch einige Deutsche. Die Flotte mit über 400 Aktivisten war am Montag vom israelischen Militär gestoppt worden. Die Teilnehmer kamen in Haft. Eine Menschenrechtsgruppe kritisiert das und wirft Israel Folter und Demütigung vor. Bettina Meyer, WDR Tel Aviv.
17: Israel begründete die Festnahme der mehr als 400 Aktivisten damit, dass diese die Souveränität des Staates Israel und die Seeblockade von Gaza untergraben wollten. Unterdessen hat Italien die EU-Chefdiplomatin Kaya Kallas aufgerufen, eine Diskussion auf Unionsebene über mögliche Sanktionen gegen Israels Polizeiminister Ben-Gvir auszusprechen. Der Grund seien dessen inakzeptable Handlungen, bei denen die Aktivisten in internationalen Gewässern festgesetzt und Schikanen sowie Demütigungen ausgesetzt wurden. Unter Verletzung der grundlegendsten Menschenrechte, so Italiens Außenminister Tajani.
15: Weitere Meldungen im Überblick. 17 Jahre nach einem Flugzeugabsturz sind Air France und der Hersteller Airbus verurteilt worden. Es ging um den Flug von Rio nach Paris im Jahr 2009. Die Maschine stürzte mit 228 Menschen in den Atlantik. Das Berufungsgericht in Paris verhängte jetzt Geldstrafen von jeweils 225.000 Euro wegen fahrlässiger Tötung. Die Bundesanwaltschaft hat Anklage gegen zwei Männer erhoben, die im Auftrag des iranischen Geheimdienstes Anschläge in Deutschland vorbereitet haben sollen. Die Anschläge sollten sich unter anderem gegen den Kölner Politiker Volker Beck, jetzt Präsident der Deutsch-Israelischen Gesellschaft, richten und gegen jüdische Geschäfte. Die Männer waren in Dänemark festgenommen worden. Manuel Neuer fährt als Nummer 1 im Tor zur Fußball-Weltmeisterschaft. Das hat Bundestrainer Julian Nagelsmann bestätigt. Er hat den kompletten Kader für die WM nächsten Monat bekannt gegeben. Aus NRW sind nur Spieler von Borussia Dortmund dabei. Waldemar Anton, Nico Schlotterbeck, Felix Metscher und Maximilian Bayer. Seit Elmaler vom 1. FC Köln fährt nicht mit zur WM.
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15: Das Urteil gegen den Attentäter des Messeranschlags in Solingen ist jetzt rechtskräftig. Der Bundesgerichtshof hat die Revision als unbegründet verworfen. René Rabenschlag für WDR aktuell.
18: Auch wenn es keine Überraschung ist, für die Hinterbliebenen und Opfer des Anschlags kann sich mit dem Beschluss des Bundesgerichtshofs das juristische Kapitel schließen. Das ist auch emotional für die Bewältigung wichtig. Der damals 26-jährige syrische Asylbewerber Issa Al-Ha hatte auf dem Solinger Stadtfest vor knapp 2 Jahren wahllos Menschen mit einem Messer angegriffen. 3 Besucher starben, 8 weitere wurden verletzt. Das Oberlandesgericht hatte den geständigen Täter unter anderem wegen Mordes und Mitgliedschaft in einer terroristischen Vereinigung zu lebenslanger Haft und anschließender Sicherungsverwahrung verurteilt. Dagegen hatte er erfolglose Revision eingelegt.
15: Das war WDR aktuell.
0: Und die Sonne ist da. Und auch Jörg Brunsmann aus der WDR 2 Wetterredaktion.
19: Ja, und die Sonne bleibt auch noch ein bisschen. Sonnenuntergang ist ja erst so nach 9 Uhr Richtung 9:30 bei uns. Solange wird es auch noch relativ mild bleiben, also Temperaturen am Abend 14 bis 20 Grad. Wenn die Sonne weg ist, dann geht es allerdings auch recht fix runter mit den Temperaturen. Teilweise in der Eifel, im Sauerland geht es dann runter bis 4 Grad. Also wirklich schon recht frisch, weil wir haben kaum was an Wolken bei uns über dem Westen und dementsprechend kühlt es schnell aus. Aber die nicht vorhandenen Wolken sorgen auch morgen dann dafür, dass wieder viel Sonnenschein gibt. Es bleibt trocken, wird dann nochmal spürbar wärmer als heute. Morgen sind wir in der Spitze so bei 23 bis 27 Grad.
0: Sonnenuntergang abends 9:30 in Deutschland.
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0: Jetzt haben wir 17.05 Uhr. Das sind die Staus mit den längsten Wartezeiten. A3 Frankfurt nach Köln zwischen Siebengebirge und dem Kreuzbonn Siegburg. 3/4 Stunde plus 7 Kilometer Stau. Hier laufen Bergungsarbeiten, deswegen ist nur ein Fahrstreifen frei. Richtig viel los auf der A3 Köln Richtung Arnheim zwischen dem Kreuz Breitscheid und dem Kreuz Oberhausen. Mehr als 15 Kilometer Stau, ungefähr eine Stunde länger hier. Dann ist die A31 gesperrt, Gronau Richtung Oberhausen. Zwischen Gladbeck und dem Dreieck Bottrop hat es einen LKW-Unfall gegeben, gerade 4 Kilometer Stau. Auch gesperrt die A44 Düsseldorf-Essen zwischen dem Kreuz Düsseldorf-Nord und Ratingen-Schwarzbach in beiden Richtungen. Hier gibt es Tunnelarbeiten noch bis Dienstag. Und die A45 Hagen Richtung Gießen zwischen Hagen-Süd und Lüdenscheid-Nord. Auch viel los, 3/4 Stunde plus hier 6 Kilometer Stau. Da ist ein Fahrzeug liegen geblieben.
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0: Pommes bestellen im Freibad ohne alles.
19: Ja.
0: Hat keiner was einzuwenden, auch nicht der Marc.
20: Ja, natürlich ist das richtig, Pommes ohne alles, wenn da nichts draufkommt.
0: Ja, es gibt ja noch Ergänzungen, wie der Zweihörer Bernd. Und auch ich würde sogar sagen, eigentlich ist es korrekt zu sagen, Pommes mit ohne alles.
19: Mit ohne alles.
0: Aber wir haben ja auch Menschen, die sich wahnsinnig gut auskennen hier mit der Grammatik. Zum Beispiel WDR-Zweihörer Miroslav.
21: Ja, ohne alles ist richtig. Aber es heißt Döner mit allem. Das ist mit Dativ zu verwenden.
19: Und dann gibt es ja auch noch die Besonderheit beim Imbiss Deutsch, wo da gefragt wird, bist du die Pommes? Korrekte Antwort. Nein, ich bin die Currywurst.
0: Ich bin das

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0: Das ist Musik im Radio von Somba Homewrecker. Und habt ihr schon gehört, eine Burg aus Nordrhein-Westfalen hier ist ab heute im Kino.
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0: Da ist mich ein neuer Film angelaufen mit Anne Hathaway in der Hauptrolle. Mother Mary heißt er. Und Anne Hathaway, wissen wir, spielt ja auch gerade in Der Teufel trägt Prada 2 im Kino. Mother Mary, jetzt aber eine ganz andere Geschichte. Und dieser Film wurde unter anderem in der Burg Adendorf gedreht, im Rhein-Sieg-Kreis, das ist in der Nähe von Bonn. Dazu später mehr. Erstmal Andrea Burz, WDR 2 Kino mit der Geschichte. Wen spielt Anne Hathaway?
2: Ja, sie spielt also einen richtigen Mega-Popstar, der heißt Mother Mary und das ist so eine Mischung aus Lady Gaga und Madonna. Also die hat atemberaubende Bühnenshows, aufwendige Kostüme und dann ihren legendären Kopfschmuck, der an einen Heiligenschein erinnern soll. Und die ist eine regelrechte Musikikone und plant ein großes Comeback, taucht dazu bei ihrer ehemaligen Kostümbildnerin Sam auf, in deren Atelier auf dem Land. Und Sam, das merkt man sofort, ist überhaupt nicht erfreut darüber, als Mary von ihr nochmal ein Bühnenoutfit für einen einzigen Song will.
3: Welchen Song singst du?
4: Ich spiele ihn dir vor, wenn du willst.
3: Ich will meine Phase nicht unterbrechen.
4: Welchen?
3: Die, in der ich mir deine Musik nicht anhöre.
2: Ja, man merkt schon, das Verhältnis zwischen den beiden ist auch nach 10 Jahren Funkstille noch vergiftet. Und darum geht es auch, also um die Abhängigkeiten zwischen Star und kreativen Mitarbeitern.
0: Ja, und wenn die zwei Frauen im Film aufeinandertreffen in der Nähstube, das ist in der Burg Adendorf gedreht. Also wir sehen nicht die Außenfassade, sondern das drin. Achtet drauf. So, Andrea, ansonsten spielt der Film aber doch vor allem auf der ganz großen Bühne dann, oder?
2: Ja, also gerade zu Beginn geht's los mit einer absolut imposanten Show. Anne Hathaway in tollem Kostüm mit dieser Haube und sie hat die Songs nicht nur selbst gesungen, sondern sie hat sie auch daran mitgeschrieben.
0: Ah ja. Ja. Ich finde, das hat ein bisschen was von Madonna. Das hast du auch eben gesagt, ne?
2: Ja, genau. Also so tanzbar. Aber nach dieser großen Bühnenshow geht's dann über zum Drama und das wird erstmal intim. Also das ist ein regelrechter Schlagabtausch zwischen diesen beiden Frauen, immer in einem Raum über die Vergangenheit und da wird sehr viel angedeutet, wenig konkret ausgesprochen. Das fand ich manchmal ein bisschen mühsam, diesen Dialogen zu folgen, bevor der Film dann am Ende zu einer Geistergeschichte wird mit ganz viel Symbolik. Und dann kommt's zum großen Finale, das große Finale, das Konzert mit dem neuen Kleid und das hat man sich dann als Zuschauer nach dem Psychodrama vorher auch ein bisschen verdient, finde ich.
0: Jetzt habe ich die ganze Zeit versucht herauszuhören, wie viele Burze vergibt sie denn, die Andrea Burz? Aber ich habe noch kein Gefühl. Was sagst du, dein Fazit?
2: Ja, also ich fand die Idee, also überhaupt mal

0: auf eine Beziehung eines Superstars zu den kreativen Mitarbeitern, zu der Kostümbildnerin zu gucken, das fand ich schon erstmal spannend. Und die Show-Elemente fand ich auch toll. Den Schlagabtausch zwischen Sängerin und Kostümbildnerin, den hätte ich mir ein bisschen straffer und ein bisschen konkreter gewünscht. Also ich gebe da 3 von 5.
1: Für Mother Mary, neuer Film im Kino mit Anne Hathaway in der Hauptrolle und auch der Burg Adendorf im Rhein-Sieg-Kreis. Drehort, schön.

Sprint. Ray, Weltrekordhalterin. Sie hat jetzt 2 Weltrekorde eingesackt. Erstens den Rekord für die meisten Brit-Nominierungen und auch den für die meisten Brit-Siege in einem einzelnen Jahr. Herzlichen Glückwunsch. Ich glaube, von der Frau werden wir noch viele Jahre sehr viel mehr hören und wir freuen uns drauf. Warum haben die zwei hier eigentlich nicht nochmal was zusammen gemacht? Oder haben sie es und wir haben es nicht mitbekommen? Udo, Lindenberg und Clouseau. Ich habe letztens noch gehört, wie Clouseau erzählt hat, als er das erste Mal Udo Lindenberg getroffen hat, war das ein bisschen so, als würde er Mickey Mouse treffen. Dachte so, ach krass, den gibt's wirklich auch im echten Leben. Hier sind die zwei.

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7: Um 17.30 Uhr mit Christine Langner. Guten Tag.
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7: Die Vorwürfe gegen drei Polizisten in Mönchengladbach sind schwerwiegender als bislang bekannt. NRW-Innenminister Reul sagte, dass es unter anderem um sexuelle Übergriffe und gefährliche Körperverletzung gehe. Die Vorfälle sollen überwiegend innerhalb einer Dienstgruppe passiert sein, die inzwischen aufgelöst wurde. Die beschuldigten Polizisten in Mönchengladbach sind bereits suspendiert. 17 Jahre nach einem Flugzeugabsturz sind Air France und der Hersteller Airbus verurteilt worden. Es ging um den Flug von Rio nach Paris im Jahr 2009. Die Maschine stürzte mit 228 Menschen in den Atlantik. Das Berufungsgericht in Paris verhängte jetzt Geldstrafen von jeweils 225.000 Euro wegen fahrlässiger Tötung. Die Bergung des Buckelwalkadavers vor der dänischen Insel Anholt ist heute gescheitert. Geplant war eigentlich, den Wal in einen Hafen zu bringen, um ihn dort zu untersuchen und von einem Strand wegzuschaffen. Aber laut Umweltbehörde hat das nicht funktioniert. Der Kadaver steckt jetzt auf einer Sandbank fest. Am sonnigen Wochenende steigt die Gefahr, dass er explodiert. Auch Berlin geht ins Rennen um eine deutsche Olympia-Bewerbung. Dort hat das Abgeordnetenhaus den Weg freigemacht. Ein Bürgerentscheid ist in Berlin nicht vorgesehen, anders als bei den Mitbewerbern Köln, Rhein-Ruhr und München. In Hamburg stimmen die Bürger Ende des Monats ab. Wer den deutschen Zuschlag für die Olympia-Werbung bekommt, entscheidet sich im September. Das war WDR aktuell.
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8: Für Aachen und die Region mit Pierre Dickmanns. Guten Tag. Im Zusammenhang mit dem möglichen Knochenfund des weltberühmten Musketiers D'Artagnan in einer Maastrichter Kirche hat es eine Verhaftung gegeben. Ermittelt wird gegen den ehemaligen Stadtarchäologen. WDR2-Reporterin Birgitta Beck.
9: Es geht um zwei Zähne und ein Stück Oberarmknochen des mutmaßlichen Musketiers D'Artagnan. Diese hatte der ehemalige Stadtarchäologe privat verwahrt und zurückgehalten. Deswegen ist er gestern Mittag zunächst festgenommen worden. Mittlerweile hat er die archäologischen Funde ausgehändigt. Trotzdem laufen die Ermittlungen weiter. Unter anderem ist strittig, ob für die Grabungen die nötigen Genehmigungen vorgelegen haben. Im Juni sollen erste Ergebnisse der nun zuständigen niederländischen Behörden veröffentlicht werden. Vielleicht ist dann auch klar, ob dort wirklich die Überreste D'Artagnans gelegen haben.
8: An die 200 Pferde sind mittlerweile auf dem Reitgelände in der Aachener Sörs angekommen. Das Aachener Reitturnier CHIO startet morgen. Das ist eine kleinere Version des CHIO. So gibt es zum Beispiel nur die Disziplin Springreiten. Silke Oettershagen, WDR 2 Aachen.
10: Es ist heute richtig was los auf dem Gelände zwischen Einfahrten, Veterinärstationen und Stallboxen. Immer wieder kommen Pferdetransporter in der Sörs an. Die Tiere werden dann direkt bei ihrem Gang aus dem Fahrzeug beobachtet, ob alle Bewegungen unauffällig sind. Dann messen Tierärzte zum Beispiel die Temperatur, um Entzündungen und Infektionen auszuschließen. Drei Pferde fielen heute wegen unterschiedlicher Probleme auf. Sie müssen noch nachkontrolliert werden, denn morgen Vormittag starten im Hauptstadion die ersten Springprüfungen.
8: Pünktlich zum Beginn des Pfingstwochenende wird es eng auf der Autobahn 44 in Aachen. Morgen am Freitag und am Samstag ist eine Fahrbahn vormittags zwischen dem Autobahnkreuz Aachen und der Anschlussstelle Aachen-Brand in Richtung Belgien nur einspurig befahrbar. Grund dafür sind Markierungsarbeiten. Also ich würde sagen, bei dem Wetter halb so schlimm kann man nämlich auch einfach zu Hause bleiben. Aktuell messen wir immer noch 22 Grad in Übach-Palenberg und bei euch in Herzogenrath. 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
11: 17.34 Uhr jetzt, das sind die Staus mit den längsten Wartezeiten. Die A3 Frankfurt nach Köln. Zwischen Siebengebirge und Lohma, halbe Stunde plus 9 Kilometer Stau. Wegen Bergungsarbeiten ist hier nur ein Fahrstreifen frei. Dann ist die A31 weiter gesperrt nach einem LKW-Unfall. Gronau Richtung Oberhausen zwischen Gladbeck und dem Dreieck Bottrop, 4 Kilometer Stau. Die A40 Duisburg nach Dortmund zwischen Mülheim und dem Dreieck Bochum West, 45 Minuten plus, hier mehr als 20 Kilometer stockend. Dann noch die A44 Düsseldorf-Essen, die ist auch gesperrt. Planmäßig aber zwischen dem Kreuz Düsseldorf-Nord und Ratingen-Schwarzbach. Hier wird im Tunnel gebaut und repariert. Deswegen Sperrung in beiden Richtungen noch bis Dienstag. Und die A45 Dortmund Richtung Gießen zwischen Schwerte-Ärgste und Lüdenscheid-Nord. Dreiviertel Stunde plus hier und 15 Kilometer Stau. Da ist ein Fahrzeug liegen geblieben. Kommt gut an!
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11: Ja, mit mir. Und mit euch auch. Ich würde ja sagen, lasst uns jeden Einzelnen von euch aufzählen. Aber ich glaube, so viel Zeit haben wir nicht mehr. Wenn wir noch nicht mal übers lange Wochenende mit durch.

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1: George Michael. We gotta have faith. Auch in Paderborn. Wird es das große Comeback sein in die erste Liga? Der SC Paderborn träumt davon mit seinen Fans.
2: Genial, einfach Traum. Wir haben es geschafft in die Relegation. Jetzt endlich.
3: Die ganze Last ist jetzt erstmal runter.
4: Ich freue mich einfach. Hoffentlich verlieren Wolfsburg dann noch und dann erste Liga.
1: Ja, heute das Hinspiel der Relegation gegen Wolfsburg. Aus der ersten Liga, Montag dann das Rückspiel. Danach ist dann klar, ob Paderborn aufsteigt. Oder nicht? Ein Mann, der sehr mitfiebert in der Sache, war heute Morgen bei uns im WDR2 Morgenmagazin, nämlich Matze Knob, hier den Comedian, der Typ, der so gut Leute imitieren kann. Der kommt nämlich aus Lippstadt, ist großer Fan vom SC Paderborn und wir haben ihn gefragt, ob er den Paderbornern alles Gute wünschen möchte hier auf WDR2. Und natürlich wollte er das und das hat er ganz Matze Knob-like auf seine eigene Art gemacht, nämlich indem er in Rollen geschlüpft ist. Hier gratuliert er zum Beispiel als Harry Kane.
5: Harry Kane is a I think it's a great performances for Paderborn. Wolfsburg, a tough match and tough game, a tough league. So, Paderborn, all best lays out. Great performances.
1: Ja, und hier schickt er als Jürgen Klopp einen Gruß nach Paderborn.
6: Leute, wir spielen auswärts. Alles andere als ein knappes 6-0 für uns. Kannst dir eine Pfeife rauchen. Ich will im Rückspiel nur noch feiern. Also von daher macht es heute klar.
1: Ist angekommen. Wir gehen heute übrigens auch extra in die Verlängerung. Mit dem WDR2 am Magazin. Das heißt, Updates zum Spiel gibt es später bei Marco Schreil. 20.30 Uhr dann an Pfiff. Im Relegationsspiel VfL Wolfsburg gegen den SC Paderborn.
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0: The Weeknd, Blinding Lights hier auf WDR 2. Ich bin ja ganz verliebt in diese Kombination hier aus Everybody Wants to Rule the World, also das Lied von Tears for Fears, mit der Stimme von Olivia Dean. Ihr erkennt das Lied. Ist natürlich Man I Need. Dieses Mashup liegt gerade bei Instagram unter vielen Videos. Da ist es mir zuerst begegnet und I like it very much. Die Frau, die reißt ja sowieso gerade alle vom Hocker, oder? Olivia Dean, 27 Jahre alt, Neo-Soul-Sängerin aus London. Die macht mittlerweile die ganz großen Arenen voll. Auf ihrer Tour musste man sich ja sogar schon vergrößern von der Location her. Sie sollte eigentlich in Düsseldorf auftreten. Da war es aber ein bisschen zu klein nachher, weil so viele hin wollten. Dann ist sie nach Köln umgezogen. Konzert in Köln. Letzte Woche dann, sehr zufriedene Fans.
1: Es war wunderschön und irgendwie ist man so richtig voller Euphorie und hat richtig gute Laune und ein ganz großes Herz.
2: Irgendwie ganz viele Emotionen, die man gefühlt hat an dem einen Abend. Ja, am liebsten morgen nochmal.
3: Ich hatte richtig viel Spaß und es war einfach eine sehr positive, energetische Show. Hat mir gut gefallen.
4: 10 von 10, also wirklich eines der besten Konzerte, auf denen ich jemals war.
0: Ja, wenn ihr jetzt sagt, Olivia Dean, nee, das ist mir ehrlich gesagt ein bisschen zu seicht. Ist okay. Ich schmeiß noch Nirvana hinterher. Also bleib dran auf WDR 2.

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15: Mit Jutta Hammann und diesen Themen. Der Rücktritt vom Rücktritt. Manuel Neuer steht bei der kommenden Fußball-WM im Tor der deutschen Mannschaft. Klage wegen Diskriminierung abgewiesen. Eine blinde Frau aus Lippe scheitert vor dem Bundesgerichtshof. Und riskante Fahrten. Jeder fünfte Bus in Deutschland fällt durch den TÜV. Ein Mann um die 40, sagt man, ist eigentlich in den besten Jahren. Woanders sind die 40 allerdings schon ein fast biblisches Alter, im Profifußball zum Beispiel. Da hat es dann heute schon einige überrascht, dass Fußballnationaltrainer Julian Nagelsmann Manuel Neuer als Nummer 1 im Tor der kommenden Fußball-WM nominiert hat.
16: Zu den drei besten Toren des Landes gehört er zweifelsfrei und deswegen ist er verdientermaßen dabei und wir planen mit ihm als Nummer 1.
15: Das Nachsehen hat die bisherige Nummer 1, Torhüter Oliver Baumann. Der muss jetzt als Nummer 1b mitfahren. Wie Nagelsmann die Nominierung von Neuer begründet, das weiß Tim Brockmeier, WDR Sport.
17: Julian Nagelsmann sagte vor allem, diese Aura, diese Erfahrung, diesen großen Erfahrungsschatz, den er mitbringt aus seiner ganzen Titelsammlung, aus der Art und Weise, wie er zuletzt gespielt hat, was er an Lebenserfahrung und vor allen Dingen Spielerfahrung hat, das war ganz entscheidend für ihn, dann am Ende doch nochmal das Gespräch zu suchen und zu fragen, Manu, bist du bereit? Rücktritt vom Rücktritt, willst du mitkommen in die USA? Und Neuer hat gesagt, ja. Und das war entscheidend für den Bundestrainer. Er sagte, wenn man weiß, was er einer Mannschaft geben kann, dann war für uns klar, unser Job ist es, die drei besten Torhüter mitzunehmen aus Deutschland und da gehört Manuel Neuer dazu.
15: Und wir haben Tim Brockmeier gefragt, welche Überraschungen im Kader es sonst noch gibt.
17: Also man kannte ja fast schon den kompletten Kader, vor allen Dingen die Überraschungen. Also sicherlich, dass Lennart Kahl dabei sein darf, konnte man annehmen, ist jetzt schwarz auf weiß dann schon auch toll für ihn. Er erhofft sich der Nagelsmann von Lennart Kahl, von seiner jugendlichen Unbeschwertheit, was für die Mannschaft. Maxi Bayer ist vielleicht eine Überraschung, der Stürmer vom BVB, der jetzt nicht so super überzeugt hat diese Saison. Aber Nagelsmann sagt, das ist ein großer Arbeiter, das ist ein großer Teamplayer, den wollten wir dabei haben. Und dann ist vielleicht überraschend, dass Said Elmaler, der auch schon in der Boulevardpresse als fester WM-Fahrer gefeiert wurde, nicht dabei ist. Also da lag dann eben offensichtlich der Boulevard mal falsch, aber ansonsten sind es im Grunde die Namen, die man A schon gelesen oder B erwartet hat.
15: Der Bundesgerichtshof hat heute die Klage einer blinden Frau abgewiesen und diese Entscheidung dürfte viele Menschen betreffen, die Einschränkungen haben. Die Frau aus dem Kreis Lippe wollte nach einer Knie-OP wie verabredet in die Reha gehen, wurde dann aber in der Klinik abgewiesen.
18: Der erste Satz war gleich nicht guten Tag, wie geht's Ihnen oder irgend so etwas, sondern gleich, wir nehmen Sie nicht auf, weil Sie blind sind.
15: Renate S. muss daraufhin nicht nur in eine andere Klinik ausweichen, was sie gut 1.000 Euro kostet. Sie sieht sich vor allem diskriminiert und zieht vor Gericht. Aus Karlsruhe, Antonetta Stefanie für WDR aktuell.
19: Sie klagt gegen die Ungleichbehandlung und fordert eine Entschädigung nach dem Allgemeinen Gleichbehandlungsgesetz. Damit hatte sie heute vor dem Bundesgerichtshof allerdings keinen Erfolg. Das Gericht sah keine Diskriminierung darin, dass die Reha-Klinik Renate S. nicht aufgenommen hat. Denn die Klinik hätte wegen der Sehbehinderung der Patientin noch besondere Zusatzleistungen erbringen müssen, um sie behandeln zu können. Wenn Kliniken das aber nicht leisten können, ist das laut Gericht keine Ungleichbehandlung, sondern Aufgabe des Staates, dafür einen Ausgleich und für sogenannte Anpassungsleistungen zu sorgen. Der Bundesgerichtshof argumentiert:
20: Das hat seinen Grund unter anderem darin, dass die mit den Anpassungsleistungen verbundenen Kosten nicht einzelnen Privaten aufgebürdet werden können, sondern die Finanzierung durch Steuern und andere Abgaben von der Allgemeinheit zu tragen sind.
19: Das Gericht sieht also nicht private Kliniken oder Krankenhäuser in der Pflicht, die zusätzlichen Kosten für die Behandlung Behinderter zu tragen. Hier muss vielmehr der Staat tätig werden. Die Antidiskriminierungsbeauftragte der Bundesregierung, Ferda Attermann, sieht das Urteil kritisch und fordert, dass der Gesetzgeber jetzt handelt.
21: Wenn ich eine Reha machen muss, wenn ich zum Arzt gehe, wenn ich ins Krankenhaus gehe, habe ich ein Recht darauf, ohne Diskriminierung behandelt zu werden? Das sollte der Fall sein und das muss der Gesetzgeber jetzt klarstellen, denn Gerichte tun sich damit offenbar schwer.
15: Und was sonst noch passiert ist, hat jetzt Christine Lange.
22: Die Bundesregierung hat einen Bericht der Bild-Zeitung über die Rente mit 70 als Spekulation bezeichnet. Die Zeitung schreibt, dass die Rentenkommission das höhere Renteneintrittsalter empfehlen will. Laut Kommission hat man sich noch nicht auf einen Vorschlag festgelegt. Das soll bis Ende Juni geschehen. Die EU hat sich auf strengere Asylregeln verständigt und Rückkehrzentren in Drittstaaten auf den Weg gebracht. Das teilten Vertreter des Europäischen Parlaments nach Verhandlungen mit den Mitgliedstaaten mit. Geplant sind auch längere Haftmöglichkeiten für abgelehnte Asylbewerber in bestimmten Fällen. In der sächsischen Stadt Görlitz ist nach einem Hauseinsturz ein zweites Todesopfer geborgen worden. Es handelt sich um eine 26-jährige Frau. Ein Mann wird noch in den Trümmern vermisst. Das Wohnhaus in Görlitz war am Montag eingestürzt, vermutlich durch eine Gasexplosion. Die Bergung des toten Buckelwals vor der dänischen Insel Anholt ist heute gescheitert. Der Wal sollte eigentlich vom Strand weg in einen Hafen gebracht und dort untersucht werden. Der Kadaver steckt jetzt auf einer Sandbank fest. Am sonnigen Wochenende steigt die Gefahr, dass er explodiert.
15: Rund 37 Millionen Menschen hierzulande sind pro Jahr mit dem Reisebus unterwegs. Den Linienbus nutzen täglich schätzungsweise 9 Millionen Menschen. Für die gibt es jetzt schlechte Nachrichten vom TÜV. Der Zustand der Reise- und Linienbusse hat sich zum zweiten Mal in Folge deutlich verschlechtert. Julia Küppers, WDR aktuell.
23: Bei den Hauptuntersuchungen in den vergangenen beiden Jahren fielen deutlich mehr Busse mit erheblichen oder gefährlichen Mängeln durch als in den Vorjahren. Nur 7 von 10 Bussen kamen problemlos durch den TÜV. Auch viele neuere Fahrzeuge haben dabei schlecht abgeschnitten. Ein Negativtrend sei sichtbar. Wiederholt sei die Durchfallquote gestiegen. Diesmal um über 5%. Als Ursache sieht der TÜV unter anderem wirtschaftlichen Druck bei Verkehrsunternehmen. Der führe dazu, dass Busse seltener gewartet und gepflegt würden. Am häufigsten fielen den Prüfern Ölverlust, Beleuchtungsmängel und Probleme an der Bremsanlage auf. Schlechtere Busse führten laut TÜV nicht unbedingt zu mehr Unfällen, könnten aber auch eine Rolle spielen.
15: Und wir kommen zum Wetter, das langsam immer besser wird. Jörg Brunsmann, richtig?
24: Ja, ist auf jeden Fall schon wieder T-Shirt geeignet, wenn ich mir die Temperaturen anschaue. Auch jetzt am Abend sind wir bei 14 bis 20 Grad. Allerdings in der Nacht, da geht's dann noch deutlich runter, einfach weil wenig Wolken da sind. Das heißt, die Wärme kann schnell in den Weltraum entweichen und wir gehen dann runter auf 13 bis 9 Grad, teilweise im Sauerland bis 4 Grad. Der Tag morgen dann wieder sehr warm, viel Sonnenschein, überall trocken und in Detmold bis 24 Grad, Menden 25, Wesseling bis 7.
15: Und das war WDR aktuell, der Tag um 6. Mein Name ist Jutta Hammann.
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25: 18.07 haben wir jetzt, es ist immer noch so viel los, seid ihr schon langsam unterwegs, ins lange Wochenende, das wäre ja ganz schön früh. Staus mit den längsten Wartezeiten gehen los auf der A3 Frankfurt nach Köln zwischen Siebengebirge und dem Kreuz Bonn-Siegburg. 20 Minuten plus hier 6 Kilometer Stau. Dann ist die A31 gesperrt, Gronau Richtung Oberhausen zwischen Gladbeck und dem Dreieck Bottrop. Hat es einen LKW-Unfall gegeben, 4 Kilometer Stau. A44 auch gesperrt, Düsseldorf-Essen, aber planmäßig zwischen dem Kreuz Düsseldorf-Nord und Ratingen-Schwarzbach. flach. Hier wird im Tunnel gearbeitet, übers Wochenende Sperrung in beiden Richtungen, deswegen noch bis Dienstag. 4 Kilometer Stau auf der A45 Hagen Richtung Gießen zwischen Hagen Süd und Lüdenscheid Nord, deswegen hier 20 Minuten plus. Und auf der A57 auch ein bisschen was los, Nimwegen Richtung Köln zwischen Mörskapellen und Krefeld-Oppum. 1/2 Stunde plus, 6 Kilometer Stau.
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25: So, erstmal eine Nummer runterschalten. Jetzt haben wir ja 18 Uhr durch. Das heißt, der Abend ist eingeläutet. Mit Taylor Swift auf WDR 2.

0: Alex Warren. Fever Dream hier auf WDR 2. Oh Mist, oh, das, jetzt habe ich es kaputt gemacht, das Lied. Aber wir haben doch ein Recht auf Reparatur, oder?
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2: Morgen, Frau Freischneider.
3: Morgen, Herr Charisma.
2: Auch zum Chef nach oben.
3: Tut ja nichts.
1: Fahrstuhl zum Schamott.
2: Haben Sie gehört, jetzt sollen ja kaputte Sachen wieder mehr repariert werden dürfen müssen.
3: Wie dürfen müssen?
2: Ja, also wenn die Waschmaschine kaputt ist, soll die laut EU-Vorschrift nicht weggeschmissen werden dürfen.
3: Ja, und dann hast du nachher 12 kaputte Waschmaschinen in der Bude stehen.
2: Nein, die sollen repariert werden müssen.
3: Von wem denn? Von der EU?
2: Ach, schauen Sie mal, ein Callcenter für defekte Mobiltelefone.
3: Ja, aber anscheinend ruft keiner an.
2: Ja, wie soll man auch, wenn das Handy kaputt ist?
3: Angeblich sind die Geräte ja so programmiert, dass die genau nach der Garantiezeit stecken geblieben.
2: Oh nee, echt jetzt?
4: Morgen, weder rauf noch runter.
3: Morgen, Timo.
2: Was ist denn jetzt kaputt, Timo?
4: Na, Moment, ich bin schon dran.
5: Morgen, schon repariert, gern geschehen.
3: Gott sei Dank.
2: Was war denn da jetzt kaputt?
5: Na, eigentlich gar nichts. Aber ich habe ja jetzt ein Recht auf Reparatur.
2: Oh nee, ne?
3: Guten Morgen, Herr Schamott.
6: Hey, da seid ihr ja. Ab sofort gilt auch hier, Reparatur geht vor Wegschmeißen. Das heißt für euch, bedruckte DIN A4-Blätter nicht wegwerfen, sondern mit Tippex wieder weiß streichen. Dafür fallen meinerseits angemessene Reparaturkosten an, was zum Henker auch immer das heißen soll. Und jetzt ab an die Arbeit, sonst macht's die KI.
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3: Jetzt erstmal 18.30 Uhr.
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3: Die Staus mit den längsten Wartezeiten gehen los auf der A3 Frankfurt Richtung Köln zwischen Siebengebirge und dem Kreuz Bonn-Siegburg. 20 Minuten plus hier, 5 Kilometer Stau. Dann die 31 Gronau Richtung Oberhausen. Die Autobahn ist zwischen Gladbeck und dem Dreieck Bottrop nach einem LKW-Unfall gesperrt. 4 Kilometer Stau. Die A44 Düsseldorf-Essen ist auch gesperrt zwischen dem Kreuz Düsseldorf-Nord und Ratingen-Schwarzbach in beiden Richtungen. Wegen Tunnelarbeiten übers Wochenende bis Dienstag noch. A45 Hagen Richtung Gießen zwischen Hagen Süd und Lüdenscheid Nord. Hier 20 Minuten plus und 4 Kilometer Stau. Und die A57 nimmt wegen Richtung Köln zwischen Mörskapellen und Krefeld-Oppum. Da halbe Stunde plus und 5 Kilometer Stau.
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3: Oder anders gesagt, Jörg Brunsmann, guten Abend.
4: Guten Abend. In Westfalen sind ein paar Wolken unterwegs. Ansonsten noch viel Sonne bei uns. Das geht ja auch noch ein bisschen. 21.30 Uhr ungefähr ist Sonnenuntergang. Und morgen dann auch wieder viel Sonnenschein. Also es bleibt dann trocken, wird nochmal spürbar wärmer als heute. Da sind wir morgen in Detmold bei 24 Grad. Paderborn wird dann offiziell ein Sommertag mit 25 und auch Wesseling, da werden es 27.
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3: Ich finde es irgendwie total geil, dass wir jetzt schon Sonnenuntergang erst um 8:30 haben.
4: Ja.
3: Der längste Tag ist wann?
4: 9:30 sogar erst.
3: 9:30, Entschuldigung.
4: Ja, ich wollte sagen, in Köln, ich gucke gerade mal, 21.23 Uhr.
3: Guck mal, das ist doch krass.
4: Längster Tag ist im Juni.
3: Im Juni?
4: Ja.
3: Und das ist ja schon bald.
4: Ja.
3: Und dann geht es ja wieder abwärts.
4: Ja, jetzt fang doch nicht an mit abwärts, wo wir noch gar nicht oben angekommen sind.
3: Denke ich zu negativ.
4: Ja. Ja.
3: Gut, dass es mir endlich einer gesagt hat. Danke, Jörg.
4: Gerne.
3: Auch für alles andere. Tschüss.
4: Ciao.

0: Luft anhalten, Gänsehaut kriegen viele Menschen, wenn sie diese Melodie hier hören. Und denken vielleicht direkt auch an die Zwillinge Matt und Ross Duffer. Die sind extrem erfolgreich in Hollywood unter anderem, weil sie die Macher sind von Stranger Things, dieser genialen, erfolgreichen Serie auf Netflix. Und genau diese Brüder sind jetzt am Start mit einer neuen Serie.
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0: The Burrows heißt die. Und wenn wir mal so einen kleinen Schnipsel daraus hören.
2: Sie brauchen den Schlüssel. Ich brauche einen Schlüssel. Welchen Schlüssel? Der Schlüssel ist im Licht. Die Eule ist in der Wand. Der Schlüssel ist im Licht. Die Eule ist in der Wand. Der Schlüssel ist im Licht.
0: Da haben wir den Eindruck, dass wir wenig verstehen. Also erinnert uns das tatsächlich auch wieder an Stranger Things. Das ist ja auch eine Mystery-Serie. Oder Jörn Bär, WDR2-Serien?
3: Ja, es ist schon wieder, sagen wir mal, mysteriös. Kommt ein bisschen was dazu. Also Hauptfigur ist Sam. Der zieht in so eine glatt gebügelte Siedlung für Seniorinnen und Senioren. Und die ist wirklich voll ausgestattet.
4: Wenn Sie zum Beispiel mal einen Notfall haben oder sagen wir eine Tea-Time reservieren möchten, dann wenden Sie sich an Seraphim und Sie werden mit jemandem aus unserer Rundumbetreuung verbunden. Howdy, Seraphim.
5: Howdy, Kaylee. Was kann ich tun, um Ihnen den Tag zu versüßen?
6: Das kommt nicht in Frage.
3: Ja, und Sam hat natürlich das Ding mal direkt aus der Wand gerissen. Du merkst vielleicht, daran kann man das ablesen. Der ist eher anti und ist jetzt auch nicht unbedingt freiwillig in dieser Siedlung.
0: Ist so ein Miesepeter.
3: Ja, aber weil er halt trauert um seine Frau. Trotzdem lernt er ein paar seiner Nachbarn kennen, so offen ist er dann doch. Und die sind jetzt nicht so, wie man sich das vielleicht vorstellt im Rentenalter. Also nicht so die Typen beige Klamotten und den ganzen Tag Fernsehen.
7: Du bist der einzige Mann hier in Burrows, dessen Bodycount noch höher ist als meiner.
8: Was? Naja, aber er hat ja recht. Ich habe nach 9/11 15 Jahre lang monogam gelebt. Also wer ist hier der Aufreißer?
4: Ich hasse das Wort Bodycount.
7: Wie würdest du es nennen?
4: Mein Lebenswerk.
3: Ja, ziemlich coole Truppe, wie ich finde. Die wird aber dezimiert und das hat jetzt nichts mit dem Alter, mit Unfällen oder irgendwelchen Verbrechen zu tun.
0: Ach so, womit dann?
3: Ja, zwei Sachen verrate ich grob. Also die ganze Story hat was mit Blut zu tun und auch in dieser Serie gibt es mehr als nur Menschen oder Tiere. Mhm. Also es ist durchaus gruselig wieder. Du erschrickst dich manchmal. Das kann dann auch durchaus mal ein bisschen eklig sein. Auch das wie bei Stranger Things.
0: Ich höre noch keine Tendenz raus, Jörn.
3: Also ich lehne mich jetzt mal aus dem Fenster. Ich glaube schon, dass das ein Hit wird. Auch weil die Figuren sympathisch und interessant sind. Gespielt von einigen wirklich bekannten Hollywood-Gesichtern, die alle ein bisschen älter sind. Bill Pullman, Gina Davis. Und es geht in der Serie ja auch sehr ums Altsein, um Verlust, um Kampf gegen die Zeit, die einem noch bleibt. Und vielleicht ist das Altern ja auch eigentlich das, was den Figuren und uns allen Angst macht. Das sind 8 Folgen, die dauern je so eine Dreiviertelstunde.
0: Nur 8 Folgen?
3: Ja, reicht doch erstmal.
0: Und geht's danach noch weiter?
3: Wenn genügend Leute klicken, mit Sicherheit.
0: Ja. Nee, aber würdest du sagen, ist abgeschlossen?
3: Nein.
0: Okay, also The Burrows ist vielleicht etwas, was in die Verlängerung gehen könnte. Jetzt auf jeden Fall erstmal neu auf Netflix von den Machern der Serie Stranger Things. 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

0: Marco Schreil.
1: Hallo, Michelle Fausten.
0: Lieber Marco, du machst gleich das WDR 2 Abendmagazin. Ich gebe dir 12 Sekunden Zeit, auf das Intro von Tupac zu sprechen und uns zu sagen, was du vorhast.
1: Die deutsche Fußballnationalmannschaft, Manuel Neuer und die anderen.
0: Ja.
1: Mit denen werde ich mich beschäftigen nach 7 hier auf WDR 2.
0: Ich dachte, du sagst es, mit denen wirst du sprechen.
1: Leider nein.
0: Ja. Dafür hätten wir auch keine Zeit gehabt. Dankeschön. Bis morgen.
1: Tschüss.

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6: Die Nachrichten mit Christine Langner. Guten Abend.
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6: Ein Gericht in Paris hat die beiden Unternehmen Air France und Airbus wegen eines Flugzeugabsturzes verurteilt. 2009 war eine Maschine von Rio nach Paris ins Meer gestürzt. 228 Menschen starben. Die Richter sprachen von einer Katastrophe mit Ansage. Julia Borutta, WDR Paris.
7: Auch wenn die Strafe von jeweils 225.000 Euro für die großen Konzerne nicht sonderlich ins Gewicht fällt, dürfte der immaterielle Schaden groß sein. Denn die Richter kamen zu dem Schluss, dass sich Airbus und Air France Versäumnisse haben zu Schulden kommen lassen, zum Beispiel was die Ausbildung der Crew, aber auch technische Komponenten anbelangt. Konkret geht es um die Geschwindigkeitsmesser. Sie waren bei dem Flug von Rio nach Paris wahrscheinlich vereist und lieferten keine korrekten Daten mehr. Die Richter kamen zu dem Schluss, dass Air France seine Piloten auf ein derartiges Szenario nicht ausreichend vorbereitet hatte. Auch seien die Probleme mit den Geschwindigkeitsmessern bekannt gewesen, aber von Airbus unterschätzt worden.
6: Die Vorwürfe gegen 3 bereits suspendierte Polizisten in Mönchengladbach sind größer als bislang bekannt. Das hat NRW-Innenminister Reul heute im Innenausschuss mitgeteilt. Bettina Altenkamp, WDR-Landespolitik.
8: Die Vorwürfe gegen die suspendierten Beamten sind schon gravierend. Es geht um sexuelle Übergriffe, Bedrohungen, Beleidigungen, Körperverletzungen. Fast alle Vorfälle sollen in einer Dienstgruppe passiert sein. Zunächst war von Mobbing und Fehlverhalten die Rede. NRW-Innenminister Reul bezeichnet das Ganze als starken Tobak. Und sollten sich die Vorwürfe bewahrheiten, bekämen die Beamten gehörige Probleme. Zunächst hatte sich eine Polizistin an eine Vorgesetzte gewandt. Im Anschluss hätten noch 2 weitere Beamtinnen und ein Beamter weitere Vorfälle gemeldet. Die Dienstgruppe in Mönchengladbach wurde inzwischen aufgelöst. Die Ermittlungen dauern noch an und könnten sich auch noch hinziehen, da die Fälle bis zu 10 Jahre zurückliegen.
6: Weitere Meldungen im Überblick. In der Türkei hat ein Gericht angeordnet, dass der Vorsitzende der größten Oppositionspartei CHP abgesetzt wird. Özgür Özel und die Parteiführung sollen ihrer Ämter enthoben werden. Die türkische Börse brach nach dem Urteil so stark ein, dass der Handel ausgesetzt wurde. Die Justiz in der Türkei geht seit über einem Jahr gegen die Oppositionspartei vor. Hunderte Mitglieder wurden verhaftet. Die Bergung des Buckelwalkadavers vor der dänischen Insel Anholt ist heute gescheitert. Geplant war eigentlich, den Wal in einen Hafen zu bringen, um ihn dort zu untersuchen und von einem Strand wegzuschaffen. Aber laut Umweltbehörde hat das nicht funktioniert. Der Kadaver steckt jetzt auf einer Sandbank fest. Am sonnigen Wochenende steigt die Gefahr, dass er explodiert. Fußball-Zweitligist Paderborn will heute Abend den ersten Schritt Richtung Aufstieg machen. Die Mannschaft ist zum Relegationshinspiel zu Gast in Wolfsburg. Der VfL hatte sich am letzten Spieltag gegen St. Pauli auf Platz 16 gerettet. Paderborn setzte sich gegen Darmstadt durch. Anpfiff ist um 20.30 Uhr.
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6: An einem Gymnasium in Kevela gibt es Aufregung um eine Aufgabe im Fach Sexualkunde. 8 Klässler sollten dort ein fiktives Bordell entwickeln. Die Aufgabenstellung liegt dem WDR vor. Janina Amrath für WDR Aktuell.
9: Welche sexuellen Vorlieben müssen in den Räumen wie bedient und angesprochen werden? Das ist eine der Fragen, mit denen sich die Jugendlichen am Gymnasium in Kevela auseinandersetzen sollten. Die Aufgabe war, einen Puff für alle zu gestalten. Im Anschluss war offenbar eine Diskussion vorgesehen. Wie die Schulleitung mitteilt, wollte die Unterrichtseinheit bewusst Inhalte aufgreifen, denen Jugendliche in sozialen Medien begegnen könnten. Nach der Aufregung um die Aufgabenstellung will die Schule das in Zukunft in anderer Form tun.
6: Das war WDR Aktuell.
10: So, am Abendbrotstisch die Frage, Papa, was ist Puff? Jörg Brunsmann in der WDR 2 Wetterredaktion hat das mit seinen Kurzen schon durch. Du könntest es erklären.
11: Ich könnte es erklären, aber an dich die Frage, sind denn deine Klamotten wieder trocken?
10: Ach so, du willst jetzt vom Thema ablenken. Die Klamotten von gestern, die gestern nass geworden sind.
11: Das könnte ja zusammenhängend sein.
10: Die sind aber längst wieder trocken.
11: Ich wollte sagen, weil du hast mir gestern an dieser Stelle erzählt, dass du zweimal am Tag nass geworden bist, dass alles durchfeuchtet war. Aber jetzt, heute musstest du wirklich keine Angst haben, in den Regen zu kommen. War nämlich eigentlich so gut wie nichts unterwegs mehr. Und bleibt auch am Abend trocken. Und soweit die Sonne noch mitspielt, freundlich. Das heißt, du wirst auch trocken nach Hause kommen. Morgen ganz ähnlich, viel Sonne, wenige Wolken, trocken und dass bei Temperaturen, die so noch mal höher gehen. Da sind wir nämlich morgen in Schwerte bei 26 Grad, in Moers sogar bei 27.
10: So, und wenn es der Papa nicht erklärt, erklärt es der kein Papa ist. Ein Puff ist das, wo Menschen hingehen, die Liebe haben wollen und dafür Geld bezahlen.
11: Das hätte ich nicht erklären können.
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10: Die Staus mit den längsten Wartezeiten, die A1 Münster Richtung Osnabrück. Zwischen Münster Nord und Greven eine Viertelstunde drauf, 6 Kilometer Stau. Die A2 Oberhausen Richtung Dortmund. Zwischen dem Kreuz Oberhausen und Oberhausen-Königshardt, Viertelstunde, 2 Kilometer. A30 Rheine Richtung Osnabrück zwischen Lotte und Hasbergen-Gaste, Viertelstunde, 3 Kilometer Stau. Die A31 Gronau Richtung Oberhausen ist zwischen Gladbeck und dem Dreieck Bottrop nach einem LKW-Unfall gesperrt, 4 Kilometer Stau. Die A44 Düsseldorf-Essen ist zwischen dem Kreuz Düsseldorf-Nord und Ratingen-Schwarzbach in beiden Richtungen wegen Tunnelarbeiten bis Dienstag gesperrt und alle Staus, auch die kürzeren, kriegt ihr rund um die Uhr über die WDR2-App.
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10: Ja, und das hat heute sehr viel Fußball. Paderborn will in die Bundesliga-Relegationshinspiel heute Abend in Wolfsburg. Wir sind da nachher live im Stadion.
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10: So, und diese Musik hier, die begleitet euch in den Feierabend. Dazu könnt ihr die Pferde satteln, den Cowboy-Hut in die Stirn ziehen. Das ist Country pur. Dasha und Austin. Kommt gut nach Hause. Mit oder ohne Pferd.

0: In genau 3 Wochen geht's los. Am 11. Juni startet die Fußball-WM in den USA, in Kanada und Mexiko. Und einmal checken, was wir alles schon haben. Ne? Also wir haben die Trikots, die deutschen, die sind schon vorgestellt worden. Den WM-Song von Shakira, den kennen wir auch, den haben wir vorgestellt, hier auf WDR 2. Nur die deutsche Mannschaft, zu der gab es bis heute eben noch so ganz viele Fragezeichen. Jetzt aber sind wir im Bild. Heute ist nämlich der deutsche Kader für die Fußball-WM präsentiert worden.
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0: Mit Ralf Günther, WDR 2 aktuell.
2: Joshua Kimmich, Dennis Undav, Nico Schlotterbeck. Bei denen war heute Morgen schon klar, dass sie dabei sind bei der Fußballweltmeisterschaft in Nordamerika. Der DFB hatte sehr rührende Videos online gestellt, in denen Verwandte oder Freunde die Stars ankündigen und sich an deren fußballerischen Anfänge erinnern. Wie hier zum Beispiel die Mutter von Nene Brown von Eintracht Frankfurt.
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0: Läuft das denn so ab? David Odonkor hat uns heute Morgen erzählt, wie er vom damaligen Trainer Jürgen Klinsmann kontaktiert wurde. Kurz vor der Heim-WM 2006.
1: Es war wirklich für mich ein sehr, sehr schöner Moment, weil ich daran gar nicht geglaubt habe oder daran gedacht habe. Und dann auf einmal hat mein Telefon geklingelt und der Klinsi war dran. Und das ist halt immer was Schönes, wenn man bei einer WM dabei sein darf.
0: Das erste Spiel des heute vorgestellten deutschen Kaders ist dann am 14. Juni gegen Curaçao. Hat die Truppe Chancen, was zu reißen bei dieser WM? Nochmal Holger Dahl.
2: Ja, gegen Curaçao auf jeden Fall. Nagelsmann hat gerade nochmal gesagt, wieder, wir wollen Weltmeister werden. Das ist ein anderer Satz als, wir werden Weltmeister.
0: Also her mit der Motivation. David Odonkor, was gibst du den Jungs mit?
1: Ja, sie sollen einfach ihr Spiel oder ihr Training durchziehen, bodenständig weiterhin bleiben und einfach Gas geben, ne? Weil man trägt ja nicht jeden Tag das deutsche Nationalmannschaftstrikot. Deswegen bist du bei der WM dabei und musst eigentlich alles rausholen.
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0: Das ist das WDR2-Abendmagazin und der Buckelwal, der erst wochenlang vor der Halbinsel Pöhl in der Ostsee gelegen hat, beschäftigt jetzt die dänischen Behörden. Eigentlich sollte der Wal heute ins tiefere Wasser gezogen werden, das hat aber nicht geklappt. Offenbar soll der Wal jetzt über die Pfingstfeiertage im flachen Wasser liegen bleiben. In Methelen im Münsterland steht jetzt der größte Batteriespeicher im Westen. Der ist ungefähr so groß wie ein Fußballfeld. In riesigen Kästen befinden sich große Batterien, die Solar- und Windenergie speichern. Und im Netz suchen heute viele nach dem früheren Skisprung-Weltmeister Robert Kranjec aus Slowenien. Der hatte nämlich einen schweren Fahrradunfall, sitzt momentan im Rollstuhl. Das sieht man auf Fotos, die seine Frau heute auf Instagram gepostet hat. In den Kommentaren wünschen ihm viele Fans gute Besserung. Der Unfall ist wohl schon Mitte April passiert. Dabei soll Kranjec betrunken mit dem Fahrrad unterwegs gewesen und gestürzt sein. Jetzt muss er wohl in die Reha. Man geht davon aus, dass er bald wieder laufen kann.
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0: Hat Jörg Brunsmann.
2: Er wird auf jeden Fall alles in allem ein ganz angenehmer Abend. Also wenige Wolken, freundlich, überall trocken. In der Nacht dann auch wenige Wolken. Aber dadurch, dass es eben recht klar ist, geht es auch mit den Temperaturen entsprechend runter. Da sind wir so bei 13 bis 9 Grad. Eifel, Sauerland teilweise bis 4 Grad. Morgen dann wieder viel Sonnenschein, nur wenige Wolken, bleibt trocken und wird auch nochmal spürbar wärmer als das, was wir heute gesehen haben. Das heißt konkret sind wir morgen in Lemgo bei bis zu 24 Grad. Witten 26, in Gelsenkirchen geht es dann morgen hoch bis auf 27 Grad.
0: Das heißt, morgen ist Sommer.
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0: Kurze halb acht, die Staus mit den längsten Wartezeiten. A1 Münster Richtung Osnabrück zwischen Münster Nord und Greven, halbe Stunde plus 6 Kilometer Stau. Die A2 Oberhausen Richtung Dortmund ist zwischen dem Kreuz Oberhausen und Oberhausen Königshardt nach einem Unfall gesperrt, 3 Kilometer Stau. Die A31 Gronau Richtung Oberhausen ist zwischen Gladbeck und dem Dreieck Bottrop nach einem LKW-Unfall bis in die Nacht gesperrt, 4 Kilometer Stau gerade. A33 Osnabrück Richtung Bielefeld zwischen Kreuz Osnabrück Süd und Hilter am Teutoburger Wald, 20 Minuten ungefähr plus 5 Kilometer Stau. Die A44 Düsseldorf-Essen ist zwischen dem Kreuz Düsseldorf-Nord und Ratingen-Schwarzbach in beiden Richtungen wegen Tunnelarbeiten bis Dienstag gesperrt und alle Staus kriegt ihr über die WDR2-App.
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0: Hallöchen!

0: Das WDR2-Abendmagazin ist hier und irgendwie hat doch jeder Tag so einen Bappel, ne? Dieser Donnerstag, der 21. Mai, hat das Trinkgeld-Bappel. Heute ist Welt-Trinkgeld-Tag. Ist tatsächlich so?
1: Eigentlich immer 10%. Es sei denn, es war jetzt wirklich sehr schlecht, dann würde ich halt kein Trinkgeld geben, den normalen Preis bezahlen, aber sonst, ja, 10% in der Regel.
0: Ja, damit liegt man gut im Restaurant in Deutschland. Wenn man das zum Beispiel in den Vereinigten Staaten macht, wird man rausgejagt, ne? Denn dort leben die Kellnerinnen und Kellner vom Trinkgeld. Die haben nur so ein ganz kleines oder sie haben gar kein Gehalt, 10%. Haben wir gerade gehört, ist bei uns also okay. Aber wie sehen das die anderen? Wie läuft's eigentlich wirklich richtig? Jan-Hendrik Kraftler, WDR 2 aktuell. Was ist denn inzwischen üblich beim Trinkgeld?
2: Ja, also 10%, das ist tatsächlich so eine Art Faustregel für viele. Das sagt auch die Gewerkschaft NGG. Also 10%, das ist in Deutschland so üblich. Und wenn jetzt der Service besonders gut ist, dann sind es wohl auch mal 15%. Gibt auch noch andere Studien, die zu einem ähnlichen Ergebnis kommen. Die Stiftung für Zukunftsfragen zum Beispiel, die hat zuletzt ausgerechnet, bei einer Restaurantrechnung von 50 Euro, dann halten die Menschen im Schnitt so ungefähr 4,50 Euro Trinkgeld für passend. Und wir haben heute auch noch Menschen im Raum Aachen gefragt, wie die das so machen.
3: Wenn ich mich sehr geärgert habe, gebe ich vielleicht nicht so viel. Aber eigentlich gebe ich schon immer viel Trinkgeld.
4: So 10%. Ich hoffe natürlich, dass es auch bei der Bedienung ankommt. Aber viele leben natürlich auch von dem Trinkgeld zusätzlich zu ihrem normalen Gehalt. Ne?
5: Normalerweise auch zwischen 5% und 10%. Wenn ich mit der Leistung zufrieden bin, mit dem Service, mit dem Essen, mit der Freundlichkeit des Gastronomen und Servicekräften, gebe ich auch gerne schon mal was mehr.
0: So, da gebe ich was mehr, sagt die Frau. Das Geben hat sich ja aber verändert. Wer mit Karte zahlt, kriegt ganz oft diese Trinkgeldvorschläge. Ich mag das ja nicht, Jan-Hendrik, viele andere auch nicht, ne?
2: Ja, das zeigt auch eine repräsentative Umfrage des Digitalverbands Bitkom. Nur knapp 30% finden demnach diese vorgeschlagenen Trinkgeldbeträge praktisch. Und viele fühlen sich sogar eher unter Druck gesetzt. Und fast 2/3 sagen sogar, dass sie dadurch mehr Trinkgeld geben als ursprünglich geplant. Und dazu kommt dann noch, dass viele unsicher sind, ob dieses digitale Trinkgeld dann überhaupt komplett beim Personal ankommt. Die Gastrogewerkschaft NGG, die rät Gästen deshalb sogar nachzufragen.
0: Ja, die Wissenschaft ums Trinkgeld. Am Welt-Trinkgeld-Tag. Informationen von Jan-Hendrik Raffler, WDR 2 aktuell.
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0: Das WDR 2 Abendmagazin habt ihr eingeschaltet und irgendwie hat doch jeder Tag dieses Bappel, habe ich gerade gesagt, ja. Hier, das ist der Bappel Freude. Es ist doch irgendwie richtig schön, wenn man von seinen Fans so begrüßt wird, ne? Dara, die Siegerin beim ESC, ist genau so zu Hause empfangen worden. Das ist das Bubble ESC. Es war wirklich so. Kreischende Fans haben Dara nach ihrem Sieg beim ESC in Wien zu Hause in Bulgarien empfangen. So viele wollten Fotos, wollten Dara umarmen. In Sofia wurde sogar eine riesige Open-Air-Party geschmissen für sie. Und auf dieser Party hat Dara dann auch gleich einige ihrer Pläne verraten. Sie wird in diesem Jahr nämlich noch ein Konzert in der großen Arena, die heißt 8888. Ja. In Sofia steht die geben. Das ist übrigens die Halle, in der der Eurovision Song Contest im nächsten Jahr stattfinden könnte. Mittlerweile ist Dara wieder im Studio und arbeitet an Musik. Klar, irgendwie muss der Hype ja genutzt werden. Raus mit dem Zeug, was man hat. Sie hat sich aber vorher nochmal bei Wien bedankt. Dort hatte sie zwei magische Wochen.
1: Vienna, thank you so much for making those two weeks truly magical for me.
0: Und diese Stadt hat ihr ja wirklich Glück gebracht. Die ESC-Siegerin 2026 Dara und ihr Siegersong Bangaranga jetzt bei uns.
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1: Die Nachrichten mit Christine Langner. Guten Abend.
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1: Der Iran soll laut Bundesanwaltschaft ein Attentat auf den Präsidenten des Zentralrats der Juden in Deutschland, Schuster, geplant haben. Auch der Vorsitzende der deutsch-israelischen Gesellschaft, Beck, sollte ermordet werden, wie es in der Mitteilung der Behörde heißt. Holger Schmidt für WDR aktuell.
2: Am Oberlandesgericht Hamburg sind deshalb nun ein Däne mit afghanischen Wurzeln und ein Afghane von Generalbundesanwalt Rommel angeklagt worden. Sie sollen laut Anklage nicht nur die Mordanschläge auf die beiden Männer geplant haben, sondern auch weitere israelische und jüdische Ziele in Berlin ausgespäht haben, um sie später anzugreifen. Konkret vorgeworfen wird den Angeklagten unter anderem die Anstiftung zur Begehung eines Verbrechens, nämlich des Mordes. Denn der eigentliche Mörder für einen Anschlag in Berlin sollte erst noch gefunden werden, sagen die Ermittler.
1: Der SC Paderborn kämpfte in einer knappen halben Stunde im Hinspiel der Relegation um den Aufstieg in die Fußball-Bundesliga. Dafür ist Paderborn zu Gast in Wolfsburg. Paderborns Trainer Ralf Kettemann sagt, dass es kein Fußballwunder brauche.
3: Wir haben 62 Punkte geholt in der zweiten Liga. Das heißt, wir können schon was und das wissen wir auch. Und wir können Wolfsburg wehtun.
1: Das Rückspiel ist am Montag in Paderborn. Die Vorwürfe gegen drei Polizisten in Mönchengladbach sind schwerwiegender als bislang bekannt. NRW-Innenminister Reul sagte, dass es unter anderem um sexuelle Übergriffe und gefährliche Körperverletzung gehe. Die beschuldigten Polizisten in Mönchengladbach sind bereits suspendiert. 17 Jahre nach einem Flugzeugabsturz sind Air France und der Hersteller Airbus verurteilt worden. Es ging um den Flug von Rio nach Paris im Jahr 2009. Die Maschine stürzte mit 228 Menschen in den Atlantik. Das Berufungsgericht in Paris verhängte jetzt Geldstrafen von 225.000 Euro wegen fahrlässiger Tötung. Am höchsten Berg der Welt ist ein neuer Tagesrekord aufgestellt worden. Auf nepalesischer Seite sind an einem Tag 269 Menschen auf den Mount Everest geklettert.
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1: In Mönchengladbach soll es ab Juni digitale Schwimmkurse für Kinder geben, laut dem Schwimmbadbetreiber die ersten deutschlandweit. Demnach führt ein Avatar auf einem Bildschirm durch den Kurs. Alina Freimann für WDR aktuell.
4: Wie bewege ich die Beine? Was muss ich mit den Armen machen? Ein Avatar macht die Übungen vor, die Kinder machen sie nach, unterstützt durch ihre Eltern. In einer App soll es zusätzliche Informationen geben, auf was man besonders achten muss. Das Seepferdchen kann in dem Kurs nicht gemacht werden, es sei vielmehr eine Vorbereitung. Auf WDR-Anfrage sagte ein Sprecher der DLRG, das Kursangebot sei grundsätzlich gut, allerdings könne ein Avatar einen echten Schwimmlehrer nicht immer ersetzen.
1: Das war WDR aktuell.
5: Und das ist Jörg Brunsmann in unserer WDR 2 Wetterredaktion. Blick nach vorn, ne?
6: Es sind noch so knapp anderthalb Stunden, bis die Sonne untergeht. Also konkret Sonnenuntergang in Köln, 21.23 Uhr. Und sie ist auch an vielen Stellen bei uns im Westen noch zu sehen. Das heißt, die Temperaturen entsprechend mild am Abend, 14 bis 20 Grad. Nachts geht es dann doch stärker runter, da sind wir so bei 13 bis 9. Aber morgen ist die Sonne dann ziemlich schnell wieder da. Viel Sonnenschein morgen, nur wenige Wolken. Bleibt auch trocken und wird dann auch nochmal spürbar wärmer als das, was wir heute gesehen haben. Dortmund morgen bis 26 Grad, Bocholt 27, in Köln sogar geht's hoch bis auf 28 Grad.
5: 3 nach 8.
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5: Das sind die Staus mit den längsten Wartezeiten. Die A1 Münster Richtung Osnabrück zwischen Münster Nord und Greven 20 Minuten plus 5 Kilometer Stau. Die A2 Oberhausen Richtung Dortmund zwischen dem Kreuz Oberhausen und Oberhausen-Königshardt. Ungefähr 10 Minuten plus planen, 3 Kilometer Stau gibt's. Die Sperrung wurde von der Polizei vor wenigen Minuten aber aufgehoben. Dann haben wir die A3 Köln Richtung Arnheim zwischen dem Kreuz Oberhausen West und dem Kreuz Oberhausen. Halbe Stunde plus 5 Kilometer Stau. Die A31 Gronau Richtung Oberhausen ist zwischen Gladbeck und dem Dreieck Bottrop nach einem LKW-Unfall bis in die Nacht gesperrt. 2 Kilometer Stau gerade. A33 Osnabrück Richtung Bielefeld zwischen dem Kreuz Osnabrück Süd und Borkloh Kloster Ösede. Halbe Stunde plus 5 Kilometer Stau. Die A44 Düsseldorf-Essen ist zwischen dem Kreuz Düsseldorf Nord und Ratingen-Schwarzbach in beiden Richtungen wegen Tunnelarbeiten bis Dienstag gesperrt. Und alle Staus gibt's über die WDR2-App.
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5: So, ab Richtung Relegation. Heute Abend geht es um die Frage, wer spielt in der kommenden Saison in der Fußball-Bundesliga? Paderborn oder Wolfsburg? Die Paderborner sind in Wolfsburg und wir sind da gleich schon mal im Stadion.
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0: So, heute Abend drückt der halbe oder der Dreiviertel oder der ganze Westen den Paderbornern die Daumen, denn es ist Relegation Teil 1.
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0: Paderborn beim VfL Wolfsburg, der Dritte der zweiten Liga beim Drittletzten der Bundesliga. Es geht um das Ticket für die höchste Liga. Wer ist kommende Saison dabei? Heute ist Hinspiel ab 8:30 und wir sind dabei mit unserem Reporter, mit Moritz Kühn. Moritz, die Arena in Wolfsburg, wie gut ist sie gefüllt? Wie viele Paderborner sind dabei?
2: Also das kann ich schon mal sagen, 2800 Paderborner Fans sind dabei, der Gästeblock ausverkauft und das Stadion eigentlich auch. 28.000 Tickets sind verkauft worden, rund 28.000, aber noch sind nicht alle Plätze belegt, aber ist ja noch ein bisschen bis zum Anfang.
0: Ja, beide Teams sind zuletzt, um mal so ins Spielgeschehen einzusteigen, sind zuletzt stark im Ligabetrieb gewesen. Was erwartest du für dieses Spiel heute Abend?
2: Ja, es ist für mich so ein bisschen das Spiel Ferrari gegen einen gehobenen Mittelklassewagen. Und Marco, wer setzt sich da meistens durch bei einem Rennen?
0: Der Underdog.
2: Ja, genau. Vor allem dann, wenn eben der Motor vielleicht nicht so ganz funktioniert beim großen Ferrari, beim richtig schnellen Auto. Und das könnte natürlich auch passieren. Auf jeden Fall hat Ralf Kettelmann, der Trainer des SCP, gesagt, dass der VfL Wolfsburg klar andere Voraussetzungen hat. Das ist ja auch ein Kader beim VfL Wolfsburg, der einen Wert hat von 240 Millionen. Der Kaderwert des SC Paderborn dagegen nur 40 Millionen Euro. Also sechsmal so hoch der Kaderwert des VfL Wolfsburg. Aber Ralf Kettelmann hat auch gesagt, es braucht kein Fußballwunder. Wir können schon was und das wissen wir auch. Also die Paderborner Außenseiter, aber definitiv mit einer Chance.
0: So, komm. Die einen, ja, die versuchen, anständige Fahrzeuge zu bauen, dort rund um diese Arena. Du vergleichst sie gerade mit dem Ferrari. Gehen wir mal sportlich an die Paderborner ran. Was haben die für Qualitäten?
2: Ja, die können auf jeden Fall hohes Pressing, das heißt den Gegner früh unter Druck setzen. Also mutiges Anlaufen, eines der Stärken des SCP. Auch darauf könnte es heute ankommen. Und die Offensive der Paderborner ist ja auch so ein bisschen das Prunkstück. 59 Tore in dieser Zweitligasaison erzielt. Also ich bin mir sicher, dass auch die Paderborner sich heute hier in Wolfsburg nicht verstecken werden. Aber worauf es heute auch ganz besonders ankommt, ist bloß keine Standards zulassen. Denn da ist Wolfsburg richtig stark. Drei der letzten vier Tore erzielt, übrigens nach Ecken.
0: Also Relegation ab 20.30 Uhr. Paderborn in Wolfsburg, das Hinspiel. Und wir sind mit Moritz Kühn, der Mann mit den Autovergleichen, WDR 2 Sport, dabei heute Abend. Ich freue mich sehr. Bis später.
2: Jo, bis später.
0: So, und wir zählen ein. Bruno Mars ist das. I Just Might heißt seine aktuelle Single. Hier ist das WDR 2 Abend.

Das ist der Song, auf den du pfeifen kannst. Im wahrsten Sinne des Wortes. Die Scorpions, Wind of Change im WDR 2 Abendmagazin. Und sie, die jetzt kommt, ist am 28. November in Köln im Garagenclub. Tiffany Harris ist gemeint. Klingt amerikanisch, sie ist aber Wahlberlinerin. Und das hier ist ihre aktuelle Single Vertigo jetzt im WDR 2 Musikmix.

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3: Das ist das WDR 2 Abendmagazin und nicht nur Köln, Rhein, Ruhr. Jetzt ist klar, dass auch Berlin ins Rennen gehen wird um eine deutsche Olympia-Bewerbung. Im Westen wurde ja abgestimmt. In Berlin hat jetzt das Abgeordnetenhaus den Weg frei gemacht. Nach dem Hauseinsturz in Görlitz ist jetzt eine dritte Leiche gefunden worden. Das wird gerade gemeldet. Nach dem Unglück am Montag waren ja zunächst zwei Frauen tot gefunden worden. Jetzt haben die Bergungsmannschaften eine Männerleiche entdeckt. Und im Netz suchen heute viele, klar, nach Julian Nagelsmann aus Gründen. Denn der Fußball-Bundestrainer hat heute sein endgültigen Kader für die WM bekannt gegeben. 26 Spieler hat er benannt, unter anderem Manuel Neuer, der sich ja aus der Nationalmannschaft schon verabschiedet hatte. Er wird die Nummer 1 im deutschen Team sein als Torwart, nicht dabei sein wird, obwohl das gestern kursierte, der Kölner Said Elmala.
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3: Mit Jörg Brunsmann.
4: Durch eine relativ kühle Nacht müssen wir durch. Es gibt nur wenige Wolken bei uns im Westen, höchstens so in Westfalen. Da halten sich noch einige. Das heißt, die Wärme wird auch von den Wolken nicht zurückgehalten. Und dementsprechend wird es dann kühl. Heute Nacht geht es runter so auf 13 bis 9 Grad. Eifel und Sauerland teilweise sogar bis 4 Grad. Aber weil keine Wolken da sind, morgen dann wieder viel Sonnenschein, bleibt trocken und wird auch nochmal spürbar wärmer als das, was wir heute hatten. Das heißt, konkret sind wir morgen in Minden bei bis zu 24 Grad, Bochum 26, in Jülich werden es sogar maximal 27 Grad.
3: Es ist kurz nach 8:30.
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3: Und das bedeutet, das Relegationsspiel zwischen Wolfsburg und Paderborn läuft. 1,5 Minuten sind gespielt. Das sind die Staus mit den längsten Wartezeiten. A1 Münster Richtung Osnabrück zwischen Münster Nord und Greven 20 Minuten plus 5 Kilometer Stau. Die A31 Gronau Richtung Oberhausen ist zwischen Gladbeck und dem Dreieck Bottrop wegen Bergungsarbeiten bis in die Nacht gesperrt. A33 Osnabrück Richtung Bielefeld zwischen dem Kreuz Osnabrück Süd und Borglo Kloster Ösede 20 Minuten drauf 4 Kilometer Stau. Die A44 Düsseldorf-Essen ist zwischen dem Kreuz Düsseldorf-Nord und Ratingen-Schwarzbach in beiden Richtungen wegen Tunnelarbeiten bis zum Dienstag gesperrt. A61 Mönchengladbach Richtung Koblenz zwischen dem Dreieck Bad 9a und Niederzissen 10 Minuten drauf, 4 Kilometer Stau. Und alle Staus kriegt ihr über die WDR2-App.
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3: So, und Paderborn in Wolfsburg, es steht 0:0.

0: Hinspiel in Wolfsburg. Moritz Kühn ist unser Reporter. 8 Minuten auf der Uhr. Wie steht's?
1: Ja, 0-0. Aber es steht jetzt 1-0 für den SC Paderborn nach Ecken, Marco. Und es gibt nämlich jetzt die erste Ecke in dieser Partie für die Gäste aus Ostwestfalen. Von der linken Seite schießt sich da Benjamin Brandt, positioniert sich da am 16-Meter-Raum, guckt ganz genau, was da im 5-Meter-Raum passiert. Chip auf den ersten Pfosten, Kopfballverlängerung, große Chance für Paderborn. Castaneda schießt, abgefälscht, auf der Linie geklärt. Was für eine Szene. Und jetzt die Kontergelegenheit für den VfL Wolfsburg durch Adam Dagim, der fast auf Höhe der Mittellinie da gefoult wird von Ruben Müller, dem rechten Schienenspieler der Paderborner. Und der sieht dafür auch den gelben Karton. Also es war lange nichts los. Jetzt sind 9 Minuten rum und es geht hin und her.
0: Ja, und die Paderborner überzeugen dich?
1: Ja, also das war eine richtig gute Gelegenheit. Dieser Schuss von Castaneda, ungefähr 6 Meter vor dem Tor, auf der Linie geklärt oder kurz vor der Linie von einem Wolfsburger. Also die Paderborner machen vorne Druck beim VfL Wolfsburg. Und es kann ja auch funktionieren. Es muss auf jeden Fall kein Fußballwunder her. Das hat ja auch Trainer Ralf Kettemann gesagt. Und man sieht, Paderborn nicht chancenlos in Wolfsburg mit der ersten guten Gelegenheit. Eben gerade durch Castaneda.
0: Moritz Kühn, unser Reporter.

0: Das WDR2-Abendmagazin ist hier Paderborn in Wolfsburg. Fußball-Relegation, gute Viertelstunde ist gespielt und Moritz Kühn ist unser Reporter. Moritz, eine Paderborner Chance haben wir vorhin schon mitbekommen. Also der gehobene Mittelklasse-Wagen hat sich schon mal gezeigt gegen den Ferrari, ne?
1: Ja, ist auf jeden Fall eine Nummer größer, würde ich sagen, mit auch ordentlich PS, habe ich so ein bisschen im Gefühl. Die Paderborner spielen hier munter mit, laufen die Wolfsburger auch jetzt wieder tief in der gegnerischen Hälfte an und Kamil Grabara, der Wolfsburger Keeper in seinem blauen Trikot, bleibt nur der lange Schlag. Wieder postwendend der Ballgewinn für die Paderborner, die im Angriff sind über die rechte Seite. Die Wolfsburger sind dazwischen, aber wieder die Ostwestfalen mit dem hohen Gegenpressing. Das, was ich auch erwartet habe von den Gästen, die jetzt auch wieder die Wolfsburger früh unter Druck setzen. Noch steht es 0:0 in dieser Partie. 21

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1: Die Nachrichten mit Christine Langner. Guten Abend.
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1: In der Türkei ist ein Urteil gefallen, das politisch von großer Bedeutung ist. Ein Gericht hat die Absetzung des Oppositionsführers Özel angeordnet. Auch die gesamte Parteiführung der CHP wird ihrer Ämter enthoben. Benjamin Weber, WDR Istanbul.
2: Das Gericht hat den Parteitag der CHP aus dem Jahr 2023 für nichtig erklärt und damit auch die Wahl von Özgür Özel zum Parteivorsitzenden annulliert. Die staatliche Nachrichtenagentur Anadolu meldet, dass jetzt sein Vorgänger im Amt, Kemal Kılıçdaroğlu, wieder eingesetzt werde. Er hatte auf dem Parteitag gegen Özel kandidiert und verloren. Im Nachgang waren Vorwürfe laut geworden, wonach Özel und sein Lagerdelegierte bestochen hätten, ihre Stimmen für ihn abzugeben. Die nun abgesetzte CHP-Führung hat das immer bestritten.
1: In Helsingborg in Schweden hat eine zweitägige Konferenz der Außenminister der NATO-Staaten begonnen. Im Mittelpunkt stehen der Iran-Krieg und der angekündigte Abzug von US-Truppen aus Europa. Bundesaußenminister Wadefuhl forderte eine größere Rolle Europas innerhalb der NATO. Der CDU-Politiker sagte, dazu sollten die Fähigkeiten der Industrien gebündelt werden. Israel hat alle ausländischen Aktivisten einer Gaza-Hilfsflotte ausgewiesen. Darunter sind auch einige Deutsche. Die Hilfsflotte mit über 400 Teilnehmern war am Montag vom israelischen Militär in internationalen Gewässern gestoppt worden. Die Aktivisten wurden in Israel inhaftiert. Eine Menschenrechtsgruppe wirft Israel dabei Folter, Demütigung und unrechtmäßige Haft vor. In der sächsischen Stadt Görlitz ist nach einem Hauseinsturz ein drittes Todesopfer geborgen worden. Es handelt sich mit hoher Wahrscheinlichkeit um den vermissten 48-Jährigen. Bei den beiden anderen Opfern soll es sich um zwei Touristinnen handeln. Das Wohnhaus in Görlitz war am Montag eingestürzt, vermutlich wegen einer Gasexplosion.
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1: Fußball-Zweitligist Paderborn will den ersten Schritt Richtung Aufstieg machen. Eine gute halbe Stunde ist gespielt in Wolfsburg. Moritz Kühn.
3: Dennis Simon wurde gefeiert von den 2800 mitgereisten Paderborner Fans. Denn der Keeper der Ostwestfalen hat eine 1-gegen-1-Situation gehalten gegen Adam Dagim, den Stürmer des VfL Wolfsburg, der von Zwonberg auf die Reise geschickt wurde. Dann war er frei durch, schoss aus 7 Metern auf Höhe des rechten Pfostens ab. Aber Simon mit einer Fußparade hält den SC Paderborn im Spiel 0-0, 33 Minuten sind rum.
1: Das war WDR aktuell.
4: So, und die 1-zu-1-Situation, die habe ich hier auch. Jörg Brunsmann, ist doch ganz schönes Wetter, ne?
5: Das ist schon ziemlich sommerlich, was uns da jetzt in den nächsten Tagen erwartet. Meteorologen sprechen ja vom Sommertag, wenn es über die 25 Grad geht. Und das werden wir morgen an vielen Stellen bei uns im Westen haben. Also konkret Wermelskirchen 25 morgen, Rheine 26, Siegen sogar 27 Grad. Dazu viel Sonnenschein, nur wenige Wolken und es bleibt auch überall trocken.
4: 8:58 haben wir es.
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4: Das sind die Staus mit den längsten Wartezeiten. Die A1 Münster Richtung Osnabrück zwischen Münster Nord und Greven ungefähr 20 Minuten drauf, 5 Kilometer Stau. Die A31 Gronau Richtung Oberhausen ist zwischen Gladbeck und dem Dreieck Bottrop wegen Bergungsarbeiten bis in die Nacht gesperrt. Dann haben wir die A33 Osnabrück Richtung Bielefeld zwischen dem Kreuz Osnabrück Süd und Borklo Kloster Ösede. Halbe Stunde ungefähr plus 4 Kilometer Stau. Die A44 Düsseldorf Essen ist zwischen dem Kreuz Düsseldorf Nord und Ratingen Schwarzbach in beiden Richtungen wegen Tunnelarbeiten bis zum Dienstag gesperrt. Dann die A44 Dortmund Richtung Kassel zwischen Erwitte-Anrüchte und Geseke. 20 Minuten plus 3 Kilometer Stau und alle Staus, auch die kürzeren, kriegt ihr über die WDR 2 App.
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4: Ist quasi auch so eine 1:1 Situation. Also ihr 1, ich 1. Wir erleben die Relegation, das Hinspiel der Paderborner in Wolfsburg. Gute halbe Stunde gespielt, immer noch 0-0.
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0: Das WDR2-Abendmagazin Paderborn in Wolfsburg. Relegation. Moritz Kühn ist unser Reporter. Moritz, was macht der Mittelklassewagen beim Ferrari?
1: Ja, er tut sich so ein bisschen schwer. Der Motor stottert so langsam, denn der VfL Wolfsburg, der Ferrari, wo wir gerade bei diesem Vergleich sind, der hat ordentlich zugelegt. Es gibt Chancen für den VfL. Ein Fernschuss von Wawro in der 23. Minute und dann die beste Chance für den VfL. Eine 1-gegen-1-Situation. Dagim ist frei durch vor Dennis Simon, den Keeper des SC Paderborn, der aber sich ganz breit macht und diesen Schuss aus kurzer Distanz von Dagim hält. Also der SC Paderborn gehörig unter Druck. Mal sehen, wie lange das noch gut geht. Noch steht's 0-0.

0: Michael Schulte ist das 5 a.m., das WDR 2 Abendmagazin. Paderborn stottert, sagt unser Reporter. Paderborn im Relegationshinspiel in Wolfsburg. Die Schlussphase der ersten Halbzeit jetzt mit unserem Reporter, mit Moritz Kühn im Stadion.
1: Die einen haben Sehnsucht nach der Fußball-Bundesliga, das ist der SC Paderborn. Und die anderen, das sind die Wolfsburger. Die spielen seit fast 30 Jahren in der ersten Liga und wollen nicht absteigen. Das Relegationshinspiel an diesem heutigen Abend in Wolfsburg. Und in diesem Moment ist auch schon Halbzeit 0:0. Gab keine Nachspielzeit von Schiedsrichter Benjamin Brandt. Ein Ergebnis, das am Ende jetzt schon durchaus glücklich ist aus Sicht des noch Zweitligisten, des SC Paderborn, der zwar die erste Chance hatte nach 10 Minuten durch Castaneda. Ein Schuss aus 6 Metern noch vor der Linie von den Wolfsburgern geklärt, die dann aber besser wurden. Die Niedersachsen, ein Fernschuss von Wawro in der 23. Minute knapp vorbei und dann die dicke Gelegenheit für Wolfsburg-Stürmer Adam Dagim in der 32. Minute, als er frei durch ist, aber im 1-gegen-1 an Paderborns Keeper Simon scheitert. Also Wolfsburg wurde im Laufe dieser Partie stärker. Paderborn muss zusehen, so wie in der Anfangsphase zu spielen. Aber Stand jetzt Wolfsburg den Ticken besser. Zur Halbzeit steht es aber 0:0.
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0: Paderborn ist in Wolfsburg in der Fußballrelegation um die Bundesliga. Die ersten 45 Minuten sind gespielt und es steht 0:0. Hier ist das WDR 2 Abendmagazin und der Buckelwal, der erst wochenlang vor der Halbinsel Pöhl in der Ostsee gelegen hatte, der beschäftigt jetzt die dänischen Behörden. Eigentlich sollte der Wal heute ins tiefere Wasser gezogen werden mit so einem Schiff. Das hat aber nicht geklappt. Offenbar soll der Wal jetzt über Pfingsten im flachen Wasser liegen bleiben. Der Iran soll ein Attentat auf den Präsidenten des Zentralrats der Juden in Deutschland, Schuster, geplant haben. Auch der Vorsitzende der deutsch-israelischen Gesellschaft Beck sollte ermordet werden, so die Bundesanwaltschaft. Und im Netz suchen heute viele nach dem früheren Skisprung-Weltmeister Robert Kranjec aus Slowenien. Der hatte nämlich einen schweren Fahrradunfall und sitzt momentan im Rollstuhl. Das sieht man zumindest auf Fotos, die seine Frau heute auf Instagram gepostet hat. In den Kommentaren wünschen ihm viele Fans natürlich gute Besserung. Zur Information, der Unfall, der ist wohl schon Mitte April passiert und dabei soll Kranjec betrunken mit dem Fahrrad unterwegs gewesen und gestürzt sein. Jetzt muss er wohl in die Reha und die Ärzte gehen davon aus, dass er bald wieder laufen kann. Möge es gelingen.
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0: So, Jörg, was sagst du?
2: So, Sonne ist jetzt weg, die ist gerade untergegangen bei uns im Westen. Allerdings wird sie morgen dann ziemlich schnell wieder zu sehen sein. Der Tag morgen bringt wirklich viel Sonnenschein, gibt nur wenige Wolken dann am Himmel. Und es bleibt überall trocken und wird auch nochmal spürbar wärmer als das, was wir heute hatten. Das heißt konkret morgen in Warburg bis 24 Grad, Schleiden geht's hoch bis auf 25 und in Lünen sogar bis zu 27 Grad.
0: Es ist kurz nach 9:30.
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0: Die Staus mit den längsten Wartezeiten für euch. Die A1 Münster Richtung Osnabrück zwischen Münsternord und Greven 20 Minuten drauf, 5 Kilometer Stau. Die A3 Köln Richtung Oberhausen zwischen Mettmann und dem Kreuz Ratingen Ost 3 Kilometer Stau. Dann die A31 Kronau Richtung Oberhausen. Die ist zwischen Gladbeck und dem Dreieck Bottrop wegen Bergungsarbeiten bis in die Nacht gesperrt. A33 Osnabrück Richtung Bielefeld zwischen dem Kreuz Osnabrück Süd und Borglo Kloster Ösede halbe Stunde drauf, 4 Kilometer Stau. Die A44 Düsseldorf-Essen ist zwischen dem Kreuz Düsseldorf-Nord und Ratingen-Schwarzbach in beiden Richtungen wegen Tunnelarbeiten bis Dienstag gesperrt. Und alle Staus, auch die kürzeren, kriegt ihr über die WDR2-App.
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0: Und mit Taylor Swift.

0: WDR 2 ist hier, das Abendmagazin. Relegation zur Fußball-Bundesliga. Paderborn im Hinspiel in Wolfsburg. Die zweite Halbzeit läuft. Moritz Kühn ist unser Reporter in der Arena. Moritz, Paderborn wieder mit mehr Tempo.
1: Ja, aber erstmal in die Defensive gedrängt. 50,5 Minuten sind rum, noch steht's 0:0. Eben gab's die nächste Hereingabe in den 16er, in den 5-Meter-Raum sogar. Aber wieder hat Paderborns Keeper Dennis Simon aufgepasst, der eine richtig gute Partie macht, der ja auch im Sommer zum VfB Stuttgart zurückkehrt, ist ja nur ausgeliehen und der hatte die Paderborner schon in der ersten Hälfte im Spiel gehalten, 1-gegen-1-Situation gegen Dagim gehalten, per Fußabwehr und die Wolfsburger wieder vor dem 16er des SC Paderborn, jetzt aber mal vielleicht die Konterchance nach dem abgefangenen Ball für die Gäste aus Ostwestfalen, geht über die rechte Seite, aber ja, ihr hört es vielleicht, es gibt riesen Applaus von den Wolfsburger Fans, weil Wavro, der Innenverteidiger, da ungefähr 20 Meter von seiner Eckfahne per Grätsche ins Seiten ausklärt und zwar für einen Einwurf des SC Paderborn, aber Wavro, der Abwehrhühne des VfL Wolfsburg, sitzt da erstmal noch auf dem Boden, hält sich so ein bisschen den Fuß, steht jetzt wieder. Ja, vielleicht hat es da mal kurz reingezogen. Nicht nur in den Fuß, sondern auch in den hinteren Oberschenkel. So macht es jedenfalls den Anschein. Aber Partie wird fortgesetzt beim Spielstand von 0:0. 52 Minuten sind gleich rum für mit einem Einwurf für den SC Paderborn, der zum dritten Mal aufsteigen will in die Fußball-Bundesliga. Einwurf ungefähr 20 Meter von der rechten Eckfahne entfernt, reingeschleudert in den 5-Meter-Raum. Achtung am zweiten Pfosten, vielleicht die Chance für Paderborn. Nee, Wolfsburg klärt erstmal 0:0.
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das ist Hüpfmucke aus dem Westen, könnte man sagen. Weil nämlich Natalie Haller, Cascada, damit mischt Felix Jähn, Boy, You Turn Me. Das WDR2-Abendmagazin ist hier. Paderborn spielt in der Relegation im Hinspiel in Wolfsburg. Knapp 60 Minuten sind da gespielt. Und es steht 0:0. Wir sind da gleich wieder bei unserem Reporter in der Arena in Wolfsburg.

Gladbach wollen hier gewinnen. Aber ein 0:0 wäre ja auch nicht schlecht für das Rückspiel am kommenden Montag dann zu Hause. Und die Paderborner sind ja auch heimstark, haben in der Zweitligasaison nur 4-mal zu Hause verloren. Also 0-0, glaube ich, können die Paderborner mit diesem 0-0 gut leben. Vielleicht lauert man jetzt so ein bisschen mehr auf Konter. Zieht sich jetzt auch so ein bisschen zurück auf Höhe der Mittellinie und versucht dann die Ballverluste von den Wolfsburgern auszunutzen, die aber in der zweiten Hälfte ja auch wieder ein bisschen stärker werden. Jetzt im Ballbesitz über Eriksen, 20, 25 Meter vor dem Tor, links rausgegeben auf Kuliarakis. Was macht er? Könnte man schießen, zieht auf seinen rechten Fuß und wird dann gefoult, gibt gleich eine sehr, sehr gute Freistoßposition für den VfL Wolfsburg, ungefähr 24 Meter vor dem Tor, etwas links versetzt. Gute Gelegenheit also gleich für Wolfsburg beim Stand von 0:0 in diesem Relegationshinspiel.

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1: Die Nachrichten mit Christine Langner. Guten Abend.
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1: Die Außenminister der NATO-Staaten sind in Helsingborg in Schweden zusammengekommen. In den nächsten 2 Tagen geht es auch um den angekündigten Abzug von US-Truppen aus Europa. Morgen wird US-Außenminister Rubio erwartet. Tina Hassel erklärt für WDR aktuell, welche Botschaft von ihm erwartet wird.
2: Man erwartet vor allem eines, Klarheit, denn das ist ja das erste Treffen mit den USA seit den angedrohten Truppenreduzierungen. Und selbst die NATO weiß ja nicht, wie viel US-Soldaten jetzt wirklich abgezogen werden, auch nicht genau von wo und wann. Und da geht es um Verlässlichkeit. Die 5000 US-Soldaten, die aus Deutschland abgezogen werden sollen, die waren ja eine Art Bestrafung für eine kritische Äußerung des Kanzlers. Jetzt sollen aber plötzlich auch 4000 US-Soldaten nicht mehr nach Polen rotieren. Das versteht niemand, denn Polen ist eine Art Musterschüler in der NATO und deshalb braucht man da morgen Klarheit und hofft, dass Rubio das auch liefern wird.
1: Bei Flügen aus Deutschland wird ab Juli weniger Ticketsteuer fällig. Mit der Gesetzesänderung, die der Bundestag am Abend verabschiedet hat, sinkt die Abgabe je nach Strecke um einen Betrag zwischen 2,50 Euro und 11,40 Euro pro Flug. Ob Flugtickets dadurch günstiger werden, hängt allerdings davon ab, ob die Airlines die Ersparnis an die Kunden weiterreichen. In der Demokratischen Republik Kongo breitet sich das Ebola-Virus weiter aus. Inzwischen bestätigten die Behörden einen ersten Infektionsfall in der östlichen Provinz Südkivu. Das Virus hat damit hunderte Kilometer vom Epizentrum entfernte Region erreicht. Der SC Magdeburg ist zum 4. Mal deutscher Handballmeister. Der Verein spielte gegen die SG Flensburg-Handewitt unentschieden 30:30 und kann bei 3 noch ausstehenden Spielen nicht mehr von Platz 1 der Bundesliga verdrängt werden.
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1: Wir gucken zum Relegationshinspiel. Paderborn ist zu Gast in Wolfsburg. Moritz Kühn.
3: Die Paderborner haben noch kein Pflichtspiel gegen den VfL Wolfsburg gewonnen. Und auch heute in diesem Relegationshinspiel zur Fußball-Bundesliga sieht es nicht danach aus. Aber die gute Nachricht aus Sicht der Ostwestfalen, es steht noch 0:0. 74 Minuten sind rum. Die Wolfsburger sind am Drücker. Paderborn findet offensiv gar nicht mehr statt. Wolfsburg hatte eine Freistoßgelegenheit durch Eriksen aus 24 Metern gehalten vom Paderborner Keeper. Also Paderborn muss jetzt noch 15 Minuten irgendwie überleben. Am Montag dann das Rückspiel. 0:0 im Hinspiel nach 75 Minuten.
1: Das war WDR aktuell.
4: Und Jörg Wohnsmann ist in der WDR 2 Wetterredaktion. Jörg, morgen T-Shirt-Wetter, ne?
5: Ich sag mal so, kleidungstechnisch, ja, das wird eindeutig T-Shirt-Wetter, was wir da bekommen. Allerdings nicht jetzt am Abend und in der Nacht, weil es gibt wenige Wolken bei uns am Himmel. Und dementsprechend wird es auch kühl heute Nacht. Tiefstemperaturen 13 bis 9 Grad. In der Eifel, im Sauerland geht es teilweise runter bis auf 4 Grad. Morgen dann allerdings sofort wieder viel Sonnenschein, nur wenige Wolken am Himmel, bleibt überall trocken. Und das bei Temperaturen in Winterberg bis 21 Grad, Monschau 24, in Steinfurt kriegen wir mit 26 Grad sogar einen Sommertag.
4: Ja, nachts ist bei mir auch nichts mit T-Shirt.
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4: Es ist 4 nach 10, die A44 Dortmund Richtung Kassel ist zwischen Geseke und dem Kreuz Wünnenberg-Haaren bis morgen früh um 6 gesperrt. Da wird die Fahrbahn erneuert.
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4: Und mit Paderborn in Wolfsburg in dieser Relegation zur Fußball-Bundesliga. Viertelstunde noch, ihr habt es gerade schon gehört, es ist noch kein Tor gefallen. Aber es ist ja noch eine Viertelstunde auch Zeit, ne?
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0: Union träumt von der Fußball-Bundesliga. Es könnte der dritte Aufstieg der Vereinsgeschichte sein. Paderborn in der Relegation im Hinspiel in Wolfsburg. Es sind 83 Minuten gespielt. Moritz Kühn ist unser Reporter.
1: Die Wolfsburger kurz in Schockstarre, denn fast wäre es passiert. Die 1:0-Führung für den SC Paderborn. Bibia hätte es fast gemacht. War dann nach einem Chip knapp außerhalb des 16ers in seinen Lauf in den Strafraum rein. Frei durch, chippte den Ball dann über den herauseilenden Wolfsburger Keeper Grabara in seinem blauen Trikot. Der Ball vor der Linie. Einmal ja per Querschläger geklärt von Wawroth, im zweiten klärt dann Mehle und haut das Ding einfach weit nach vorne. Glück für den VfL Wolfsburg, aber es war auch die allererste Chance in dieser zweiten Hälfte für den SC Paderborn, der ja offensiv in der zweiten Hälfte jedenfalls gar nicht in Erscheinung getreten ist. Die Wolfsburger eigentlich besser und hatten auch Chancen. Unter anderem ein Freistoß von Eriksen in der 68. Minute aus 24 Metern hat er mit dem rechten Fuß mit ordentlich Spin versucht, den Ball ins Torwart-Eck unterzubringen. Aber Dennis Simon, der Paderborner Keeper, hat aufgepasst. Bleibt also beim 0:0. 85 Minuten sind rum. Bleibt es bei diesem torlosen Unentschieden, wäre das ein gutes Ergebnis für den SC Paderborn. Am Montag gibt es ja das Relegationsrückspiel bei den Ostwestfalen. Jetzt im Hinspiel steht es kurz vor Ende 0:0 zwischen Wolfsburg und Paderborn.

0: Kriegen die Paderborner heute irgendwie noch ein Tor für sich hin? Paderborn spielt im Relegationshinspiel in Wolfsburg. Diese Partie geht in die Schlussphase und Moritz Kühn ist unser Reporter dort in der Arena.
1: Das Wort Relegation kommt aus dem Lateinischen und bedeutet Fortschickung, Verbannung, Verweisung. Wird der VfL in die zweite Liga verbannt, der VfL Wolfsburg, oder wird der SC Paderborn in die Bundesliga geschickt? Noch wissen wir es nicht. Die Nachspielzeit in dem Hinspiel, in dem ja noch keine Entscheidung fallen kann, sie tickt herunter. 5 Minuten insgesamt angezeigt worden. 1,5 Minuten sind schon rum. 0:0 der Spielstand zwischen dem noch Bundesligisten, dem VfL Wolfsburg, und dem noch Zweitligisten, dem SC Paderborn. Die Wolfsburger, das bessere Team mit auch viel Qualität und auch mit guten Torchancen. Aber der Treffer sollte eben nicht gelingen und fast hätten die Paderborner dann zugestochen, und zwar in der 84. Minute, als Philipp Bilbia den Ball versuchte, über VfL Wolfsburg-Keeper Grabara hinweg zu lupfen. Aber die Wolfsburger haben das gerade so noch vor der Torlinie geklärt bekommen. Diesen Lupfer von Philipp Bilbia, der wurde mittlerweile ausgewechselt. Es gab gerade so ein bisschen ein kleines Pfeifkonzert, weil es jetzt einen Freistoß für den VfL Wolfsburg gibt nach einem Foulspiel an einem Paderborner. 0:0 steht's. 5 Minuten Nachspielzeit angezeigt worden. 2 Minuten sind schon rum. Freistoß von der rechten Seite. 35 Meter Torentfernung auf den zweiten Pfosten gegeben. Faustabwehr von Simon. Die Wolfsburger knapp außerhalb des 16ers im Ballbesitz. Aber es soll vorher bei dieser Faustabwehr vom Paderborner Keeper ein Foulspiel an eben Dennis Simon gegeben haben. Und das ist der Keeper des SCP, bleibt also beim 0:0. Das wäre natürlich ein Top-Ergebnis für die Ostwestfalen, um dann im Rückspiel am kommenden Montag den Bundesliga-Aufstieg perfekt zu machen. Die Nachspielzeit, sie tickt herunter. 5 Minuten insgesamt angezeigt worden. 3 sind schon rum in dieser Nachspielzeit. Noch warten wir auf den ersten Treffer in diesem Relegationshinspiel zwischen dem VfL Wolfsburg und dem SC Paderborn. Die Paderborner offensiv kaum in Erscheinung getreten, aber fast hätten sie eben zugestochen in der 84. Minute durch Bilbia. Aber sein Lupferversuch knapp vor der Wolfsburger Torlinie geklärt. Jetzt nochmal die Niedersachsen im Angriff über die rechte Seite, noch in der eigenen Hälfte. Da gibt's ein Foulspiel an Kevin Paredes und die gelbe Karte für Jonas Sticker. Und der hatte schon gelb gesehen. Das heißt, er sieht gelb-rot, muss runter, fehlt dann am kommenden Montag im Rückspiel. Ein unnötiges Foulspiel in der Wolfsburger Hälfte von Jonas Sticker, der ja jetzt wieder auf den Platz geht, obwohl er die gelb-rote Karte gesehen hatte. Jetzt hat Schiedsrichter Benjamin Imbrandt ihn dann nochmals ermahnt. Also, die Nachspielzeit tickt herunter. Wolfsburg jetzt in Überzahl und war auch in der Partie, wenn man die gesamte Spielzeit betrachtet, das bessere Team, aber vergaß halt eben das Tore schießen. Vielleicht ja jetzt Christian Eriksen, der Motor, der Dirigent im Mittelfeld, rechts die Linie runtergegeben auf Lovro Meier, aber die Paderborner dreschen das Ding einfach ins Seiten aus. Die Wolfsburger haben es eilig, gibt einen Einwurf schon ausgeführt, aber Schiedsrichter Benjamin Brandt zeigt nochmal auf seine Uhr, hat das Spiel angehalten, weil ein Paderborner, Kelvin Brackelmann, da auf dem Rücken liegt nach diesem Zweikampf mit Lovro Meier tief in der eigenen Hälfte auf der Paderborner linken Abwehrseite. Ja, da hat er noch so einen kleinen Check mitbekommen mit dem linken Ellenbogen bzw. mit der Schulter. Das tut natürlich ein bisschen weh. Kelvin Brackelmann, der sitzt da jetzt immer noch. Jetzt kniet er auf dem grünen Rasen, aber das Spiel wird fortgesetzt mit einem Einwurf für den VfL Wolfsburg. Die Nachspielzeit, die 5-minütige, sie ist schon abgelaufen. Aber Schiedsrichter Benjamin Brandt wird sicherlich noch ein bisschen nachspielen lassen. Und wenn ich das jetzt hier richtig sehe, bei seinem Finger hebt er noch mal 1 Minute, also einen Finger hoch. Also 1 Minute gibt es noch obendrauf. Vielleicht waren es auch 2, konnte ich aus der Entfernung nicht sehen. Nochmal die Wolfsburger mit dem Chip in den Strafraum. Kuliarakis mit dem Kopfball. Wolfsburg im 16er und dann Der Fallrückzieher-Versuch von Jenan Pejcinovic, der aber misslingt. Der Ball deutlich über den Paderborner Kasten. Ja, es war ein Spiel, das Wolfsburg über weite Strecken diktierte. Und die beste Chance, die gab es in der ersten Hälfte für Dagim. Im 1 gegen 1 ist er aber gescheitert an Paderborns Keeper Dennis Seime, der heute ein richtig gutes Spiel gemacht hat. Der Mann, der ausgeliehen ist vom VfB Stuttgart, im Sommer zurückkehren wird zu den Schwaben. Und der führt jetzt diesen Abstoß aus, hineingebracht in die Wolfsburger Hälfte. Noch ist nicht Schluss, noch gibt es nochmal einen Angriff für den VfL Wolfsburg, der den Ball aber nur ins Seiten austrischt. Das ist natürlich jetzt wieder wertvolle Zeit für die Gäste aus Ostwestfalen, die schon zweimal in die Fußball-Bundesliga aufgestiegen sind, 2014 und 2019, vielleicht ja auch 2026. Dieses torlose Unentschieden im Hinspiel, sollte es dabei bleiben, wäre Gold wert. Die Paderborner, ja auch sehr heimstark, haben in der Zweitligasaison erst vier Heimspiele oder haben in dieser Zweitligasaison vier Heimspiele nur verloren. Und jetzt ist Schluss. Das Relegationshinspiel zwischen dem VfL Wolfsburg und dem SC Paderborn endet 0:0. Das ist ein Vorteil für die Gäste aus Ostwestfalen, die zu Hause im Rückspiel am kommenden Montag den VfL Wolfsburg empfangen.
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0: Das ist das WDR 2 Abmagazin und nicht nur Köln-Rhein-Ruhr. Jetzt ist klar, dass auch Berlin ins Rennen gehen wird um eine deutsche Olympiabewerbung. Im Westen wurde ja abgestimmt. In Berlin hat jetzt das Abgeordnetenhaus den Weg freigemacht. Im mutmaßlichen Justizskandal rund um das Gefängnis Euskirchen gibt es neue Vorwürfe eines ehemaligen Häftlings. Er sagte, die jetzt aufgeflogenen Schmiergeldzahlungen habe es schon vor gut 20 Jahren gegeben, als er selbst Häftling gewesen ist. Und im Netz suchen heute viele nach Julian Nagelsmann aus Gründen. Denn der Fußball-Bundestrainer hat heute seinen endgültigen Kader für die WM bekannt gegeben. 26 Spieler hat er benannt. Unter anderem hat er ja Manuel Neuer zurückgeholt in die Nationalmannschaft und hat es so begründet.
1: Jeder weiß, glaube ich, welche Aura den Manu gibt, welche Qualitäten er hat, was auch eine Mannschaft gibt. Deswegen ist er verdientermaßen dabei und wir planen mit ihm als Nummer 1. Die Entscheidung steht so und sie ist in meiner Meinung die richtige.
0: Ja, insgesamt wird es also 4 Torhüter geben, die mit zur WM fahren. Nicht dabei der Kölner Side El Mala.
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0: Hat Jörg Brunsmann.
3: So, offiziell sind wir ja noch im Frühling, aber das fühlt sich morgen wirklich schon an wie Sommer und die Temperaturen gehen ja auch entsprechend hoch. Meteorologen sagen 25 Grad drüber, das ist ein Sommertag. Mhm. Das werden wir morgen wohl in Waldbröl bekommen, 25 Grad, in Schwerte sogar 26, in Euskirchen bis 27 Grad. Dadurch viel Sonnenschein, die Sonne sorgt eben dafür, dass es so hoch geht mit den Temperaturen, nur wenige Wolken und es bleibt auch überall trocken morgen.
0: Es ist kurz nach 11:30.
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0: Die A31 Gronau Richtung Oberhausen ist zwischen Gladbeck und dem Dreieck Bottrop bis in die Nacht gesperrt. Die A33 Osnabrück Richtung Bielefeld zwischen dem Kreuz Osnabrück Süd und Borkloh Kloster Ösede 4 Kilometer Stau. A40 Essen Richtung Dortmund zwischen Bochum Freudenbergstraße und Bochum Ruhrstadion 10 Minuten drauf planen 2 Kilometer Stau. Die A44 Düsseldorf Richtung Essen ist zwischen dem Kreuz Düsseldorf Nord und Ratingen Schwarzbach wegen Tunnelwartungsarbeiten bis zum Dienstag gesperrt. Und die A44 Dortmund Richtung Kassel zwischen Geseke und dem Kreuz Wünnenberg-Haaren ist es gesperrt. Gute Reise.
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0: Viertel vor elf. Das WDR 2 Abendmagazin ist hier. Und auch wenn sich's erstmal nicht so anfühlt, aber es ist eine, naja, ganz gute Ausgangsposition für den SC Paderborn für kommenden Montag. Paderborn war im Relegationshinspiel heute in Wolfsburg und kommt mit einem 0:0 nach Ostwestfalen zurück ins Rückspiel am Montag. 2800 mitgereiste Paderborner Fans heute. Die haben, so würden wir es bezeichnen, eine solide Mannschaft gesehen. Am Ende eine rote Karte für Sticker. Am Montag dann also das Rückspiel und der Traum von der Rückkehr in die Bundesliga darf weiterleben. Morgen dann das nächste Relegationsspiel, wieder mit Westbeteiligung. Rot-Weiß Essen gegen Greuther Fürth im Hinspiel. Der Essener Trainer Uwe Koschinat.
1: Ich bin mir sehr, sehr sicher, dass uns diese Atmosphäre hier an der Hafenstraße tragen wird und dass wir umgekehrt mit Sicherheit auch dieses Stadion in der Lage sind anzuzünden. Ein gutes Ergebnis ist definitiv ein Heimsieg. Den wollen wir auch unbedingt anstreben.
0: Und ob das gelingt, das werden wir morgen Abend erfahren. Gleiche Stelle, gleiche Welle. Wir vom WDR 2 Abendmagazin sind dann ausführlich am Start, weil
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Paderborn. Der SC Paderborn sichert sich eine gute Ausgangsposition für das Rückspiel der Relegation am Montag. 0:0 beim VfL Wolfsburg in diesem Hinspiel heute Abend habt ihr bei uns erlebt. Weiter geht's hier mit WDR 2 Pop, die Abendshow mit Michael Rolfsteck.

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1: Die Nachrichten mit Christine Langner. Guten Abend.
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1: Der Bundestag hat am Abend eine Senkung der Luftverkehrssteuer beschlossen. Die Abgabe wird ab Juli je nach Strecke um einen Betrag zwischen 2,50 Euro und 11,40 Euro pro Flug gesenkt. Dadurch sollen deutsche Flughäfen für Airlines attraktiver werden. Im internationalen Vergleich sind sie oft teurer. Bianca Schwarz, WDR Berlin.
2: Das Fliegen wird durch die Senkung der Luftverkehrssteuer eher nicht günstiger. Denn hier geht es nicht um eine finanzielle Entlastung der Passagiere, sondern um eine Entlastung der Luftfahrtindustrie selbst. Für die Bundesrepublik heißt die Steuersenkung 185 Millionen Euro weniger Steuereinnahmen in diesem Jahr, 330 Millionen Euro weniger im nächsten Jahr. Laute Kritik an der Senkung der Luftverkehrssteuer kommt von Umweltverbänden und von den Parteien Grüne und Linke. Beide Parteien haben gegen die Steuersenkung gestimmt.
1: US-Präsident Trump will den NATO-Partner Polen weiter militärisch unterstützen. In seinem Online-Dienst Truth Social kündigte Trump an, 5000 zusätzliche Soldaten dorthin zu schicken. Er kündigte das vor einem Treffen von US-Außenminister Rubio mit seinen Amtskollegen der NATO morgen in Schweden an. Das Führungszeugnis soll künftig auch digital verfügbar sein. Der Bundestag hat eine entsprechende Gesetzesänderung beschlossen. Um Fälschungen vorzubeugen, soll es auf dem digitalen Führungszeugnis einen QR-Code geben, über den die Echtheit des Dokuments mit einer App überprüft werden kann. Das Führungszeugnis gibt Auskunft darüber, ob jemand vorbestraft ist. In Deutschland sind zehntausende Patienten von Unikliniken von einem Cyberangriff betroffen. Die Attacke auf den externen Dienstleister erfolgte bereits Mitte April. Allein die Uniklinik Köln gab jetzt an, dass Daten von rund 30.000 Patienten gestohlen wurden. Wer betroffen ist, bekommt in den nächsten Tagen einen Brief.
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1: Fußball-Zweitligist Paderborn darf weiter vom Aufstieg in die erste Liga träumen. Das Relegationshinspiel in Wolfsburg endete 0:0. Moritz Kühn, WDR Sport.
3: Dieses Ergebnis wird vor allem dem SC Paderborn schmecken. Simon, der Paderborner Keeper, mit einer richtig guten Partie, hielt dann auch in der zweiten Hälfte noch einen Freistoß aus 24 Metern von Wolfsburgs Eriksen. Und dann in der 84. Minute...
4: 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Achtung, ein Falschfahrer auf der A59 B8 Dienstlaken Richtung Düsseldorf. Zwischen Kreuz Duisburg Süd und Angermund kommt ein Falschfahrer entgegen. Bitte fahrt äußerst rechts und überholt nicht. Auf der A59 B8 Dienstlaken Richtung Düsseldorf kommt euch zwischen Kreuz Duisburg und Angermund ein Falschfahrer entgegen. Vorsicht bitte in beiden Richtungen.
1: Morgen viel Sonne in Gummersbach bis 25 Grad. Witten kommt auf 26 und Duisburg auf 27 Grad. 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
5: Das Neueste aus dem Verkehrszentrum. Achtung, ein Falschfahrer auf der A59 B8 Dienstlaken Düsseldorf zwischen Kreuz Duisburg Süd und Angermund. Hier kommt euch ein Falschfahrer entgegen. Bitte fahrt äußerst rechts und überholt nicht. Auf der A59 B8 Dienstlaken Düsseldorf zwischen Kreuz Duisburg Süd und Angermund ein Falschfahrer. Vorsicht in beiden Richtungen. Vorsicht auf der B4, Ostumgehung Lüneburg in Richtung Uelzen. Zwischen Stadtkoppel und Hagen steht ein defektes Fahrzeug. A2 Hannover Richtung Berlin zwischen Kreuz Wolfsburg, Königslutter und Rennau 3 Kilometer Stau. A2 Berlin Richtung Hannover zwischen Peine und Lehrter Ost 4 Kilometer Stau. Die A31 Gronau Richtung Oberhausen ist zwischen Gladbeck und Dreieck Bottrop bis in die Nacht gesperrt. Die A39 Braunschweig Richtung Salzgitter ist zwischen Salzgitter-Wartenstedt und Lichtenberg wegen einer Nachtbaustelle bis 5 Uhr gesperrt. A44 Düsseldorf Richtung Essen zwischen Kreuz Düsseldorf Nord und Ratingen-Schwarzbach wegen Tunnelwartungsarbeiten eine Sperrung bis Dienstag. Auf der A44 Dortmund Richtung Kassel ist zwischen Geseke und Kreuz Wühlenberg-Haaren eine Sperrung, weil die Fahrbahn erneuert wird. Die A71 Erfurt Richtung Schweinfurt ist zwischen Gräfenroda und Oberhof wegen Tunnelwartungsarbeiten bis 6 Uhr gesperrt. Kommt gut an?
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5: Mit Michael Räufschläg, hallo, mit Berufstipps für euch, falls ihr euch eine vielversprechende Karriere im Verbrechen vorstellt, gleich einige Hinweise, was ihr vermeiden solltet, und mit Musik, Tame Impala kommt, Neues von Freya Ridings, und jetzt Joe und End of Beginning.
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Blink Twice von Shaboozy und Miles Smith. Hallo, Michael Räufsteck hier in Pop, der Abendshow. Time flies, so don't blink twice. Ich habe heute gelesen, dass Sarah Engels gesagt hat, sie würde nicht nochmal beim Eurovision Song Contest antreten. Das finde ich deshalb interessant, weil sowohl Malik Harris als auch Lord of the Lost gesagt hatten, damals nach ihren Auftritten, sie würden nochmal auftreten. Beide waren Letzte geworden für Deutschland. Gut, Sarah Engels war nur Drittletzte, vielleicht hat sie einfach nicht das volle Erlebnis bekommen. Andererseits, Manuel Neuer hat auch gesagt, er macht's nicht wieder.

Tame Impala und Jenny mit Dracula. Eine Entwarnung aus dem Verkehrszentrum für die A59 B8 Dienstlaken Düsseldorf. Kein Falschfahrer mehr zwischen Kreuz Duisburg Süd und Angermund.

0: Ist schon Küchendisco? Hört sich so an, denn das neu von Freya Ridings heißt Dancing in the Kitchen und ist eine Vorab-Single aus ihrem neuen Album, das in genau einer Woche erscheint.
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0: Dancing in the Kitchen, neu von Freya Ridings. Hier ist Pop, die Abendshow. 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Und es rächt sich immer wieder, dass Verbrecher kein ordentlicher Ausbildungsberuf ist. Sonst wären die so viel schlauer, sonst würden die so viele Fehler nicht machen. Deswegen hört gut zu, wenn ihr eine Karriere in dieser Branche vorhabt. Ein Häftling aus der JVA Euskirchen hat das mit dem Freigang wohl ein bisschen zu weit interpretiert und aus dem freien Gang noch freie Fahrt gemacht. Und zu einer Zeit, zu der er eigentlich wieder in seiner Zelle sein sollte, war er noch mit so einem Protzkarren unterwegs und das zu schnell und ist dabei geblitzt worden. Bäh. Dumm gelaufen. Elias Busse aus unserem Team hat schon mal den dicken Aktenordner mit den dümmsten Verbrechern aus dem Schrank geholt, zu denen wir den jetzt auch noch dazu heften werden. Mhm. Was steht denn da noch so drin? Wo kommt das jetzt dazu?
1: Wir müssen mal gucken. Also es gibt unendlich viele von diesen Fällen, weil die Dummheit der Menschen ist ja auch grenzenlos. Ein Mann in Kentucky, der war mal auf der Flucht, wollte aber noch Pizza beim Italiener holen. Lecker. Und wer hat da auf seine eigene Bestellung gewartet? Der für den Fall zuständige Sheriff. Der hat den Mann dann auch direkt eingesackt.
0: Dafür wurden Lieferdienste erfunden.
1: Und ein Häftling in Brasilien, der ist gar nicht so weit gekommen wie die anderen, der wollte durch die Klos entkommen aus dem Knast. Komischerweise sind ja Abflussrohre gar nicht so breit wie ein Mensch. Also musste er am Ende kopfüber und komplett braun aus dem Loch gezogen werden.
0: Was meine ich mit Ausbildungsruf? In einer ordentlichen Ausbildung würdest du lernen, wie breit ist ein Mensch, wie breit ist ein Abflussrohr. Und so, dann wüsstest du es.
1: Und da gibt es auch eine Differenz zwischen diesen beiden Größen. Es gibt natürlich auch noch den Klassiker. Ein Mann bricht in Idaho, USA, aus dem Gefängnis aus, flüchtet dann über die Grenze Süden bis nach Mexiko und entspannt sich dann erstmal in einem Luxusresort, so schön von der feinsten Sorte. Von da hat er dann leider aber auch Fotos und Videos gepostet im Internet. Also wusste die Polizei sogar, in welches Zimmer sie mussten, ohne unten an der Rezeption nachzufragen.
0: Das würde man schon am ersten Tag lernen. Verhalte dich unauffällig, wenn du auf der Flucht bist. Wie schwer kann das sein?
1: Na, jetzt warte mal ab. Der Höhepunkt, eine Frau, 2022, die hatte 4 offene Haftbefehle gegen sich und die war seit Monaten auf der Flucht. Als bei ihr dann zu Hause der Strom ausgefallen ist, hat sie die Polizei angerufen, in der Hoffnung, das hat sie gesagt, in der Hoffnung, die könnten da was machen.
0: Ich glaube, die konnten da was machen. Ich vermute, im Knast läuft der Strom zuverlässig.

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2: In der Nacht ist es trocken mit meist nur wenigen Wolken am Himmel. Teilweise können sich zum Morgen etwas Dunst oder Nebel bilden. Tiefsttemperaturen 13 bis 9 Grad. In der Eifel und im Sauerland teilweise bis 4 Grad. Der neue Tag bringt viel Sonnenschein bei nur wenigen Wolken. Es bleibt trocken und wird mit 21 bis 28 Grad nochmal spürbar wärmer. In Paderborn bis 25 Grad.
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3: Auf der A2 Dortmund Richtung Oberhausen ist die Henrichenburg bis 5 Uhr gesperrt. Auf der A4 Aachen Richtung Köln ist im Kreuz Köln-West die Verbindung zur A1 Richtung Koblenz bis 5 Uhr gesperrt. Die A31 Gronau Richtung Oberhausen ist zwischen Gladbeck und Dreieck Bottrop bis in die Nacht gesperrt. Die A44 Düsseldorf Richtung Essen ist zwischen Kreuz Düsseldorf Nord und Ratingen-Schwarzbach wegen Tunnelwartungsarbeiten bis Dienstag gesperrt. Die A44 Dortmund Richtung Kassel ist zwischen Geseke und Kreuz Wünnenberghahn wegen einer Fahrbahnerneuerung bis 6 Uhr gesperrt.
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0: Olivia Dean und
1: So Easy to Fall in Love. Es ist 23.36 Uhr in Deutschland. Wenn es in den USA auch so spät ist, beginnt dort das Ende einer Late-Night-Tradition im Fernsehen. Late-Night-Shows haben dort eine sehr, sehr lange Tradition. Eine geht dort zu Ende. Die Late Show with Stephen Colbert läuft heute zum letzten Jahr. Von vielen, die es im Moment gibt, ist das die erfolgreichste. Eine Show, die David Letterman 22 Jahre lang moderiert hat, seit 11 Jahren Stephen Colbert, und bei der sehr umstritten ist, ob sie aus finanziellen Gründen abgesetzt wird, wie sein Sender behauptet hat. Er ist Marktführer, der Mann, der das moderiert. Oder ob politische Gründe dahinter stecken, wie man munkelt. Ein Mann, der in dieser Show so oft aufgetreten ist wie kein anderer Musiker, ist John Batiste. Denn John Batiste hat viele Jahre die Late Night Band in dieser Show von Stephen Colbert geleitet und sich dann vor 4 Jahren zurückgezogen, um sich Vollzeit seiner eigenen Musikkarriere zu widmen. Seitdem ist er eigentlich Vollzeit damit beschäftigt, Preise abzuholen. Denn sehr schnell, als er eigene Alben rausgebracht hat, haben alle Musikexperten und Juroren festgestellt, wie unglaublich gut das ist. Er ist 8-facher Grammy-Preisträger und hat einen Oscar. John Batiste, ihn hören wir jetzt hier in Pop der Abendshow mit Freedom.

Freedom von Jean-Baptiste. Eine Eilmeldung aus dem Verkehrszentrum. Achtung, ein Falschfahrer auf der B243, B27, Göttingen-Braunlage. Zwischen Herzberg und Bad Lauterberg-West kommt ein Falschfahrer entgegen. Bitte fahrt äußerst rechts und überholt nicht. Auf der B243, B27, Göttingen-Braunlage. Zwischen Herzberg und Bad Lauterberg-West ist ein Falschfahrer unterwegs. Bitte Vorsicht in beiden Richtungen.

0: Soleil Bleu von Bleu Soleil im Pop der Abendshow. Der Abendshow Pop. Und jetzt eure Chance zu entscheiden, wer den nächsten Hit singt unter 07221 2011. Drei Angebote haben wir für euch. Ihr entscheidet, wie es am Ende klingt. Someone You Loved war der Durchbruch für Luis Capaldi. Nicht sein erster Song, aber der Song, mit dem er international berühmt geworden ist. Seitdem ist er ein Weltstar. Heute gönnen wir ihm eine Pause. Wer soll seinen Hit stattdessen singen? I guess I kinda like the way you numbed all the pain and now the day bleeds. Boys Avenue. Ist eine Rockband aus Florida. Hier sehr akustisch unterwegs. Weniger Klavier als Luis, mehr Gitarren. Angebot 2. Justin Rhodes und Viva La Panda. Justin Rhodes, ein Vlogger, Musiker und Reisender, wie er selbst sagt. Viva La Panda, ein Musiker und Pandaschützer. Oder Angebot 3. Teddy Swims. Einer der erfolgreichsten neuen Musiker der vergangenen Jahre aus den USA. Hättet ihr gerne? Welche Version hättet ihr gerne? Ihr entscheidet live unter 07221 2011 und wir spielen die Version, die zuerst drei Stimmen hat. Someone You Loved, Boys Avenue, Justin Rhodes und Viva La Panda oder Teddy Swims. Hallo, hier ist Michael Reufsteck. Wer ist da?
1: Hier ist David. Ich würde gerne die erste Version nehmen.
0: Einmal Boys Avenue. Vielen Dank für deine Stimme. Hab einen schönen Abend. Hallo, hier ist Michael. Wer ist da?
2: Ja, hallo, hier ist der Theo.
0: Was darf sein, Theo?
2: Ich würde gerne die dritte Variante nehmen.
0: Einmal Teddy Swims. Vielen Dank, mach's gut. Wer spricht jetzt? Hallo?
3: Ja, der Pierre aus Blickede.
0: Pierre, was machen wir?
3: Boys Avenue.
0: Boys Avenue, okay. Dann überlegt ihr anderen vielleicht auch nochmal unter 07221211. Wir haben zwei Stimmen für Boys Avenue. Noch keine Stimme für Justin Rhodes und Viva La Panda. Und eine Stimme für Teddy Swims. Bräuchten dann jetzt noch eine für Boys Avenue, damit die gewinnen? Zwei für Teddy Swims. Oder Justin Rhodes und Viva La Panda drehen das Spielchen noch, kommen von hinten, rollen das Feld auf und sagen, ja, wir drängen uns mit unserem Dancebeat nach vorne. Es ist eure Wahl unter 07221 2011. Hallo, wer ist denn da? Da ist niemand. Dann gucken wir mal, ob wir den Leitung noch einen Knoten kriegen. So, neuer Versuch, wer spricht?
4: Hier ist der Daniel.
0: Daniel?
4: Ich nehme die Nummer 2.
0: Einmal die Nummer 2. Oh, guck, da ist die Stimme für die Dance-Version. Dann geht die Abstimmung weiter. Vielen Dank auch dir. Hallo, wer ist jetzt dran?
4: Hier ist der Christian aus Recklinghausen.
0: Hallo, moin. Christian, moin.
4: Teddy Swims natürlich.
0: Teddy Swims. Okay. Ja, Dankeschön, hallo. Dann brauchen wir euch weiter. Hallo, wer ist jetzt da?
5: Hallo, ich Patrick aus Deutschland.
0: Patrick, was darf sein?
5: Die Nummer 1.
0: Dann haben wir eine Entscheidung. Boys Avenue gewinnt. Vielen Dank. Gute Fahrt. Ciao.

Das war Pop, die Abendshow mit Michael Reifschweck. Gleich die Popnacht mit Sabrina Droste. Leider gab es auch heute wieder ein paar Themen, zu denen wir nicht mehr gekommen sind. Zum Beispiel Knödel, Rüben und Sandalen. Naja, vielleicht beim nächsten Mal. Gute Nacht.

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1: Die Nachrichten mit Kira Preuß. Guten Abend.
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1: In der Türkei ist ein Urteil gefallen, das politisch von großer Bedeutung ist. Ein Gericht hat die Absetzung des Oppositionsführers Özil angeordnet. Auch die gesamte Parteiführung der CHP wird ihrer Ämter enthoben. Benjamin Weber, WDR Istanbul.
2: Das Gericht hat den Parteitag der CHP aus dem Jahr 2023 für nichtig erklärt und damit auch die Wahl von Özgür Özel zum Parteivorsitzenden annulliert. Die staatliche Nachrichtenagentur Anadolu meldet, dass jetzt sein Vorgänger im Amt, Kemal Kılıçdaroğlu, wieder eingesetzt werde. Er hatte auf dem Parteitag gegen Özel kandidiert und verloren. Im Nachgang waren Vorwürfe laut geworden, wonach Özel und sein Lagerdelegierte bestochen hätten, ihre Stimmen für ihn abzugeben. Die nun abgesetzte CHP-Führung hat das immer bestritten.
1: US-Präsident Trump will den NATO-Partner Polen weiter militärisch unterstützen. In seinem Online-Dienst Truth Social kündigte Trump an, 5000 zusätzliche Soldaten dorthin zu schicken. Vor wenigen Tagen hatten US-Militärvertreter bekannt gegeben, dass die USA die geplante Entsendung von 4000 Soldaten nach Polen gestoppt hätten. Bei Flügen aus Deutschland wird ab Juli weniger Ticketsteuer fällig. Mit der Gesetzesänderung, die der Bundestag am Abend verabschiedet hat, sinkt die Abgabe je nach Strecke um einen Betrag zwischen 2,50 Euro und 11,40 Euro pro Flug. Ob Flugtickets dadurch günstiger werden, hängt allerdings davon ab, ob die Airlines die Ersparnis an die Kunden weiterreichen. Fußball-Zweitligist Paderborn darf weiter vom Aufstieg in die erste Liga träumen. Das Relegationshinspiel in Wolfsburg endete 0:0. Die Entscheidung fällt im Rückspiel am Pfingstmontag.
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1: In Münster hat es einen internationalen Polizeieinsatz gegeben. Es ging um mutmaßliche Schleuser, die Flüchtlinge über den Ärmelkanal gebracht haben sollen. Hartmut Vollmari, WDR Münster.
3: In Münster, drin Steinfurt, Ahlen und Werne haben Ermittler mehrere Gebäude durchsucht. Grund für den Großeinsatz ist ein europaweit geführtes Verfahren gegen eine mutmaßliche Schleuserbande. Dabei ist ein Mann aus Frankreich festgenommen worden. Gegen ihn lag bereits ein europäischer Haftbefehl vor. Die Schleuserbande soll Fahrten von Flüchtlingen über den Ärmelkanal nach Großbritannien organisiert haben. Die Bundespolizei wurde bei den Ermittlungen von Kollegen aus Frankreich und England unterstützt. Die Beamten haben auch Beweismaterial sichergestellt.
1: Und das Wetter in Nordrhein-Westfalen. Die Nacht bleibt trocken mit meist nur wenigen Wolken. Teilweise können sich zum Morgen etwas Dunst oder Nebel bilden. Dazu Tiefstwerte von 13 bis 9 Grad, in Höhenlagen teils bis 4 Grad. Der neue Tag bringt viel Sonne und nur wenige Wolken und es wird nochmal spürbar wärmer. In Monschau bis 25, in Remscheid bis 26 und in Aachen bis zu 27 Grad. Das war WDR aktuell.
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4: Auf der A2 Dortmund Richtung Oberhausen ist die Henrichenburg bis 5 Uhr gesperrt. Auf der A4 Aachen Richtung Köln ist im Kreuz Köln-West die Verbindung zur A1 Richtung Koblenz bis 5 Uhr gesperrt. Die A44 Düsseldorf Richtung Essen ist zwischen Kreuz Düsseldorf-Nord und Ratingen-Schwarzbach wegen Tunnelwartungsarbeiten bis Dienstag gesperrt. Die A44 Dortmund Richtung Kassel ist zwischen Geseke und Kreuz Wünnenberg-Hahn wegen einer Fahrbahnerneuerung bis 6 Uhr gesperrt. Auf der A46 Wuppertal Richtung Düsseldorf ist die Anschlussstelle Wuppertal-Barmen bis 5 Uhr früh gesperrt.
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5: Mit Sabrina Droste. Guten Tag, guten Tag. Und für die meisten von uns gilt, nur noch heute einmal 8 Stunden Ohrensteif halten in der Ohrensteifhalten-Fabrik. Dann ist Wochenende. Wupp, wupp.
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Okay, gut. Hier ist die Popnacht. Die gemeinsame Popnacht von HR3, MDR Jump, NDR 2, RBB 88, 8, Bremen 4, SR1 und WDR 2. Liebevoll produziert von SWR3. Und wir kommen jetzt um gleich 14 Minuten nach Mitternacht einfach mal gemeinsam entspannt in diesen Freitag. Der Tag ist noch jung. Wir könnten ihn jetzt nutzen, um hier das Bücherregal nach der Farbe der Buchrücken zu sortieren, Bett beziehen, prophylaktisch einfach einmal schon ausrasten, dann haben wir es weg. Ne? Oder wir hängen einfach gemeinsam ein bisschen ab, hören schöne Musik und unterhalten uns dazwischen was. Das wäre doch auch nicht.

Achtung, Falschfahrer auf der A650 Bad Dürkheim-Ludwigshafen zwischen Ruchheim und dem Übergang zur B37 kommt euch ein Falschfahrer entgegen. Bitte äußerst rechts fahren und nicht überholen. Auf der A650 Bad Dürkheim-Ludwigshafen zwischen Ruchheim und dem Übergang zur B37, da ist ein Falschfahrer unterwegs. Vorsicht in beiden Richtungen.

hat die nicht gesagt. Sabrina Droste hier, schicke Popnacht wünsche ich. Habe ich schon gesagt, aber anders gemeint. Almost Monday heißt die Band, die hier um 21 Minuten nach Mitternacht mit neuer Musik um die Ecke kommt. No More Regrets.

0: ist es. Guten Nacht, guten Morgen, hallo.
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2: Der neue Tag bringt viel Sonnenschein bei nur wenigen Wolken. Es bleibt trocken und wird mit 21 bis 28 Grad nochmal spürbar wärmer. In Remscheid bis 26 Grad. Am Samstag reichlich Sonnenschein bei nur wenigen Schönwetterwolken. Es wird zunehmend schwül mit Höchsttemperaturen von 25 bis 30 Grad.
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3: Auf der A4 Aachen Richtung Köln ist im Kreuz Köln-West die Verbindung zur A1 Richtung Koblenz bis 5 Uhr gesperrt. Die A44 Düsseldorf Richtung Essen ist zwischen Kreuz Düsseldorf-Nord und Ratingen-Schwarzbach wegen Tunnelwartungsarbeiten bis Dienstag gesperrt. Die A44 Dortmund Richtung Kassel ist zwischen Geseke und Kreuz Wünnenberg-Hahn wegen einer Fahrbahnerneuerung bis 6 Uhr gesperrt. Auf der A46 Wuppertal Richtung Düsseldorf ist die Anschlussstelle Wuppertal-Barmen bis 5 Uhr früh gesperrt.
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hoher musikalischer Besuch jetzt in der Popnacht. Ein mit einem Grammy prämierter Song von Natalie Renee McIntyre wird uns gleich in die Ohren gehaucht. Damit es etwas greifbarer wird, Natalie Renee McIntyre hat sich für ihre Musikkarriere Macy Gray genannt und ist ja wohl eine der besondersten Stimmen im Business. Kein Wunder, dass I Try so abgeräumt hat. Hier ist sie, die Frau Gray.

0: Ihr hört die Popnacht, Sabrina Droste hier, hi.
1: Silbermond hatten jetzt eine Release-Party vor 3 Tagen oder so. Die haben mitgeteilt, dass das Baby von Sängerin Steffi und Gitarristen Thomas da ist. Ein 2. Sohn. Wir schicken liebe Grüße raus. Ihr seid ja sicherlich gerade wach. Und jetzt dann noch Musik von Silbermond für alle, die um 10 vor 1 auch wach und vor allem wach genug für Gefühle sind.

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1: Die Nachrichten mit Kira Preuß. Guten Morgen.
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1: Der Bundestag hat am Abend eine Senkung der Luft

0: Luftverkehrssteuer beschlossen. Die Abgabe wird ab Juli je nach Strecke um einen Betrag zwischen 2,50 Euro und 11,40 Euro pro Flug gesenkt. Dadurch sollen deutsche Flughäfen für Airlines attraktiver werden. Im internationalen Vergleich sind sie oft teurer. Bianca Schwarz, WDR Berlin.
1: Das Fliegen wird durch die Senkung der Luftverkehrssteuer eher nicht günstiger. Denn hier geht es nicht um eine finanzielle Entlastung der Passagiere, sondern um eine Entlastung der Luftfahrtindustrie selbst. Für die Bundesrepublik heißt die Steuersenkung 185 Millionen Euro weniger Steuereinnahmen in diesem Jahr, 330 Millionen Euro weniger im nächsten Jahr. Laute Kritik an der Senkung der Luftverkehrssteuer kommt von Umweltverbänden und von den Parteien Grüne und Linke. Beide Parteien haben gegen die Steuersenkung gestimmt.
0: Bundesaußenminister Wadefuhl hat die Absetzung des Chefs der größten türkischen Oppositionspartei CHP kritisiert. Die Entscheidung stehe im Widerspruch zu der angestrebten EU-Mitgliedschaft des Landes. Ein Gericht hatte die Absetzung von CHP-Chef Özel und der Parteiführung angeordnet, wegen Bestechungsvorwürfen rund um seine Wahl. Die türkische Justiz geht seit über einem Jahr gegen Oppositionsparteien vor. Hunderte Mitglieder wurden verhaftet. In Deutschland sind zehntausende Patienten von Unikliniken von einem Cyberangriff betroffen. Die Attacke auf den externen Dienstleister erfolgte bereits Mitte April. Allein die Uniklinik Köln gab jetzt an, dass Daten von rund 30.000 Patienten gestohlen wurden. Wer betroffen ist, bekommt in den nächsten Tagen einen Brief.
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0: In Mönchengladbach soll es ab Juni digitale Schwimmkurse für Kinder geben, laut dem Schwimmbadbetreiber die ersten deutschlandweit. Demnach führt ein Avatar durch den Kurs auf einem Bildschirm im Schwimmbad. Alina Freimann für WDR aktuell.
3: Wie bewege ich die Beine? Was muss ich mit den Armen machen? Ein Avatar macht die Übungen vor, die Kinder machen sie nach, unterstützt durch ihre Eltern. In einer App soll es zusätzliche Informationen geben, auf was man besonders achten muss. Das Seepferdchen kann in dem Kurs nicht gemacht werden, es sei vielmehr eine Vorbereitung. Auf WDR-Anfrage sagte ein Sprecher der DLRG, das Kursangebot sei grundsätzlich gut, allerdings könne ein Avatar einen echten Schwimmlehrer nicht immer ersetzen.
0: Und das Wetter in Nordrhein-Westfalen. Die Nacht bleibt trocken. Teilweise können sich zum Morgen etwas Dunst oder Nebel bilden. Dazu Tiefstwerte von 13 bis 9, in Höhenlagen teils bis 4 Grad. Der neue Tag bringt viel Sonne und nur wenige Wolken und es bleibt trocken. In Schleiden bis 25 Grad, in Solingen bis 26 Grad und in Aachen maximal 27 Grad. Am Samstag reichlich Sonnenschein bei nur wenigen Wolken. Dazu zunehmend schwül mit Höchsttemperaturen von 25 bis 30 Grad. Das war WDR aktuell.
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4: Auf der A4 Aachen Richtung Köln ist im Kreuz Köln-West die Verbindung zur A1 Richtung Koblenz bis 5 Uhr gesperrt. Die A44 Düsseldorf Richtung Essen ist zwischen Kreuz Düsseldorf Nord und Ratingen-Schwarzbach wegen Tunnelwartungsarbeiten bis Dienstag gesperrt. Die A44 Dortmund Richtung Kassel ist zwischen Geseke und Kreuz Wünnenberg-Hahn wegen einer Fahrbahnerneuerung bis 6 Uhr gesperrt.
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5: Mit Sabrina Droste. Guten Tag, guten Tag. Und das ist ja hier ein einvernehmliches Konzept zwischen uns. Ne? Ihr bringt die Ohren mit und ich die Musik. Und jetzt ist das was sehr Berliniges von Harry Styles.
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Viertel nach eins ist es. Wird es jemals ein Jahrzehnt geben, in dem es keinen Hit von Jennifer Lopez geben wird? Also aktuell arbeitet sie noch daran, dass die Antwort auf die Frage Nein ist. Jennifer Lopez und David Guetta mit Save Me Tonight. Neu in der Popnacht.

So, genug Disco-Feeling erstmal. Jetzt wird sich der Kragen der Lederjacke hochgeklappt und sich schwer cool an die Häuserwand gelehnt. Sehr gut. Und die Pose knapp 4 Minuten halten.

0: Na, wie ist der Puls? 1.21 Uhr in der Popnacht am frühen Freitagmorgen. Und Grüße gehen raus an alle Magdeburg-Fans. Habt ihr euch schon wieder ein bisschen beruhigt? Bisschen? Weil das, Entschuldigung, was war das bitte für ein ultra enges Spiel gestern Abend in der Handball-Bundesliga? Mit 31:30 hat sich der SC Magdeburg die Meisterschaft gesichert gegen Flensburg-Handewitt 3 Spieltage vor Schluss. Dabei war Flensburg lange vorn. Der entscheidende Treffer für Magdeburg fiel erst in der wirklich allerletzten Sekunde. Dementsprechend geschafft und sprachlos war Magdeburgs Rechtsaußen Tim Hornke nach dem Spiel.
1: Es war wirklich ein ganz, ganz verrücktes, komisches Spiel. Ich bin froh oder erleichtert, dass wir das Spiel gewonnen haben, dass wir den Titel jetzt klar machen konnten.
0: Ja, und der Trainer Bennett Wiegert, der hat direkt nach dem Spiel schon angekündigt, heute hat auf jeden Fall die Mannschaft das Sagen.
2: Ich lasse mich leiten, ich bin raus. Ich habe so viel in dieser Saison bestimmen müssen, viele Entscheidungen treffen müssen. Heute lasse ich mich leiten, heute hat die Mannschaft auch die Chance, mich überall mit hinzunehmen, wo sie wollen. Bloß bitte nicht in irgendeinen fucking Flieger, also da bin ich raus. Ich lasse mich überraschen, ich freue mich einfach drauf. Vielleicht ist es auch schneller, als ich denke, in meinem heimischen Bett. Auch da wäre ich nicht traurig drüber.
0: Ja, an der Stelle nochmal Glückwunsch an den neuen deutschen Handballmeister, den SC Magdeburg.

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2: Halb zwei ist es, hallo.
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3: Der neue Tag bringt viel Sonnenschein bei nur wenigen Wolken. Es bleibt trocken und wird mit 21 bis 28 Grad nochmal spürbar wärmer. In Bocholt maximal 27 Grad. Am Samstag reichlich Sonnenschein bei nur wenigen Schönwetterwolken. Es wird zunehmend schwül mit Höchsttemperaturen von 25 bis 30 Grad.
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4: Auf der A2 Dortmund Richtung Oberhausen ist die Henrichenburg bis 5 Uhr gesperrt. Auf der A4 Aachen Richtung Köln ist im Kreuz Köln-West die Verbindung zur A1 Richtung Koblenz bis 5 Uhr gesperrt. Die A44 Düsseldorf Richtung Essen ist zwischen Kreuz Düsseldorf-Nord und Ratingen-Schwarzbach wegen Tunnelwartungsarbeiten bis Dienstag gesperrt. Die A44 Dortmund Richtung Kassel ist zwischen Geseke und Kreuz Wünnenberg-Hahn wegen einer Fahrbahnerneuerung bis 6 Uhr gesperrt.
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5: Hi.

Der Songtitel Strangers wurde so unfassbar oft genutzt, also nicht ganz so oft wie Stay oder Home oder Angel, aber auf jeden Fall ordentlich oft. Aber nur weil der Titel gleich ist, heißt das ja überhaupt nichts über die Songs, die so heißen. Also, ne, das klingt ja, das hier zum Beispiel ist Stranger von Halsey. Ja, und das klingt ja wohl ganz anders als jetzt das. The Kings, auch Strangers heißt der Song. Und Louis Capaldi hat auch einen Song, der so heißt. Ja, und das hier ist Strangers von Kenya Grace. Und den hören wir jetzt auch zu Ende.

0: ist das eigentlich Pommes-Gabel-Musik?
1: Doch, ne? 10 vor 2 ist es jetzt gleich. Ihr hört die Popnacht mit Sabrina Droste.

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1: Die Nachrichten mit Kira Preuß. Guten Morgen.
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1: Bei Flügen aus Deutschland sinkt ab Juli die Ticketsteuer. Das hat am Abend der Bundestag beschlossen. Damit sinkt die Abgabe je nach Strecke um bis zu 11,40 Euro pro Flug. Die Steuersenkung soll deutsche Flughäfen für Airlines attraktiver machen. Im internationalen Vergleich sind sie oft teurer. Flugtickets werden dadurch aber wohl eher nicht günstiger. Der Iran soll laut Bundesanwaltschaft ein Attentat auf den Präsidenten des Zentralrats der Juden in Deutschland, Schuster, geplant haben. Auch der Vorsitzende der deutsch-israelischen Gesellschaft, Beck, sollte ermordet werden, wie es in der Mitteilung der Behörde heißt. Holger Schmidt für WDR aktuell.
2: Am Oberlandesgericht Hamburg sind deshalb nun ein Däne mit afghanischen Wurzeln und ein Afghane von Generalbundesanwalt Rommel angeklagt worden. Sie sollen laut Anklage nicht nur die Mordanschläge auf die beiden Männer geplant haben, sondern auch weitere israelische und jüdische Ziele.